0: Meinungsbild. Gut 40% sind der Ansicht, dass die anderen Parteien unfair mit der AfD umgehen. Eine knappe Mehrheit von 51% ist dafür, die AfD bei der politischen Arbeit in Zukunft stärker einzubinden. Das Wahlergebnis von Sachsen-Anhalt wird oft als Denkzettel für die Bundesregierung interpretiert. Im ARD-Deutschland-Trend sagen gut 3/4 der Befragten, die Bundesregierung habe einen solchen Denkzettel verdient.
1: In Berlin haben tausende Menschen unter dem Motto Zeit zu handeln gegen die AfD protestiert. Am Brandenburger Tor versammelten sich nach Polizeiangaben rund 5000 Demonstranten. Die Veranstalter, darunter Fridays for Future, sprachen von deutlich höheren Zahlen. Und auch in Essen beteiligten sich mehr als 1000 Menschen an einer Kundgebung gegen Rechtsextremismus. Mehrere italienische Gewerkschaften haben für den heutigen Tag zu einem landesweiten Bahnstreik aufgerufen. Sowohl Regional- als auch Hochgeschwindigkeitszüge sind betroffen. Aus Rom, Anna Giordano.
2: Der Streik hat am späten Abend begonnen und läuft noch bis 21 Uhr. Laut Italiens staatlicher Bahngesellschaft FS muss den ganzen Tag über mit Ausfällen und Verspätungen gerechnet werden. Auch beim privaten Konkurrenten Italo. Das italienische Streikrecht schreibt allerdings sogenannte garantierte Zeitfenster vor. Regionalzüge müssen morgens zwischen 6 und 9 Uhr sowie am Abend zwischen 18 und 21 Uhr für Berufspendler verkehren. Grund für den Streik: der Tarifvertrag für die Bahnbranche in Italien muss neu verhandelt werden. Die Gewerkschaften fordern deutliche Lohnerhöhungen und bessere Arbeitszeitregelungen für das Zugpersonal.
1: Am Vormittag werden in Berlin die Ergebnisse der neuen PISA-Studie vorgestellt. Seit 25 Jahren wird dabei verglichen, wie gut Schülerinnen und Schüler ihr Wissen im Alltag anwenden können. Kaum eine Bildungsstudie sorgt in Deutschland regelmäßig für so viel Aufmerksamkeit. Und auch dieses Mal dürfte es nach der Veröffentlichung um die gleichen Fragen gehen. Wo steht Deutschland im internationalen Vergleich und was sich an den Schulen ändern muss? Das Wetter für Deutschland: heute Nacht teils klar, teils wolkig. Hier und da gibt's auch Regenschauer. Die Tiefstwerte gehen runter bis auf 11 Grad. Tagsüber in der Südosthälfte häufiger Sonne. Nach Nordwesten hin dichtere Wolken, anschließend auch Regen. Am Abend rund um den Schwarzwald einzelne Gewitter bei 19 bis 34 Grad. Gleich ist es 2.03 Uhr.
3: So, dann machen wir gleich weiter. Bevor wir aber die Straßen beobachten, eine Gefahrenmeldung für Niedersachsen im Bad Pyrmont. Da kommt es wegen eines Wohnhausbrandes zur Rauchentwicklung und Austritt von Brandgasen. Anwohner werden gebeten, Fenster und Türen geschlossen zu halten. So, jetzt der Blick auf die Straßen. A1 Lübeck-Hamburg. Die Norderelbbrücke ist in beiden Richtungen wegen eines Schwertransportes mehrfach kurzfristig gesperrt. Das Ganze kann sich bis ca. 5 Uhr hinziehen. A2 Dortmund Richtung Hannover. Zwischen Feldheim und Bad Eilsen ist nach einem Unfall die mittlere und rechte Fahrspur gesperrt. Dadurch aktuell 2 Kilometer Stau. A24 Hamburg Richtung Berlin. Zwischen Mainburg und Pritzwalk nach einem Unfall aktuell die Fahrbahn gesperrt. A52 Essen Richtung Düsseldorf. Zwischen Essen-Berghausen und Essen-Süd nach einem Unfall Fahrbahn gesperrt. Berlin, A111, Dreieck Oranienburg, Charlottenburg. Das ist zwischen Schulzendorfer Straße und Saatwinkler Damm in beiden Richtungen wegen Wartungsarbeiten bis ca. 5 Uhr die Fahrbahn gesperrt. Hannover, der Südschnellweg stadteinwärts ist zwischen A7 Hannover-Anderten und Seelhorster Kreuz wegen Bauarbeiten bis ca. 5 Uhr gesperrt. B96 Berlin, der Tiergartentunnel ist zwischen Reichbietschufer und Heidestraße in beiden Richtungen bis ca. 5.45 Uhr gesperrt. Das waren unsere Verkehrsmeldungen. Wir wünschen eine gute Fahrt.
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3: Genau, und man sollte die Zeit nutzen und tanzen, solange die Musik spielt, bevor es vorbei ist. Also, jetzt kurz nach zwei gibt's Musik von den Fine Young Cannibals. Da kann man so richtig schön mit tanzen. Das werde ich jetzt tun. Mein Name ist Ronny Krabmann. Schönen guten Morgen.

einfach nur gute Musik. Tja, und Sie wollen noch mehr davon? Na, da will ich gar nicht lange drum rumreden. Geht gleich weiter mit Whitney Houston. Bitteschön.

coole Musik von Susan Vega. My Name is Luca. In der ARD Hitnacht. Mein Gott, ist das lange her. Da war ich bei der Armee, als das Ding rauskam. Das sind Zeiten, mein Gott, wie die Zeit vergeht, oder? Haben Sie auch so das Empfinden? Ja, man wird immer älter, ne? Und dann hat man so Sprüche auf Lager, die man weitergibt. Und dann verdreht manchmal ein junger Mensch die Augen und denkt, was will der jetzt wieder von mir? Ja, ist mir selber auch passiert. Und früher habe ich solche Sprüche von meinem Papst gehört und manchmal gedacht, ach Gott, was willst du denn jetzt von mir? Und dann erwische ich mich, wie ich mich daran erinnere, zum Beispiel Tanz, bevor die Musik aus ist, lebe, bevor dein Leben vorbei ist. Und das ist nur wie ein Wimpernschlag. Schon. Na, wir drehen uns um, sind die Kinder groß oder aus dem Haus raus oder, tja, das Leben hat uns ganz andere Wege vor die Nase gesetzt. ard-hitnacht@mdr.de, das ist die Adresse, wo Sie sich melden können mit Ihren kleinen Geschichten und Lebensweisheiten. Ich habe hier wirklich also so viele Zuschriften wie heute bekommen und bin hier am Lesen und freue mich und denke mir so, mein Gott, das ist wirklich schön. In der Radiofamilie, was wir so einander anvertrauen und auch diese herrlichen Geschichten und sehr persönlichen Geschichten zum Teil, die ich hier lesen darf, die berühren mich sehr, das muss ich wirklich sagen. Also habe ich ganz, ganz viel Freude und weiß das auch sehr, sehr zu schätzen. Der Dirk aus Lindlar hat sich bei uns gemeldet, schreibt, schöne musikalische Hitnacht heute, gebe ich gern weiter an den Leo, der wird sich freuen und hört sich gut an, dass man so gar nicht ins Bett will. Schön, spricht für uns, fürs Team. Und der folgende Spruch, der ist mir kurz eingefallen, den ich hier mir notiert habe, möchte ich gern teilen mit euch. Und zwar folgender, wer die Gegenwart genießt, hat in der Zukunft eine schöne Vergangenheit. Den werde ich mir merken. Finde ich total cool. Wer die Gegenwart genießt, hat in der Zukunft eine schöne Vergangenheit. Herrlich, da ist viel Wahres dran. Gute Nacht. Dirk und noch viel Freude beim Hören. Wir machen jetzt mal so eine kleine Reise in den 80ern, oder? Da gab's den Joachim Witt und seinen Hit.

0: sind Sie genau richtig. Hier ist die ARD-Hitnacht. Und Sie können mir gerne Ihre Lebensweisheiten mitteilen unter ard-hitnacht@mdr.de. Das geht schon den ganzen Abend so und das freut uns alle sehr. Guten Abend, lieber Ronny. Ich habe da eine von meiner ostpreußischen Großmutter. Wann auch immer ich sie mal was gefragt habe, war die Antwort: Na, du wirst schon sehen. Und damit lag sie fast immer richtig, schreibt die Gabi aus Strande mit ganz lieben Grüßen in die Nacht. Grüße gehen zurück und ich hoffe, Sie haben weiterhin viel Freude hier mit uns mit der ARD-Hitnacht. So, jetzt machen wir mal den Autofahrern hier eine Freude mit unserem Blick auf die Straßen. Vorher aber gibt's noch einen allgemeinen Gefahrenhinweis. Und zwar für Niedersachsen in Bad Pyrmont. Da kommt es wegen eines Wohnhausbrandes noch immer zu großer Rauchentwicklung und dem Austritt von Brandgasen. Anwohner werden gebeten, Fenster und Türen geschlossen zu halten und Klimaanlagen, Lüftungen bitte ausschalten. So, und jetzt der Blick auf die Straßen. A1 Lübeck-Hamburg, die Norderelbbrücke ist in beiden Richtungen wegen eines Schwertransportes mehrfach kurzfristig gesperrt. Das zieht sich noch bis ca. 5 Uhr, schreibt die Polizei. A2 Dortmund Richtung Hannover, zwischen Feldheim und Bad Eilsen nach einem Unfall die mittlere und rechte Fahrspur gesperrt, dadurch 2 Kilometer Stau. A24 Hamburg Richtung Berlin, zwischen Mayenburg und Pritzwalk nach einem Unfall Fahrbahn gesperrt. A52 Essen Richtung Düsseldorf, zwischen Essen-Bergerhausen und Essen-Süd nach einem Unfall Fahrbahn gesperrt. Berlin, A111, Dreieck Oranienburg, Charlottenburg, da ist die Fahrbahn zwischen Schulzendorfer Straße und Saatwinklerdamm in beiden Richtungen wegen Wartungsarbeiten bis ca. 5 Uhr gesperrt. Hannover, der Südschnellweg stadteinwärts, ist zwischen der A7 Hannover-Anderten und Seelhorster Kreuz wegen Bauarbeiten bis ca. 5 Uhr gesperrt. Und nochmal Berlin, B96, der Tiergartentunnel ist zwischen Reichpietschufer und Heidestraße in beiden Richtungen bis ca. 5.45 Uhr gesperrt. Das waren unsere Verkehrsmeldungen. Wir wünschen eine gute Fahrt.
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0: Ja, tanze. Solange die Musik spielt, man weiß nie, wie lange sie spielt. Was das Leben noch so hergibt. Und getreu diesem Motto habe ich jetzt mal in der 80er-Kiste gekramt und Michael Cimello rausgekommen. Maniac, einer seiner größten und fantastischen Hits aus den 80ern. Jetzt am Start und ich werde eine Runde tanzen. Mein Name ist Ronny Krabmann. Freue mich, dass ihr am Radio seid.

Inzwischen 2.40 Uhr, 10 Minuten nach 3. Na, das ist doch eine coole Musik, wo man doch wach bleibt, oder? Viele, viele schreiben, ach Mensch, ich kann gar nicht einschlafen, weil da kommt noch ein Song und noch ein Song und noch ein Song. Naja, so ist das in der ARD-Hitnacht. Freiburg im Breisgau, dort wohnt der Ulrich. Und der sagt, hallo liebes Team, es wäre jetzt Zeit für den Albatros von Karat. Finde ich auch, ist schön, ne? Aber die Musik, die steht fest für heute Abend. Also da ist nichts mit Wünschen, da ist auch nichts mit Rumgraben. Ja, da müsst ihr ja wieder in den Keller gehen, die Kisten hochholen. Nee, Quatsch beiseite. Also, wir haben eine Musikredaktion, das ist der Christian, das ist der Leo und die bauen die Musik. Aber was ich mache als Moderator der Sendung, ich leite diese E-Mails weiter an unsere zwei Experten und die schauen mal, wie das dann verbauen, die Anregungen unserer Hörer. Finde ich auch schön. Also Albatros von Karat ist schon eine schöne Nummer und Karat deutschlandweit immer wieder gern gehört. Ich weiß, die Konzerte laufen super und von daher vielleicht eine gute Anregung für die ARD-Hitnacht. So, aber wir haben jetzt was Kuscheliges und zwar von Sam Smith. Die lachen schon wieder hier. Stay with me, jetzt.

Die Flying Pickets mit Only You in der ARD-Hitnacht. Tja, auch heute am 8. September gibt es Menschen, die haben was zu feiern. Vielleicht auch Geburtstag. Der eine oder andere, der feiert jetzt schon rein um diese Uhrzeit um 2.46 Uhr. Tja, so wie der Kollege vom Alex, ne? Die feiern irgendwie zusammen. Keine Ahnung, jedenfalls haben sie uns geschrieben und wünschen uns alles Gute und sich selbst alles Gute und eine gute Nacht. Und wir senden ganz einfach Grüße an alle Geburtstagskinder deutschlandweit. Happy Birthday! Gesundheit, Glück, Frieden im Inneren und im Außen. Das nötige Kleingeld, liebe Menschen an der Seite und einfach nur Gesundheit. Das ist, glaube ich, das Wichtigste, was man sich wünschen kann. Jeden Tag. Geburtstag hat man eigentlich jeden Tag, oder? So, wir machen weiter mit Shocking Blue. Das Original. Venus, oft gecovert. Aber ich finde das Original, das ist einfach nur klasse. Gibt's jetzt hier bei uns. Und danach Musik von The Kershaw aus den 80ern. Herzlich willkommen in der

Das macht gute Laune, diese Musik. Musik von Barry White in der ARD Hitnacht. Da kann man schon ein bisschen tanzen, ne? So rein in den Morgen. Wenn gerade der Wecker geklingelt hat, ich weiß schon. Freunde, ard-hitnacht.mdr.de, das ist die Adresse mit den sozusagen kleinen Gedankengängen, den Sprüchen, die Sie, die ihr mir gerne rüberschicken könnt. Und da hat gerade der Matthias geschrieben, also der hatte mal so Probleme mit einer Frau, die Schluss mit ihm gemacht hat, und hat seine Mutter zu ihm gesagt, sei nicht so bedrückt, denke immer daran, du wirst wieder eine finden. Es gibt nicht nur eine Handvoll, sondern ein ganzes Land voll. Naja, haben Sie eine Auswahl gehabt, Matthias, wa? Bleiben Sie dran, wir machen noch schöne Musik, auch nach den Nachrichten, nach 3 Uhr. Jetzt erst noch bis zu der Nachrichtenmusik aus Italien. I like your funk, a sabo, hier bei uns. Viel Spaß.

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1: Um 3 Uhr mit Marc Geißler. Im Bundestag geht es heute um viel Geld. Erstmals beraten die Abgeordneten über den Haushaltsentwurf von Finanzminister Klingbeil für das kommende Jahr. Gleichzeitig geht der Blick weiter. Bis 2030 steht die Finanzplanung auf dem Prüfstand. Wo die Regierung sparen will, wofür mehr Geld vorgesehen ist und wie die Pläne aussehen, berichtet Anne-Kathrin Mellmann.
2: Mehr Geld ausgeben und noch höhere Schulden machen. Klingbeil plant im kommenden Jahr rund 555 Milliarden Euro auszugeben. Das sind etwa 31 Milliarden mehr als in diesem Jahr. 2030 sollen es schon 635 Milliarden an Ausgaben sein. Schulden will der Staat im kommenden Jahr fast 119 Milliarden aufnehmen. Da sind einige Umschichtungen vorgesehen. Mehr Geld ausgeben können vor allem die Bereiche Verteidigung, Infrastruktur, Digitalisierung. Allein das Verteidigungsministerium hat 27 Milliarden Euro mehr als in diesem Jahr.
1: Viele Menschen in Deutschland blicken besorgt auf den Wahlsieg der AfD in Sachsen-Anhalt. Das zeigt eine repräsentative Umfrage für den ARD-Deutschland-Trend. Demnach sind rund 2/3 der Befragten beunruhigt über das Ergebnis. Und gleichzeitig zeigt sich ein geteiltes Bild. 45% könnten sich vorstellen, dass AfD-Spitzenkandidat Siegmund Ministerpräsident wird. Fast die Hälfte ist dagegen. Bei der Bewertung der Bundesregierung fällt das Urteil dagegen klarer aus. Fast 9 von 10 Deutschen sind mit der Arbeit der schwarz-roten Koalition unzufrieden. Nach dem tagelangen Flugchaos wegen eines Vulkanausbruchs in Indonesien normalisiert sich die Lage langsam wieder. Insgesamt sind 6 der ursprünglich 8 betroffenen Flughäfen wieder geöffnet, auch der größte des Landes bei Jakarta. Gestern saßen mehr als 340.000 Menschen an den Flughäfen fest. Die deutschen Basketballerinnen stehen bei der Heim-WM in Berlin in der K.O.-Runde. Nach dem 83-58 Erfolg gegen Mali geht es für das Team von Trainer Olaf Lange jetzt gegen Südkorea um das Ticket fürs Viertelfinale. Aus der ARD-Sportredaktion Armin Lehmann.
3: Das Beste kam zum Schluss der Gruppenphase. Luisa Geiselsöder und Frieda Bühner ragten heraus aus einem insgesamt starken Team, das seine beste WM-Leistung ablieferte. Schon heute Abend müssen Deutschlands Basketballerinnen wieder ran. Gegen Korea geht's um den Einzug ins Viertelfinale. Die Koreanerinnen spielen schnell, treffen viele Dreier. Doch erst im März haben die DBB-Frauen die Asiatinnen überaus deutlich bezwungen und sie sind daher in der vermutlich ausverkauften Berlin-Arena auch klarer Favorit.
1: Das Wetter für Deutschland. Heute Nacht teils klar, teils wolkig. Hier und da ein Schauer bis zu 11 Grad. Tagsüber in der Südosthälfte häufiger Sonne. Nach Nordwesten hin dichtere Wolken bei 19 bis 34 Grad. Gleich ist es 3.03 Uhr.
4: Bei 3. Das sind noch gar nicht so schlechte Wetteraussichten. So, wir schauen auf die Straße in Deutschland. Moin moin, liebe Autofahrer. Wir sind bereit. Ich hoffe, Sie auch. Radio ein bisschen lauter machen. Es wird spannend. A1 Lübeck-Hamburg. Die Nordelbbrücke ist in beiden Richtungen noch immer wegen eines Schwertransportes kurzzeitig gesperrt. Rechnen Sie damit bis ca. 5 Uhr. A24 Hamburg Richtung Berlin. Zwischen Mainburg und Pretzwalk. Fahrbahn noch immer gesperrt. Der Grund hierfür einen Unfall. A52 Essen Richtung Düsseldorf. Zwischen Essen-Bergerhausen und Essen-Süd nach einem Unfall. Fahrbahn gesperrt. A111, 3 Oranienburg-Charlottenburg, da ist die Fahrbahn zwischen Schulzendorfer Straße und Saatwinkler Damm in beiden Richtungen wegen Wartungsarbeiten noch bis ca. 5 Uhr gesperrt. Hannover, der Südschnellweg stadteinwärts ist zwischen A7 Hannover-Anderten und Seelhorster Kreuz wegen Bauarbeiten bis ca. 5 Uhr gesperrt. Und noch eine Meldung aus Berlin, B96, der Tigergartentunnel zwischen Reichpietschufer und Heidestraße ist in beiden Richtungen circa bis 5.45 Uhr gesperrt. Nicht wegen, das weg, vergessen. Das waren unsere Verkehrsmeldungen. Wir wünschen eine gute Fahrt.
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4: Sie hören es, wir haben gute Laune. Das liegt am Kaffee und an der Schokolade. Und an der Musik und ihren Zuschriften, worüber wir uns sehr freuen. Wir, das ist das Team der ARD-Hitnacht mit mir an der Front, am Mikrofon Ronny Krabmann. Freue mich, dass Sie am Radio sind. Komm.

15. ard-mdr.de. Da können Sie mir gerne Ihre Gedanken schreiben zum Thema der Lebensweisheiten. Wir haben ja den ganzen Abend schon so ein bisschen das Motto, nutze die Musik, tanze dazu. Du weißt nicht, wie lange du das kannst. Und viele Leute schreiben auch, sie haben viel Spaß mit der Musik und tanzen auch und haben Freude. Und so wie wir auch. Und mich erreichen die eine Zuschrift nach der anderen. Aber Matthias hat gerade was Schönes geschrieben, und zwar, meine Mutter hat mir immer gesagt, man muss aufpassen, im Leben, man wird belogen und betrogen, und sie hat ja wirklich recht. Also, im Karneval in Köln haben wir mal Frau Antje aus Holland kennengelernt, und es stellte sich doch tatsächlich heraus, es war Britta aus Berlin, ein Fake. Frau Antje, jetzt will ich mal hoffen, dass die Schlümpfe echt waren. Tja, wer weiß, mit freundlichen Grüßen, der Matthias aus Flensburg. Matthias, vielleicht

und seine Sabine haben gerade geschrieben. Die sind aufgestanden, haben das Lied gehört und haben im Nachtgewand getanzt. Hinein in den Morgen. Na, so muss es sein. Genau so muss es sein. Moin Moin und herzlich willkommen in der frühen Stunde hier mit der ARD-Hitnacht. Wir sind gut gelaunt. Woran liegt's? Ganz einfach. Wir haben gute Schokolade, wir haben guten Kaffee und wir haben gute Musik, das muss man wirklich sagen, und ein gutes Team und wir haben viel Dankbarkeit in uns. Neuer Tag, neues Glück. Ich hoffe, es geht Ihnen genauso. ard-hitnacht@mdr.de, das ist die Adresse, wo Sie Ihre herrlichen Lebensweisheiten und Sprüche mit mir teilen. Also meine Lebensweisheit war ja, nutze die Musik, tanze, solange es geht. Ne? Irgendwann hört das Ding auf zu spielen, die Musik, und irgendwann kann man noch nicht mehr tanzen. Deswegen, bei unserer Musik klappt das ja wunderbar. Und gleich wird's ganz, ganz erotisch mit Marvin Gaye. Aber vorher hier die Zeilen von Regina. Die hat mich geschrieben, sie hat einen schönen Spruch auf Lager, ihr Lebensmotto: Blicke nicht zurück im Zorn, mache deinen Frieden mit den Dingen. Geschehenes kannst du eh nicht mehr ändern. Lebe zufrieden in der Gegenwart, blicke in die Zukunft, bleib gespannt und neugierig und damit alles gut. Schöne Sendung, schreibt sie. Liebe Grüße an den Moderator, also mich, den Ronny, und an das Team von der ARD Hitnacht. Gebe ich gern weiter. Und jetzt, wie versprochen, jetzt wird's erotisch. Sexual Healing.

0: heißen Oldies. Baby Love. Von und mit den Supremes in der ARD-Hitnacht. Und damit wird's Zeit, um auf die Straßen zu schauen. Hier ist der Verkehrsservice in der ARD-Hitnacht. A1 Lübeck-Hamburg. Die Norderelbbrücke ist in beiden Richtungen noch kurzzeitig gesperrt. Der Grund, ein schwerer Transport. Das Ganze kann bis 5 Uhr immer mal wieder zeitweise passieren. Haben Sie bitte Geduld. A24 Hamburg Richtung Berlin. Zwischen Mainbruck und Pritzwalk nach einem Unfall immer noch die Fahrbahn gesperrt. A52 Essen Richtung Düsseldorf. Zwischen Essen-Berghausen und Essen Süd nach einem Unfall Fahrbahn gesperrt. Berlin, A111, Dreieck Oranienburg-Charlottenburg. Da ist die Fahrbahn zwischen Schulzendorfer Straße und Saatwinklerdamm in beiden Richtungen wegen Wartungsarbeiten bis ca. 5 Uhr gesperrt. Und nach einer Meldung aus Hannover, der Südschnellweg stadteinwärts ist zwischen der A7 Hannover-Anderten und Seelhorster Kreuz wegen Bauarbeiten bis ca. 5 Uhr gesperrt. B96 Berlin, der Tiergartentunnel ist zwischen Reichpietschufer und Heidestraße in beiden Richtungen bis ca. 5.45 Uhr gesperrt. Das waren unsere Verkehrsmeldungen. Wir wünschen eine gute Fahrt.
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0: So, und jetzt entspanntes Aufstehen oder ins Bett gehen. Mit richtig guter Musik von Kim Carnes und ihrem Hit Better Davis Eyes. Mein Name ist Ronny Krabmann. Wünsche einen schönen

unverkennbar, die Stimme von Anna R. Die Sonne. Gib mir die Sonne, das war Rosenstolz in der ARD-Hit nach 3.40 Uhr inzwischen. Ja, Sigrid hat uns geschrieben, guten Morgen, liebes Hitnacht-Team. Und zu dem Thema der heutigen Sendung oder zu den Gedanken der heutigen Sendung habe ich eine Frage. Wie geht das denn? Glücklich sein ist bei mir schon eine Ewigkeit her. Kann mich gar nicht mehr erinnern. Wünsche allen Hörern und Hörerinnen noch eine schöne Nacht. Tja, also mit dem Glücklichsein. Ich glaube so, das Glück liegt ja in uns selber. Also, Anna, er hat es ja gerade schön beschrieben. Gib mir die Sonne. Wir können ja innerlich strahlen. Und ich glaube, wenn wir immer wieder uns ein bisschen in die Dankbarkeit begeben dessen, dass wir früh die Augen aufmachen, dass wir Menschen um uns haben, die uns aushalten, die uns lieb haben, die mit uns durch dick und dünn gehen, obwohl wir mancher vielleicht nicht immer ein Geschenk sind, das ist doch das wahre Glück. Wir können ja eh nichts mitnehmen, ne? Und das, was gerade passiert, das ist das, was uns ausmacht. Wir feiern den Moment, wir leben den Moment. Was gestern war, können wir nicht ändern. Was morgen ist, wissen wir nicht. Aber was heute ist, das wissen wir. Zum Beispiel coole Musik jetzt von den Hooters. Da kann man das Radio richtig laut machen und dazu tanzen und einfach sich freuen, dass wir am Leben sind. Das empfinde ich als Glück. Und vielleicht, liebe Sigrid, kann ich Ihnen da ein bisschen was von abgeben. Jetzt mit den Hooters.

Die Lumineers in der ARD nach 3.56 Uhr. Tanze, bevor die Musik aus ist. Lebe, bevor dein Leben vorbei ist. Ein bisschen das Motto unserer heutigen ARD-Musiknacht. Und Musik, oder Hitnacht besser gesagt. Und unter ard-hitnacht.mdr.de, da können Sie mir weiterhin schreiben, was so Ihre Gedanken zu Lebensweisheiten ist. Und da hat zum Beispiel der Peter aus Braunschweig was Schönes geschrieben. Mein Vater war ein Verfechter der Ordnung. Er sagte immer, lerne Ordnung, liebe sie. Ordnung spart dir Zeit und Mühe. Ich war das ganze Gegenteil, Freunde. Meine Devise hieß, wer die Ordnung liebt, der ist nur zu faul zum Suchen. Nur das Genie beherrscht das Chaos. Guten Start in neuen Tag, wünscht der Peter aus Braunschweig. Gut, ist ja alles in bester Ordnung, oder? Jetzt bei uns am Start, die Communards. Guten Morgen, Deutschland.

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1: Um 4 Uhr mit Marc Geißler. Nach dem schlechten Abschneiden bei der Landtagswahl in Sachsen-Anhalt will sich die CDU neu aufstellen. Im Herbst soll laut der Partei ein neuer Landesvorstand gewählt werden. Damit wird auch ein Nachfolger für Parteichef Schulze gesucht. Einer hat seine Kandidatur bereits angekündigt. Sepp Müller, er ist aktuell Vizechef der Unionsfraktion im Bundestag. Bundeskanzler Merz sprach mit Blick auf das Wahlergebnis von einer der schlimmsten Niederlagen der CDU seit Jahrzehnten. Bayerns Ministerpräsident Söder sagte, das Ergebnis sei ein Schock, aber auch ein demokratisches Votum. Jetzt müsse die AfD zeigen, mit wem und vor allem wie sie in Sachsen-Anhalt regieren wolle, so Söder. Kaum eine Bildungsstudie sorgt in Deutschland für so viel Aufmerksamkeit. Am Vormittag werden in Berlin die Ergebnisse der neuen PISA-Studie vorgestellt. Aus der Wissenschaftsredaktion Anne Küch.
2: Vor 25 Jahren schockierte das Ergebnis die Deutschen. Sowohl im Lesen, Rechnen als auch in den Naturwissenschaften schnitten die Schüler schlechter ab als andere Länder. Besonders bitter war, der Schulerfolg hing hierzulande stark davon ab, aus welchem Elternhaus sein Kind kam. Deutschland reagierte. Schulen bekamen klarere Vorgaben. Vergleichstests wurden eingeführt. Rund 10 bis 15 Jahre lang holte Deutschland deutlich auf. Doch ab 2015 ließen die Leistungen wieder deutlich nach. Gemessen wurde in den vergangenen 25 Jahren jedenfalls viel. Entscheidend ist, was von den Erkenntnissen tatsächlich im Klassenzimmer ankommt.
1: Annalena Baerbocks Amtszeit als Präsidentin der UN-Generalversammlung endet heute. Nach einem Jahr an der Spitze der Vollversammlung hat die ehemalige deutsche Außenministerin in einem dpa-Interview Bilanz gezogen. Dabei sprach sie über politischen Druck, Falschbehauptungen und Machtspiele, unter anderem mit Russland und den USA. Baerbock warnte zugleich davor, dass die UN und das internationale Recht immer stärker unter Druck geraten. Nach ihrem Abschied will sie sich erstmal aus der Öffentlichkeit zurückziehen und an der Columbia-Universität in New York unterrichten. Die SV Elversberg begeistert als Aufsteiger gerade viele Fußballfans in der Bundesliga. Doch ausgerechnet beim bislang größten Spiel der Vereinsgeschichte am Sonntag gegen den FC Bayern darf Trainer Vincent Wagner nicht an der Seitenlinie stehen. Das DFB-Sportgericht hat seinen Einspruch gegen die gelb-rote Karte vom Wochenende abgewiesen. Selbst die Bayern und DFB-Schiedsrichterchef Kircher bezeichneten die Situation als unglücklich. Elversberg kann gegen die Entscheidung aber nochmal Einspruch einlegen. Das Wetter für Deutschland: tagsüber in der Südosthälfte häufig Sonne, nach Nordwesten hin immer dichtere Regenwolken, am Abend und im Süden einzelne Gewitter, 19 Grad an der Nordsee, 34 Grad örtlich im Süden, morgen kühlt es dann deutlich ab bei 10 bis 20 Grad. Es ist gleich 4.03 Uhr.
3: Und wir sagen guten Morgen, liebe Autofahrer, schön, dass Sie uns eingeschaltet haben. Bleiben Sie bei uns, hier sind Sie genau richtig, denn es geht erstmal los mit dem Blick auf die Straßen im Verkehrsservice der ARD Hitnacht. A1 Lübeck-Hamburg. Die Norderelbbrücke ist in beiden Richtungen wegen eines Schwertransportes mehrfach kurzfristig gesperrt. Das Ganze kann sich bis 5 Uhr hinziehen. A52 Essen Richtung Düsseldorf zwischen Essen-Bergerhausen und Essen-Süd. Fahrbahnsperrung, der Grund hierfür ein Unfall. Berlin, A111, Dreieck Oranienburg-Charlottenburg. Da ist die Fahrbahn zwischen Schulzendorfer Straße und Saatwicklerdamm in beiden Richtungen wegen Wartungsarbeiten bis ca. 5 Uhr gesperrt. Hannover, der Südschnellweg stadteinwärts ist zwischen der A7 Hannover-Anderten und Seelhorster Kreuz wegen Bauarbeiten bis ca. 5 Uhr gesperrt. Noch einmal Berlin, B96, der Tiergartentunnel ist zwischen Reichpietschufer und Heidestraße in beiden Richtungen bis ca. 5.45 Uhr gesperrt. Das war der Blick auf die Straßen. Wir wünschen eine gute Fahrt.
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3: Tja, wenn eine Mannschaft ins Bett geht, stehen die anderen auf. Also wie auch immer, auf jeden Fall ist es schön, dass Sie das Radio anhaben mit unserem Programm. Wir sind die ARD-Hitnacht mit richtig coolen Hits, ein paar flotten Sprüchen und jede Menge gute Laune zum Start im neuen Tag. Mein Name ist Ronny Krappmann, freue mich, dass Sie am Radio sind. Los geht's.

Also ich finde ja, bei diesem Rhythmus kann man gut aufstehen, oder? 2, 3, 4, ab ins Bad. Unter die Dusche. Aber vorher nicht vergessen, erstmal ein Glas Wasser trinken mit ein bisschen Salz. Glauben Sie nicht? Doch. Also neueste Studien haben ergeben, dass wenn man aufgestanden ist, nicht sofort Kaffee trinken soll, sondern man soll erstmal langsam aufstehen, am besten in die Küche gehen, ein bisschen lauwarmes Wasser nehmen, eine Prise Salz rein und das sorgt dafür, dass Ihr Körper in Schwung kommt durch die Elektrolyte, weil der hat mehrere Stunden geschlafen, geschwitzt, Ihrem Körper, dem Stoffwechsel fehlt Wasser und wenn Sie da einfach jetzt früh mal ein großes Glas Wasser mit einer ordentlichen Prise Salz trinken und dann nochmal einen Schwupp dahinterher und dann so ja in die Dusche wandern, Zähne putzen und sich ein bisschen fertig machen und so circa 15, 20 Minuten später erst Ihr Käffchen trinken. Glauben Sie mir, dann gehen Sie ab wie eine Rakete. Dann ist der Tag schon halb gewonnen. Ja, und wenn Sie dann noch in den Kaffee ein bisschen Butter reinmachen, ein sogenannter Pullet Coffee, dann schreit Ihr Stoffwechsel Hurra und alles freut sich. War so ein kleiner Tipp am Rande zur frühen Morgenstunde. Und der Dietmar hat auch geschrieben, er grüßt alle Lerchen, die jetzt schon langsam wach sind um 4.11 Uhr. Naja, Grüße gehen zurück. Ja, und wir machen mal einen kleinen Ausflug zum Haus am See. Jetzt gemeinsam mit Peter Fox. Schöne Mucke. Da wird man entspannt wach. Ach, ich sehe schon die Sonne aufgehen. Hier ist er, Peter Fox.

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Have a little faith. Joe Cocker in der ARD-Hitnacht. Coole Musik, oder? Das Lob für die Musik, liebe Charlotte, die uns gerade geschrieben hat, das leite ich ganz, ganz gern weiter. Charlotte lernt gerade für ein Staatsexamen um diese Uhrzeit. Das muss ja wirklich sehr, sehr wichtig sein. Aber ich kenne das, in der Nacht kann man am besten lernen. Ne? Medizin auch noch, ach Gott. Aber ja, und sie findet unsere Playlist wirklich sehr, sehr schön und abwechslungsreich. Und deswegen hat sie uns schnell geschrieben und wollte sich bedanken. Lob gebe ich gern weiter an den Leo und den Christian, die freuen sich drüber. Und nein, sie sind nicht unverschämt, wenn sie sich was Schönes wünschen, nämlich ein bisschen Musik. Aber die Musikwünsche, die leite ich weiter, weil die Musik für heute, die steht schon fest. Aber vielleicht in einer der nächsten Shows ist dann ihr Musikwunsch drin von Depeche Mode. Aber jetzt bei uns am Start erstmal Musik von ABBA. Geiler Song. Lay all your love on me in der ARD.

Inzwischen 4.27 Uhr. An der Stelle möchte ich mich mal ganz herzlich bedanken für Ihre vielen, vielen Zuschriften. Heute zum Thema Lebensmotto, Gedanken, Weisheiten, Lebensweisheiten, was man alles so miteinander teilen kann. Und wir haben schön getanzt durch diese Nacht, machen wir auch immer noch. Aber in einigen Teilen Deutschlands beginnen ab 5 Uhr die Morning-Shows. Und wir machen noch so ein bisschen das Warm-up dafür. Bei anderen Teilen wieder erst ab 6 Uhr. Je nachdem, wir sind noch eine Weile auf Sendung mit vielen, vielen Gedanken ihrerseits, die Sie mir haben zukommen lassen unter ard-hitnacht@mdr.de. Und der Jürgen aus Hamburg, der hat was Schönes geschrieben, das muss ich Ihnen wirklich. Und zwar, sein Beitrag ist: Je älter man wird, desto komischer werden die anderen. Das stelle ich auch jeden Tag fest. In diesem Sinne hoffen wir, dass der Tag nicht komisch wird, sondern gelingt im Start. Jetzt mit Musik von Erasure. Sagen wir ganz einfach: Guten Morgen, Deutschland.

0: Tim of Fools, Musik aus den 80ern und End-80er, 90er von Erasure. Cooles Teil. Und damit haben wir es 4:31. Achtung, Falschfahrer. Auf der A648 in Frankfurt am Main zwischen Westkreuz und Katharinenkreisel kommt Ihnen aktuell ein Falschfahrer entgegen. Fahren Sie äußerst rechts und überholen Sie nicht. Achtung, auf der A648 in Frankfurt am Main zwischen Westkreuz und Katharinenkreisel ist ein Falschfahrer unterwegs. Vorsicht in beiden Richtungen. Eine Meldung aus Berlin. A111, Dreieck Oranienburg-Charlottenburg zwischen Schulzendorfer Straße und Saatwinkler Damm in beiden Richtungen wegen Wartungsarbeiten. Fahrbahn noch bis ca. 5 Uhr gesperrt. Hannover. Der Südschnellweg stadteinwärts ist zwischen der A7 Hannover-Anderten und Seelhorster Kreuz wegen Bauarbeiten bis ca. 5 Uhr gesperrt. Und nach einer Meldung von der B96 in Berlin, der Tiergartentunnel ist zwischen Reichpietschufer und Heidestraße in beiden Richtungen bis ca. 5.45 Uhr gesperrt. Das waren unsere Verkehrsmeldungen. Wir wünschen eine gute Fahrt.
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0: Wir wünschen Ihnen einen guten Start in den neuen Tag und hoffen, dass heute alles gelingt, was Sie sich vorgenommen haben. Und sind Sie gerade fertig mit der Schicht und auf dem Weg ins Bettchen, dann lassen Sie ganz einfach das Radio an. Wir begleiten Sie beim Einschlummern, ja. Jetzt mit Musik von Chris Rea. Guten Morgen.

Elton John, Your Song in der ARD-Hitnacht. 4.44 Uhr inzwischen. Und es hat mich gerade noch von Hans-Peter Prinz ein Spruch erreicht, passend zum Lebensmotto oder auch zu Weisheiten, Lebensweisheiten, die man so weggibt. Und es raten Vater, Mutter und die Patentante, lege dein Geld auf die hohe Kante, dann gehörst du später zu den Reichen. Bin leider zu klein, um dies zu erreichen. Doch ich bin ein schlauer Mann, lege es in Hüftgold an. Es hält im Winter mollig warm, bin so zufrieden, aber arm. Naja, auch nicht schlecht. Okay, darauf ein Weinchen. Summer Wine jetzt in der ARD-Hitnacht.

Ich sehe praktisch schon die Kollegen hier Luftgitarre spielen. Guten Morgen Deutschland, schön, dass ihr im Radio sind. Wir haben es 4.51 Uhr, 9 Minuten noch, dann beginnen in einigen Teilen Deutschlands die Morningshows. Und die Kollegen, die freuen sich schon auf Sie. Können Sie gespannt sein. Nicht nur mit guter Musik, mit mancher Überraschung, sondern auch mit manch flotten Spruch. Und wir hatten es heute auch ein bisschen mit den Sprüchen. Und da hat uns der Thomas aus Bayern, glaube ich, da unten, noch eine schöne E-Mail geschickt. Und zwar einen Spruch, den ich sehr mag, den würde ich gerne euch noch mit auf den Weg geben. Und das mache ich sehr, sehr gern, lieber Thomas. Denke nicht so oft an das, was dir fehlt, sondern an das, was du hast. Es wird oft zu wenig erkannt, was wir eigentlich alles haben und welche Möglichkeiten uns das Leben und auch unser Land und die Familie und die Freunde und überhaupt wir selber uns bieten können. Das, finde ich, ist ein schöner Abschluss für diese Aktion mit den Lebensweisheiten in der ARD-Nacht. Gut, für alle, die sich gleich ausklinken, einen guten Start in den Tag und einen schönen guten Morgen wünscht Rani Krapp.

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1: Um 5 Uhr mit Marc Geißler. Im Bundestag geht es heute um viel Geld. Erstmals beraten die Abgeordneten über den Haushaltsentwurf von Finanzminister Klingbeil für das kommende Jahr. Gleichzeitig geht der Blick weiter. Bis 2030 steht die Finanzplanung auf dem Prüfstand. Wo die Regierung sparen will und wie die Pläne aussehen, berichtet Anne-Kathrin Mellmann.
2: Mehr Geld ausgeben und noch höhere Schulden machen. Klingbeil plant im kommenden Jahr rund 555 Milliarden Euro auszugeben. Das sind etwa 31 Milliarden mehr als in diesem Jahr. 2030 sollen es schon 635 Milliarden an Ausgaben sein. Schulden will der Staat im kommenden Jahr fast 119 Milliarden aufnehmen. Da sind einige Umschichtungen vorgesehen. Mehr Geld ausgeben können vor allem die Bereiche Verteidigung, Infrastruktur, Digitalisierung. Allein das Verteidigungsministerium hat 27 Milliarden Euro mehr als in diesem Jahr.
1: Nach einer dreitägigen Angriffspause hat Russland seine Angriffe auf die Ukraine offenbar wieder aufgenommen. Nach ukrainischen Angaben wurden in der Nacht mehrere Bezirke rund um Kiew mit Drohnen angegriffen. Die Pause hatte Kremlchef Putin im Zusammenhang mit den Gesprächen hochrangiger US-Vermittler angeordnet. Einen Durchbruch gibt es bislang aber nicht. Der Eiffelturm in Paris ist gestern wegen eines Streiks der Belegschaft den ganzen Tag geschlossen geblieben. Die Mitarbeiter protestierten damit gegen den Umgang mit ihren Kolleginnen bei einem Besuch einer hinduistischen Gruppe am Wochenende. Auf Wunsch der Delegation waren weibliche Angestellte vorübergehend abgezogen worden. Die Betreiber räumten ein, dass diese Bedingungen nicht hätten akzeptiert werden dürfen. Heute soll der Eiffelturm dann wieder öffnen. Zum ersten Mal steht eine Frau an der Spitze des Panama-Kanals. Die Ingenieurin Ilia Espino de Marotta übernimmt die Leitung der wichtigen Wasserstraße für 7 Jahre. Sie arbeitet bereits seit 41 Jahren am Kanal. Ihre größte Herausforderung sieht sie in der Wasserversorgung, auch wegen zunehmender Trockenheit und schwankender Niederschläge. Die deutschen Basketballerinnen haben bei der Heim-WM die nächste Runde erreicht. Gegen Mali setzte sich das Team von Bundestrainer Olaf Lange in Berlin klar mit 83-58 durch. Schon heute Abend ab 20.45 Uhr geht es gegen Südkorea um den Einzug ins Viertelfinale. Das waren die Nachrichten mit Marc Geißler.
3: Schönen guten Morgen, der SWR 1 Verkehrsservice mit einer Gefahrenmeldung. Vorsicht auf der A8 München Richtung Stuttgart zwischen Mühlhausen und Eichelberg. Da steht ein defekter LKW auf der rechten Spur und dem Standstreifen. Sonst noch alles friedlich auf den Straßen, kommt gut durch und alle Infos könnt ihr jederzeit bei uns nachlesen auf swr1.de.
4: Wenn es hell ist, dann gibt es nochmal Sonne heute und ein paar lockere Wolken, 27 bis 33 Grad. Am heißesten wird es in der Ortenau, Richtung Abend zieht es örtlich zu und vor allem über Südbaden kann es dann teils kräftige Gewitter geben. Und dann, liebe Freunde der Sonne, rauschen die Temperaturen nochmal schön in den Keller. Morgen nur noch bis maximal 22 Grad, dazu viele Wolken, teils regnet es und am Donnerstag wieder trocken und weiter mäßig warm.
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3: Und Lena Sterr, hallo. Und wir geben sie raus, die Tapferkeitsmedaille für alle, die jetzt schon wach sind. Ich meine, 5 Uhr wach sein. Ja, da darf man kein Weichei sein. Wenn ihr schon wach seid, dann wisst ihr jetzt, ihr seid krass.
4: Schönen Dienstag.

0: damit haben wir es. 11:05. Schönen Dienstag in die Runde. Guten Morgen, Baden-Württemberg. Gestern gesehen wieder an der Straße. Da hockten sie wieder auf der Hochspannungsleitung. Dutzende, wenn nicht aber Hunderte von diesen kleinen Piepmetzen, die sich zugraunten.
1: Los Jungs, es geht wieder ab in den Süden.
2: Und das betrifft ja nicht nur die kleinen Piepmetze, nö, auch die Greifvögel, wie zum Beispiel den Wespenbussard, zieht jetzt Richtung Nordafrika. Natürlich nicht so in einem Rutsch, auch Zugvögel brauchen Pausen und eine sehr beliebte Vogelraststätte liegt bei uns am Bodensee.
0: Ja, jedes Jahr ein tolles Schauspiel, sagt SWR1-Reporterin Marlene Fuchs aus dem Studio Friedrichshafen. Nicht nur der Wespenbussard macht nämlich Rast am See, sondern auch Wartvögel, wie zum Beispiel der Grünschenkel. Und Marlene kennt den Grund.
3: Das außergewöhnliche Niedrigwasser legt viel Schlamm und Sandfläche frei. Ganz viel Platz für Wartvögel. Die kennt man zum Beispiel aus dem Wattenmeer in Norddeutschland. Die haben lange Beine und lange Schnäbel, mit denen sie jetzt im Bodenseeschlick stochern können. Tausende von ihnen sind gerade am Bodensee. Ein richtiges Phänomen in diesem Jahr.
0: Ja, und wer die kleinen Piepmetze beobachten will, der sollte auf so ein paar Dinge achten.
3: Die Vögel sitzen nicht direkt am Ufer. Sie rasten derzeit auf Sandbänken im Wasser und die liegen ganz oft in Naturschutzgebieten. Man sieht da mit dem bloßen Auge vom Ufer aus schon, dass da Vögel sitzen. Aber welche es sind, nicht. Zum genauen Beobachten und Bestimmen ist ein Fernglas gut. Dann kann der Spaß losgehen, die verschiedenen Wartvögel voneinander zu unterscheiden, hat mir Naomi Barker, Leiterin des Naturschutzzentrums in Ereskirch, gesagt.
4: So Sachen wie ein Grünschenkel, der heißt tatsächlich so, weil er grüne Beine hat. Einen dunklen Wasserläufer, Bekassine sagt vielleicht den Menschen etwas. Und was jetzt die Super-Ornis gerade sehr begeistert, ist ein sogenannter Sumpfläufer. Was aber tatsächlich nicht an sich selten ist, aber hier im Bodenseeraum sehr selten ist. Und deswegen freut man sich natürlich, wenn man mal was Außergewöhnliches sieht. Aber ich glaube, die Menschen freuen sich auch einfach an der Vielfalt. Also da tümmeln sich auch gerade einfach sehr, sehr viele Vögel, alle bunt durcheinander. Und das ist einfach auch Spaß, ihnen dabei zuzugucken, wie sie mit ihren Füßen trampeln und dann jagen und so. Das ist einfach, es macht einfach Spaß.
2: Und auf swr1.de findet ihr auch ein Video vom Grünschenkel, wie er nach Futter sucht und da am Bodensee rumflitzt.
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0: Es ist 10 vor halb 6 am Dienstagmorgen. Wer noch das Datum braucht, es ist der 8.9. im Jahre des Herrn 2026. Halleluja.
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0: Es ist 5.21 Uhr.

0: Frisch findet sie im Morgengrau des frühen Tages. Kim Wilde und Cambodia. 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Guten Morgen, liebe Frühaufstücker.
1: Heute wird in Baden-Württemberg auf dem Fahrrad protestiert. Wo und wogegen hört ihr jetzt in den SWR News?
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1: Um 5.30 Uhr mit Simone Stephan.
3: Guten Morgen. Nach dem schlechten Abschneiden bei der Landtagswahl in Sachsen-Anhalt will sich die CDU dort neu aufstellen. Im Herbst soll ein Parteitag einen neuen Landesvorstand wählen und damit auch einen Nachfolger für den noch amtierenden Ministerpräsidenten und Landesparteichef Schulze. Jeder zweite Befragte ist einer Umfrage zufolge dafür, dass die anderen Parteien die AfD bei der politischen Arbeit künftig stärker einbinden sollten. Das ist das Ergebnis des Deutschlandtrends extra nach der Landtagswahl in Sachsen-Anhalt. 45% der Befragten lehnen eine stärkere Einbindung der AfD dagegen ab. Am Bodensee startet heute eine viertägige Protestaktion von Fahrradfahrern gegen die geplante Verkürzung der Gäubahn wegen Stuttgart 21. Die Fahrer radeln von Konstanz bis nach Stuttgart entlang der Strecke der Bahn. Und die deutschen Basketballerinnen haben bei der Heim-WM die nächste Runde erreicht. Gegen Mali setzte sich das Team klar mit 83-58 durch. Heute Abend geht es gegen Südkorea um den Einzug ins Viertelfinale. Mehr Nachrichten auf swraktuell.de.
1: Guten Morgen, wir schauen auf die Straßen und eine neue Gefahrenmeldung ist reingekommen. Vorsicht bitte auf der A5 Karlsruhe-Basel. Zwischen Riegel und Teningen in beiden Richtungen sind Menschen auf der Fahrbahnfahrt. Dort ganz besonders vorsichtig. Und die komplette Übersicht über alle Verkehrsmeldungen findet ihr auch immer bei uns auf swr1.de.
0: Wir schauen, was das Wetter macht. Wir gehen von Nord nach Süd. Wir starten in Weinheim. Das ist bewölkt bei 17 Grad. Schwäbisch Gmünd leicht bewölkt 14 und Freiburg im Breisgau bewölkt 17 Grad. Heute, wenn es hell ist, gibt es nochmal Sonne, ein paar lockere Wolken. 27 bis 33 Grad. Rund um die Ortenau wird es dabei am heißesten. Richtung Abend dann zieht es örtlich zu und vor allem über Südbaden kann es dann kräftige Gewitter geben. Und dann binnen der Nacht rauschen die Temperaturen runter. Das bedeutet morgen nur noch tagsüber maximal 22 Grad, so rum. Und dazu viele Wolken, teils regnet es auch. Und am Donnerstag ist es dann wieder trocken und nur noch mäßig warm.
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0: So, liebe Freunde, wenn wer um 5.30 Uhr zum Bus muss, ja, ist blöd gelaufen, das war's. Aber ist ja noch.

0: Dienstagmorgen, 5.38 Uhr.
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1: Ein charmantes Dörfchen, ganz idyllisch gelegen in der Nähe von Freiburg, macht sich Sorgen, weil gerade wegen der Lage dort zieht es eben auch Neubauten an wie ein Magnet. Und die Bewohner haben eben jetzt Angst, dass ihr Dorf auf Dauer so nicht lebenswert bleiben kann.
0: Ja, die Mieten steigen und die Bewohner befürchten, das Dorf droht auch seinen Charme zu verlieren, weil Bäcker oder eine Gaststätte hat es auch nicht.
1: Und die Heuweiler, so heißen sie, die haben sich dann entschieden, wir warten jetzt nicht, bis die Politik was ändert, sondern wir nehmen die Zukunft unseres Dorfes selbst in die Hand. Und dafür haben sie eine Genossenschaft gegründet und die legt sich jetzt voll ins Zeug.
0: Spannendes Projekt. Annika Jahn aus der SWR-Redaktion Landespolitik. Du hast Heuweiler besucht. Was genau haben die Genossenschaftsmitglieder denn gemacht?
3: Die Genossenschaftsmitglieder haben ein altes, baufälliges Bauernhaus in der Dorfmitte gekauft. Das haben sie umgebaut und jetzt gibt es da drinnen Mietwohnungen zu einem guten Preis. Einheimische sind da untergekommen, aber auch Flüchtlinge, die ursprünglich mal am Dorfrand in eine Unterkunft sollten. Im Untergeschoss haben die Dorfbewohner ein Café, das Café Itz, mit einem kleinen Dorfladen gegründet, das jetzt zu so einem richtigen Dorftreffpunkt geworden ist. Und sowas gab es tatsächlich vorher nicht. Und das Schöne ist, dass das Café wirklich gut besucht ist. Ich war unter der Woche vormittags da und selbst da war es tatsächlich rappelvoll.
0: Kann man sich gar nicht vorstellen, ne? Ein altes Bauernhaus soll weg. Eigentlich sollten da ja Neubauten hin. Aber so rundum, das kostet doch alles unglaublich viel Kohle, so ein altes Haus aufzuhübschen. Wie haben die das hinbekommen?
3: Ja, mit purem Willen, würde ich mal sagen, denn die sind größtenteils berufstätig und haben sich in ihrer Freizeit ehrenamtlich um dieses Projekt gekümmert. Die haben sich mit so Fragen rumgeschlagen, wie gründe ich eigentlich eine Genossenschaft, welche Fördermittel gibt es, wie beantrage ich die? Also die haben da wirklich viel Zeit rein investiert. Wolfgang Röhling ist einer von ihnen und bei ihm habe ich gleich gemerkt, der ist wirklich wahnsinnig motiviert, sich da auch durchzubeißen.
4: Diese Vorstellung, die Politiker müssen es doch richten, das ist nicht so meine Denke. Wir sind doch auch irgendwo der Staat und wir müssen doch auch dafür sorgen, dass das, was wir hier umsetzen wollen, in die Wege geleitet wird.
3: Und jetzt sind er und die Genossenschaft schon am nächsten Projekt, und zwar einem Neubau, in den eine Senioren-WG kommen soll, damit die alten Leute möglichst lange im Ort wohnen können.
1: Die Heuweiler setzen sich für ihr Dorf ein, sind total engagiert dabei. Und wie das Dorfcafé aussieht, das könnt ihr euch in einem Film anschauen bei uns auf swr1.de.
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0: kommt gut rein in den Dienstag. 6:11 haben wir es. Wir sagen guten Morgen in SWR1 Baden-Württemberg. Es ist eine Woche, in der fleißig Schultüten gebastelt werden. Kurz nach dem allgemeinen Schulstart beginnt ja dann dieser doch sehr, sehr aufregende Lebensabschnitt für die Erstklässler. Ja,
1: das sind diese kleinen Menschen, die kaum zu sehen sind hinter den großen, großen Schulranzen, die sie auf dem Rücken haben und den großen, großen Schultüten, die sie vor sich hertragen. Geht dann in den nächsten beiden Wochen los.
0: Ja, wie lange ist es bei dir, Herr, der Schulstart?
1: Das ist lange her. Es waren die 80er, möchte ich. Ich lasse es mal offen. Ich sage, es waren die 80er, es ist wirklich lange her. Aber ja, ich weiß auch noch, die Schultüte war größer als ich. Und hellblau. Ja.
0: Bei mir war es 1982 gewesen, das ist auch schon ein paar Takte her. Und deshalb wünschen wir natürlich allen, die jetzt in nächster Zeit eingeschult werden, kommt gut an in der Schule. Es macht wirklich Spaß und ist nicht so schlimm, wie alle immer sagen. Und wer 1986 eingeschult wurde, der hat das hier damals noch auf UKW gehört. Robin Beck, The First Time.

0: zweiten Arbeitstag der Woche. Es ist 6:03.
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2: Heute mit Dorothea Lorenz. Guten Morgen. Noch immer höre ich im Wetterbericht, am Nachmittag wird es freundlicher. Oder heute erwartet uns schönes Wetter. Was war daran eigentlich freundlich? Wochenlang lag diesen Sommer ein Hoch über dem Land. Keine Wolke am Himmel, die Sonne stach, die Erde wurde hart, die Pflanzen haben gelitten, Wildtiere haben sich am hellen Tag gezeigt auf der Suche nach Wasser. Flüsse hatten auch zu wenig davon. Das soll schön sein? Dabei ist diese Einteilung uralt. Schon zu Jesu Zeiten unterschied man so. Ist der Himmel abends rot, wird es morgens schön. Ist er morgens rot und trüb, gibt es Regen. So lese ich es bei Matthäus. Zwei Kategorien seit über 2000 Jahren, schönes Wetter oder schlechtes Wetter. Nur, diese alten Kategorien passen heute nicht mehr. Wochenlang kein Tropfen Regen ist heute keine schöne Aussicht mehr, sondern Dürre, sinkende Grundwasserspiegel, Ernteausfälle. Der Klimawandel macht aus dem einfachen schön oder schlecht eine Frage, die viel genauer angeschaut werden muss. Ich will den Regen in Schutz nehmen. Er ist nicht unfreundlich. Wenn er ruhig fällt, kann er ein Segen sein. Er füllt Bäche und Brunnen, er lässt Pflanzen wachsen, er kühlt die Luft. Ein Regentag ist nicht schlecht, er ist einfach regnerisch. Okay, als ich kürzlich beim Open-Air-Konzert auf dem Killesberg in Stuttgart richtig nass geworden bin, lag mir auch eine andere Formulierung auf der Zunge. Ich will zukünftig anders vom Wetter reden. Nicht sofort bewerten, nur sagen, es ist sonnig, es ist trocken, es regnet. Das reicht doch. Das Gleiche gilt auch für unser Leben. Wir sprechen von guten und schlechten Tagen. Aber ein Tag ist nicht gut oder schlecht. Er ist einfach schwer oder still oder voller Fragen. Oder er kommt überraschend leicht daher. Auch Tränen sind nicht automatisch ein schlechtes Zeichen. Müdigkeit ist kein Versagen. Eine Pause, keine verlorene Zeit. Wie auch immer sich die Tage anfühlen und wie auch immer das Wetter ist, eines weiß ich. Gott ist mit mir in meinem Leben. Seine Begleitung ist verlässlich. Und deshalb muss ich auch gar nicht so tun, als sei alles nur schön. Und wenn das Leben sich mal wirklich bescheiden anfühlt, ist das auch nicht die Katastrophe. Denn ich weiß, ich bin dem allen nicht alleine ausgesetzt. Ich lebe davon, dass Gott da ist. In der Sonne, im Regen, im Gegenwind, in der Flaute. Und das trägt mich, selbst durch Dürre und Sturm. Dorothea Lorenz, Stuttgart, Evangelisch-Methodistische Kirche.
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3: Um 6 Uhr mit Simone Stephan. Guten Morgen. Viele Deutsche blicken mit Sorge auf den Ausgang der Wahl in Sachsen-Anhalt. Tennisprofi Alexander Zverev steht im Viertelfinale der US Open. Das Wetter, ein Mix aus Sonne und Wolken bei 27 bis 33 Grad. Eine Mehrheit der Menschen in Deutschland zeigt sich besorgt über den Ausgang der Landtagswahl in Sachsen-Anhalt. Das hat eine bundesweite Umfrage von Infratest DIMAP für den ARD Deutschlandtrend extra ergeben. Zu den Ergebnissen Hauptstadtkorrespondent Markus Sambale.
4: Fast 2/3 der Befragten sagen, dass sie über das Wahlergebnis eher besorgt sind. Nur knapp 1/4 zeigt sich eher erfreut. Und es sind nur ganz wenige, 8%, die sagen, dass ihnen das Wahlergebnis egal ist. Und wenn wir uns angucken, wie die anderen Parteien mit der AfD umgehen sollen, dann zeigt sich da ein gemischtes Meinungsbild. Gut 40% sind der Ansicht, dass die anderen Parteien im Moment unfair mit der AfD umgehen. Und eine knappe Mehrheit, 51% genau, ist dafür, dass die AfD bei der politischen Arbeit in Zukunft stärker eingebunden wird.
3: Nach dem schlechten Abschneiden bei der Landtagswahl in Sachsen-Anhalt will sich die CDU dort neu aufstellen. Im Herbst soll ein Parteitag einen neuen Landesvorstand wählen und damit auch einen Nachfolger für den noch amtierenden Ministerpräsidenten und Landesparteichef Schulze. Der Bundestag berät ab heute zum ersten Mal über den von Bundesfinanzminister Klingbeil aufgestellten Haushalt für das kommende Jahr. Der SPD-Politiker plant mit Ausgaben von gut 555 Milliarden Euro und damit mit etwas mehr als in diesem Jahr. Der größte Etat ist der des Arbeits- und Sozialministeriums. Und damit nach Baden-Württemberg. Nach den Ausschreitungen beim Pokalderby Waldhof Mannheim gegen Kaiserslautern wird auch gegen einen Polizisten ermittelt. Das hat die Polizei dem SWR bestätigt. SWR-Reporter Thomas Molka berichtet.
5: Bei dem Spiel hatten Fans beider Vereine Pyrotechnik auf den Rasen und auf die Zuschauerränge geworfen bzw. abgefeuert. Ein Polizist soll einen dieser Böller aufgenommen und zurück in den Waldhofblock geschleudert haben. Laut Polizei wird deshalb wegen Körperverletzung im Amt sowie wegen Verstoßes gegen das Sprengstoffgesetz ermittelt. Der Ermittlungsgruppe liegen nach Angaben eines Sprechers Videos vor, die den Wurf zeigen sollen. Die Videos werden derzeit gesichtet und ausgewertet. Ob bei dem mutmaßlichen Wurf jemand verletzt wurde, sei unklar und werde ebenfalls ermittelt.
3: Bei den US Open ist der deutsche Tennisprofi Alexander Zverev ins Viertelfinale eingezogen. Er besiegte den Italiener Luciano Daderi im Achtelfinale in 3 Sätzen. 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
6: Der Verkehrsservice in SWR 1. Meine Empfehlung, fahrt doch jetzt schnell los zur Arbeit. Es ist im Moment nämlich überhaupt nichts los. Uns liegen keine Meldungen vor. Alle Staus und Verkehrsinfos bekommt ihr sonst aber auch jederzeit zum Nachlesen bei uns auf swr1.de.
7: Ja, heiße Tipps aus unserer Verkehrsredaktion. Tolle Überleitung. Moment, 5 € ins Phrasenschwein. Heiß wird es auch heute. 27 bis 33 Grad, am heißesten in der Ortenau. Grüße. Richtung Abend zieht es da aber dann auch zu. Und vor allem über dem Südbadischen kann es heute kräftige Gewitter geben. Und dann geht es auch mit den Temperaturen runter. Heute nochmal Hochsommer, morgen Herbst, nur noch maximal 22 Grad. Dazu viele Wolken, teils regnet. Und am Donnerstag ist es dann wieder trocken und weiter mäßig warm.
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6: Schönen Dienstag, hallo. Und wir sind ja mittendrin in dieser seltsamen Zwischenzeit irgendwo zwischen Freibad und Kürbisernte und Lebkuchen schon im Supermarkt. Ich finde es ein bisschen seltsam, aber ja, hab gedacht, vielleicht braucht es einfach nur einen Namen für diese spezielle, ich sage mal, Jahreszeit und würde vorschlagen, Vorweihnachts-Sommerherbst oder Kürbis-Lebkuchen-Sommer.
7: Ich fühle mich mit beiden sehr, sehr wohl.

0: Ist ein bisschen, kalt, ne? Hörst du? Wahrscheinlich steht er gerade an der Bushaltestelle und weiß nicht mehr aus, der Gute. Es ist Dienstag, JSW1. Guten Morgen, Baden-Württemberg. Und das, was für viele aktuell die Raststätte Wunnenstein an der A81 ist, das ist aktuell der Bodensee für Zugvögel. Die machen dann nämlich Rast. Und weil es im Moment sehr viele Vögel sind, kommen sich Vögel und Menschen teils ziemlich nah.
1: Und es gibt ein Problem. Am Bodensee ist ja gerade Niedrigwasser. Das nutzen viele Spaziergänger, sind da auch außerhalb der gesicherten Wege unterwegs. Mit der Folge, dass die Vögel gestört werden. Das ist natürlich nicht gut. Ornithologe Gernot Segelbacher hätte da aber einen Lösungsvorschlag.
2: Eigentlich brauchen wir mittelfristig dann da auch größere Schutzgebiete, dass die Gebiete, wo die jetzt gerade ihre Ruhephasen brauchen, dann eben auch ruhig gestellt werden können, um da entsprechend in Ruhe zu mausern, zu fressen oder im Grunde auftanken zu können.
0: Also am besten auf den Wegen bleiben und zu den passenden Zeiten beobachten. SWR1-Reporterin Marlene Fuchs, die kennt den See. Sie weiß, wann Zugvögel aus sicherer Entfernung dort gut zu beobachten sind.
3: Eigentlich gilt für alle Zugvögel, am besten beobachtet man sie ganz früh morgens oder abends in der Dämmerung, außer es regnet. Dann fliegen die Vögel nicht los. Und Gernot Segelbacher von der Ornithologischen Arbeitsgemeinschaft Bodensee hat mir noch den Tipp gegeben. Mit etwas Zeit am frühen Morgen auf einen Hügel oder Aussichtspunkt in Ufernähe sitzen. Dann kann man gerade hunderte Stare oder Schwalben in Schwärmen über den Bodensee fliegen sehen.
1: Und Wartvögel sind zurzeit auch zuhauf am Bodensee. Auch da ist das Niedrigwasser der Grund. Normalerweise bleiben die dann nämlich nur so etwas länger als eine Woche. Und zurzeit finden sie aber eben so viel Futter, dass sie sich schön vollfressen für den Bodensee-Zwischenstopp und ihren Stopp eben auch verlängern.
0: Auf swr1.de könnt ihr mal gucken, da flitzen Grünschenkel, Kiebitz und Regenpfeifer im Video am Flussufer entlang. Und zwar so schnell wie jemand, der gerade noch versucht, den Bus jetzt um 6.13 Uhr zu kriegen. Schaut's mal an, ist ein großer Spaß.
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0: 19 Minuten nach 6. Schönen Dienstagmorgen wünschen wir euch.
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0: Guten Morgen am Dienstag. Schöne Grüße an alle, die jetzt schon in den Bäckereien und Tankstellen für uns offen haben oder in der Pflege die Nachtschicht langsam beenden.
1: Es ist kurz vor 6:30, letzte Ferienwoche und Achtung, es sind Fake-Tickets für eine der beliebtesten Ferienattraktionen im Umlauf. Wofür, die Info gibt's gleich in den SWR1 Nachrichten.
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1: Um 6:30 mit Simone Stephan.
0: Guten Morgen. Der Bundestag berät ab heute zum ersten Mal über den von Bundesfinanzminister Klingbeil aufgestellten Haushalt für das kommende Jahr. Was genau geplant ist, berichtet Anne-Kathrin Mellmann aus Berlin.
19: Mehr Geld ausgeben und noch höhere Schulden machen. Klingbeil plant im kommenden Jahr rund 555 Milliarden Euro auszugeben. Das sind etwa 31 Milliarden mehr als in diesem Jahr. Da sind einige Umschichtungen vorgesehen. Mehr Geld ausgeben können vor allem die Bereiche Verteidigung, Infrastruktur, Digitalisierung. Allein das Verteidigungsministerium hat 27 Milliarden Euro mehr als in diesem Jahr.
0: Die türkische Gemeinde in Deutschland hält es nach dem Wahlsieg der AfD in Sachsen-Anhalt für nicht zumutbar, Asylbewerber dorthin zu schicken. Der Bundesvorsitzende Savoglu sagte der deutschen Presseagentur, die Politik müsse die Menschen aktiv vor Rechtsextremisten schützen und die sogenannte Residenzpflicht für Geflüchtete aufheben. Niemand sollte an einem Ort bleiben müssen, an dem er oder sie zur Zielscheibe von Extremisten werden könne. Nachrichten aus Baden-Württemberg. In den Mannheimer Häfen sind im August rund 60% weniger Güter auf Schiffe gehoben worden. Statt der fast 500.000 Tonnen im August vor einem Jahr waren es laut Hafenbetreiber in diesem Jahr nur knapp 200.000 Tonnen. Grund war demnach das Niedrigwasser im Rhein. Die Unternehmen hätten unter anderem mehr Transporte über Lkw und Züge abgewickelt. Der Europapark in Rust warnt aktuell vor dem Kauf von gefälschten Tickets im Internet. Diese werden laut dem Freizeitpark auf unterschiedlichen Websites und in Fake-Shops angeboten. Einzelheiten von Christine Weenstra.
9: Der Europapark hat die Betrugsversuche bestätigt und erklärt, dass solche Fake-Tickets nicht zum Eintritt berechtigten. Man warne auf der Website und über Social Media davor und habe Anzeige bei der Polizei erstattet. Tickets sollten ausschließlich bei offiziellen und autorisierten Vertriebspartnern gekauft werden. Bei einer Buchung über eine Website sollte man besonders darauf achten, dass die URL einschließlich der Endung korrekt geschrieben ist. Bei besonders günstigen Angeboten oder unbekannten Ticketshops sei grundsätzlich Vorsicht geboten.
0: Die deutschen Basketballerinnen haben bei der Heim-WM die nächste Runde erreicht. Gegen Mali setzte sich das Team klar mit 83-58 durch. Heute Abend geht es gegen Südkorea um den Einzug ins Viertelfinale. Mehr Nachrichten auf swraktuell.de.
20: Der Verkehrsservice in SWR 1 mit einer Meldung von der A5 Karlsruhe Richtung Basel zwischen Herbolzheim und Teningen. Defektes Fahrzeug auf dem Standstreifen. 3 Kilometer Stau gibt es dadurch und eine Verzögerung von ungefähr 15 Minuten. Was auf den Straßen bis ins Detail los ist, könnt ihr immer nachlesen bei uns auf swr1.de. Gute Fahrt.
1: Hartmut Mühlbauer aus dem SWR 1 Wetterteam. Heute gibt es noch mal teils über 30 Grad und darüber. Wo wird's denn heiß?
21: Also besonders am Oberrhein, da bekommen wir bis 33 Grad, so am mittleren und südlichen Oberrhein. 32 Grad gibt's aber auch in der Kurpfalz oder am Neckar entlang. Und selbst am Bodensee bekommen wir 31 oder 32 Grad, dazu viel Sonnenschein. Ein kleiner vorwitziger Schauer ist jetzt gerade an der Schweizer Grenze aufgestanden. Da tröpfelt's mal vielleicht am Bodensee und im Hegau ein bisschen, aber ansonsten ist es dann trocken und natürlich sonnig.
1: Und offenbar ist es ja auch so der letzte Hochsommertag in diesem Jahr. Morgen geht es dann mit den Temperaturen kräftig nach unten. Was passiert?
21: Es ziehen dann in der Nacht Schauer und Gewitter auf. Und diese Schauer und Gewitter, die können kräftig ausfallen. Das ist am Abend schon am Oberrhein, in der Nacht dann überall der Fall. Und die bringen die Kaltluft mit. Die kommt von Norden her. Und morgen regnet es dann länger von der Alp Richtung Bodensee und Allgäu. Und da kann es auch kräftig regnen bis zum Abend hin. Ansonsten wird es aber dann im Laufe des Tages, vor allem am Nachmittag, wieder ein bisschen besser. Allerdings die Temperaturen dann eben 10 Grad weniger, nur noch 17 bis 22 Grad.
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1: Grüße an dem Pferdemarkt in Bietigheim-Bissingen. Heute letzter Tag. Wir waren gestern da. Meine Tochter ist gestern bei euch Boxauto gefahren. Ich saß daneben und war der, der ganz laut um Hilfe geschrien hat.

0: MC und How Bizarre, perfekter Soundtrack zum Aufstehen am Dienstag 6.41 Uhr.
1: Und Baden-Württemberg tröpfelt so langsam wieder zu Hause ein nach den Sommerferien. Wir sind in der letzten Sommerferienwoche, bevor am Montag dann wieder Schule und Alltag so richtig losgeht. Und viele kommen eben jetzt gerade zurück aus dem Urlaub. Ingo Lege ist wieder da. Ich freue mich. Ich habe schon wieder eine Woche hier im Alltag verbracht. Aber vielleicht seid auch ihr ja gerade erst zurück aus dem Urlaub, habt jetzt noch die paar Tage frei. Urlaub war schön und trotzdem habt ihr das Gefühl, ich fühle mich schon wieder total erschöpft.
0: Ja, darüber sprechen wir heute Morgen in SWR 1 Baden-Württemberg. Diesen Blues, wenn wir vom Urlaubsmodus in die Arbeitsroutine wechseln. Dörte Teppen aus dem SWR 1. Warum fühlen wir uns so nach dem Urlaub besonders schlapp und antriebslos, wenn es wieder losgehen soll mit der Arbeit? Woran liegt das?
2: Also während der Ferien schlafen wir mehr, weniger Verpflichtungen, mehr Erholung und Eindrücke. Wenn wir dann zurückkommen, ist das wie Jetlag. Plötzlich schlägt der Alltag wieder zu mit vollem Terminkalender und vielen, vielen Aufgaben. Dieser abrupte Wechsel kostet Power und ist psychisch und körperlich belastend.
1: Also der Grund liegt im plötzlichen Rhythmuswechsel. Verstanden? Der Effekt hat sogar einen Namen und den gibt's eben auch nach einem erholsamen Urlaub.
2: Dann ganz besonders. Das ist das Post-Holiday-Syndrom. Dieser schmerzhafte Kontrast zwischen Entspannung pur und dem anstrengenden Alltag. Also im Urlaub sammeln wir jeden Tag neue Kraft. Ironischerweise folgt auf dieses Hoch dann ein Tief. Und das Polster ist schon am ersten Arbeitstag futsch. Denn wir können Erholung 0,0 speichern, leider, sondern müssen sie immer wieder in unseren Alltag einbauen.
0: Tja, vielleicht habt ihr so einen kleinen Tipp, wie ihr euch diese Urlaubsentspannung erhaltet. Gebt uns gerne Bescheid, sagt uns Bescheid auf der 0711 26 27 28. Gerne als Sprachnachricht und einige Tipps zum Thema Erholung nach dem Urlaub erhalten gibt's jetzt auch auf swr1.de.
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0: Holly Johnson, Americanos, 6.49 Uhr in SWR1. Guten Morgen, Baden-Württemberg. Schlaghose, Föhn, Frisur und Brusttattoo. Das sind so Markenzeichen, ohne die Dieter Thomas Kuhn niemals auf die Bühne geht. Und wer ihn und mit seiner Kapelle, wie er sie immer liebevoll nennt, schon mal auf dem Konzert erlebt hat, der geht mit einem fetten Grinsen im Gesicht nach Hause und vielleicht mit einer Sonnenblume im Haar. Am Reichtum arbeitet Dieter Thomas Kuhn noch.
1: Das ist noch ein weiter Weg wahrscheinlich, aber das war mir auch nie wichtig, Reichtum zu erlangen, sondern ich bin ja sehr reich. Viele sagen, ich bin der Millionär der Herzen und das möchte ich auch bleiben.
2: Oh, da könnten jetzt sogar noch weitere Herzen dazukommen, weil ab nächster Woche am Donnerstag, da kommt ein Dokumentarfilm über Dieter Thomas Kuhn und seine Band ins Kino, dann endlich auch bundesweit in ein paar Sommerkinos, war es ja schon zu sehen. Passend zum Jahreszeitenausklang heißt dieser Film dann Und es war Sommer.
0: Tja, reden wir mit ihm drüber. Heute zwischen 10 und 12 ist Dieter Thomas Kuhn in SWR1 Leute zu Gast. Und zur Einstimmung fliegen wir jetzt schon mal eine Runde. Dieter, zähl ein!
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0: Schönen Dienstag. Guten Start in den Tag. Es ist 7:03.
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2: Heute mit Dorothea Lorenz. Guten Morgen. Noch immer höre ich im Wetterbericht, am Nachmittag wird es freundlicher. Oder heute erwartet uns schönes Wetter. Was war daran eigentlich freundlich? Wochenlang lag diesen Sommer ein Hoch über dem Land. Keine Wolke am Himmel. Die Sonne stach. Die Erde wurde hart. Die Pflanzen haben gelitten. Wildtiere haben sich am hellen Tag gezeigt auf der Suche nach Wasser. Flüsse hatten auch zu wenig davon. Das soll schön sein? Dabei ist diese Einteilung uralt. Schon zu Jesu Zeiten unterschied man so. Ist der Himmel abends rot, wird es morgens schön. Ist er morgens rot und trüb, gibt es Regen. So lese ich es bei Matthäus. Zwei Kategorien, seit über 2000 Jahren, schönes Wetter oder schlechtes Wetter. Nur, diese alten Kategorien passen heute nicht mehr. Wochenlang kein Tropfen Regen ist heute keine schöne Aussicht mehr, sondern Dürre, sinkende Grundwasserspiegel, Ernteausfälle. Der Klimawandel macht aus dem einfachen schön oder schlecht eine Frage, die viel genauer angeschaut werden muss. Ich will den Regen in Schutz nehmen. Er ist nicht unfreundlich. Wenn er ruhig fällt, kann er ein Segen sein. Er füllt Bäche und Brunnen, er lässt Pflanzen wachsen, er kühlt die Luft. Ein Regentag ist nicht schlecht, er ist einfach regnerisch. Okay, als ich kürzlich beim Open-Air-Konzert auf dem Killesberg in Stuttgart richtig nass geworden bin, lag mir auch eine andere Formulierung auf der Zunge. Ich will zukünftig anders vom Wetter reden. Nicht sofort bewerten, nur sagen, es ist sonnig, es ist trocken, es regnet. Das reicht doch. Das Gleiche gilt auch für unser Leben. Wir sprechen von guten und schlechten Tagen. Aber ein Tag ist nicht gut oder schlecht. Er ist einfach schwer oder still oder voller Fragen. Oder er kommt überraschend leicht daher. Auch Tränen sind nicht automatisch ein schlechtes Zeichen. Müdigkeit ist kein Versagen. Eine Pause, keine verlorene Zeit. Wie auch immer sich die Tage anfühlen und wie auch immer das Wetter ist, eines weiß ich. Gott ist mit mir in meinem Leben. Seine Begleitung ist verlässlich. Und deshalb muss ich auch gar nicht so tun, als sei alles nur schön. Und wenn das Leben sich mal wirklich bescheiden anfühlt, ist das auch nicht die Katastrophe. Denn ich weiß, ich bin dem allen nicht alleine ausgesetzt. Ich lebe davon, dass Gott da ist, in der Sonne, im Regen, im Gegenwind, in der Flaute. Und das trägt mich, selbst durch Dürre und Sturm. Dorothea Lorenz, Stuttgart, Evangelisch-Methodistische Kirche.
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3: Um 7 Uhr mit Simone Stephan. Guten Morgen. Der Bundestag berät über den Haushalt für das nächste Jahr. Fahrradfahrer am Bodensee starten eine Protestaktion gegen die geplante Verkürzung der Gäubahn. Das Wetter, ein Mix aus Sonne und Wolken bei 27 bis 33 Grad. Im Bundestag beginnt am Vormittag die Haushaltswoche. Bis Freitag debattieren die Abgeordneten über die einzelnen Etats der Ministerien. Aus Berlin Mario Kubina.
4: Der Bund plant mit Ausgaben von mehr als 555 Milliarden Euro ein deutliches Plus im Vergleich zum laufenden Jahr. Auch die Neuverschuldung steigt auf fast 119 Milliarden. Und da sind die Sondertöpfe für Infrastruktur und Bundeswehr noch gar nicht mitgerechnet. Dementsprechend muss der Finanzminister auch mehr Geld für Zinszahlungen einplanen. Fast 42 Milliarden sind dafür veranschlagt. Tendenz für die darauffolgenden Jahre stark steigend. Der Bundesrechnungshof hat das gerade erst kritisiert. Er sieht die Regierung auf dem Weg in die Schuldenfalle.
3: Jeder Zweite in Deutschland ist einer Umfrage zufolge dafür, dass die anderen Parteien die AfD bei der politischen Arbeit künftig stärker einbinden sollten. Das ist das Ergebnis des ARD-Deutschland-Trends extra nach der Landtagswahl in Sachsen-Anhalt. 45% der Befragten lehnen eine stärkere Einbindung der AfD dagegen ab. Kurz nach der Abreise der US-Unterhändler Witkow und Kuschner aus Kiew hat Russland die ukrainische Hauptstadt wieder mit ballistischen Raketen angegriffen. Dabei wurden nach Angaben von Bürgermeister Klitschko mehrere Menschen verletzt. Auch bei einem ukrainischen Drohnenangriff auf die russische Stadt Saratow an der Wolga hat es mehrere Verletzte gegeben. Das teilte der dortige Gouverneur mit. Zu den Nachrichten aus Baden-Württemberg. In Konstanz am Bodensee startet heute eine Protestaktion von Fahrradfahrern gegen die geplante Kappung der Gäubahn. Die Fahrer wollen in den kommenden 4 Tagen bis nach Stuttgart radeln. Jan-Niklas Bauscher.
5: Die Gäubahn, das ist die Fernverkehrsstrecke zwischen Stuttgart, Singen und Zürich. Mit der geplanten Eröffnung von Stuttgart 21 in 5 Jahren sollen die Züge dort nur noch bis Stuttgart-Vaihingen und nicht mehr bis zum Hauptbahnhof fahren. Dagegen protestiert die Initiative Pro Gäubahn, ein breites Bündnis lokaler Initiativen entlang der Strecke. Um Anwohner und Pendler in der Region nicht abzuschneiden, müsste die Verbindung auch in Zukunft bis zum Hauptbahnhof durchgehen. Auf ihrer Protesttour macht die Fahrradstaffel an allen Bahnhöfen entlang der Strecke Halt.
3: Nach den Ausschreitungen beim Pokalderby Waldhof Mannheim gegen Kaiserslautern vor gut 2 Wochen wird auch gegen einen Polizisten ermittelt. Das hat die Polizei dem SWR bestätigt. Er soll einen bereits geworfenen Böller aufgenommen und zurück in den Waldhofblock geschmissen haben. Mehr Nachrichten auf swraktuell.de.
6: Der Verkehrsservice in SWR 1 am Dienstagmorgen. Fahrt vorsichtig auf der B29 Aalen Richtung Stuttgart zwischen Urbach und Schorndorf Ost. Da liegt ein Plastikteil auf dem linken und mittleren Fahrstreifen. A5 Karlsruhe Richtung Basel zwischen Herbolzheim und Teningen ist die Unfallstelle geräumt. Es gibt aber noch 7 Kilometer Stau. A8 Karlsruhe Richtung Stuttgart zwischen Pforzheim West und Pforzheim Ost. 5 Kilometer stockender Verkehr, Verzögerung eine Viertelstunde dort. Und B14 Backnang Richtung Stuttgart zwischen Winnenden und Waiblingen Nordkorb. Baustelle und 2 Kilometer Stau, auch hier dauert es ungefähr 15 Minuten länger. Alle Staus in der Übersicht könnt ihr immer nachlesen bei uns auf swr1.de. Gute Fahrt!
0: Heute gibt es nochmal Sonne und so ein paar lockere Wolken, 27 bis 33 Grad. Am heißesten wird es in der wundervollen Ortenau. Richtung Abend zieht es allerdings örtlich zu und vor allem über Südbaden, da wo es heute auch am heißesten ist, kann es dann kräftige Gewitter geben. Und dann in der Nacht rauschen auch die Temperaturen runter. Morgen tagsüber nur noch maximal 22 Grad, dazu viele Wolken, teils Regen im Portfolio und am Donnerstag dann wieder trocken und weiter mäßig warm.
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6: Mit Ingo Lege und Lena Sterr.
0: Hallöchen in die Runde.
6: Und wir sagen Gratulation an Alexander Zverev. Er steht im Viertelfinale bei den US Open. Nach 2,5 Stunden und 3 Sätzen gegen den Italiener Luciano Darderi hat er die Sache heute Morgen klar gemacht. Und Zverev ist happy und vielleicht ein bisschen müde.
7: Es war gut. Relativ gutes, souveränes Match. Ich finde, dass er im dritten Satz einen fast perfekten Satz gespielt hat, aber ich habe ihn trotzdem gewonnen. Das ist natürlich für mich ein super Zeichen und ich freue mich, weiter zu sein.
0: Und da schon am frühen Morgen. Gratulation!

0: Euer Dienstagmorgen. Duran Duran, Hungry Like the Wolf, haben neulich Spaß gemacht in der Schleierhalle in Stuttgart. Tolles Konzert. 7:11 haben wir's.
1: Ja, das heißt, vor einer halben Stunde ungefähr war Sonnenaufgang, auch über dem Bodensee. Und die Menschen haben teilweise die abertausend Zugvögel dort begrüßen können, hoffentlich gut gelaunt.
0: Tja, der Bodensee ist quasi so eine Autobahnraste für die Vögel auf dem Weg Richtung Süden. Jedes Jahr ein großartiges Schauspiel. In diesem Jahr ist es aber besonders, sagt SWR1-Reporterin Marlene Fuchs aus dem Studio Friedrichshafen. Denn im Moment sind besonders viele Wartvögel dort zu sehen.
2: Das außergewöhnliche Niedrigwasser legt viele Schlamm- und Sandflächen frei. Ganz viel Platz für Wartvögel. Die kennt man zum Beispiel aus dem Wattenmeer in Norddeutschland. Die haben lange Beine und lange Schnäbel, mit denen sie jetzt im Bodensee schlick stochern können. Tausende von ihnen sind gerade am Bodensee. Ein richtiges Phänomen in diesem Jahr.
0: Tja, mal zum Vergleich. Vor 10 Jahren, da hatte der Bodensee gerade ein Hochwasser hinter sich. Da machten sich weniger als 50 Wartvögel, die da zur Rast am Bodensee eingekehrt waren. Und durch das Niedrigwasser sind in diesem Jahr Tausende dort unterwegs. Allerdings, dafür fehlen andere Arten.
2: Natürlich ist das extreme Niedrigwasser für andere Vogelarten, wie den Haubentaucher, der eigentlich im Flachwasser brütet, wiederum schlecht. Wie sich das auswirkt, das erforschen die Ornithologen der großen Naturschutzzentren jetzt.
0: Und wer die Vögel mal beobachten will, einfach ein Fernglas schnappen und die gesicherten Wege bitte nicht verlassen. Naomi Barker, Leiterin des Naturschutzzentrums Eriskircher-Ried, weiß, was es dann zu entdecken gibt.
3: Also da tümmeln sich auch gerade einfach sehr, sehr viele Vögel, alle bunt durcheinander. Und das ist einfach auch Spaß, ihnen dabei zuzugucken, wie sie mit ihren Füßen trampeln und dann jagen und so. Das macht ja auch Spaß.
1: Naomi Barker nennt übrigens die interessierten Beobachter, die da am Bodensee zum Vögel gucken unterwegs sind, die Super Ornis, was auch ein fantastischer Name wäre für so einen Fanclub von unserem Kollegen Stefan Ortner, oder? Super Ornis.
0: Die Super Ornis oder so Superhelden. Ist es ein Vogel? Ist es ein... Nein, es ist Super Ornis. Aber wir kommen vom Thema ab. Alle Super Ornis, die vielleicht gerade keine Zeit haben, am Bodensee zu sein, Videos von Vogel und Co. am Bodensee gibt's jetzt für euch auf swr1.de. Auch ohne Super Ornis.
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0: Shape of You.
1: Dienstag, 10 vor halb 8.
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0: Dienstag. SWR1, guten Morgen, Baden-Württemberg. Kommt gut in den neuen Tag.
1: Heute wird in Baden-Württemberg auf dem Fahrrad protestiert. Wo und wogegen, hört ihr jetzt in den News.
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1: Um 7.30 Uhr mit Simone Stephan.
3: Guten Morgen. Im Bundestag startet heute die Haushaltswoche. Bundesfinanzminister Klingbeil stellt seinen Entwurf für das kommende Jahr vor. Er sieht Ausgaben von rund 555 Milliarden Euro vor. Der größte Einzeletat ist der des Arbeits- und Sozialministeriums mit gut 200 Milliarden Euro. Der größte Einzelposten ist Geld für die Rentenversicherung. Mehrere italienische Gewerkschaften haben heute zu einem landesweiten Bahnstreik aufgerufen. Sowohl regional als auch Hochgeschwindigkeitszüge sind betroffen. Aus Rom, Anna Giordano.
4: Der Streik hat am späten Abend begonnen und läuft noch bis 21 Uhr. Laut Italiens staatlicher Bahngesellschaft muss den ganzen Tag über mit Ausfällen und Verspätungen gerechnet werden. Auch beim privaten Konkurrenten Italo. Grund für den Streik: Der Tarifvertrag für die Bahnbranche in Italien muss neu verhandelt werden. Die Gewerkschaften fordern deutliche Lohnerhöhungen und bessere Arbeitszeitregelungen für das Zugpersonal.
3: Und damit zu Nachrichten aus Baden-Württemberg. Am Bodensee startet heute eine viertägige Protestaktion von Fahrradfahrern gegen die geplante Kappung der Gäubahn wegen Stuttgart 21. Die Fahrer radeln von Konstanz bis nach Stuttgart entlang der Strecke der Bahn. Mit der geplanten Eröffnung von Stuttgart 21 sollen die Züge nur noch bis Stuttgart-Vaihingen und nicht mehr bis zum Hauptbahnhof fahren. Um Anwohner und Pendler in der Region nicht abzuschneiden, müsse die Verbindung auch in Zukunft bis zum Hauptbahnhof durchgehen, so die Forderung. In den Mannheimer Häfen ist der Güterverkehr im August um 60% zurückgegangen. Grund war laut Rhein-Neckar-Hafengesellschaft das Niedrigwasser im Rhein. David Kopp berichtet.
5: Statt fast 500.000 Tonnen wie im August 2025 wurden diesen August nur knapp 200.000 Tonnen Güter auf Schiffe im Rhein gehoben. Laut Hafengesellschaft sind die Unternehmen aber mit solchen Situationen vertraut und entsprechend vorbereitet. So hätten einige mehr Schiffe geordert, weil man weniger zuladen konnte. Manche hätten die Transporte per Bahn oder LKW abgewickelt. Der durchschnittliche Wasserstand im Rhein lag im August in Mannheim laut Hafen fast 2 Meter niedriger als im Vorjahresmonat.
3: Und damit zum Sport. Bei den US Open in New York hat der deutsche Tennisprofi Alexander Zverev das Viertelfinale erreicht. Er besiegte den Italiener Luciano Daderi in 3 Sätzen. Tim Brockmeier.
6: Der mit Abstand stärkste Auftritt von Zverev bisher bei diesen US Open. Beim Deutschen passte nahezu alles. Aufschlagstark, vorhandstark, rückhandstark. Zudem spielte er durchgehend hochkonzentriert. Der Italiener Daderi hatte tatsächlich zu kaum einem Zeitpunkt des Matches eine Chance. Eine Leistung, mit der sich Alexander Zverev in der Rangfolge der US Open Titelanwärter ganz weit nach vorne gespielt hat. Im Viertelfinale trifft er auf den Niederländer Botik van de Zandschulp, Nummer 70 der Welt. Zeigt Zverev erneut eine solch bockstarke Leistung, wird er ohne Probleme auch ins Halbfinale der US Open einziehen.
3: Mehr Nachrichten auf swraktuell.de.
1: Guten Morgen, kurz nach 7:30 und es staut sich rund um Pforzheim. Wir starten mal auf der A8 Stuttgart Richtung Karlsruhe zwischen Pforzheim Süd und Pforzheim West. Ein defektes Fahrzeug auf der rechten Spur und im Standstreifen. Es gibt 4 Kilometer Stau und es dauert ungefähr eine halbe Stunde länger. Und in der Gegenrichtung nach Stuttgart zwischen Pforzheim West und Pforzheim Ost 5 Kilometer stockender Verkehr. Die Verzögerung dort eine Viertelstunde. A8 Karlsruhe Richtung Stuttgart zwischen Kreuz Stuttgart und Stuttgart-Möhringen. Dann nochmal Unfallaufnahme auf dem Standstreifen. 3 Kilometer Stau, Verzögerung hier, dann auch nochmal eine Viertelstunde. Und B14 Backnang Richtung Stuttgart zwischen Winnenden und Waiblingen Nordkorb. Eine Baustelle, 2 Kilometer Stau. Auch hier dauert es ungefähr 15 Minuten länger. Die Übersicht auch mit allen kleinen Staus findet ihr immer zum Nachlesen bei uns auf swr1.de.
0: Hartmut Mühlbauer aus dem SWR1 Wetterteam. Heute nochmal vielerorts Hochsommer. Morgen dann gefühlt schon etwas Herbst. Was passiert denn in den nächsten 24 Stunden?
7: Das Hochsommerhoch Ulrich, das zieht weiter nach Osten, kommt dann Richtung Schwarzes Meer zu liegen. Und da hat sich dann auf dem Atlantik einiges an Tiefs angesammelt. Und die wollen uns alle beglücken und kommen dann rein zu uns. Es zieht jetzt eine Kaltfront in der Nacht über uns hinweg und die tauscht mit dem Regen, den sie bringt, die Luft auch aus. Die warme oder hochsommerliche Luft verschwindet und es kommt frische Atlantikluft zu uns.
0: Ja, jetzt haben wir auch einen Temperatursturz. Heute teils über 33 Grad, morgen dann nur noch maximal 22. Da sind 10 Grad dazwischen. Wie kommt das zustande?
7: Wir haben jetzt im Mittelmeerraum immer noch große Hitze, bis 40 Grad teilweise in Spanien. Kommt diese Luft zu uns und das ist in den letzten Tagen passiert, dann haben wir es eben auch noch hochsommerlich heiß. Und wenn die Luft dann dreht, wie jetzt morgen auf westliche, nordwestliche Richtungen, kommt die Luft aus dem nördlichen Atlantik und da ist es schon erfrischend. Und deswegen sind im Herbst auch diese ziemlich dicken Temperatursprünge möglich, weil die Luft eben über dem Atlantik schon deutlich abgekühlt ist.
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1: Mit Lena Stehr.
0: Und Ingo Lege.
1: Es ist Dienstagmorgen, 20 vor 8. Da sind oft alle Tassen in der Büroküche schon an die anderen vergeben. Wenn das bei euch auch so ist, dann wird es doch Zeit für die eigene Lieblingstasse. Und wir rücken eine raus gegen 6 richtige Antworten. Die nächste Runde geweckt, gecheckt. Gleich wieder mit euch.

0: Samstagmorgen, es ist 7.42 Uhr.
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3: Und die spielen wir heute Morgen mit Martin Völkle aus Karlsruhe. Schönen guten Morgen, Martin.
4: Guten Morgen, Ingo.
3: Du hast gesagt, du bist vom Beruf bist du Krankenpfleger, und zwar aus Überzeugung. Was ist deine Überzeugung für diesen Beruf?
4: Ja gut, wenn man 35 Jahre schon dabei ist, da muss ja was dahinter sein. Also mir macht Spaß, die Leute zu pflegen. Und ja, ich arbeite im Krankenhaus und ich gehe da sehr gerne hin.
3: Dann vielen, vielen Dank für deinen Dienst an der Gesellschaft. Und den machst du ja auch mittwochs immer, quasi im schönen Sinne, da quizst du. Und zwar einmal die Woche, morgen also wieder. Wo geht's da hin und was passiert da?
4: Genau, also das ist ein fester Termin. Da geht's in den Bannestiel, das ist eine Wirtschaft in Karlsruhe. Und da ist jeden Mittwoch 20.30 Uhr Neigenquiz. Und ja, das ist, das macht uns allen Spaß, die dabei sind. Ich habe da mein Stammteam und... Ja, wir sind jede Woche am Start.
3: Hm? Okay, und da hast du dich wahrscheinlich schon mal warm gelaufen, ob was gebracht hat. Lena.
0: Ja, ich bin gespannt. Jetzt haben wir einen echten Quiz-Experten. Die Regeln eures Stammtisches kenne ich nicht. Bei uns sind die Regeln die folgenden. Du bekommst 60 Sekunden Zeit, beantwortest so viele Fragen wie möglich. Ab 6 richtigen schenken wir dir die SWR1-Tasse für den Frühstückstisch. Und wenn du mal irgendwo auf dem Schlauch stehst, dann sag einfach schnell weiter und dann kommt die nächste Frage.
4: Okay, alles klar.
0: Und dann startet deine Zeit jetzt. Vor genau 60 Jahren kam Raumschiff Enterprise zum ersten Mal im Fernsehen. Der Kommandant damals hieß Captain...
4: Kirk.
0: Welcher Wochentag war gestern?
4: Montag.
0: Das internationale Zeichen für eine Apotheke ist ein Kreuz in welcher Farbe?
4: Rot.
0: Grün. In welcher Einheit wird die Größe einer Wohnung angegeben?
4: Quadratmeter.
0: Vor welchem Land ist Sofia die Hauptstadt?
4: Bulgarien.
0: Was ist Super Mario aus dem gleichnamigen Videospiel von Beruf?
4: Handwerker.
0: Ja, Klempner. Lass mal gelten. Wie kürzen Fans die Band Erste Allgemeine Verunsicherung ab?
4: EAV.
0: Was ist ein Drittel von 9?
4: 3.
0: Von welchem Tier kommt das Fleisch für den Tafelspitz?
4: Rind.
0: Welche Einrichtung befindet sich auf dem Hohen Asberg im Kreis Ludwigsburg?
4: Gefängnis.
0: Ein Gefängnis, genau. Steigt oder fällt das Fieber, wenn man schwitzt?
4: Das Fieber fällt.
0: Es fällt, richtig. Das war natürlich die Krankenpflegerfrage. Und das 10 Richtige, der Quizmaster hat geliefert.
3: Der Quizmaster.
0: Ja, du hast hiermit den Titel Quizmaster von uns verliehen bekommen und die SWR1-Taste schicken wir hinterher nach Karlsruhe. Danke fürs Mitspielen.
4: Alles klar, gerne.
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0: Die Gypsy Kings, Volare in SWR1. Guten Morgen, Baden-Württemberg. 7:08 ist es.
1: Wenn ihr gestern auf dem Bietigheimer Pferdemarkt einen um Hilfe rufenden Mann beim Autoscooter gesehen habt, das war Ingo Lege. Ich lache immer noch. Du warst mit deiner Tochter unterwegs. Du warst der Beifahrer, das muss man dazu sagen. Und ich finde es immer noch großartig. Kamikaze-Kind im Autoscooter und Ingo schreit.
0: Mir wurde auch gesagt, Papa, du bist im letzten Jahr bist du in meinem Kreis gefahren. Finde ich doof. Ich fahre entgegen des Kreises. Danke, Fienchen. Das war wirklich sehr schön. Und nicht nur ich hatte Spaß auf dem Pferdemarkt.
2: Eigentlich kenne ich das noch von meiner Kindheit und ich freue mich eigentlich jedes Jahr total auf den Pferdemarkt. Die ganzen Fahrgeschäfte und auch der Umzug jetzt meinen Kindern zu zeigen.
3: Ich finde es auf dem Pferdemarkt immer super. Ich gehe gerne auf den Krämermarkt und der Umzug ist eigentlich das Highlight.
4: Mich freut am meisten die Attraktion, wenn ich da was fahren kann mit meinem Papa zusammen. Und der Umzug, den finde ich immer am besten, weil diese Leute, manche Leute sind von mir auf dem Freunde, sind auch in anderen Vereinen, die laufen da mit.
5: Ich habe jetzt schon seit 35 Jahren den Umzug nicht mehr gesehen. Und ansonsten gehen wir immer zum Krämermarkt. Da kaufe ich meine Messer und so weiter.
0: Tja,
1: das ist ein rundum gefährlicher Markt.
0: Ich weiß nicht, was da wandert.
1: Wilde Autos, guter Messer. Nein, es ist ein wunderschöner Ort, der Bietigheimer Pferdemarkt. Heute ein letztes Mal. Viel Spaß da.

0: Wir wünschen einen guten Start in den Dienstag.
1: Kurz vor acht, nach dem Skandal-Derby Mannheim gegen Kaiserslautern, wird jetzt auch einem Polizisten im Stadion ermittelt, was dem Mann vorgeworfen wird. Dazu gleich mehr in den SWR1 Nachrichten.
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8: Um 8 Uhr mit Simone Stephan, guten Morgen. Immer mehr Maschinenbauer lassen neue Produkte im Ausland entwickeln. Nach der Landtagswahl in Sachsen-Anhalt will sich die CDU dort neu aufstellen. Das Wetter ein Mix aus Sonne und Wolken bei 27 bis 33 Grad. Die Maschinen- und Anlagenbauer in Deutschland verlagern ihre Forschung und Entwicklung immer mehr ins Ausland. Das geht aus einer Umfrage des Branchenverbands VDMA hervor. Einzelheiten von Sabine Geipel aus der SWR-Wirtschaftsredaktion.
9: 4 von 10 Unternehmen im Maschinenbau entwickeln demnach neue Produkte bereits außerhalb von Deutschland. Mittelfristig dürfte der Auslandsanteil noch deutlich steigen. Mehr als 2/3 derjenigen, die bereits im Ausland forschen und entwickeln, haben laut Umfrage vor, ihre Aktivitäten dort auszubauen. An Bedeutung gewinnen dürften dabei laut VDMA vor allem die Länder China und Indien. Der Verband hält diese Entwicklung für ein klares Alarmsignal für den Industriestandort Deutschland. Mit rund 190.000 Ingenieuren sei die Branche wichtigster Wertschöpfungspartner für neue Produkte und Prozesse der Wirtschaft.
8: Nach dem schlechten Abschneiden bei der Landtagswahl in Sachsen-Anhalt will sich die CDU dort neu aufstellen. Im Herbst soll ein Parteitag einen neuen Landesvorstand wählen und damit auch einen Nachfolger für Ministerpräsident Schulze als Landesparteichef. Im Bundestag startet heute die Haushaltswoche. Bundesfinanzminister Klingbeil von der SPD stellt seinen Entwurf für das kommende Jahr vor. Er sieht Ausgaben von rund 555 Milliarden Euro vor. Der größte Einzeletat ist der des Arbeits- und Sozialministeriums mit gut 200 Milliarden Euro. Der größte Einzelposten ist Geld für die Rentenversicherung. Zu den Nachrichten aus Baden-Württemberg. Nach den Ausschreitungen beim Pokalderby Waldhof Mannheim gegen Kaiserslautern vor gut 2 Wochen wird auch gegen einen Polizisten ermittelt. Das hat die Polizei dem SWR bestätigt. SWR-Reporter Thomas Molka.
10: Bei dem Spiel hatten Fans beider Vereine Pyrotechnik auf den Rasen und auf die Zuschauerränge geworfen bzw. abgefeuert. Ein Polizist soll einen dieser Böller aufgenommen und zurück in den Waldhofblock geschleudert haben. Laut Polizei wird deshalb wegen Körperverletzung im Amt sowie wegen Verstoßes gegen das Sprengstoffgesetz ermittelt. Der Ermittlungsgruppe liegen nach Angaben eines Sprechers Videos vor, die den Wurf zeigen sollen. Die Videos werden derzeit gesichtet und ausgewertet. Ob bei dem mutmaßlichen Wurf jemand verletzt wurde, sei unklar und werde ebenfalls ermittelt.
8: In Pullendorf im Kreis Sigmaringen hat am Abend ein Marder einen flächendeckenden Stromausfall im Stadtgebiet verursacht. Das Tier war laut Polizei in ein Trafowerk gelangt. Am späten Abend war die Stromversorgung wieder hergestellt. Mehr Nachrichten bei swraktuell.de.
0: Guten Morgen auf die Straßen. Erstmal eine Gefahrenmeldung für euch von der A81 Würzburg Richtung Heilbronn. Dort bitte vorsichtig fahren in Höhe Möckmühl. Da steht ein defekter PKW auf dem Verzögerungsstreifen und Menschen laufen auf der Fahrbahn rum. A8 Stuttgart Richtung Karlsruhe zwischen Pforzheim Süd und Pforzheim West. Ein defektes Fahrzeug auf der rechten Spur und im Standstreifen. 7 Kilometer Stau, eine Verzögerung von 30 Minuten. In der Gegenrichtung nach Stuttgart zwischen Pforzheim West und Pforzheim Ost. Da gibt es 4 Kilometer stockenden Verkehr und eine Verzögerung von 15 Minuten. Dann weiter auf der A8 Karlsruhe Richtung Stuttgart zwischen Leonberg Ost und Stuttgart Möhringen. Unfallaufnahme auf dem Standstreifen, 5 Kilometer stockender Verkehr, Verzögerung eine Viertelstunde auch dort nochmal. B10 Ulm Richtung Stuttgart zwischen Mettingen und Stuttgart Wangen, 4 Kilometer stockender Verkehr, Verzögerung auch hier 15 Minuten. Genau wie auf der B14 Backnang Richtung Stuttgart zwischen Winnenden und Waiblingen Nord Korb. Wegen der Baustelle gibt es dort 2 Kilometer Stau. Alles Wichtige für eure Strecke findet ihr auch immer noch mal zum Nachlesen bei uns auf swr1.de.
1: Es gibt heute nochmals Sonne, ein paar lockere Wolken. Richtung Bodensee sind im Moment so einzelne kleinere Schauer unterwegs, die lassen dann aber nach. Und alles im Allen doch ein recht brauchbarer und letzter Hochsommertag. 27 bis 33 Grad. Am heißesten wird es rund um die Ortenau. Richtung Abend zieht es dann örtlich zu. Vor allem über Südbaden kann es dann kräftige Gewitter geben. Und dann in der Nacht gehen die Temperaturen runter. Morgen nur noch maximal 22 Grad, dazu viele Wolken und hier und da auch Regen.
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0: Und Lena Sterr. Hallo. Und wir sagen vielen Dank an alle Freibäder, die spontan nochmal in die Verlängerung gehen. Nutzen wir es heute nochmal aus und springen mit Nase zuhalten vom Einser in

0: Kommt gut rein in den vermutlich letzten Hochsommertag des Jahres. 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Guten Morgen, Baden-Württemberg. Und es könnte auch eine Frage bei Geweckt gecheckt sein. Was ist Digiscoping?
1: Ich müsste dann weiter sagen.
0: Digiscoping, sind das nicht irgendwie Bakterien mit Hörnchen oben drauf? Man weiß es nicht.
1: Wir lösen mal auf. Digiscoping beschreibt die Praxis, wenn Vogelfans beim Zugvögel beobachten am Bodensee zum Beispiel ein Fernglas auf die Linse von ihrem Smartphone klemmen.
0: Ganz genau, das funktioniert. So kannst du Bilder zum Beispiel von den, Achtung, grünen Schenkel des Grünschenkel machen, der gerade zum ersten Mal seit Jahren wieder Rast macht am Bodensee auf seinem Weg ins Winterquartier. Das ist ein kleiner, possierlicher Wartvogel.
1: Ja, und eben dieses Digiscoping sorgt dafür, dass man dann wirklich super nahe Bilder kriegt, auch wenn man weit weg ist. Aber Fernglasobjektive auf Handykamera klicken ist nicht ganz einfach, muss man dazu sagen. Kostet natürlich auch irgendwie was. Und deswegen, wenn ihr es einfach haben wollt und schnell und günstig, dann schaut auf swr1.de. Da gibt es einen Videoclip vom Grünschenkel in Nahaufnahme. 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
0: 13 Minuten nach 8.

0: 20 nach 8. SWR1, guten Morgen Baden-Württemberg mit einer aktuellen Gefahrenmeldung. Vorsicht bitte auf der A61 Hockenheim Richtung Ludwigshafen. Zwischen Hockenheim und Kreuz Speyer, da steht ein defekter PKW auf der rechten Spur und auf dem Standstreifen, fahrt dort ganz besonders vorsichtig.
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0: 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Online sind alle Rezepte bei uns auf swr1.de zu finden. Und da ist dann auch dieses süße Leckerle dabei, das Monkey Bread. SWR1 Pfennekoch Eberhard Braun hat uns erklärt, was genau das ist.
3: Ja, das Monkey Bread, das könnte man auch als süßes Hefeteig-Zupfbrot bezeichnen. Denn die Basis ist ein Hefezopfteig. Aber der wird eben nicht geflochten, sondern in 50 oder 60 kleine Kugeln aufgeteilt und die werden noch vorm Backen in einer Mischung aus Zimt, aus Zucker, aus Butter und Nüssen gewälzt und kommen dann in eine Backform oder in eine Kugelhubform. Und wenn die dann goldgelb aus dem Ofen kommen, dann kann man die einzelnen Teile rauszupfen von allen Seiten, wie kleine Affen das machen würden. Und man könnte diese kleinen Stücke sogar noch extra tunken in einer Vanillesoße oder Schokoladensoße und dann genießen.
2: Das ist unglaublich, was dem Mann immer einfällt, was man dann auch noch essen kann. Unglaublich. Die Details fürs Monkey Bread Rezept findet ihr auf swr1.de. 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

0: geschmeidig in den Dienstag rein. SWR 1 Baden-Württemberg hier. Wir wünschen euch einen guten Start. Ein neuer Tag mit Dienstag früh.
1: So ist es. Und es ist kurz vor 8:30, letzte Ferienwoche. Aber Achtung, es sind Fake-Tickets für eine der beliebtesten Ferienattraktionen des Landes im Umlauf. Wofür die Info, die gibt's jetzt.
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0: Guten Morgen. Nach der Landtagswahl in Sachsen-Anhalt diskutieren die Regierungsparteien in Berlin über mögliche Konsequenzen. Dabei geht es auch darum, ob und wie die angekündigten Reformen umgesetzt werden sollen. Aus Berlin berichtet Dagmar Pepping.
3: Die Reformen müssen sein, sagte Kanzler Merz am Abend auf einer Veranstaltung des Seeheimer Kreises der SPD-Bundestagsfraktion. Aber wir müssen den Menschen besser erklären, warum sie sein müssen, so Merz. CSU-Chef Söder spricht nach dem Wahlerfolg der AfD von der wahrscheinlich größten Denkzettelwahl in der Geschichte der Bundesrepublik Deutschland. Als Konsequenz forderte Söder in der ARD, die Berliner Politik müsse anders werden. Und die Reformen könnten nicht zurückgedreht werden. Im Gegenteil, so Söder, sie müssten gerecht gemacht werden.
0: Die Maschinen- und Anlagenbauer entwickeln immer mehr neue Produkte im Ausland. Mehr als 40% organisieren Forschung und Entwicklung bereits außerhalb Deutschlands, wie eine Umfrage des Branchenverbands VDMA unter 400 Mitgliedsfirmen ergab. In Zukunft dürften dabei laut VDMA vor allem China und Indien wichtiger werden. Im Maschinen- und Anlagenbau arbeiten nach eigenen Angaben rund 190.000 Ingenieure. Und damit zu den Nachrichten aus Baden-Württemberg. 3 Monate nach dem Brandanschlag auf ein Umspannwerk in Reutlingen sucht die Polizei noch immer nach Hinweisen. Etwa 40.000 Menschen in der Umgebung waren teilweise mehrere Tage ohne Strom. Florian Dürr mit den Einzelheiten.
4: In den letzten Monaten haben die Ermittler viele Zeugen vernommen, Spuren gesichert und Daten ausgewertet. Bisher gibt es aber noch keine Tatverdächtigen, hat das Landeskriminalamt dem SWR mitgeteilt. In der Spitze seien mehr als 200 Personen mit dem Fall beschäftigt gewesen, darunter auch Brandexperten. Jetzt sind noch 20 bis 30 Beamte im Einsatz. Das Motiv der Tat bleibt weiter unklar, weil immer noch kein Bekennerschreiben vorliegt. In Deutschland häufen sich Angriffe auf die Stromversorgung. Vor kurzem kam es zu 2 mutmaßlichen Anschlägen auf Umspannwerke in Brandenburg und Nordrhein-Westfalen.
0: Der Europapark Rust warnt vor gefälschten Tickets, die im Internet verkauft werden. Diese werden demnach auf unterschiedlichen Websites und in Fake-Shops angeboten. Die falschen Tickets berechtigten allerdings nicht zum Eintritt, so der Europapark. Er rät, Eintrittskarten ausschließlich bei offiziellen und autorisierten Vertriebspartnern zu kaufen. Zum Sport. Die deutschen Basketballerinnen haben bei der Heim-WM die nächste Runde erreicht. Gegen Mali setzte sich das Team klar mit 83-58 durch. Heute Abend geht es gegen Südkorea um den Einzug ins Viertelfinale. Mehr Nachrichten auf swraktuell.de.
5: Hallo in die Autos und auf die Straßen und Vorsicht bitte auf der A61 Hockenheim Richtung Ludwigshafen. Zwischen Hockenheim und Kreuzspeyer steht weiterhin ein defekter PKW auf der rechten Spur und im Standstreifen. A8 Stuttgart Richtung Karlsruhe zwischen Heimsheim und Pforzheim Nord. Großbaustelle, 4 Kilometer Stau, aktuelle Verzögerung dort 20 Minuten. A8 die Gegenrichtung Karlsruhe Richtung Stuttgart zwischen Leonberg Ost und Stuttgart Möhringen. Unfallaufnahme auf dem Standstreifen, der Verkehr stockt und auch da dauert es ungefähr 20 Minuten länger. B10 Uferstraße Ulm Richtung Stuttgart zwischen Hafen Süd und Stuttgart Wangen. 3 Kilometer stockender Verkehr und B14 Backnang Richtung Stuttgart zwischen Winnenden und Waiblingen Nordkorb. Baustelle 2 Kilometer Stau. Kleine Staus und Behinderungen findet ihr auch immer zum Nachlesen bei uns auf swr1.de. Kommt gut an.
1: Hartmut Mühlbauer aus dem SWR 1 Wetterteam. Wir haben heute noch mal teils bis über 30 Grad und drüber, wo wird es denn besonders heiß?
6: Am Oberrhein, da sind es eben diese 33 Grad, vor allem von der Ortenau rüber bis zum Kaiserstuhl und im Markgräflerland. Und 32 Grad sind es am Neckar, aber auch an der Tauber und immerhin 31 Grad am Bodensee. Da gibt's dann 27 Grad im Schwarzwald und auf der Alp und viel Sonnenschein. Die letzten kleinen vorwitzigen Schauer sind jetzt über die Iller nach Bayern gezogen und dann ist auch gut erstmal für heute mit Sonne und Wolken im Wechsel.
1: Und offenbar ist es der letzte Hochsommertag in diesem Jahr. Morgen geht's dann mit den Temperaturen kräftig nach unten. Was passiert da genau?
6: In der Nacht kommt eine Kaltfront reingezogen. Das merken wir dann mit Schauern und Gewittern, werden sich dann im Laufe der Nacht bilden. Und dann beginnt es auch von Westen her zu regnen. Und das wird auch morgen erstmal so sein. Der Regen zieht dann langsam nach Südosten, also in Oberschwaben, im Allgäu und am Bodensee. Da regnet es bis zum späten Nachmittag oder Abend noch weiter. Sonst wird es aber von Westen her trockener. Aber es ist doch deutlich frischer mit höchstens 15 bis 23 Grad.
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1: Und eben gehört vielleicht in den SWR 1 Nachrichten, wir sind in der Zwischenrunde. Also bei der Basketball-WM der Frauen. Gestern Abend Mali besiegt, heute geht's gegen Südkorea.
5: Und wir drücken alle Daumen.

0: Wir haben eine aktuelle Gefahrenmeldung für euch. Fahrt bitte vorsichtig auf der A8 Karlsruhe Richtung Stuttgart zwischen Dreieck Karlsruhe und Karlsbad. Da steht ein defekter PKW auf der linken Spur. Gefährlich, passt da ganz besonders gut auf.
1: 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Es ist 8.42 Uhr.
0: Und es ist die letzte Sommerferienwoche in Baden-Württemberg und ganz viele kommen jetzt gerade zurück. Und so ein klassischer Satz, der dann auf der Arbeit fällt, ist so, ich bin gerade erst einen halben Tag zurück aus dem Urlaub. Ich bin schon wieder total platt. Ja? Und das kennen viele. Tatsächlich dieses Gefühl von Stress, obwohl man doch gerade erst aus dem Urlaub gekommen ist.
1: Ja, und dafür gibt es auch in unseren Zeiten natürlich ein schönes englisches Wort. Und zwar dieser Effekt heißt Post-Holidays-Syndrom. Wird kurz Urlaubsblues genannt. Und der Grund ist so ein plötzlicher Rhythmuswechsel während der Ferien. Da pennen wir mehr, wir haben weniger Verpflichtungen, wir tanken Kraft. Und im Alltag, da schlägt dann der volle Terminkalender zu und das kann psychisch und körperlich echt anstrengend wie so ein Jetlag.
0: Der Medizinpsychologe Professor Manfred Schedlowski beschäftigt sich wissenschaftlicherweise mit Stress und in SWR 1 Leute hat er erzählt, wie wir mehr Gelassenheit im Alltag entwickeln können.
2: Wenn ich mit bestimmten Reaktionen bei mir nicht zufrieden bin und gelassener sein möchte, im ersten Schritt mal zu gucken, was regt mich da eigentlich auf und wann bin ich da einfach aufgeregt. Im zweiten Schritt zu gucken, woran liegt das? Sind das meine sozusagen Einstellungen, meine Sachen, die ich gelernt habe in meinem Wertekoordinatensystem? Und dann im nächsten Schritt zu gucken, wie kann ich das ändern, mir die Sachen zusammensuchen, die für mich eben wichtig sind und Wirkung zeigen an Interventionsmöglichkeiten und dann tatsächlich üben. Üben, üben, üben. Das ist einfach dieser Trainingsprozess, der ganz, ganz, ganz wichtig ist.
1: Ja, und ein Klassiker dabei, den wir vermutlich alle kennen, diese Grübelei im Kopf, wenn die Gedanken dann nicht zur Ruhe kommen. Und Grübeln vergleicht Manfred Schedlowski übrigens gerne mit Schaukeln.
2: Man bewegt sich die ganze Zeit und kaut sozusagen an dem Problem herum, aber man kommt keinen Schritt vorwärts. Eine gute Möglichkeit ist tatsächlich mal aus diesen Alltagsroutinen irgendwie auszubrechen, mal was wirklich anders zu machen. Beispielsweise sich mal im Supermarkt an die längste Schlange an der Kasse anstellen und dann sich selber beobachten, was passiert da eigentlich? Welche Gedanken gehen mir eigentlich durch den Kopf?
0: Ja, ich werde dann sehr, sehr wütend wahrscheinlich. Aber gut, ich find's spannend. Ja, tatsächlich geht's darum, irgendwie Denkformen und Muster zu entdecken, die wir später dann in belastenden Situationen einsetzen können. Was wir zum Beispiel, wenn wir im Stau stehen, alleine im Auto unbedingt machen sollten, könnt ihr nachlesen auf swr1.de, hat mit laut mitsingen zu tun.
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0: großartiger Rock von einem wirklich großartigen Album. Get a Grip, Kinder aufschreiben. Das ist wichtig für die weitere Entwicklung. Crying von Aerosmith, 8:08.
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0: Und damit haben wir es 7:09.

0: Dienstag.
1: Klingelingeling und Radel, Radel. Ab heute wird in Baden-Württemberg auf dem Fahrrad demonstriert. Mehrere Tage lang. Wieso und wogegen bzw. wofür? Gleich bei uns in den SWR 1 Nachrichten.
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6: Um 9 Uhr mit Simone Stephan. Guten Morgen. Die Union will am Reformkurs festhalten. Fahrradfahrer am Bodensee starten eine Protestaktion gegen die geplante Verkürzung der Gäubahn. Das Wetter, ein Mix aus Sonne und Wolken bei 27 bis 33 Grad. Nach der Landtagswahl in Sachsen-Anhalt diskutieren die Regierungsparteien in Berlin über mögliche Konsequenzen. Dabei geht es auch darum, ob und wie die angekündigten Reformen umgesetzt werden sollen. Aus Berlin berichtet Dagmar Pepping.
0: Die Reformen müssen sein, sagte Kanzler Merz am Abend auf einer Veranstaltung des Seeheimer Kreises der SPD-Bundestagsfraktion. Aber wir müssen den Menschen besser erklären, warum sie sein müssen, so Merz. CSU-Chef Söder spricht nach dem Wahlerfolg der AfD von der wahrscheinlich größten Denkzettelwahl in der Geschichte der Bundesrepublik Deutschland. Als Konsequenz forderte Söder in der ARD, die Berliner Politik müsse anders werden. Und die Reformen könnten nicht zurückgedreht werden. Im Gegenteil, so Söder, sie müssten gerecht gemacht werden.
6: Die Maschinen- und Anlagenbauer entwickeln immer mehr neue Produkte im Ausland. Mehr als 40% organisieren Forschung und Entwicklung bereits außerhalb Deutschlands, wie eine Umfrage des Branchenverbands VDMA unter 400 Mitgliedsfirmen ergab. In Zukunft dürften dabei laut VDMA vor allem China und Indien wichtiger werden. Im Maschinen- und Anlagenbau arbeiten nach eigenen Angaben rund 190.000 Ingenieure. Nach dem tagelangen Flugchaos wegen eines Vulkanausbruchs in Indonesien normalisiert sich die Lage langsam. 6 der ursprünglich 8 betroffenen Flughäfen sind wieder geöffnet, auch der größte des Landes bei Jakarta. Bis gestern saßen mehr als 340.000 Menschen an den Flughäfen fest. Zu den Nachrichten aus Baden-Württemberg. In Konstanz am Bodensee startet heute eine Protestaktion von Fahrradfahrern gegen die geplante Kappung der Gäubahn. Die Fahrer wollen in den kommenden 4 Tagen bis nach Stuttgart radeln. SWR-Reporter Jan-Niklas Bauscher.
20: Die Gäubahn, das ist die Fernverkehrsstrecke zwischen Stuttgart, Singen und Zürich. Mit der geplanten Eröffnung von Stuttgart 21 in 5 Jahren sollen die Züge dort nur noch bis Stuttgart-Vaihingen und nicht mehr bis zum Hauptbahnhof fahren. Dagegen protestiert die Initiative Pro Gäubahn, ein breites Bündnis lokaler Initiativen entlang der Strecke. Um Anwohner und Pendler in der Region nicht abzuschneiden, müsste die Verbindung auch in Zukunft bis zum Hauptbahnhof durchgehen. Auf ihrer Protesttour macht die Fahrradstaffel an allen Bahnhöfen entlang der Strecke Halt.
6: Bei den US Open ist der deutsche Tennisprofi Alexander Zverev ins Viertelfinale eingezogen. Er besiegte den Italiener Luciano Daderi im Achtelfinale in 3 Sätzen und trifft jetzt auf den Niederländer Botik van de Sandscholp. 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
21: Der Verkehrsservice in SWR 1 um 9:15 mit nur noch einer Meldung. A8 Karlsruhe Richtung Stuttgart zwischen Leonberg Ost und Stuttgart Möhringen. 5 Kilometer stockender Verkehr, Verzögerung 15 Minuten. 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
1: Letzte kleinere Schauer, die wir heute Morgen hatten, die sind in Richtung Bayern abgezogen. Jetzt wird es vielfach ein sonniger Tag, ein paar lockere Wolken und nochmal 27 bis 33 Grad warm. Am heißesten wird es Richtung Ortenau. Richtung Abend zieht es dann aber genau auch dort zu. Und denn vor allem über Südbaden kann es dann heute nochmal kräftige Gewitter geben. Und danach, in der Nacht, rauschen die Temperaturen runter. Morgen tagsüber nur noch maximal bis 22 Grad. Dazu viele Wolken und teils Regen.
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0: 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Guten Morgen, Baden-Württemberg, um 12 nach 9. Birding ist das ultimative Hobby, falls ihr noch keins habt. Jetzt gerade zu dieser Jahreszeit ist Birding super. Da sammeln sich ja massenhaft die Zugvögel, um gemeinsam dann Richtung Süden rüber zu machen. Und Birding heißt auch eigentlich nichts anderes als Vögel beobachten.
1: Man braucht also.
0: Ich habe das Gefühl, du nimmst mich nicht ernst.
1: Doch, aber um das sexy zu machen, heißt es jetzt Birding. Gut, alles klar. Reden wir also über Schwalben, Grünschenkel und Fischadler. Die könnt ihr nämlich zurzeit ganz toll wirklich am Bodensee beobachten. Mittags fliegen da auch Störche am Ufer lang. Logo, es ist Zugvögelzeit und der Bodensee, der ist jedes Jahr sowas wie eine große, also wie so ein großer Zwischenlandungsflughafen, sagt Ornithologe Gernot Segelbacher.
2: Ja, das ist eine Drehscheibe für den Vogelzug. Auch die letzte Möglichkeit, vor den Alpen irgendwie nochmal aufzutanken. Das Ökosystem ist extrem wichtig für die Zugvögel und für die Brutvögel und bietet denen einfach Rast, Ruhe, Auftankstationen.
0: Und an welchen Orten am Bodensee Birding gerade besonders reizvoll ist, das weiß SWR1-Reporterin Marlene Fuchs.
3: Gut beobachten kann man die Vögel zum Beispiel in Flussdeltas, also die Rotachmündung in Friedrichshafen oder die Schussenmündung am Eereskircher Ried. Auch vor der Reichenau kann man viele Zugvögel sehen. Man kann alleine zu den Orten laufen, das geht. Aber ganz wichtig, das haben mir alle Naturschützer gesagt, bitte auf die Absperrungen der Schutzgebiete achten. Das Niedrigwasser hat viel Fläche freigelegt. Auf der Halbinsel Mettnau sieht es gerade zum Beispiel aus wie an einem Sandstrand. Und am Schilf entlang sieht man sogar schon einen frischen Trampelpfad.
0: Na, Trampelpfad ist dann ein eindeutiges Zeichen für zu viele Menschen und das eben auch noch außerhalb der Absperrungen. Das ist für die Zugvögel einerseits ungewöhnt und...
3: Das stört die Vögel enorm. Die müssen jetzt vor dem Weiterflug Energie tanken. Und jedes Mal, wenn sie aufgescheucht werden, verlieren sie Kraft und kommen dann im schlimmsten Fall nicht über die Alpen. Also mit Abstand beobachten.
1: SWR1-Reporterin Marlene Fuchs war das und die hat die Vögel auch mit einem super Teleobjektiv aufgenommen. Video davon seht ihr auf swr1.de und da könnt ihr den Grünschenkel beim Futterfinden beobachten. Sehr witzig anzugucken.
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0: vor halb zehn.
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0: 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Das wird großartig. 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Guten Morgen, Baden-Württemberg. Hallo.
1: Stromausfall in Pfullendorf gestern Abend. Welches Tierchen dafür verantwortlich war, das hört ihr gleich in den SWR1 Nachrichten.
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1: Um 9.30 Uhr mit Simone Stephan.
3: Guten Morgen. Im Bundestag beginnt am Vormittag die Haushaltswoche. Bis Freitag debattieren die Abgeordneten über die einzelnen Etats der Ministerien. Aus Berlin berichtet Mario Kubina.
4: Der Bund plant mit Ausgaben von mehr als 555 Milliarden Euro ein deutliches Plus im Vergleich zum laufenden Jahr. Auch die Neuverschuldung steigt auf fast 119 Milliarden. Und da sind die Sondertöpfe für Infrastruktur und Bundeswehr noch gar nicht mitgerechnet. Dementsprechend muss der Finanzminister auch mehr Geld für Zinszahlungen einplanen. Fast 42 Milliarden sind dafür veranschlagt. Tendenz für die darauffolgenden Jahre stark steigend. Der Bundesrechnungshof hat das gerade erst kritisiert. Er sieht die Regierung auf dem Weg in die Schuldenfalle.
3: Nach dem AfD-Sieg bei der Landtagswahl in Sachsen-Anhalt hat der CDU-Sozialflügel seine Partei eindringlich vor einer Personaldebatte gewarnt. Es sei abenteuerlich zu glauben, mit einem Austausch von Köpfen werde von heute auf morgen alles gut, sagte der Vorsitzende Radke dem Kölner Stadtanzeiger. Es gehe vielmehr darum, dass man nach dem schockierenden Wahlergebnis nicht auch noch in eine Regierungskrise stolpere. Mehrere italienische Gewerkschaften haben heute zu einem landesweiten Bahnstreik aufgerufen. Sowohl regional als auch Hochgeschwindigkeitszüge sind betroffen. Aus Rom berichtet Anna Giordano.
5: Der Streik hat am späten Abend begonnen und läuft noch bis 21 Uhr. Laut Italiens staatlicher Bahngesellschaft muss den ganzen Tag über mit Ausfällen und Verspätungen gerechnet werden. Auch beim privaten Konkurrenten Italo. Grund für den Streik: der Tarifvertrag für die Bahnbranche in Italien muss neu verhandelt werden. Die Gewerkschaften fordern deutliche Lohnerhöhungen und bessere Arbeitszeitregelungen für das Zugpersonal.
3: Und damit nach Baden-Württemberg. 3 Monate nach dem Brandanschlag auf ein Umspannwerk in Reutlingen sucht die Polizei noch immer nach Hinweisen. Etwa 40.000 Menschen in der Umgebung waren teilweise mehrere Tage ohne Strom. Florian Dürr mit den Einzelheiten.
6: In den letzten Monaten haben die Ermittler viele Zeugen vernommen, Spuren gesichert und Daten ausgewertet. Bisher gibt es aber noch keine Tatverdächtigen, hat das Landeskriminalamt dem SWR mitgeteilt. In der Spitze seien mehr als 200 Personen mit dem Fall beschäftigt gewesen, darunter auch Brandexperten. Jetzt sind noch 20 bis 30 Beamte im Einsatz. Das Motiv der Tat bleibt weiter unklar, weil immer noch kein Bekennerschreiben vorliegt. In Deutschland häufen sich Angriffe auf die Stromversorgung. Vor kurzem kam es zu 2 mutmaßlichen Anschlägen auf Umspannwerke in Brandenburg und Nordrhein-Westfalen.
3: In Pfullendorf im Kreis Sigmaringen hat am Abend ein Marder einen flächendeckenden Stromausfall im Stadtgebiet verursacht. Das Tier war nach Angaben der Polizei in ein Trafowerk gelangt. Am späten Abend war die Stromversorgung wieder hergestellt. Mehr Nachrichten auf swraktuell.de.
1: Guten Morgen auf die Straßen. Wir haben 2 Meldungen für euch im Verkehrsservice. A8 Karlsruhe Richtung Stuttgart zwischen Pforzheim West und Pforzheim Ost. Baustelle 5 Kilometer stockender Verkehr. Und A8 Karlsruhe Richtung Stuttgart dann nochmal zwischen Leonberg Ost und Stuttgart Möhringen. Da ist der Rettungsdienst im Einsatz, aktuell 6 Kilometer Stau und eine Verzögerung von 20 Minuten. Alle Infos von den Straßen, auch die kleineren Meldungen, könnt ihr nachlesen auf swr1.de. Kommt gut an.
0: Hartmut Mühlbauer aus dem SWR1 Wetterteam. Heute nochmal Hochsommer, morgen dann gefühlt schon Herbst. Was passiert denn in den nächsten 24 Stunden?
7: Das Hochsommerhoch Ulrich, das sagt Adieu und zieht nach Osten und ist dann am Schwarzen Meer unterwegs demnächst. Und gleichzeitig schieben von Westen vom Atlantik Tiefdruckgebiete rein. Da hat sich ordentlich was angestaut. Also da ist was vorhanden, was uns demnächst Nässe bringen kann. Und diese Nässe, die kommt dann schon in der Nacht rein. Jetzt heute ist es ja noch mal trocken, aber in der Nacht, da wird es dann regnen, teilweise Schauer und Gewitter. Und morgen regnet sich's dann so quer durch Baden-Württemberg. Und dabei ist es dann kühler.
0: Heute haben wir noch mal so Spitzenwerte von bis zu 33 Grad in der Ortenau. Morgen dann landesweit nur noch maximal bis 22 Grad. Differenz 10 Grad. Wie kommt das zustande?
7: Das ist die Luftmasse, die komplett ausgetauscht wird. Wir haben im Augenblick noch Luft aus dem Mittelmeerraum. In Spanien hat es ja teilweise noch bis 40 Grad. Da ist es also noch warme Luft, die zu uns kommt. Und morgen kommt die Luft dann vom Norden her, vom Polarmeer bzw. Nordatlantik. Und da hat es schon ordentlich abgekühlt. Und deswegen ist dieser Luftmassenaustausch im Herbst auch immer mit einem Temperatursturz verbunden. Und den erleben wir morgen.
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0: Mit Ingo Lege und der großartigen Lena Stern.
1: Ja, und heute nochmal die große Chance, die Großpackung Eis zu kaufen. Es ist der letzte Tag voraussichtlich mit über 30 Grad. Ab morgen kommen dann eher die Bratäpfel in den Ofen.
0: Obwohl, ich nuckel ja gerne an so einer Fürst-Pückler-Schnitte.
1: Das lässt sich vielleicht kombinieren.
0: Fürst-Pückler-Bratapfel, das ist gut.

0: Schönen Dienstagmorgen, wir sind mittendrin hier in SWR1 Baden-Württemberg, im Urlaubsmonat September noch. Und in Baden-Württemberg haben wir noch eine Woche Sommerferien, bis in den Familien der Alltagsstress und die Penne wieder losgeht.
1: Ja, leider verschwindet die Erholung aus dem Urlaub immer wahnsinnig schnell wieder, wenn wir zurückkommen und wieder arbeiten gehen. Und dann entsteht nämlich das sogenannte Post-Holiday-Syndrom. Wir fühlen uns erschöpft und in so einem Stimmungstief. Dörte Teppen aus dem SWR1-Team, wie erhalten wir denn uns die Erholung im Alltag dann aber irgendwie doch noch möglichst lange?
2: Nicht erst am Abend vor dem ersten Arbeitstag aus dem Urlaub landen. Dann Tag 1 im Job nicht so vollpacken. Hilfreich ist eine realistische To-Do-Liste und ein langsamer Start, statt sofort Vollgas zu geben. Und dann drittens wirksame kleine Brücken bauen zwischen Alltag und Urlaub, indem wir zum Beispiel anderen von unserem Urlaub vorschwärmen, Reisemitbringsel verschenken, was kochen oder in ein Restaurant gehen, das uns an die Ferien erinnert.
1: Okay, das sind schon mal gute und hilfreiche Tipps. Schöne Grüße schon mal an den Griechen. Ich komme bald wieder. Studien zeigen ja tatsächlich, dass kurze Auszeiten nicht ausreichen, um uns zu erholen. Aber extra langer Urlaub bringt dann auch nicht automatisch mehr Erholung. Was sollen wir denn bei der Urlaubsplanung beachten?
2: Mehrere einwöchige Urlaube sind daher das einzig Sinnvolle. Und wichtig ist auch, wie wir die Zeit in den Ferien nutzen. Also Bewegung fördert die Erholung sehr zuverlässig, Natur hilft beim Runterkommen und wir sollten wissen, was uns selbst gut tut.
0: Siehste wohl, also vielleicht Wellnessen, eine Ausstellung oder ins Theater gehen, sich mit lieben Menschen treffen oder wie Frau Sterr, die Metaxa-Platte Rot-Weiß dann bei ihrem Lieblingsgriechen durchdreschen. Wichtig für diese Dinge im Urlaub auch bewusst Zeit einplanen, denn das kann helfen, entspannter wieder reinzukommen. 5 konkrete Tipps für mehr Gelassenheit im Alter findet ihr übrigens auch jetzt auf swr1.de.
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0: Dexys Midnight Runners, Come on Eileen. Der Frontman ist immer sehr gerne in einer blauen Latzhose aufgetreten. Nur sehr apart. In den 70ern konntest du das machen.
1: Latzhose ist gut, aber ja. Helm wäre besser. Hast du zuletzt mal an einem Kastanienbaum hochgeschaut?
0: Also ich kuschel ganz gerne mal mit der Buche, aber jetzt so die nein, Kastanien, nein?
1: Es ist wieder soweit. Ja, diese Dinger sind kurz davor, sich in tödliche Fallen zu verwandeln. Extrem gesprochen vielleicht, ne? Aber diese Kastanien, die hängen da inzwischen richtig dick und fett und stachelig. Und ich glaube, bald lösen sie sich. Und ich kann wirklich nur empfehlen, mit Helm unterwegs zu sein. Das sieht hart aus.
0: Wir nehmen uns das zu Herzen und keiner kann sagen, wir hätten euch nicht gewarnt. Hier ist der warnende Sender, hier ist der SWR 1 Baden-Württemberg. Es ist 6 Minuten vor 10.

0: SWR 1, guten Morgen Baden-Württemberg, bis hierhin mit Lena Sterr und Ingo Lege.
1: Seine Fans nennen ihn die singende Föhnwelle, er selbst trägt bei Auftritten Brusthaartoupee, Dieter Thomas Kuhn. Von Tübingen ging es für ihn raus in die Schlagerwelt und immer wieder gern nach Tübingen zurück.
0: Und eigentlich hat das ja auch wirklich als ironisches lokales Bühnenprojekt mal angefangen. Mittlerweile begeistert er seit Jahrzehnten die Fans in ganz Deutschland und jetzt kommt eine Doku über ihn und seine Kapelle in die Kinos nächste Woche. Sie heißt Und es war Sommer. Wir sprechen mit ihm drüber und über die Magie seiner Live-Shows.
1: Deshalb gleich im Zeichen der Prilblume. Wir sagen Tschüss, bis morgen in SWR1. Guten Morgen, Baden-Württemberg.
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1: Um 10 Uhr mit Thomas Bertsch. Guten Tag. Deutsche Schüler haben laut PISA-Studie Schwächen beim Lesen und Rechnen. Niedrigwasser hat den Güterverkehr im Mannheimer Hafen ausgebremst. Das Wetter, heute mal Sonne, mal Wolken bei höchstens 27 bis 33 Grad. In Berlin sind die Ergebnisse der neuen PISA-Bildungsstudie vorgestellt worden. Deutsche Schülerinnen und Schüler haben demnach in Mathematik, Lesen und Naturwissenschaften so schlecht abgeschnitten wie nie zuvor. PISA-Studienleiter Samuel Greif von der Technischen Universität München zog ein ernüchterndes Fazit.
14: Die negativen Entwicklungen betreffen aktuell leider das gesamte Leistungsspektrum. Gleichzeitig zeigt PISA seit vielen Jahren, die Chancen auf Bildungserfolg sind in Deutschland ausgesprochen ungleich verteilt. PISA 2025 bestätigt diesen Befund nicht nur, die Unterschiede fallen sogar noch deutlicher aus als in früheren Erhebungen. Das heißt, in Deutschland hängen die Kompetenzen von Jugendlichen maßgeblich vom sozialen Status und dem sozialen Hintergrund ihrer Familien ab.
1: Für die PISA-Studie wurden im vergangenen Jahr in Deutschland rund 6.700 Schülerinnen und Schüler an etwa 250 Schulen getestet. Es ging vor allem um ihre Kompetenzen in Mathematik, Lesen und Naturwissenschaften. Im Bundestag werden in diesen Minuten zwei neue Minister vereidigt. Steffen Bilger leitet das Verkehrs- und Carsten Lehnemann das Gesundheitsressort. Die beiden CDU-Politiker waren Ende Juli im Zuge einer Kabinettsumbildung auf Patrick Schnieder und Nina Wagen gefolgt. Nach der Vereidigung beginnt die Haushaltswoche. Finanzminister Klingbeil bringt den Etatentwurf für das kommende Jahr ein. Er plant mit Ausgaben von rund 555 Milliarden Euro, das sind 6% mehr als in diesem Jahr. Und jetzt zu den Nachrichten aus Baden-Württemberg. Die Mannheimer Häfen haben im vergangenen Monat 60% weniger Güter umgeschlagen. Grund war laut Rhein-Neckar Hafengesellschaft das Niedrigwasser im Rhein. SWR-Reporter David Kopp berichtet.
15: Statt fast 500.000 Tonnen wie im August 2025 wurden diesen August nur knapp 200.000 Tonnen Güter auf Schiffe im Rhein gehoben. Laut Hafengesellschaft sind die Unternehmen aber mit solchen Situationen vertraut und entsprechend vorbereitet. So hätten einige mehr Schiffe geordert, weil man weniger zuladen konnte. Manche hätten die Transporte per Bahn oder LKW abgewickelt. Der durchschnittliche Wasserstand im Rhein lag im August in Mannheim laut Hafen fast 2 Meter niedriger als im Vorjahresmonat.
1: Am Bodensee startet gerade eine 4-tägige Aktion von Fahrradfahrern gegen die geplante Kappung der Gäubahn. Sie protestieren dagegen, dass Züge nur noch bis Stuttgart-Vaihingen und nicht mehr bis zum Hauptbahnhof fahren sollen. Anwohner und Pendler in der Region dürften nicht abgeschnitten werden. 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
16: SWR 1 Baden-Württemberg, Verkehrsservice A67 Mannheim Richtung Darmstadt zwischen Gernsheim und Pfungstadt, Baustelle, 5 Kilometer stockender Verkehr, das dauert eine Viertelstunde länger. A8 Karlsruhe Richtung Stuttgart zwischen Pforzheim West und Pforzheim Ost, 5 Kilometer stockender Verkehr hier an der Baustelle. Dann die B27 Tübingen Richtung Stuttgart zwischen Filderstadt Ost und Leinfelden, Echterdingen Mitte, da ist eine Baustelle, 4 Kilometer Stau, auch hier eine Viertelstunde mehr. Alle Infos bei uns auf swr1.de. Ich wünsche eine gute Fahrt. Ja, schauen wir aufs Wetter. Heute bestimmt noch sehr warme Mittelmeerluft unser Wetter. Das heißt, es wird auch entsprechend warm. 27 Grad auf der Zollernalb bis 33 Grad im Breisgau heute noch mal drin. Ein bisschen schwül kann es da auch werden. Scheint die Sonne, ab und zu ziehen mal ein paar Wolken vorbei. Es bleibt aber trocken. Dazu gibt es teils Böen, Wind, der kommt von Südwesten. Am Abend dann zieht es zu. Da kommen ein paar Wolken in die Nacht hinein. Dann beginnen auch die Schauer und kräftige Gewitter. Dann gehen die Temperaturen runter auf bis 13 Grad. Morgen dann zieht der Regen runter nach Südosten, am längsten nass dann in Oberschwaben und im Allgäu, dann wird es trockener und am Nachmittag kommt dann auch noch mal die Sonne raus.
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16: mit Nabila Tassi, guten Morgen. Ja, der Mann ist nicht weniger als eine Legende und noch dazu eine, die bei uns im Land um die Ecke zu Hause ist, in Tübingen. Dieter Thomas Kuhn ist seit 35 Jahren und mehr auf der Bühne und seine Konzerte, das sind nicht einfach nur Konzerte, das sind echte Happenings. Seine Fans sind ihm treu geblieben über die ganzen Jahre und jetzt kommt eine Dokumentation über ihn in die Kinos und vorher ist er hier bei uns und wir schauen auf den Mann hinter der Kunstfigur, der sitzt mir hier gegenüber. Schönen guten Morgen, Dieter Thomas Kuhn.
17: Guten Morgen.
16: Freut mich sehr, dass du da bist.
17: Ich freue mich erst recht.
16: Bis Mittag. SWR 1, Leute.

0: Ugly Kid Joe, Cats in a Cradle. Ja, das hat man in den 90er Jahren hoch und runter gehört, diesen Song. SWR1, Leute, mit Dieter Thomas Kuhn. Herzlich willkommen.
1: Dankeschön.
0: Schön, dass du da bist. Warum sage ich das jetzt mit Ugly Kid Joe? Weil in den 90er Jahren gab es nämlich auch ein fettes Schlager-Revival. Und der Mann, der sich da an die Spitze gesetzt hat, dieser Bewegung, das warst du.
1: Anscheinend, ja. Ich kann es immer selbst nicht glauben, aber wir waren da die Vorreiter, in der Tat.
0: Ja. Wir duzen uns, wir haben uns vor 2 Jahren schon kennengelernt. Vielleicht kommen wir noch drauf, wo das war. Was machst du gerade so? Wie geht's dir so?
1: Es geht mir ganz gut. Ich bin in freudiger Erwartung. Morgen fahre ich Richtung Hamburg und verbringe da ein paar Tage. Werde vorher noch ein Konzert von den Toten Hosen besuchen in Bayreuth und dann geht's weiter nach Hamburg.
0: Hamburg, also einfach so, um sich zu amüsieren, oder?
1: Zum einen, also von meiner Freundin, die Verwandtschaft lebt dort, zumindest in der Nähe von Hamburg. Und ich liebe Hamburg wirklich sehr und nutze da jede Gelegenheit, da 3-4 Tage zu verbringen.
0: Du bist ja Tübinger durch und durch und auch immer dort geblieben, aber an Hamburg hätten wir dich fast mal verloren, kann das sein?
1: Das ist richtig, ja. Der Gedanke, den gab es in den 90ern, dass ich doch einen Umzug wage nach Hamburg. Und das ist aber dann eigentlich daran gescheitert, dass ich dauernd unterwegs war. Also wir waren ja eigentlich 2 Jahre am Stück unterwegs. Und das war genau die Zeit, wo ich dachte, ich muss irgendeine Veränderung haben, was ja eigentlich grotesk war, weil die Veränderung war ja da, indem ich eh schon unterwegs war. Und dann hat sich das aber wieder zerschlagen, dieser Hamburg-Wunsch. Und dann kam meine Tochter auf die Welt und dann hat sich das sowieso, dann war Tübingen natürlich erste Wahl.
0: Bist du heute froh, dass Tübingen erste Wahl geblieben ist?
1: Ich bin sehr froh. Es geht mir, glaube ich, ganz gut da und ich glaube, da muss man mich dann auch irgendwann mal raustragen aus der Stadt.
0: In der Holzkiste.
1: In der Holzkiste.
0: Seit fast 35 Jahren bist du jetzt auf den Bühnen im Land. Deine Konzerte, das sind ja nicht nur einfach Konzerte. Ich habe es vorhin gesagt, das sind wirklich so Kultveranstaltungen. Ja, da muss man sich auch entsprechend bekleiden. Also muss man nicht, aber die meisten tun es. Ja, die Prielblume, die haben wir vorhin schon gehört vom Kollegen Ingo Lege. Ja, die ist auch immer dabei. Also da gibt es so ein paar Insignien. Ich habe das ja auch schon am eigenen Leib gespürt, was das bedeutet, wenn der Dieter Thomas Kuhn auf die Bühne geht. Nämlich mal bei einer Veranstaltung moderieren. Das war die einzige Moderation, die ich nicht zu Ende machen konnte, weil die Leute mich von der Bühne geschrien haben. Die wollten den Dieter Thomas Kuhn jetzt bitte sofort sehen. Was macht denn die Faszination aus an deiner Musik?
1: Ja, das ist natürlich die Frage, die uns von Anfang an schon immer selber beschäftigt. Was ist es? Was ist passiert? Als wir das begonnen haben, war es natürlich noch nicht so, dass die Leute mit diesen Klamotten kamen und da gab es auch noch keine Sonnenblumen. Das war einfach erstmal ein komisches Moment für die Leute, weil es dieses Plakat gab von mir mit dieser Föhnwelle und mit dem Mikrofon in der Hand. Und da waren die Leute einfach erstmal neugierig und konnten das nicht fassen, dass einer plötzlich wieder Schlager singt. Ja, und dann auch noch die Alten. Da haben wir ganz schnell gemerkt, dass da irgendwas dahinter steckt. Eine Faszination für die Leute, die das zum ersten Mal gesehen haben. Und dann war das so ein Selbstläufer, wo, das haben wir ja wirklich selbst nicht geglaubt, die ersten 2 Jahre, 3 Jahre. Ich habe immer gedacht, das hört bald auf, die Faszination hört auch bald wieder auf. Und es war nicht so.
0: Aber es ist, weil du es gesagt hast, es war wirklich diesen Typen zu sehen, ja, mit dieser überspitzten auch ein bisschen, ne? Also das Schrille, das Bunte, das spielt schon auch eine Rolle, ne?
1: Ja, es war die Ironie, die wir da aufgezeigt haben für die Musik, für die Zeit, was in dieser Zeit vorgeherrscht hat. Ich bin ja ein Kind der Hitparade auch gewesen und habe das beobachtet, wie die da gesungen haben. Ich wollte immer singen in meinem Leben, auch als Kind schon. Und natürlich habe ich das dann, die Hitparade geschaut und war jetzt aber, man muss ja sagen, nicht wirklich ein Fan der Schlagermusik, aber das war das, was man sehen durfte in meiner Generation. Ja, da gab es eben die Hitparade. Und da war ich so immer ein bisschen angefixt und den einen oder anderen Song, den hat man ja auch geliebt. Und das hat schon meine Jugend geprägt, ja, meine Kindheit.
0: Deine musikalische Inspiration, die schauen wir uns gleich mal an. Und zwar im Schlager und auch jenseits des Schlagers. Dieter Thomas Kuhn ist bei uns in SWR1, Leute.

Es war Sommer, so heißt eine Dokumentation, die ins Kino kommt über Dieter Thomas Kuhn und der sitzt heute bei uns im Studio. Und in diesem Film, Thomas, da kann man auch ganz viele

0: für mich, für die Band, das allergrößte Gut ist.
1: Mhm. Das kann man natürlich immer so im Nachhinein so ganz gut feststellen, ne? Da gab es diese Toleranz. Aber damals in der Zeit, als dieser ganze Wahnsinn, nenne ich es jetzt mal, ja. Mhm. Und ich habe das ja live miterlebt. Ich stand da mit offenem Mund und dachte, was ist denn los mit den Leuten? Warum machen die das? Ging es dir manchmal auch so?
0: Also ging es mir auch. Es hat mich natürlich überrollt, eigentlich, diese Geschichte, die wir erfunden haben, sozusagen als Gag, ja. Und als wir dann beobachtet haben, wie das ankommt und was das mit den Leuten plötzlich gemacht hat, emotional, das hat mich wirklich überrollt. Und manchmal glaube ich es auch heute noch nicht, was da passiert ist.
1: Ja, das ist auch irgendwie schwer zu glauben, weil hier, also deine Fans sind wahnsinnig treu, die schreiben, fangen jetzt hier natürlich an zu schreiben, und das ist ja bis heute so. Also du kannst ja wirklich das jederzeit sozusagen wieder aktivieren und es funktioniert genauso wie damals. Mhm. Ist das nicht verrückt?
0: Es ist verrückt, weil ich musste das ja dann auch am eigenen Leib erfahren, als wir 99 aufgehört haben zu spielen, weil es für mich irgendwie das Gefühl war, den Break zu machen. Und da habe ich gemerkt, dass mir natürlich selber was fehlt. Und als wir dann 2004 wieder angefangen haben, ging das ja genauso weiter, als wenn wir nie aufgehört hätten. Mhm. Und das hat mich dann doch erstaunt, obwohl ich da sehr skeptisch war. Wir haben angefangen, zwei Konzerte zu planen und das ging, da war ein Run, als ob das zum ersten Mal wäre. Mhm. Und das war da auch die Zeit, seitdem haben wir auch nicht mehr aufgehört zu spielen.
1: Weil du wolltest ja eigentlich, also Musiker werden, ja, aber eigentlich nicht unbedingt mit dem Schlager, sondern eigentlich wolltest du was ganz anderes machen und hast du auch gemacht. Kam so der Punkt, an dem ihr gesagt habt, ja gut, dann machen wir halt Schlager. Was soll's? Wenn es die Leute wollen, dann kriegen sie es.
0: Naja, in Schlager sind wir natürlich so ein bisschen reingerutscht über die Rock-Geschichte, die ich vorher hatte. Ich hatte eine Soul-Band, ich hatte eine Rock-Band vorher. Da sind wir reingerutscht, weil wir italienische Musik gemacht haben mit unserem Barkeeper. Und es war dann so, dass das zwei Abende lustige waren mit italienischen Songs. Das ging aber nur zwei Abende. Und dann kam Philipp zu mir und sagte, komm, jetzt singst du mal das Ganze auf Italienisch. Und dann sag ich, ich kenne kein Italienisch, aber es ging zum Singen, ging es dann ganz gut. Und ich habe dann festgestellt, dass diese Songs, die italienischen, dass es die auch auf Deutsch gibt. Also sind wir so langsam darüber geswitcht und fanden das sehr lustig.
1: Gab es da nie so einen Punkt, an dem du gesagt hast, ach nee, also kann ich nicht was anderes machen? Weil damals hat man ja schon ernst genommen, eigentlich das, was aus den englischsprachigen Ländern kam. Das hat man irgendwie verehrt, das hat man gehört. Da gab es noch nicht jetzt so, klar, es gab dann schon deutschen Hip-Hop, da kamen schon dann auch Bands wie Selig damals und Fury and the Slaughter. Das war schon irgendwie deutsche Musik, aber man hat trotzdem eigentlich über einen großen Teich geschaut und wollte das eigentlich haben für sich. So habe ich es zumindest wahrgenommen. War das für dich dann irgendwie auch schmerzvoll, dass du da in diese Schlagergeschichte reingerutscht bist? Klingt jetzt fast undankbar, wenn du das so sagen würdest, ne, weil du eine Riesenkarriere damit gemacht hast.
0: Nee, ich bin überhaupt nicht undankbar. Und ich habe da auch nie bereut, irgendwie was anderes gemacht zu haben, weil ich ja feststellen musste, dass diese Dieter-Thomas-Kuhn-Geschichte, dass das mein Leben ist. Ja? Und ich konnte ja immer nebenher auch ein paar andere Sachen machen. Ich mache auch ab und zu noch ein bisschen andere Musik. Aber als ich die DTK-Geschichte nicht hatte, da war es schmerzlich, weil ich nämlich festgestellt habe, dass alles andere mir gar nicht mehr gefällt. Weil es so viel mit so viel Spaß verbunden ist, mit so viel Herzblut, was wir da gemacht haben. Mhm. Deswegen habe ich da nie bereut, irgendwas anderes zu machen. Ich höre natürlich auch gerne andere Musik, logisch.
1: Wann kam so der Punkt, weil du hast ja deiner Karriere eigentlich selber einen Bruch zugeführt, indem du Ende 99 gesagt hast, wir machen Schluss. Während der Abschiedstour kamen da zwar schon die ersten Zweifel, aber du hast es damals durchgezogen, ihr habt Schluss gemacht. Was war da damals los? Warum habt ihr das gemacht?
0: Nein, das war schon auch das Gefühl, glaube ich, irgendwie nochmal was anderes machen zu müssen, nämlich sogenannte anständige Musik, ja, was wir dann gemacht haben. Wir haben eine Platte gemacht, eine deutschsprachige, die popmäßig angelehnt war. Hat Spaß gemacht und da wollte ich, glaube ich, mir beweisen, dass es auch noch anders geht und nicht, dass man nicht auf diesem Schlagertrip hängen bleibt. Und als wir das gemacht haben, war die Erkenntnis aber sehr schnell da, dass plötzlich sämtlicher Spaß verloren gegangen ist an der Musik. Ja. Also wir haben ja dann eine kleine Tour gemacht mit dieser 01-Geschichte.
1: Das waren einfach eigene Songs.
0: Wie
1: eine richtige Band.
0: Wie eine richtige Band. Ja. Und die Band war immer noch die gleiche, aber es war so ein Imagewandel. Mhm. Und es war ganz schrecklich, muss ich sagen. Weil als wir da live gespielt haben, haben wir alle festgestellt, das bringt's nicht. Das macht keinen Spaß.
1: Ich weiß, wie viele Leute jetzt vorm Radio sitzen und sagen, Gott sei Dank hat der das nicht weitergeführt. Dieter Thomas Kuhn ist bei uns in SWR1, Leute.

0: 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Verkehr A67 Mannheim Richtung Darmstadt zwischen Gernsheim und Pfungstadt. Baustelle 3 Kilometer Stau. Das dauert hier eine Viertelstunde länger. Dann haben wir noch die B27. Tübingen Richtung Stuttgart zwischen Filderstadt Ost und Leinfelden. Echterdingen Mitte hier 3 Kilometer Stau an der Baustelle. Auch hier eine Viertelstunde obendrauf. Alles zum Nachlesen immer bei uns auf swr1.de. Gute Fahrt. Ganz kurz Wetter, das wird heute sonnig, ab und zu ziehen ein paar Wolken vorbei. Es bleibt erstmal trocken am Abend, dann kann es zuziehen und dann beginnt es auch in die Nacht hinein zu regnen. Da bilden sich Schauer und kräftige Gewitter. Tagsüber heiß bei 27 bis 33 Grad maximal. Heute Nacht geht es runter auf 13, morgen dann zieht der Regen nach Südosten ab. Am längsten bleibt es dann nass in Oberschwaben und im Allgäu, ansonsten trockener. Zum Nachmittag kommt dann die Sonne zurück und es wird deutlich kühler mit höchstens 15 bis 23 Grad.
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0: 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Eine phänomenale Karriere hat der Mann hingelegt. Musiker Dieter Thomas Kuhn über Höhepunkte und Wendepunkte. Sprechen wir gleich in SWR 1, Leute.
1: Wir nehmen uns die Zeit.
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0: DTK, Dieter Thomas Kuhn ist bei uns in SWR 1. Leute, und wir haben gerade drüber gesprochen, da war der große Hype in den 90ern, da wart ihr ganz vorne als Galionsfiguren sozusagen, du natürlich vor allem als der Namensgeber auch eurer Band. Und dann kam eben dieser Bruch, da habt ihr aufgehört. Und dazu schreibt uns Andrea Bär aus Lindau: Lasst uns doch die musikalische Zwischenära von Thomas nicht geringschätzen. Der Tag, also ist ein Song, nehme ich an, hat mich damals restlos begeistert und ich liebe den Song heute noch.
1: Und das freut mich sehr. Dankeschön.
0: Ja, war das in gewisser Hinsicht notwendig, dass ihr das einmal gemacht habt, um auch zu wissen, da müssen wir lang gehen?
1: Ja, zu dem Zeitpunkt, als wir 01 gemacht haben, war natürlich der Gedanke, dass das jetzt die neue Karriere ist und dass es musikalisch anders weitergeht. Das war, wie gesagt, für mich ein Trugschluss. Es hat Spaß gemacht, diese Platte zu machen, und es war notwendig, glaube ich, zu sehen, dass wir wieder zurückgekommen sind, weil, ich habe es gerade schon angesprochen gehabt, es hat uns nicht diesen Spaß gebracht, im Live-Modus und auch musikalisch unterwegs zu sein. Das war für mich eine Erkenntnis, die ich dann anscheinend machen musste mit dieser 01-Platte, um zurückzukehren zu meinen Wurzeln sozusagen.
0: Ja, es gab ja auch wirklich bei euch nicht diese Hemmung zu sagen, nee, also Schlager, das können wir jetzt nicht machen, das ist ja unerhört, das ist nicht cool. Das gab es bei euch nicht, ihr habt es voll gelebt. Aber trotzdem, was hat dich musikalisch beeinflusst, so jenseits vom Schlager?
1: Also sozialisiert musikalisch bin ich über meine Schwestern geworden, glaube ich. Ich habe sehr viel Led Zeppelin gehört, war natürlich ein Beatles-Fan auch. Weil da gab es Rush, mein Bruder hat Rush mitgebracht, eine Heavy-Band, die im Augenblick wieder unterwegs sind.
0: Mit einer tollen Schlagzeugerin.
1: Mit einer tollen Schlagzeugerin. Und da hoffe ich, dass ich mein Konzert noch sehen werde irgendwie. Ja. Das war alles so Steely Dan, das waren meine Sachen, die ich gehört habe und hatte mit dem Schlager, zumindest auf meinem Plattenteller, eigentlich nichts zu tun.
0: Das Witzige ist ja, wenn man in eure Band reinhört, und das sagen ja auch andere Musikerkollegen, da kann man das alles schon durchaus auch raushören, also es ist nicht gänzlich verschwunden, weil ihr habt ja eins geschafft, also die anderen Bands aus der Zeit, die haben ja andere Musik gemacht als ihr natürlich, aber die haben euch trotzdem, Fury in the Slaughterhouse, die Prinzen, wer damals so groß war, die haben euch aufgenommen. In ihren Kreis. Die haben euch nicht belächelt und ausgestoßen.
1: Nee, überhaupt nicht. Das fand ich auch erstaunlich, weil damit haben wir gerechnet. Ja. Aber diese Street-Credibility, sage ich jetzt mal, die haben wir uns, glaube ich, erspielt. Wir hatten nicht viel Grundsätze damals, als wir losgezogen sind. Aber wir hatten den einen Entschluss gefasst, dass wir niemals in Bierzelten oder in irgendwelchen Schlagerveranstaltungen spielen wollen, sondern wir haben die Clubs gespielt, die international waren in Deutschland. Also Butch Cup Frankfurt damals noch, die kleine, und Schwimmbadclub in Heidelberg. Also eigentlich die Punk- und Rock'n'Roll-Schuppen, die haben wir rauf und runter gespielt. Und ich glaube, das hat uns da so ein bisschen geholfen, auch diese Street-Credibility zu bekommen.
0: Ja, als dieser ganze Wahnsinn ausbrach mit dem Schlager-Revival, da wart ihr halt einfach schon da, habt euch dann da an die Spitze gesetzt. Wart irgendwie Vorreiter, da haben auch andere Musiker davon profitiert. Wolfgang Petri.
1: Zum Beispiel. Man muss, glaube ich, ehrlicherweise sagen, den gab es schon vor mir.
0: Ja, bisschen.
1: In den 70er Jahren. Aber vielleicht hat er dann nochmal einen Aufschwung bekommen. Das kann schon sein.
0: Matthias Reim.
1: Zum Beispiel.
0: Ja, oder auch andere, so jemand wie Blümchen, ja, heute Jasmin Wagner. Wir haben die alle davon, von diesem Blumen-Vibe und so auch profitiert. Gab es denn so für dich, weil so eine ausgedachte Marketingstrategie war das ja bei euch nicht?
1: Überhaupt nicht. Da gab es überhaupt keine Strategie, außer die, wie ich gerade gesagt habe, wir spielen nur in Clubs, die angesagt sind. Aber die eigentliche Strategie gab es nicht. Das kenne ich auch nicht in meinem Leben, dass man sich irgendwas zurechtlegt und sagt, nach diesem Plan gehen wir jetzt vor. Das kam, wie es kam. Da kam jeder Tag neu dazu, und plötzlich kamen Anfragen, wollt ihr bei uns spielen? Denn wir haben gehört, das ist so toll. Und so ging das vor sich hin. Also
0: gab es und gibt es denn für dich so Vorbilder im deutschsprachigen Raum? Du sagtest, dieser deutsche Musiker, den finde ich toll. Der hat mich beeinflusst.
1: Ja, ich habe in den 80ern viel deutsche Musik gehört. Wolf Mahn zum Beispiel hat mich unglaublich inspiriert damals. Und natürlich auch Neue Deutsche Welle, ja, mit Klaus Lage. Also eher so die Popgeschichte von der Neuen Deutschen Welle. Und also da war ich schon auch gut dabei.
0: Was mit Reinhard May? Also ich meine, das ist ja einer deiner bekanntesten Songs. Ja? Ja. Also ist Über den Wolken, die du interpretiert hast, von Reinhard May. Was bedeutet das für dich?
1: Naja, das hat ja eine lange Geschichte mit Über den Wolken. Wir wollten den Song ja auch mit in den Film mit reinnehmen. Das heißt, also das Publikum singt 30 Sekunden. Reinhard May hat uns das verboten, einmal mehr diesen Song zu benutzen. Also wir mussten das wieder rausschneiden aus dem fertigen Film. Wir haben angefragt, wir haben ganz freundlich angefragt, wir haben Briefe geschrieben, ob wir das nicht dürfen. Er hat sich geweigert und er sagte, er möchte mit dem Schlager nichts zu tun haben. Und das kann man ja irgendwie so machen. Aber das Lustige war, dass er ein paar Monate vorher bei Helene Fischer in der Sendung war und mit ihr einen Song gesungen hat. Also ich verstehe manches nicht so richtig.
0: Also Reinhard May, über den müssen wir gleich nochmal reden. Machen wir mit Dieter Thomas Kuhn in SWR1 Baden-Württemberg. Die Sendung ist Leute.

0: Über den Wolken von Reinhard May. Das ist eine Nummer, die von Dieter Thomas Kuhn und Band interpretiert wurde und zu einem Klassiker bei euren Konzerten geworden ist. Dieter Thomas Kuhn ist bei uns in SWR 1, Leute. Mal ganz kurz der Text. Ne? Also es gibt ja auch Leute, die werfen dir vor, ja, den Text, den hat er doch total verkannt. Was bedeutet denn dieser Text für dich von dem Song?
1: Ich meine, Über den Wolken, das war damals einer meiner Lieblingssongs in meiner Kindheit. Ich habe das versucht, auf der Gitarre schon zu spielen, als ich meine erste Gitarre bekommen habe. Für mich war das ein ganz wichtiges Lied. Ja? Und als wir dann Dieter Thomas Kuhn begonnen haben, habe ich gesagt, dieses Lied muss mit in unser Programm und zwar ein bisschen anders. Ja? Und dann haben wir eben diese spanische Version da draus gebastelt und war natürlich so ein bisschen unser heimlicher Hit. Ja. Muss man sagen, ne?
0: Ja, ein bisschen anders haben wir ja vorhin besprochen, saß eben auch Reinhard May, der gesagt hat, no, no. Im Film wird das nicht gemacht, ihr müsst jetzt wieder rausnehmen, jetzt die Szene, wo das gesungen wird. Trotzdem, also Reinhard May, welche Bedeutung hat er als deutscher Songwriter für dich oder so auch für allgemein?
1: Also für mich war Reinhard May genauso im Plattenschrank dann wie Steely Dan oder sowas. Und das lief bei mir dann schon nach, rauf und runter. Mein Achtel Lorbeerblatt hieß diese Platte, die bei uns da war. Und der Mörder ist immer der Gärtner. Also ich fand ihn immer großartig, Reinhard May, mit seinen Texten, mit seinen Chansons. Also für mich einer der ganz großen deutschen Musiker.
0: Konntet ihr euch denn über diese Diskrepanz, dass er das nicht will, dass... verhindern konnte er es ja nicht, dass sie es auf der Bühne spielt. Wenn er es gekonnt hätte, hätte er es gemacht?
1: Wahrscheinlich hätte er das auch noch versucht, ja.
0: Konntet ihr euch mal austauschen dazu?
1: Überhaupt nicht. Es gab nur einmal eine ganz kurze Begegnung, wo wir eben das Demo gebracht haben von Über den Wolken. Das war 95 oder so. Und ich vermute, dass er sich ja einmal angehört hat, weil er nämlich damals gesagt hat, er finde das nicht gut.
0: Du bist kein Mensch, der jetzt unbedingt die Öffentlichkeit so wahnsinnig sucht. Also ich sag mal, jenseits von den schrillen Bühnenauftritten. Was bist denn du für ein Mensch? Also was ist der Mensch hinter der Kunstfigur Dieter Thomas Kuhn? Also der, wenn das Brusthaartoupee weg ist, wenn die Föhnwelle abgeföhnt ist. Der sitzt mir ja hier gegenüber eigentlich. Ohne schrilles Zirkuskostüm, sage ich jetzt mal. Ich habe dich da eher so als relativ nahbar eigentlich erlebt. So ein ganz normaler Typ.
1: Ja, das hoffe ich, dass ich das bin, weil ich habe das auch für mich nie anders empfunden, auch mit diesem Erfolg, der sich dann eingestellt hat. Manchmal ist es so, dass man das Gefühl hat, die Leute verändern sich dir gegenüber, wenn du Erfolg hast. Aber ich habe immer das Gefühl, dass ich der Alte bin, wie der Bademeister damals in der Klinik. Also ich selber habe eigentlich nicht den Verdacht, dass ich so eine große Veränderung in mir vorgenommen habe, weil ich... glaube ich, auf meinen Beruf, auf das, was ich mache, auf das Singen, immer noch mit einer Selbstironie drauf gucken kann und sagen, hey, das ist wunderbar, was ich hier mache. Aber sich selber so wichtig zu nehmen, das war nie so in meinen Genen.
0: Das ist ja ganz interessant, weil es ja für deine Fans funktioniert. Also diese Diskrepanz aus der schrillen Bühnenfigur und dem ganz normalen Tommy aus Tübingen, die funktioniert für die Fans. Wunderst du dich da manchmal selber drüber? Also, dass die gar keine Exzesse, keine Skandale und all diesen Kram brauchen? Oder gibt's die?
1: Ich glaube nicht, dass es gibt. Also wenn, dann habe ich sie schön hinterm Busch gehalten. Aber ich habe sowas eigentlich nicht gehabt und ich brauche das auch nicht irgendwie. Und mein Privatleben habe ich immer so möglichst rausgehalten. Aber es ist auch ziemlich uninteressant. Ja? Also ich habe ein Privatleben wie jeder andere auch. Ich habe eine Freundin und ich habe ein Kind und... das ist alles schön, aber ich brauche kein luxuriöses Leben und das spiele ich auch niemand vor.
0: Sehr private Einblicke gibt es aber dennoch, und das nämlich in der Dokumentation, die über dich, über euch, über deine Band erschienen ist. Und darüber reden wir dann gleich nach 11 in SWR 1 Baden-Württemberg. Leute.

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11: Um 11 Uhr mit Thomas Bertsch. Guten Tag. Deutsche Schüler haben laut PISA-Studie Schwächen beim Lesen und Rechnen. Der Europapark in Rust warnt vor falschen Tickets. Das Wetter: heute mal Sonne, mal Wolken bei höchstens 27 bis 33 Grad. Die deutschen Schülerinnen und Schüler haben bei der PISA-Studie so schlecht abgeschnitten wie noch nie. Wie die Organisation für wirtschaftliche Zusammenarbeit und Entwicklung mitteilte, fehlt vielen Kindern und Jugendlichen, vor allem beim Lesen und Rechnen, grundlegendes Wissen. Aus unserer Wissenschaftsredaktion Anna Küch.
12: Fast jeder dritte 15-Jährige in Deutschland hat Probleme mit grundlegenden Aufgaben, etwa die Kernaussage eines Textes zu verstehen oder einfache Preise und Strecken zu vergleichen. Deutschland liegt damit im internationalen Vergleich im OECD-Durchschnitt. Deutlich besser schneiden unter anderem Singapur, Japan, Korea und Estland ab. Alarmierend für die OECD: weltweit haben die Lesefähigkeiten der Jugendlichen nachgelassen. Zugleich gibt es deutlich mehr Hasty Readers, Jugendliche, die Texte nur hastig überfliegen und dann falsche Antworten geben.
11: Nach einem Jahr endet für Annalena Baerbock die Amtszeit als Präsidentin der UN-Generalversammlung. Künftig will sie als Professorin an der Columbia University in New York lehren. Neuer Präsident der UN-Generalversammlung wird der ehemalige Außenminister von Bangladesch, Khalilur Rahman. Nach dem tagelangen Flugchaos wegen eines Vulkanausbruchs in Indonesien normalisiert sich die Lage langsam. 6 der ursprünglich 8 betroffenen Flughäfen sind wieder geöffnet, auch der größte des Landes bei Jakarta. Bis gestern saßen mehr als 340.000 Menschen an den Flughäfen fest. Und jetzt zu den Nachrichten aus Baden-Württemberg. Landeswirtschaftsministerin Hofmeister-Kraut ist am Vormittag zu einer Delegationsreise nach Polen aufgebrochen. Dort soll es vor allem um die Rüstungsindustrie gehen. Aus unserer Redaktion Landespolitik, Christian Susanka.
13: Heute und morgen will Wirtschaftsministerin Hofmeister-Kraut die Verteidigungsmesse MSPO in Kielce besuchen. Für die Sicherheits- und Rüstungsindustrie gilt die Messe als wichtiger Austausch und Treffpunkt in Mitteleuropa. Zum ersten Mal hat Baden-Württemberg auf der MSPO einen eigenen Stand. Ziel der baden-württembergischen Präsenz sei es nicht nur, neue Kunden zu gewinnen, sondern auch Kontakte für neue Kooperationen zu ermöglichen, heißt es aus dem Wirtschaftsministerium.
11: Der Europapark warnt derzeit vor gefälschten Tickets, die im Internet verkauft werden. Diese werden demnach auf unterschiedlichen Websites und auch in Fake-Shops angeboten. Die falschen Tickets berechtigten jedoch nicht zum Eintritt, so der Europapark. Eintrittskarten sollten ausschließlich bei offiziellen und autorisierten Vertriebspartnern gekauft werden. 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
5: Der Verkehr in SWR 1 Baden-Württemberg um 11:03. Vorsicht auf der A81 Stuttgart Richtung Singen zwischen Sindelfingen Ost und Böblingen Sindelfingen. Da haben wir eine ungesicherte Unfallstelle. Hier bitte vorsichtig fahren. A8 Stuttgart Richtung Karlsruhe zwischen Heimsheim und Pforzheim Ost. 7 Kilometer stockender Verkehr hier an der Baustelle. 20 Minuten Verzögerung. Und zum Schluss die B27 Tübingen Richtung Stuttgart zwischen Filderstadt Ost und Leinfelden. Echterdingen Mitte hier 3 Kilometer Stau an der Baustelle. Das dauert eine Viertelstunde länger. Allen unterwegs eine gute Fahrt. So, wir haben heute sonniges Wetter, es ziehen ein paar Wolken vorbei, es bleibt dann meist trocken heute. Regen kommt dann erst am Abend rein und dann bilden sich örtlich Schauer. Kräftige Gewitter können da auch dabei sein. Das geht aber in den meisten Landesteilen eher in die Nacht rein. Tagsüber dann heiß bei 27 bis 33 Grad. Morgen kühlt es deutlich ab, 15 bis 23 Grad maximal am Mittwoch. Morgen dann nach Südosten abziehender Regen, am längsten nass in Oberschwaben und im Allgäu. Ansonsten bleibt es trockener.
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5: Mit Nabila Tassi. Schönen Vormittag. Donnerstag in einer Woche ist es soweit. Dann ist Kinostart für Dieter Thomas Kuhn und Band. Der Film Und es war Sommer von Regisseurin Johanna Sauter startet dann. Es geht um Erfolg, Spaß, aber auch um Freundschaft und ums Altwerden. Ja, das wird er nicht gerne hören, der Dieter Thomas Kuhn. Unter den Augen der Öffentlichkeit passiert das nämlich alles. Da sprechen wir gleich drüber mit ihm, mit dem Hauptdarsteller, mit Dieter Thomas Kuhn. Der ist bei uns.

0: SWR 1, Leute am Dienstagvormittag mit Musiker Dieter Thomas Kuhn. Du warst ja gar nicht so jung, als es bei euch so richtig losging, ne? mit dem Berühmtwerden sozusagen, mit der Karriere, da warst du so Ende 20. Der Thomas Kuhn, ich lasse das Dieter jetzt bewusst weg, vor der Kunstfigur, was war das für eine?
1: Naja, ich hatte einen ganz normalen Job. Ich habe ja mal Masseur und medizinischen Bademeister gelernt. Und bevor die DTK-Geschichte losging, war ich auch im Klinikum in Tübingen 4 oder 5 Jahre lang. Und während dieser Zeit hat sich da schon ein bisschen rauskristallisiert, dass wir diese DTK-Geschichte, dass das vielleicht sogar mal was werden würde. Da war ich aber noch quasi im Staatsdienst in der Klinik und habe das auch noch eine Weile gemacht. Und 94 bin ich dann aus der Klinik weg, als ich abgezeichnet hat, dass man mit DTK mehr spielen kann. Und habe dann diesen Schritt gewagt, meine feste Anstellung zu kündigen und bin ins Musikgenre gewechselt.
0: Mhm. Aber der Mensch, Dieter Thomas Kuhn oder Thomas Kuhn, den gab es früher, den gibt es heute. Gibt's da, würdest du sagen, das ist eigentlich immer noch der gleiche Typ?
1: Das würde ich sagen. Also wie gesagt, da habe ich keine Veränderungen festgestellt. Wenn ich das so überlege, wie das hätte weitergehen können in meiner Klinik, wenn das nicht passiert wäre mit der Musikkarriere.
0: Hast du das mal durchdacht?
1: Ich habe das durchdacht, ja.
0: Und?
1: Wahrscheinlich würde ich da immer noch sitzen in meinem Bademeisterstuhl und würde die alten Damen ins Wasser transportieren, ins Bewegungsbad. Aber das war mir dann schon irgendwann klar, dass ich das nicht möchte, egal ob das jetzt mit der Musik funktioniert oder nicht. Da wäre ich wahrscheinlich jetzt auch nicht bis an mein Lebensende geblieben. Was passiert wäre, wenn alles nicht so gekommen wäre, weiß ich trotzdem nicht.
0: Also keine Ahnung. Jetzt keine Vorstellung, die dich besonders erhält, dass du da jetzt noch sitzen würdest als medizinischer Bademeister und Masseur.
1: Das nicht.
0: Weil dein musikalischer Wegbegleiter, also Philipp Feldkeller, auf den kommen wir auch gleich nochmal mehr zu sprechen, der hat ja gesagt, in dem Film, der nächste Woche Donnerstag in die Kinos kommt, ich weiß gar nicht, ob er es da gesagt hat, aber er hat es irgendwann mal gesagt, den Thomas, den muss man antreiben. Also von selber passiert da nichts. Stimmt das?
1: Ja, das stimmt schon. Philipp hat da sehr viel, glaube ich, für mich gemacht in diesen Jahren. Also er hat immer wirklich gute Ideen und ich bin auch ein großer Zweifler an mir selbst und auch an Dingen, die mir vorgeschlagen werden. Und da brauche ich dann schon einen, der mir dann ein bisschen in den Hintern tritt und sagt, mach mal mit, das wird schon gut. Und das hat Philipp bei mir geschafft, ja.
0: Woher kommt das? Also, dass man sich selbst da gar nicht so wahrnimmt, ist das irgendwo familiär bei dir begründet? Weil wenn man mal ganz nach zurückgeht, ja, du bist ja nicht jetzt so in Tübingen, da stellt man sich immer vor, der ist da quasi auf diesem schönen Rathausmarkt aufgewachsen. Nein, es ist ja anders gewesen bei dir. Du bist ja in einer Hochhaussiedlung aufgewachsen, Waldhäuser Ost. Du hast sehr viel ältere Geschwister, bist, glaube ich, ein Nachzüglerkind.
1: Mhm, ja? Bin der Letzte in der Reihe.
0: Also, hat es da seine Wurzeln, diese Charaktereigenschaften?
1: Ja, vielleicht schon, dass ich natürlich wahrscheinlich viel gemacht bekommen habe von meinen großen Schwestern und meine Mutter, die eben auch schon älter war, die das auch meinen Schwestern überlassen hat. Also ich wurde jetzt nicht so angetrieben zu Hause auch irgendwas zu machen und habe das, glaube ich, aber auch genossen.
0: Wie habt ihr das bewerkstelligt, überhaupt diese ganze Band? Also es gab ja schon auch, wenn man jetzt den Film schaut, ne, da sieht man ja Szenen, wie die Frauen da über euch herfallen. Und ich glaube, so das eine oder andere ist da ja bestimmt auch als Geheimnis hinter der Bühne geblieben.
1: Ja, auf jeden Fall. Also wie gesagt, alles konnten wir in dem Film jetzt auch nicht zeigen und verraten.
0: Jetzt wäre eine Gelegenheit, Thomas.
1: Nein. Also Geheimnis bleibt Geheimnis.
0: Übrigens, apropos Geheimnis, Frau Bächle, Keller, glaube ich, ist, glaube ich, eine Frau. Der Jens ist es. Viele Grüße aus Freiburg schickt uns Jens und der fragt, deine Insta-Nachrichten, die machen gerade spannend, was passiert im kommenden Jahr, ob wir dich da bitte fragen können. Das machen wir gleich mal. SWR 1 Baden-Württemberg, Leute, mit Dieter Thomas Kuhn.

0: Und es war Sommer. Das ist eine Dokumentation über Musiker Dieter Thomas Kuhn. Kommt am 17. September in die Kinos, also nächste Woche Donnerstag. Er ist heute schon bei uns hier in SWR1, Leute. Thomas, gab im Juli ja schon eine Weltpremiere, also sozusagen die Premiere vor der Premiere vor der Premiere, natürlich in Tübingen, Open Air. Seitdem seid ihr so ein bisschen auf Tour mit dem Film, auf Filmfestivals. Wie kam denn der Film an? Und es wird Sommer beim Publikum, sag mal, beim erlesenen Tübinger Vorpublikum.
1: Ja, also ich hatte das Gefühl, dass es eigentlich fast wie ein Konzert war, wie ein DTK-Konzert. Also die Leute kamen in der Tat mit ihren Kuhn-Kostümen, mit Sonnenblumen. Und ich hatte wirklich fast das Gefühl, dass wir gleich ein Konzert geben müssen, sollen, dürfen. Und der Film an sich, so wie ich das jetzt mitbekommen habe, auf dieser Preview-Reise, die wir hatten mit 12 oder 13 Previews in Deutschland, kam durchweg eigentlich gut an, ja. Also der Film berührt anscheinend und nimmt die Leute irgendwie mit auf unsere

0: irgendwann merkst du das nicht mehr. Und wenn du dich darauf einlässt, so eine Dokumentation zu machen, dann musst du das auch ausblenden, ja, dass du, und da darfst du auch nicht genervt sein, wenn mal eine Kamera im Weg rumsteht oder so. Und das merkst du aber auch wirklich nicht mehr, weil erstens war das Team sehr einfühlsam, wie sie damit umgegangen sind, Kameraleute und auch alle anderen, die beteiligt waren. Und irgendwann ist es ausgeblendet, dass da eigentlich eine Kamera läuft.
1: Mhm. Gab es da Szenen, wo du dann, ich meine, wenn man mal vergisst, dass die Kamera, dann sagt man ja auch Sachen, die man vielleicht, wenn man das nicht vergessen würde, nicht sagen würde. Also gab es dann Szenen, wo du im Nachhinein gesagt hast, nee, das kommt raus?
0: Also wir haben jetzt keine Zensur gemacht, in der Tat. Wir haben den Film zum ersten Mal gesehen und es gab sicherlich irgendwie Szenen, wo ich sage, oh, das hätte ich jetzt eigentlich so nicht ausgewählt. Ja, allein schon meine Körperlichkeit, die Szene, die am Anfang gleich kommt, hier mit meinem,
1: habe ich auch
0: mit
1: gedacht,
0: meinem runden,
1: ja,
0: Bauch, ja. Das ist vorteilhaft, ist das nicht. Mhm. Aber ich habe mir dann beim ersten Mal schauen natürlich auch gesagt, ich habe das zugelassen und es war Status quo zu dem Zeitpunkt. Also da brauchen wir das nicht beschönigen, sondern das wird so gezeigt, wie es eben war. Das macht ja eine Dokumentation aus.
1: Es geht ja auch um solche Dinge jetzt zum Beispiel, ne? Also ich meine, wir haben vorhin gesprochen über Geheimnisse, die hinter der Bühne geblieben sind und deine Masseursfähigkeiten, die du da vielleicht auch zum Einsatz gebracht hast. Aber jetzt ist ja so, es ist halt 25 Jahre später. Mhm. Und ihr seid auch 25 Jahre älter. Der Film zeigt ganz gut, wie ihr versucht, damit umzugehen.
0: Wie wir versuchen, jung zu bleiben.
1: Ja, ich habe dich vorhin schon gefragt, also gibt es so eine Art Rezept oder...
0: Nee, ich glaube einfach dieses, sage ich glaube ich in dem Film auch mal, dass wir so Kindsköpfe sind. Ich glaube, das hat uns jung gehalten. Ja, und wir sehen anhand dieser Dokumentation natürlich wirklich zum Teil den körperlichen Verfall. Aber unser Hirn, will ich mal sagen, das ist immer noch auf dem gleichen Stand wie vor 35 Jahren. Also so diese Albernheit und diese Leichtigkeit gibt es vielleicht nicht mehr, die wir damals hatten. Das ist so, aber wir versuchen das zumindest uns so ein bisschen zu bewahren.
1: Ja, also für diese Zeitlupe am Anfang mit dem Bauch, da lohnt sich eigentlich schon fast, den Film zu schauen. Ihr wart nach der Premiere im Sommer dann ja auch nochmal mit der SWR Big Band auf Tour. Da gibt's auch eine Verbindung. Sprechen wir vielleicht nach halb nochmal ganz kurz drüber. Mhm. Hören dich aber jetzt, weil du hast ja schon eine Verbindung zum SWR, muss man ja nicht leugnen. Warst schon hier vor 25 Jahren schon in Talkshows zu Gast und bist mit der SWR Big Band immer wieder mal unterwegs und warst natürlich auch schon mal beim Hitparadenfinale mit dabei. Und da hören wir jetzt mal rein. Sag mir, Quando, das war beim Hitparadenfinale 2024.

0: Der Verkehr in SB1 Baden-Württemberg um 11:30. Vorsicht bitte auf der B14 Backnang Richtung Stuttgart zwischen Teiler B14, B29 und Waiblingen Süd. Da steht ein defekter PKW auf der rechten Spur. Vorsicht auch auf der B39 Frankenstein Richtung Hockenheim zwischen Hockenheim Nord, Ketsch und A6 Schwetzingen-Hockenheim. Da liegt ein Müllsack auf der mittleren Spur. Der kommt dann hoffentlich da mal bald weg. A8 Stuttgart Richtung Karlsruhe zwischen Heimsheim und Pforzheim Ost. Baustelle 8 Kilometer stockender Verkehr. Das dauert 20 Minuten länger. Auf der A81 Singen Richtung Stuttgart zwischen Tuningen und Rottweil. Hier ist eine Baustelle auf der rechten Spur. Da haben sich 3 Kilometer Stau gebildet. Die Verzögerung hier etwa 20 Minuten. Alle Verkehrsinfos bei uns zum Nachlesen auf swr1.de. Gute Fahrt. Ja, wir haben noch sehr warme Luft, die hier noch zirkuliert in Baden-Württemberg, bevor dann morgen eine Kaltfront für deutliche Abkühlung sorgt. Heute nochmal am Nachmittag Sonne und Wolken bei 27 bis 33 Grad. Wir haben jetzt hier so übers Land verteilt schon 23 bis 25 Grad. Fast überall sonnig. Wenn es dann leicht bewölkt ist, dann eher so Richtung Südosten, also Richtung Allgäu. Am Nachmittag wechseln sich dann Sonne und Wolken ab. Heute Nacht dann kommen mehr Wolken, dann bilden sich auch Schauer und kräftige Gewitter in die Nacht hinein. Der Regen zieht dann morgen nach Oberschwaben ab. Es wird dann trockener, nachmittags etwas mehr Sonne und auch am Donnerstag Sonne und Wolken. Wie gesagt, wird es deutlich kühler. Morgen maximal 23, am Donnerstag maximal 24 Grad.
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0: Mit Musiker Dieter Thomas Kuhn. Nächste Woche kommt eine Doku über seine Band. Da ist viel Spaß dabei, aber der Film nimmt eine unerwartete Wendung. Welche das ist, darüber sprechen wir gleich mit ihm.

0: Dieter Thomas Kuhn, Musiker, der man hier im Land nicht groß vorstellen muss heute in SWR1 Leute, der seine Fans hat, bis heute treu, die uns auch hier zahlreich schreiben. Was immer wieder kommt, wie zum Beispiel von SWR1-Hörerin Annette ist: Meine Tochter und ich sind von Beginn an DTK-Fans. Danke für die unzähligen wunderbaren Konzerte. Und jetzt kommt's. Balsam für die Seele, pure Glücksgefühle, die nachwirken. Das ist es irgendwie, ne? Das schreiben ganz viele. Pure Glücksgefühle.
1: Oh, das erzeugt bei mir jetzt aber Glücksgefühle, sowas zu hören.
0: Eher ist ja aber nicht neu, oder?
1: Nein, aber wenn man das jetzt so direkt geschrieben kriegt, ist das schon was Schönes.
0: Also wenn du da noch mehr Gänsehaut haben möchtest, ich hätte noch ein paar solche Nachrichten für dich nachher, die ich dir gerne vorlese. Jetzt gibt's eine Doku über euch. Und diese Doku ist ja in vielerlei Hinsicht sehr interessant. Also ich habe ja gesagt, es ist schon was für Fans. Es gibt viele Close-ups von euren Brusttoupees und so. Also man muss schon irgendwie auch zugeneigt sein, um diese Filme dann auch so zu konsumieren, sage ich mal. Aber die Regisseurin zum Beispiel, Juliane Sauter, die hat in der Schwäbischen Zeitung gesagt: Ich habe keine besondere Verbindung zu ihm vor dem Film, geschweige denn, dass ich mal auf einem Konzert war. Ist schon spannend, dass die dann Regie geführt hat, oder?
1: Ja, das hat mich natürlich erstaunt. Also sie kam da in unser Leben geplatzt und dachte, sie hat wenigstens mal was von uns gehört oder gesehen. Das war nicht so. Und habe mir dann aber Gedanken gemacht und fand es jetzt gar keine so eine schlechte Voraussetzung für jemanden, der einen Film macht über was, was sie jetzt doch nicht kennt und erst kennenlernen muss. Fand ich spannend und sie hat es ja auch sehr gut hingekriegt.
0: Ja, stell dir mal vor, das wäre so ein Ultra-Fan gewesen von euch. Was wäre dann wohl rausgekommen?
1: Ja, das mag man sich gar nicht vorstellen.
0: Ihr habt ja, also der Film war ja eigentlich als spaßiges, ihr habt ja eine sehr spaßige Karriere gehabt. Allerdings nimmt der Film, der sehr fröhlich beginnt, der wird dann irgendwann auch sehr still. Der nimmt eine echte Wendung, weil er dreht auf den Gitarristen der Band, auf deinen musikalischen Wegbegleiter, auf Philipp Feldkeller. Und der bekam nämlich, da gab's einfach eine Wendung während der Dreharbeiten. Kannst du uns mal ein bisschen mitnehmen, was da passiert ist?
1: Ja, es gab, für Philipp gab es dann eine Krebsdiagnose, die nicht unmittelbar jetzt zu behandeln war. Und ich nehme es vorweg, die auch immer noch nicht behandelt ist, weil das eine Krebsart ist, die erst behandelt wird, wenn es ganz bestimmte Voraussetzungen hat. Dann wird eine Chemo nötig. Das ist immer stabil noch geblieben, die letzten 2 Jahre. Aber die Therapie kommt. Das ist wie das Amen in der Kirche, wird das wahrscheinlich irgendwann früher oder später kommen. Und das hing natürlich erstmal bei uns in der Band mit drin, dieses Damoklesschwert. Und diese Wendung hat es dann während der Dreharbeiten genommen. Philipp hat es dann publik gemacht, auch innerhalb der Band und auch der Regisseurin gegenüber. Und dann ging es darum, wird es thematisiert in der Dokumentation oder nicht. Ja? Und Philipp hat mich um Rat gefragt und ich habe gesagt: Philipp, ich kann dir da gar keinen Rat geben, das ist deine private Sache, das ist deine Krankheit. Wenn du möchtest, dass das thematisiert wird in diesem Film, dann darfst du das machen. Und dann werde ich aber auch darüber reden. Dann müssen wir ja darüber reden. Für ihn war das klar, dass er das machen möchte, weil er sagt, das gehört zu einer Dokumentation dazu, dass es, das ist passiert, das ist Stand der Dinge. Und er möchte das mit reinnehmen in den Film. Und dann habe ich gesagt, das ist deine Entscheidung. Und so ist es gekommen.
0: Der Film hält dann voll drauf, die Kamera hält voll drauf, während ihr sozusagen diese Neuigkeit, dein bester Freund, wie er selbst damit umgeht, was habt ihr da gefühlt? Was war das für eine Zeit? Was ist es immer noch?
1: Ja, also man gewöhnt sich natürlich auch an solche Situationen, Monat für Monat. Und wie gesagt, dieses Damoklesschwert schwebt über ihm. Es war ein Moment, wo du natürlich das Gefühl hast, es bricht alles zusammen, ja, und jetzt ist alles vorbei, ja, und man hat, es war jetzt ja nicht so, dass man sofort ein Todesurteil bekommen hat, sondern das ist aber im Hinterkopf, ja, dass das passieren könnte jetzt. Diese Unendlichkeit ist plötzlich vorbei, ja, dann wird einem ganz klar aufgezeigt, wie endlich doch alles ist, und das hat uns natürlich wochenlang beschäftigt und beschäftigt uns immer noch. Aber wie gesagt, ich kann nur sagen, Philipp ist immer noch stabil und da ist noch nichts passiert an Therapie.
0: Also es geht ihm gut?
1: Es geht ihm gut. Und da hoffen wir, dass das auch toi toi toi so bleibt, die nächsten Jahre auch noch.
0: Also der Film nimmt da auch eine sehr unerwartete Wendung hin zu was sehr Nachdenklichem, wie er damit umgeht. Da sprechen wir gleich noch drüber mit Dieter Thomas Kuhn.

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0: Dieter Thomas Kuhn und Band, ja, die sind bekannt für Spaß, für grenzenlose Freude, für sich gehen lassen können, einfach mal im Moment sich auflösen. Das ist das, was die Fans uns schreiben bei deinen Konzerten, Thomas. Und der Film sollte das, glaube ich, erstmal abbilden, ne? Aber dann kam es irgendwie anders durch die Diagnose deines besten Freundes, musikalischen Wegbegleiters von Philipp Feldkeller. Und daran hat sich der Film dann irgendwie, da musste der dann eine Wendung nehmen und plötzlich geht es um ganz andere Sachen. Um Freundschaft, um Gemeinschaft, ums Altwerden, um so wirklich tiefgehende Themen. Hat es dich auch verändert, die letzten 2 Jahre?
1: Auch mich hat es auch verändert, ja. Weil einfach andere Gedanken aufgekommen sind, wie geht's grundsätzlich weiter mit Dieter Thomas Kuhn? Gibt's noch eine Fortsetzung? Das waren schon all die Gedanken, die mich bewegt haben die letzten 2 Jahre. Ganz klar. Und der Film hätte eigentlich in seiner ursprünglichen Idee einen Film über Eskapismus, wie man ein neues Wort, das gibt es wahrscheinlich schon lange, das Wort, aber für mich war es neu, diese Flucht aus dem Alltag, das hätte das eigentlich so mehr dokumentieren sollen. Aber die Regisseurin, die Juliane, die hat dann in diesem fortlaufenden Verfahren des Films hat die natürlich andere Dinge entdeckt und hat den Film für sich dann so umgewandelt, wie sie das gesehen hat.
0: Darf ich nochmal einen vorlesen zum Thema Eskapismus von SWR1-Hörerin Moni, die schreibt, was wir Fans bei den Konzerten von Dieter Thomas Kuhn ganz klar empfinden, dieses besondere Lebensgefühl, das er uns beim Konzert gibt, ein Glücksgefühl, Momente von purem Glück, Lebensfreude, zusammen mit Euphorie und Erfüllung tiefer Zufriedenheit. Was macht ihr den Leuten in die Getränke rein, Thomas?
1: Ja, eigentlich haben wir keine K.O.-Tropfen im Umlauf, aber es freut mich sehr, dass die Glückseligkeit sich auch ohne Zusatzstoffe einstellt.
0: Sie schreibt aber noch mehr, da kommen wir gleich noch drauf. Diese Themen, die da aufgemacht werden, da gibt es wirklich ein paar starke Szenen. Da zeigt sich auch, wie verbunden ihr miteinander seid. Und da geht es auch um die Frage, ich meine, der Philipp hat eine Diagnose, die kann dazu führen, dass er mit euch nicht mehr auf der Bühne stehen kann. Und da stellt ihr euch schon die Frage, wie wird es denn dann weitergehen? Hast du darauf eine Antwort?
1: Ich kann das noch nicht sagen, weil, wie gesagt, der Fall noch nicht eingetreten ist und ich kann das dann auch, glaube ich, nur entscheiden, wenn es dann soweit wäre. Aber im Augenblick gehe ich davon aus, dass alles gut bleibt und dass das der schlimmste Fall nicht eintritt.
0: Weil er ist ja so verdammt wichtig.
1: Ja.
0: Für dich auch.
1: Natürlich, das ist mein 40-jähriger, langjähriger Begleiter in meinem Leben, musikalisch und aber auch als Freund und ich habe mit ihm, glaube ich, mehr Zeit verbracht als mit irgendeiner Frau in meinem Leben. Ne?
0: Das fällt ja total auf, also weil ja auch sozusagen der Erfolg dieser Gemeinschaft, die ihr beiden habt, wahrscheinlich auch, also der Erfolg ist wahrscheinlich auch ein Teil davon, ne? Dass ihr auch so lange zusammengeblieben seid und euch auch immer wieder zusammengerauft habt, wahrscheinlich an den Punkten, wo es schwer wurde.
1: Auf jeden Fall. Also wir haben diese, glaube ich, gegenseitig uns diese Bodenständigkeit auch bewahrt und uns gegenseitig auch da immer vor Augen gehalten, wie wir angefangen haben und dass wir Spaß haben an der Geschichte. Und das ist das Allerwichtigste, was wir in diesen 40 Jahren mitgenommen haben.
0: Geht ganz viel ums Älterwerden auch in dem Film, ja, wenn man so im Rampenlicht auch älter wird, so wie ihr. Wir sagen wieder diese erste Szene, ne, mit dem Bauch. Im Fernsehen wird man ja ganz leise aussortiert. Irgendwann ist man einfach nicht mehr da, wenn man zu alt wird. Wie habt ihr euch das Altwerden auf der Bühne vorgestellt? Habt ihr dazu Gedanken eigentlich gehabt?
1: Das mache ich mir ständig. Also über das Älterwerden mache ich mir ständig Gedanken. Das habe ich vor 20 Jahren mir schon Gedanken gemacht, als ich 40 geworden bin. Wie das mal weiter ist. Mit 40 dachte ich, naja, das kann ja nicht mehr so lange gehen auf einer Bühne, weil es will auch keiner mehr sehen zum Schluss und so. Aber es gibt natürlich andere Beispiele, wo das nicht so ist. Wenn ich mir den Mick Jagger angucke, wie der immer noch irgendwie unterwegs ist, das macht Hoffnung, so ein bisschen.
0: Hoffnung, ja, das ist ein Stichwort, Thomas. Jetzt müssen wir ein bisschen Butter bei den Fisch geben, weil was auffällt, ist, es gibt aktuell keine Tourdaten. Warum, ist klar. Ihr seid nicht mit der Band unterwegs. Das hat mit Philipps Erkrankung zu tun. Aber die Fans, die wollen das wissen. Moni schreibt, wir vermissen dich, euch. Ich habe ja gesagt, was sie noch weitergeschrieben hat. Und wir freuen uns wieder auf die nächsten Konzerte. Und dann habe ich hier ja noch die Frage, die ich schon vorhin vorgelesen habe. Deine Insta-Nachrichten, die sind gerade spannend. Was passiert da im nächsten Jahr, schreibt Jens aus Freiburg. Und jetzt kommt hier so, Freunde, von Jasmin Bas aus Schwetzingen. Die sagt, jetzt wird's spannend. Angeblicher Hackerangriff. Weiß nicht, was ihr da geschrieben habt auf Insta. Das glaubt doch kein Mensch mehr. Butter bei die Fische, lieber Dieter. Was geht 2027?
1: Boah, es glaubt uns halt ein Hackerangriff. Natürlich war das ein Hackerangriff.
0: Das glaubt kein Mensch. Wann sehen wir euch denn wieder auf der Bühne? Gibt es eine Chance?
1: Es gibt eine Chance, ja. Es gibt eine Chance und eigentlich sind wir da ein bisschen am Planen, aber irgendein Hacker ist uns da irgendwie reingefahren und ich hoffe, dass wir den bald kriegen.
0: Ja, können wir einen kleinen Hinweis geben, wann das vielleicht sein wird?
1: Ich glaube, diesen Monat noch.
0: Das nehmen wir mal.
1: Wir sind dicht dran.
0: Wir sind dicht dran, ja?
1: Vielleicht ganz dicht dran.
0: Okay, müssen wir noch, bis zum Film noch warten, bis nächste Woche Donnerstag?
1: Weiß ich nicht.
0: Hat vielleicht damit zu tun?
1: Ich habe Nachrichtensperre.
0: Ah, du machst es spannend. Also ich glaube, man muss dranbleiben und gucken, was passiert. Für den Moment freue ich mich sehr, dass du da warst. Ab nächste Woche Donnerstag gibt es dann auf jeden Fall den Kinofilm überall in den Kinos. Und ich danke dir, Thomas, für deinen Besuch und das Gespräch.
1: Ich danke dir. Vielen Dank.
0: Das war SWR1 Leute mit Nabil Atassim. Leute, morgen dann mit dem Spieleentwickler Jörg Friedrich. Und übermorgen übrigens reden wir mit Samuel Greif, dem Leiter der PISA-Studie. Schönen

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11: Um 12 Uhr mit Thomas Bertsch. Guten Tag. In Deutschland hemmt laut PISA-Studie soziale Ungleichheit den Bildungserfolg. Stuttgart belegt in einem Digital-Ranking Platz 1. Das Wetter: am Nachmittag Sonne und Wolken bei maximal 27 bis 33 Grad. Bei der neuen PISA-Studie haben die deutschen Schülerinnen und Schüler so schlecht abgeschnitten wie noch nie. Das hat die Organisation für wirtschaftliche Zusammenarbeit und Entwicklung mitgeteilt. Einzelheiten von Juliane Kowolik.
12: Den 15-jährigen Schülerinnen und Schülern wird ein desaströses Abschneiden bescheinigt. Der stärkste Abwärtstrend besteht beim Lesen. Jugendliche können immer schlechter längere Texte verstehen, weil sie sie nur überfliegen, anstatt zu erfassen. Rund ein Fünftel der Jugendlichen hat in den Bereichen Mathematik, Lesen und Naturwissenschaften keine ausreichende Basiskompetenz. Seit 10 Jahren ist dieser Rückgang auch in anderen Ländern zu spüren. Allerdings haben Länder wie Singapur, Kanada und Estland diesen Trend besser abfedern können.
11: Laut PISA-Studienleiter Greif sind die Chancen auf Bildungserfolg in Deutschland äußerst ungleich verteilt.
13: PISA 2025 bestätigt diesen Befund nicht nur. Die Unterschiede fallen sogar noch deutlicher aus als in früheren Erhebungen. Das heißt, in Deutschland hängen die Kompetenzen von Jugendlichen maßgeblich vom sozialen Status und dem sozialen Hintergrund ihrer Familien ab. Was bedeutet das? Von 100 Jugendlichen aus sozioökonomisch benachteiligten Familien erreichen in Deutschland nur etwa 2, also nur 2% hohe Kompetenzwerte.
11: Der Bundestag berät erstmals über den Haushalt 2027. Finanzminister Klingbeil von der SPD plant höhere Ausgaben und Schulden. Mit 585 Milliarden Euro sollen im kommenden Jahr 6% mehr ausgegeben werden als noch in diesem Jahr. Hauptstadtkorrespondentin Lissy Kaufmann.
14: Bundesfinanzminister Lars Klingbeil hat die im kommenden Jahr geplanten Rekordschulden verteidigt. Im Bundestag sprach er von einem einzigartigen Zukunftsprogramm für das Land. Mit zukunftsfeindlicher Politik sei jetzt Schluss. 204 Milliarden Euro an Krediten will der Bund 2027 aufnehmen. Höher war die Schuldenaufnahme nur zum Höhepunkt der Corona-Krise. Klingbeil betonte die Bedeutung der Ausgaben für die Infrastruktur. Die Bagger rollen, sagte der SPD-Politiker wörtlich. Etwa um Straßen und Brücken zu sanieren, Schulen, Kitas und Sportplätze zu bauen. Aus dem 500 Milliarden schweren schuldenfinanzierten Sondervermögen für Infrastruktur seien bereits 50 Milliarden abgeflossen.
11: Zu den Nachrichten aus Baden-Württemberg. Die Stadt Stuttgart gilt als die digital fortschrittlichste Stadt Deutschlands. Das geht aus dem Digital-Ranking des Verbands Bitkom hervor. Es vergleicht alle deutschen Großstädte ab 100.000 Einwohnern in 5 Themenfeldern, darunter Verwaltung sowie Gesellschaft und Bildung. Bitkom-Präsident Wintergerst lobt:
7: Stuttgart hat die Spitze übernommen, weil es als einzige Stadt geschafft hat, in jeder Kategorie in den Top 10 zu liegen. Und das ist schon außergewöhnlich, weil das schafft eben nicht jede Stadt. Sie ist die einzige Stadt, die das geschafft hat und kann daher als erste Stadt auch das bisherige Siegerduo der letzten 4 Jahre München und Hamburg von dem Spitzenplatz verdrängen.
11: Bei Seebach im Ortenaukreis sind bei einem Busunfall heute früh 3 Kinder durch Glassplitter leicht verletzt worden. Der Bus streifte laut Polizei nahe der Schwarzwaldhochstraße beim Überholen einen LKW. Die genaue Unfallursache ist unklar. Die Staatsanwaltschaft Darmstadt hat nach dem Absturz eines Kleinflugzeugs im hessischen Viernheim direkt an der baden-württembergischen Grenze eine Obduktion der Leiche des Piloten beantragt. Laut einem Sprecher soll geprüft werden, ob bei dem Mann ein medizinischer Notfall vorlag. Auch ein Passagier kam bei dem Absturz ums Leben. 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
15: Wir haben eine ruhige Verkehrslage jetzt kurz nach 12 am Dienstagmittag. Der SWR1 Verkehrsservice A81 Singen Richtung Stuttgart. Zwischen Tuningen und Rottweil Baustelle auf der rechten Spur, 3 Kilometer Stau plus 15 Minuten Verzögerung. Und B31 Friedrichshafen-Stockach zwischen Immenstadt und Stetten staut es sich in beiden Richtungen. In Richtung Stockach 5 Kilometer, 20 Minuten plus. In Richtung Friedrichshafen 2 Kilometer, 10 Minuten plus. Alle Verkehrsinfos natürlich auf swr1.de. Fahrt vorsichtig und kommt heil an euer Ziel. Der Tag ist das, was man freundlich nennt, mit Sonne, Wolken und sommerlichen Temperaturen zwischen 27 und 33 Grad. Abends zieht's zu, dann fängt's an zu regnen, Schauer und kräftige Gewitter kommen runter. Von denen haben wir morgen auch noch was. Am längsten nass bleibt es morgen in Oberschwaben und im Allgäu. Nachmittags wird's immer trockener, mit ein bisschen Sonne. Insgesamt morgen spürbar kühler, 15 bis 23 Grad.
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15: Hallo, ich bin Janet Pollock. Und wir starten in den Mittag mit einem großen 80er-Jahre-Werk von Genesis mit Land of Confusion und mit entspanntem Reggae von Bob Marley.

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0: Stella Lefty habt ihr vielleicht schon im Musikclub Country gehört. Die amerikanische Songwriterin ist mit Boston genau diesem Song in diesem Jahr durchgestartet.
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1: Um kurz nach 12:30 Informationen von Thomas Bertsch.
2: Guten Tag. Schülerinnen und Schüler in Deutschland haben laut neuer PISA-Studie große Schwächen, vor allem beim Lesen und Rechnen. Es fehle an grundlegendem Wissen. Das Ergebnis der Studie sei nicht überraschend, sagt der Hauptgeschäftsführer des baden-württembergischen Handwerks, Peter Haas, dem SWR.
3: Im Handwerk merken wir das jeden Tag, in den Bewerbungen, auch in den Betrieben, in den Berufsschulen. Und die schlechteren Grundkompetenzen von Schulabgängern bedeuten, dass die Betriebe mehr Aufwand haben, dort nachzubessern mit Nachhilfe, dass die Azubis in den Berufsschulen mehr Druck haben, die Prüfungen überhaupt zu bestehen. Und am Ende ist das alles eine Bremswirkung bei der Fachkräftesicherung der Zukunft.
2: Nach mehreren Einbrüchen in Tankstellen im Kreis Schwäbisch Hall prüft die Polizei einen Zusammenhang der Fälle. Demnach wurden bei den Einbrüchen Zigaretten im Wert zwischen 15 und 30.000 Euro gestohlen. Laut den Ermittlern war eine Tankstelle in Meinhardt im Juli gleich zweimal das Ziel der Täter. Bereits im April wurde ein ähnlicher Fall in Schwäbisch Hall-Hessenthal gemeldet. Und jetzt zu den Nachrichten aus Deutschland und der Welt. Die CDU-Politiker Carsten Linnemann und Steffen Bilger sind als Bundesminister im Parlament vereidigt worden. Sie sprachen auch den freiwilligen religiösen Zusatz »So wahr mir Gott helfe«. Linnemann hatte bereits im Juli das Gesundheitsressort von Nina Wagen übernommen, die Kanzleramtschefin wurde. Bilger folgte als Verkehrsminister Patrick Schnieder nach. Der Anteil der Erneuerbaren an der deutschen Stromproduktion ist im ersten Halbjahr gestiegen. Windkraft, Sonne und Biogas lieferten laut Statistischem Bundesamt rund 59% der ins Netz eingespeisten Strommenge, 1,1 Prozentpunkte mehr als noch ein Jahr zuvor. Wichtigster Energieträger blieb die Windkraft. In Italien läuft ein landesweiter Bahnstreik. Reisende und Pendler müssen sich auf deutliche Einschränkungen einstellen. Betroffen sind Regionalbahnen, aber auch Fernstrecken fast aller Bahnanbieter des Landes. 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
1: Und wir gucken mit dem SWR 1 Verkehrsservice auf die Straßen. A8 Karlsruhe Richtung Stuttgart zwischen Dreieck Karlsruhe und Karlsbad. Da steht ein kaputtes Auto auf der rechten Spur, aktuell 2 Kilometer Stau. Auf der B295 in Stuttgart ist stadteinwärts der Feuerbacher Tunnel nach einem Unfall blockiert. B31 Friedrichshafen-Stockach zwischen Immenstadt und Stetten in beiden Richtungen Stau. In Richtung Stockach 4 Kilometer, da braucht ihr 20 Minuten länger. In Richtung Friedrichshafen 2 Kilometer, da seid ihr nach 10 Minuten durch. Eine Gefahreninformation für Gaggenau gibt es auch noch. Durch einen Stromausfall ist das Telefonnetz in den Ortsteilen Bad Rothenfels, Winkel und Oberweiher gestört. Davon betroffen sind auch die Notrufnummern 110 und 112. Für Notfälle sind die Feuerwehrhäuser in Bad Rothenfels und Oberweiher besetzt. Dann bitte dort melden. Und alle Verkehrsinfos findet ihr jederzeit in der SWR 1 App. Gute und sichere Fahrt wünsche ich euch. Und damit sind wir beim Wetter. Aktuell ist es sonnig bis leicht bewölkt bei uns in Baden-Württemberg. Sonnig in Radolfzell bei 26 Grad, in Mosbach bei 27 und Lahr bei 29 Grad. Der Nachmittag bleibt sommerlich und wird am Kaiserstuhl bis 33 Grad heiß. Abends und nachts kommt dann der Regen mit Schauern und kräftigen Gewittern. Morgen auch noch regnerisch, jedenfalls im ersten Teil des Tages. Am längsten nass in Oberschwaben. Später wird es dann trocken. Und auch ein bisschen Sonne wird sich zeigen. Es wird aber deutlich kühler als heute sein. Morgen nur noch 15 bis 23 Grad.
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1: Deutschland hat im Juli weniger exportiert. Nach 5 Anstiegen in Folge sind die Ausfuhren zum ersten Mal wieder gesunken um 0,8%. Vor allem wegen einer schwächeren Nachfrage aus Europa und China. Im Vergleich zu Juli 2025 hat Deutschland aber immer noch deutlich mehr exportiert als damals, etwa plus 6%. Der DAX verliert um die Mittagszeit etwa 0,3%, unter anderem wegen der weiter steigenden Ölpreise. Er steht bei 25.920 Punkten. Die Gewinner Fresenius plus 4,3% und Volkswagen plus 2,7%. Die Verlierer Infineon minus -3,6% und Münchner Rück -2,1%. Ein Euro wird mit rund einem Dollar 16 gehandelt.
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1: Einen schönen Mittag mit SWR1 Baden-Württemberg und Janet Pollock. Hallo!

0: SWR1 Baden-Württemberg um 15 Minuten vor 1. Mathe ist wunderbar und sowas von logisch. Das sagen diejenigen, die es blicken. Mathe macht mich fertig, finden die, die sich damit plagen. Wir reden jetzt aber über die Cracks, also die richtig Mathe-Cracks halt. In Konstanz sind gerade 300 Mathematikerinnen und Mathematiker aus aller Welt zu Gast. Die treffen sich zur Jahrestagung der Deutschen Mathematikervereinigung. Anna Pippich ist Mathematikerin an der Konstanzer Uni. Und für sie ist der Fall ganz klar. Mathe macht den meisten Schülerinnen und Schülern Spaß, sagt Anna Pippich.
1: Also die Jungen sollten es auf keinen Fall so schlecht, wie der Ruf ist. Also die sind alle, wenn sie in die Grundschule kommen, voller Begeisterung auch für Mathematik. Zahlen sind faszinierend, Mathematik ist faszinierend. Aber ich glaube, wenn es dann so im Schulleben weitergeht, da weiß man manchmal gar nicht so genau, woran forschen eigentlich die Mathematiker und was ist eigentlich das Spannende dabei.
0: Tja, und bei manchen entwickelt sich die Freude an der Mathematik erst später, im Studium zum Beispiel. Aber auch da muss man Rückschläge in Kauf nehmen, meint der Konstanzer Matheprof Michael Jung.
2: Wir haben da durchaus Leute, die mit einem Dreier kommen und dann hier ganz aufblühen. Und auch umgekehrt Leute, die mit 15 Punkten, volle Punktzahl, beste Note hier in den ersten Klausuren stranden. Also das kann man so gar nicht ganz genau sagen.
0: Noch bis Donnerstag sind 300 Mathematikerinnen und Mathematiker aus aller Welt in Konstanz. Ein großes Thema dort ist auch die künstliche Intelligenz. 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

SWR1 Baden-Württemberg, gleich 7:07 nach den Nachrichten. Musik von The Police, von Sia und Barclay James Harvest. Und das hier ist die großartige Pink.

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20: Um 13 Uhr mit Thomas Bertsch. Guten Tag. Die Wirtschaft im Land ist alarmiert über die Ergebnisse der PISA-Studie. Nach den Sabotageversuchen an Stromanlagen ist ein Verdächtiger festgenommen worden. Das Wetter, am Nachmittag Sonne und Wolken bei maximal 27 bis 33 Grad. Wirtschaftsverbände aus Baden-Württemberg zeigen sich besorgt über die schlechten Ergebnisse deutscher Schülerinnen und Schüler bei der PISA-Studie. Sie warnen vor den wirtschaftlichen Folgen. Gilly Hensoldt berichtet.
21: Die neuesten PISA-Befunde seien eine bittere Nachricht für den Wirtschafts- und Industriestandort Baden-Württemberg, meint Stefan Küpper, Geschäftsführer für Bildung, Arbeitsmarkt und Landespolitik beim Verband Unternehmer Baden-Württemberg. Die Hauptgeschäftsführerin der IHK-Region Stuttgart, Susanne Herre, fordert, Deutschland müsse sich wieder auf den Kern des schulischen Bildungsauftrags konzentrieren, statt über hitzefrei oder Ähnliches zu diskutieren.
20: Der Fachverband Bitkom bescheinigt der Stadt Stuttgart, die digital fortschrittlichste Stadt Deutschlands zu sein. Stuttgart mache in diesem Bereich wirklich gute Fortschritte in allen Kategorien und liege bei einem Digital-Ranking vor München und Hamburg, sagte Bitkom-Präsident Wintergerst. Und jetzt zu den Nachrichten aus Deutschland und der Welt. Nach Angriffen auf mehrere Umspannwerke hat die Polizei den Tatverdächtigen gefasst. Nach Informationen der deutschen Presseagentur wurde der 48-Jährige in der Nähe des Kraftwerks Weißweiler bei Aachen festgenommen. Einzelheiten sind noch nicht bekannt. Der Mann soll in zwei Bekennerschreiben Angriffe auf das Stromnetz eingeräumt haben. Mehrere Sprengvorrichtungen waren in Nordrhein-Westfalen, Brandenburg und auch in Sachsen gefunden worden. In allen drei Bundesländern stehen Kohlekraftwerke. In den Schreiben heißt es, die Stromerzeugung aus fossilen Brennstoffen sei ein Verbrechen. Bundesfinanzminister Klingbeil von der SPD hat im Bundestag höhere Ausgaben und Schulden in Höhe von 204 Milliarden Euro verteidigt. Der SPD-Politiker zeigte sich mit Blick auf die wirtschaftliche Lage optimistisch, denn die Experten korrigierten aktuell ihre Wachstumsprognosen nach oben.
0: Das hat auch mit unserem Handeln hier zu tun. Die öffentlichen Investitionen zeigen Wirkung und die Reformen, die wir auf den Weg gebracht haben, tragen dazu bei. Ich treffe, liebe Kolleginnen und Kollegen, Unternehmerinnen und Unternehmer, die sich über den Standort beschweren und mit dem Abbau von Arbeitsplätzen drohen. Und ich will das hier sagen, manche Kritik ist auch berechtigt, die uns dort entgegenschlägt. Aber genauso treffe ich Unternehmerinnen und Unternehmer, die sagen, wir investieren gerade jetzt in Deutschland, weil sie an das Talent, an die Ideen und die Leistungsbereitschaft der Menschen hier in unserem Land glauben.
20: Klingbeil verteidigte die hohen Schulden, die seien nötig, um die Bundeswehr zu modernisieren und die Infrastruktur zu sanieren. 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
9: Der SWR1 Verkehrsservice mit einem Blick auf die Autobahnen. Die A7 Ulm Richtung Würzburg ist zwischen Wörnitz und Rothenburg ob der Tauber wegen Reparaturarbeiten bis etwa 14 Uhr gesperrt. Umleitung über die U37. A8 Stuttgart Richtung Karlsruhe. Zwischen Heimsheim und Pforzheim Ost Baustelle, 8 Kilometer stockender Verkehr. Hier dauert es ein Viertelstündchen länger. A8 Karlsruhe Richtung Stuttgart, zwischen Dreieck Karlsruhe und Karlsbad. Ein defektes Fahrzeug auf der rechten Spur, 2 Kilometer Stau. Auf der B295 in Stuttgart ist stadteinwärts der Feuerbacher Tunnel gesperrt. Da hat es einen Unfall gegeben. Und B31 Friedrichshagen Hafen Stockach zwischen Immenstadt und Stetten. Da staut sich's in beiden Richtungen. In Richtung Stockach 5 Kilometer. Das heißt, 20 Minuten dauert es da länger. In Richtung Friedrichshafen 2 Kilometer, da seid ihr nach 10 Minuten durch. Und wenn ihr alles nochmal nachlesen wollt, swr1.de. Euch unterwegs eine gute und sichere Fahrt. Heute im Angebot Sonne, Wolken und sommerliche Temperaturen zwischen 27 und 33 Grad, die Sommer heute Nachmittag im Kaiserstuhl erreichen. Abends zieht's zu und dann fängt's an zu regnen. Schauer und kräftige Gewitter, von denen haben wir morgen auch noch was. Am längsten nass bleibt es in Oberschwaben. Morgen Nachmittag wird's immer trockener, mit so ein bisschen Sonne, aber insgesamt auch spürbar kühler, 15 bis 23 Grad.
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9: Janet Pollock an eurer Seite. Ja, und plötzlich hört man seinen Namen im Radio. So ging's Volker aus Weinsberg. Er hat sich gerade bei uns gemeldet. 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Weiter so, herzlichen Dank. Jo, freut uns, dass es dir gefällt. In einer guten Stunde gibt's dann den nächsten Gewinner.

0: Wir müssen leider raus. Vorsichtig fahren bitte, ein Falschfahrer in Karlsruhe auf der Südtangente Durlach-Rheinbrücke zwischen Oststadt-Wohlfahrtsweierstraße und Ettlinger Allee-Schwarzwaldbrücke kommt Ihnen und euch ein Falschfahrer entgegen. Bitte äußerst rechts fahren und nicht überholen. In Karlsruhe auf der Südtangente Durlach-Rheinbrücke zwischen Oststadt-Wolfarts-Weierer-Straße und Ettlinger Allee-Schwarzwaldbrücke ist ein Falschfahrer unterwegs. Bitte vorsichtig fahren in beiden Richtungen. SWR1 Baden-Württemberg meldet es, sobald die Gefahr vorüber ist.
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0: Es gibt ja Romane, die nicht nur eine einzige Familie im Fokus haben, sondern die gleich eine ganze Herkunftsgeschichte erzählen. Und genau so ein Buch ist Das schönste aller Leben von Betty Borras. Die Autorin wurde in Rumänien geboren, kam als Kind nach Deutschland und lebt jetzt mit ihrer Familie in der Nähe von Stuttgart. Und hauptberuflich arbeitet sie als Lehrerin. Jetzt hat sie ihren ersten Roman veröffentlicht. SWR1 Buchchecker Thomas Sachsenmeier hat Betty Borras getroffen. Was für eine Geschichte erzählt sie denn in ihrem Debüt?
3: Im Mittelpunkt von Das schönste aller Leben steht Vio, deren Leben nach einem Unfall so ein bisschen aus den Fugen gerät. Bei diesem Unfall wird nämlich ihre kleine Tochter schwer verletzt und behält Narben im Gesicht zurück. Und Vio macht sich dafür verantwortlich. Parallel dazu erzählt wird die Geschichte von Theresia, das ist eine Vorfahrin von Vio. Die lebte in einer Zeit, in der Frauen deutlich weniger Rechte hatten als heute und wegen ihres angeblich zügellosen Lebens zur Zwangsarbeit verurteilt wurde. Als ich mit Betty Borras gesprochen habe, wollte ich natürlich erstmal wissen, wie sie überhaupt zum Schreiben gekommen ist.
4: Während dem Lockdown, als ich mit meinen eigenen Kindern viel zu Hause war, mit denen gekocht habe und ich mir eines Tages gedacht habe, Mensch, wenn dir jetzt ein Unfall passiert und sich eines dieser Kinder verbrüht, dann verzeihst du dir das nie. Und so ist Vio als parallele Figur zu mir selbst entstanden, in der dieser Unfall eben geschehen ist. Und zusätzlich hat sie dann noch so ein bisschen eine Biografie bekommen, die meiner eigenen nicht ganz unähnlich ist, weil ich nämlich selbst auch mit 6 Jahren aus Rumänien nach Deutschland kam.
3: Und was ich bei ihr super finde, sie ist hauptberuflich ja Gymnasiallehrerin. Da stellt sich natürlich die Frage, wie man Unterricht, Korrekturen, Familienleben und dann noch einen Roman unter einen Hut kriegt.
4: Dieser alte Traum, den ich schon als Kind hatte, einen Roman zu schreiben, den habe ich eigentlich lang gehabt. Ich habe dann vor 5 Jahren mit dem Buchbloggen angefangen und habe da AutorInnen und deren Texte kennengelernt, die mich inspiriert haben. Und dann habe ich gedacht, jetzt will ich es doch einmal auch selbst probieren.
3: Wenn ihr einen Familienroman lesen möchtet, der ruhig erzählt, emotional ist, mit Figuren, die einem sehr nahe kommen, dann ist es was genau für euch.
0: Das schönste aller Leben von Betty Borras, ein Roman aus Baden-Württemberg, erschienen im Verlag Hansa Blau, 240 Seiten. Und also, ihr müsst euch das Buchcover angucken. Schon das ist sehr schön. Und wir gehen jetzt noch mal kurz auf die Straßen. Achtung, ein Falschfahrer in Karlsruhe auf der Südtangente Durlach-Rheinbrücke zwischen B3 und Kühlerkrug kommt Ihnen und euch ein Falschfahrer entgegen. Bitte äußerst rechts fahren, nicht überholen. In Karlsruhe auf der Südtangente Durlach-Rheinbrücke zwischen B3 und Kühlerkrug ein Falschfahrer unterwegs. Also Obacht!

0: 18.22 Uhr, SWR 1 Baden-Württemberg, Verkehrsservice, aktuelle Entwarnung in Karlsruhe auf der Südtangente, in Durlach-Rheinbrücke kein Falschfahrer mehr, zwischen B3 und Kühler Krug.
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1: Gleich 13.31 Uhr, hier ist Thomas Bertsch.
2: Guten Tag. Stuttgart ist die digital fortschrittlichste Stadt Deutschlands. Das ist das Ergebnis des Smart City Index des Verbands Bitkom. Im vergangenen Jahr war Stuttgart noch auf Platz 3. Vanessa Sieg berichtet.
3: Die baden-württembergische Landeshauptstadt sammelte insgesamt 92,8 von 100 Punkten und setzte sich damit vor München und Hamburg. Besonders hervorgehoben wurde bei der Auswertung, dass in allen Stuttgarter Ämtern KI genutzt werde. Sitzungen und Besprechungen würden mit Hilfe von ihr protokolliert. Außerdem gäbe es einen hohen Anteil an E-Mobilität und auch das Energiemonitoring in allen kommunalen Gebäuden sei ein Pluspunkt bei der Auswertung gewesen.
2: Die Staatsanwaltschaft Darmstadt hat nach dem Absturz eines Kleinflugzeugs im hessischen Viernheim eine Obduktion der Leiche des Piloten beantragt. Laut einem Sprecher soll geprüft werden, ob bei dem Mann ein medizinischer Notfall vorlag. Das Flugzeug war am Sonntag in der Nähe der baden-württembergischen Grenze aus bislang ungeklärter Ursache abgestürzt. Dabei kamen der Pilot und ein Passagier ums Leben. Eine Frau und ihr 3 Jahre altes Kind wurden schwer verletzt. Und jetzt zu den Nachrichten aus Deutschland und der Welt. Die Polizei hat nach Berichten mehrerer Medien den Mann festgenommen, der für die Sabotageakte an Umspannwerken unter anderem in NRW verantwortlich sein soll. Der 48-Jährige wurde laut Westdeutschem Rundfunk zu Fuß in der Nähe von Weißweiler bei Aachen aufgegriffen. Er hatte dort offenbar vergeblich versucht, unerkannt durch eine Polizeikontrolle zu kommen. In den vergangenen Tagen soll er mehrere Sabotageangriffe auf das deutsche Stromnetz verübt haben. Durch illegalen Tabakhandel entgehen den EU-Staaten jedes Jahr rund 13 Milliarden Euro an Tabaksteuer. Das steht in einem Sonderbericht des EU-Rechnungshofs, der ARD vorliegt. Geschmuggelte und illegal hergestellte Zigaretten werden demnach zu einem immer größeren Problem. 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
1: Wir schauen auf die Veränderungen auf unseren Straßen. Der SWR 1 Verkehrsservice A8 Karlsruhe Richtung Stuttgart zwischen Dreieck Karlsruhe und Karlsbad steht ein kaputtes Auto auf der rechten Spur, 3 Kilometer Stau. Es staut sich bis in die Überleitung zurück. A81 Singen Richtung Stuttgart zwischen Tuningen und Rottweil, Baustelle auf der rechten Spur, 2 Kilometer Stau. Auf der B295 in Stuttgart ist stadteinwärts der Feuerbacher Tunnel gesperrt. Dort hat es einen Unfall gegeben. B31 Friedrichshafen Richtung Stockach zwischen Immenstadt am Bodensee und Hagnau, 3 Kilometer Stau. Hier dauert es eine Viertelstunde länger. Und in der Gegenrichtung zwischen Stetten und Hagnau, 1 Kilometer Stau. Die B500 Hinterzarten Richtung Triberg ist zwischen dem Abzweig nach Höfenhof und dem Abzweig nach Waldau wegen einer Unfallaufnahme gesperrt. Könnt ihr alles nochmal nachlesen auf swr1.de. Da gibt's auch die kleineren Staus und Infos für eure Route. Kommt gut und sicher an euer Ziel. Der Nachmittag bleibt sommerlich. Ich guck mal kurz ins Land. Isny leicht bewölkt 27 Grad, Friedrichshafen Sonnenschein 28, Schwetzingen Sonnenschein 29 Grad. Also es wird ein richtig schöner Nachmittag, oder ist es schon? Abends und nachts kommen dann Regen, Schauer und kräftige Gewitter zu uns ins Land. Und die halten morgen auch noch erstmal an. Morgen noch regnerisch, am längsten nass wird es in Oberschwaben sein. Später dann trockener und mit ein bisschen Sonne. Aber deutlich kühler, was die Temperaturen betrifft. Die liegen morgen nur noch zwischen 15 und 23 Grad.
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1: Mit Janet Pollock. Ich wünsche einen schönen Nachmittag.

0: Dienstagnachmittag. 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Im Stuttgarter Rathaus gibt es heute richtig was zu feiern. Habt ihr vermutlich gerade eben schon in den SWR 1 Nachrichten gehört. Stuttgart ist die digital fortschrittlichste Stadt Deutschlands und liegt damit noch vor München und Hamburg. Das geht aus dem Digital-Ranking des Verbandes Bitkom hervor. Das ist heute vorgestellt worden. Der Index untersucht alle deutschen Großstädte ab 100.000 Einwohner und zeigt, wie digital und vernetzt deutsche Städte sind, also wie weit sie bei moderner Infrastruktur und digitalen Angeboten sind. Nach Stuttgarts erstem Bürgermeister Fabian Mayer kann man dank dieser Digitalisierungsstrategie in Stuttgart inzwischen ganz viel online erledigen.
1: Sie können sich im Stadtgebiet online ummelden. Sie können die Eheschließung online anmelden. Es gibt auch Videoberatungsfunktionen in einzelnen Bereichen. Also das ist ein ganz breites Portfolio an Leistungen, das da mittlerweile digital zur Verfügung steht. Wir würden gerne auch noch mehr machen, aber leider gibt es auch noch die ein oder andere Leistung, für die ein persönliches Erscheinen gesetzlich erforderlich ist, und das können wir als Stadt Stuttgart auch nicht einfach so abbedingen.
0: Es hat zum Spitzenplatz gereicht. Neben der digitalen Verwaltung wurden auch Glasfasernetze der Stadt gecheckt. Außerdem gibt es Echtzeitdaten für Bus und Bahn, digitale Tickets, dann sowas wie smarte Straßenbeleuchtung und digitale Bildungs- und Kulturangebote. Und in all dem ist unsere Landeshauptstadt top.

SWR1 Baden-Württemberg um 2:07. Jetzt haben wir eine kurze Kandidatenvorstellung. 5 Kandidaten in 9 Sekunden. Das sind sie, die Kandidaten für den Vogel des Jahres 2027. Ab jetzt könnt ihr abstimmen. Einzelheiten dazu nach den Nachrichten hier in SWR1 Baden-Württemberg.

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13: Um 14 Uhr mit Thomas Bertsch. Guten Tag. Die Polizei meldet nach den Sabotageangriffen auf Stromanlagen einen Fahndungserfolg. Landeskultusminister Jung ist besorgt über die Ergebnisse der PISA-Studie. Das Wetter: am Nachmittag Sonne und Wolken bei maximal 27 bis 33 Grad. Die Polizei hat den Mann festgenommen, der für die Sabotageakte an Umspannwerken, unter anderem in NRW, verantwortlich sein soll. Nach ihm war seit Tagen gefahndet worden. Reporter Benedikt Kaninski vom Westdeutschen Rundfunk.
14: Nach WDR-Informationen soll der 48-Jährige zu Fuß in einer Fahrzeugkontrolle der Polizei festgenommen worden sein und keinen Widerstand geleistet haben. Er hatte offenbar sogar noch Sprengmittel mit dabei und den Polizisten auch gesagt, dass er in der Gegend rund um das Kraftwerk in Weißweiler bei Aachen gecampt hatte. In den vergangenen Tagen soll Daniel V. mehrere Sabotageangriffe auf das deutsche Stromnetz in NRW und in Brandenburg im Umspannwerk Jenschwalde ausgeübt haben. Er hatte dabei offenbar versucht, mit selbstgebauten Raketen einen Kurzschluss an Hochspannungsleitungen auszulösen. Außerdem waren insgesamt 2 Bekennerschreiben aufgetaucht, die von Daniel V. stammen sollen.
13: Der Bundestag berät erstmals über den Haushalt 2027. Finanzminister Klingbeil plant mit Schulden in Höhe von insgesamt 204 Milliarden Euro. Dieses sei nötig, um zum Beispiel die Bundeswehr zu modernisieren und die Infrastruktur zu sanieren, sagte der SPD-Politiker im Parlament. Und jetzt zu den Nachrichten aus Baden-Württemberg. Landeskultusminister Jung hat bestürzt auf das historisch schlechte Abschneiden der deutschen Schüler bei der PISA-Studie reagiert. Um die Bildungsgerechtigkeit zu verbessern, kann sich der CDU-Politiker weitere Reformen vorstellen. Aus der Redaktion Landespolitik, Knut Bauer.
15: Der Kultusminister denkt darüber nach, den Sprach- und Entwicklungsstand früher zu erfassen als bisher, im Schnitt mit 4,3 Jahren. In den ersten Jahren würden entscheidende Weichen gestellt, so Jung. Es dürfe einen nicht ruhen lassen, dass sich die Schere zwischen sozialer Herkunft und Bildungserfolg weiter öffne. Knapp ein Drittel der Kinder in Baden-Württemberg seien nicht ausreichend auf den Schulstart vorbereitet. Hier müsse man noch mehr tun, sagte der CDU-Politiker. Die Landesvorsitzende der Bildungsgewerkschaft GEW, Stein, fordert zusätzliche Unterrichtsstunden für Grundschulen, um Schüler individuell fördern zu können.
13: Nachdem Unbekannte schon in Böblingen zwei Bahnhofsuhren gestohlen haben, fehlen jetzt auch an einem Bahnhof im Remstal welche. Laut Bundespolizei waren dazu mindestens zwei Personen nötig, denn die Uhren im Leutenbacher Ortsteil Nelmersbach waren rund 18 Kilogramm schwer und hingen in 2,5 Metern Höhe. Warum die Uhren gestohlen wurden, gibt den Ermittlern Rätsel auf. Die Uhren funktionieren nämlich nur mit Bahnstrom, anderswo laufen sie nicht. 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
7: Wir haben eigentlich eine relativ ruhige Verkehrslage jetzt um 2:03. Bitte vorsichtig fahren auf der B30, B28, Biberach Richtung Hittistetten. Zwischen Wieblingen und Senden liegt verlorene Ladung und zwar Kies. A67 Mannheim Richtung Darmstadt zwischen Gernsheim und Darmstädter Kreuz. 3 Kilometer Stau, kostet euch etwa eine Viertelstunde. Auf der B295 in Stuttgart ist stadteinwärts der Feuerbacher Tunnel gesperrt. Es gab dort einen Unfall. Und die B500 hinter Zarten Richtung Triberg ist zwischen dem Abzweig nach Höfenhof und dem Abzweig nach Waldau gesperrt. Dort wird gerade ein Unfall aufgenommen. Könnt ihr alles nochmal nachlesen auf swr1.de. Ansonsten vorsichtig fahren, heil ankommen. Es ist ein richtig freundlicher Dienstagnachmittag mit Sonne, mit Wolken und sommerlichen Temperaturen. Bis 33 Grad sind heute vorhergesagt, und zwar im Kaiserstuhl oder am Kaiserstuhl. Abends wird es dann regnerischer, es zieht zu. Schauer und kräftige Gewitter kommen ins Land. Morgen werden die uns auch nur eine Weile erhalten bleiben. Am längsten nass bleibt es morgen in Oberschwaben. Nachmittags dann allmählich trockener mit so ein bisschen Sonne. Und die Temperaturen sind dann ganz schön im Keller. Also im Vergleich zu jetzt ungefähr 10 Grad weniger. Morgen 15 bis 23 Grad.
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7: Hallihallo, hier ist Janet Pollock. Ich wünsche einen schönen Nachmittag. Gleich lassen wir es piepsen. Es geht um den Vogel des Jahres. Und jetzt erstmal Musik von Irene Cara und der Steve Miller Band.

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Musik von Irene Cara. Und um 2:12 erstmal schnell auf die Straßen. Bitte vorsichtig fahren auf der A7 Würzburg Richtung Ulm zwischen Dinkelsbühl-Fichtenau und Buchbachtalbrücke. Eine ungesicherte Unfallstelle auf der rechten Spur. Wer ist für euch Vogel des Jahres 2027? Diese Frage stellt der Naturschutzbund NABU an uns alle. Also ganz Baden-Württemberg kann mitentscheiden. Das virtuelle Wahllokal ist ab jetzt geöffnet. Unter vogeldesjahres.de könnt ihr bis zum 15. Oktober abstimmen. In diesem Jahr war es ja das Rebhuhn und es geht immer darum, dass wir ein Bewusstsein für bedrohte Vögel und deren Lebensräume entwickeln. Zur Wahl stehen 5 besondere Arten in diesem Jahr. Der Kolkrabe, größter Singvogel der Welt und ganz und gar kein Unglücksrabe. Außerdem der Kranich mit seinen spektakulären Balztänzen und Zugformationen. Dann die Mehlschwalbe, die immer weniger Insekten und Nistplätze findet. Und dann ist da noch der Trauerschnäpper am Start und die Wasseramsel. Unser einziger Singvogel, der auch tauchen kann. Ja, und so klingen die 5 Kandidaten. Kleine Vogelkunde in SWR1 Baden-Württemberg. Sie hörten den Kolkraben, den Kranich, die Mehlschwalbe, den Trauerschnäpper und die Wasseramsel. Also vielleicht wollt ihr euch näher mit dem Vogel des Jahres beschäftigen. Dann jetzt abstimmen unter vogeldesjahres.de. 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
1: Pünktlich um 2:30 alle Informationen von Thomas Bertsch.
2: Guten Tag. Schülerinnen und Schüler in Deutschland haben bei der PISA-Studie so schlecht abgeschnitten wie noch nie. Vor allem beim Lesen und Rechnen fehle grundlegendes Wissen. Das Ergebnis der Studie sei nicht überraschend, sagt der Hauptgeschäftsführer des Verbands Handwerk BW, Peter Haas, dem SWR.
3: Im Handwerk merken wir das jeden Tag, in den Bewerbungen, auch in den Betrieben, in den Berufsschulen. Und die schlechteren Grundkompetenzen von Schulabgängern bedeuten, dass die Betriebe mehr Aufwand haben, dort nachzubessern mit Nachhilfe, dass die Azubis in den Berufsschulen mehr Druck haben, die Prüfungen überhaupt zu bestehen. Und am Ende ist das alles eine Bremswirkung bei der Fachkräftesicherung der Zukunft.
2: Bei Seebach im Ortenaukreis sind bei einem Busunfall heute früh 3 Kinder durch Glassplitter leicht verletzt worden. Der Bus streifte laut Polizei in der Nähe der Schwarzwald-Hochstraße beim Überholen einen LKW. Die genaue Unfallursache ist unklar. Und jetzt zu den Nachrichten aus Deutschland und der Welt. Die Polizei hat nach Berichten mehrerer Medien den Mann festgenommen, der für die Sabotageakte an Umspannwerken, unter anderem in NRW, verantwortlich sein soll. Der 48-Jährige wurde laut Westdeutschem Rundfunk zu Fuß in der Nähe von Aachen aufgegriffen. Er hatte dort offenbar vergeblich versucht, unerkannt durch eine Polizeikontrolle zu kommen. In den vergangenen Tagen soll er mehrere Sabotageangriffe auf das deutsche Stromnetz verübt haben. Unbekannte haben am Morgen aus einem Museum in Cagnes-sur-Mer 4 Gemälde des Impressionisten Renoir gestohlen. Sie sollen rund 9 Millionen Euro wert sein. Auf den Bildern der Überwachungskamera sind nach Angaben der Stadt 2 Personen zu sehen. Auf ihrer Flucht hätten sie 2 der Gemälde fallen gelassen. Das Museum ist im letzten Wohnhaus des Malers an der Côte d'Azur eingerichtet, in dem er bis zu seinem Tod im Jahr 1919 lebte. 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
1: Und wir gucken im SWR 1 Verkehrsservice auf die Veränderungen der Straßenlage A67 Mannheim Richtung Darmstadt zwischen Gernsheim und Darmstädter Kreuz. 2 Kilometer Stau. A7 Würzburg Richtung Ulm zwischen Dinkelsbühl-Fichtenau und Buchbachtalbrücke. Da wird ein Unfall aufgenommen auf der rechten Spur. 2 Kilometer Stau. A8 Stuttgart Richtung Karlsruhe zwischen Heimsheim und Pforzheim Nord. Die Baustelle, über 6 Kilometer stockt hier der Verkehr. A81 Heilbronn Richtung Stuttgart zwischen Stuttgart-Zuffenhausen und Dreieck Leonberg. 5 Kilometer Stau. Die Sperrung des Engelbergtunnels ist inzwischen wieder aufgehoben. Auf der B295 in Stuttgart ist stadteinwärts der Feuerbacher Tunnel nach einem Unfall gesperrt. Und die B500 hinter Zarten Richtung Triberg ist zwischen dem Abzweig nach Höfenhof und dem Abzweig nach Waldau immer noch gesperrt. Da wird ein Unfall aufgenommen. Alle Verkehrsinfos findet ihr natürlich auch auf swr1.de. Und ansonsten lasst euch Zeit, fahrt vorsichtig und kommt gut und sicher an euer Ziel. Und damit sind wir in diesem wunderbaren Dienstagnachmittag. Er bleibt sommerlich. In Sigmaringen leichte Wölkchen 29 Grad, Mannheim Sonne 30, Baden-Baden oder Schwäbisch Gmünd Sonne 31 Grad. Das genießen wir jetzt noch. Heute Abend und nachts dann Regen, Schauer und kräftige Gewitter bei uns in Baden-Württemberg. Auch morgen Vormittag noch regnerisch. Am längsten nass bleibt's in Oberschwaben. Dann wird's trockener, dann zeigt sich manchmal sogar die Sonne morgen Nachmittag. Aber es ist deutlich kühler geworden. Morgen Temperaturen zwischen 15 und 23 Grad.
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1: Hallo, im Studio ist Janet Pollock und das hier sind U2, With or Without You.

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1: Also Dieter Thomas Kuhn muss man nicht groß vorstellen. DTK kennt einfach jeder bei uns in Baden-Württemberg. Blonde Haare, auf der Bühne dann auch Brusthaartoupee, Schlaghose, dazu viele Sonnenblumen und gut gelaunte Songs. Ich sag jetzt mal nicht Schlager. Dieter Thomas Kuhn war heute Vormittag unser Gast in SWR 1 Leute. Und während der Sendung, also der Mann hat einfach begeistert, sind viele, viele Nachrichten ins Studio geflattert. Werner aus Karlsdorf schrieb zum Beispiel: wieder mal ein toller Gast bei Leute. Ich bin beinharter Metal-Fan, war jedoch bestimmt schon 6-mal live bei DTK und jedes Mal begeistert. Und SWR1-Hörerin Moni aus Böblingen meinte: was wir Fans bei den Konzerten von Dieter Thomas ganz klar empfinden, ist dieses besondere Lebensgefühl, das er uns beim Konzert gibt. Ein Glücksgefühl, Euphorie und Erfüllung, tiefe Zufriedenheit. Wir freuen uns jetzt schon wieder auf die nächsten Konzerte. Ja, der Mann ist beliebt. Nächste Woche kommt übrigens eine Film-Doku von ihm bundesweit in die Kinos. Die heißt Und es war Sommer, Dieter Thomas Kuhn und Band. Zu sehen sind dort auch die Anfänge. Und da sieht man im Vergleich zu heute zumindest optisch schon einen Unterschied. Klar, der Mann ist älter geworden, aber naja, sie sind trotzdem noch dieselben, sagt er.
2: Ich glaube einfach, dass wir so Kindsköpfe sind, hat uns jung gehalten. Ja? Und wir sehen anhand dieser Dokumentation natürlich wirklich zum Teil den körperlichen Verfall. Aber unser Hirn, will ich mal sagen, das ist immer noch auf dem gleichen Stand wie vor 35 Jahren. Also so diese Albernheit und diese Leichtigkeit gibt es vielleicht nicht mehr, die wir damals hatten. Das ist so, aber wir versuchen das zumindest uns so ein bisschen zu bewahren.
1: Körperlicher Verfall, sagt der Mann, die paar Fältchen und die grauen Bartstoppeln. Also bitte. 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

schöne Stimme hat sie und das ist eine coole Nummer. Ella Langley und Choose in Texas. Seit 2 Jahren auch häufiger im Musikclub Country am Start, mittwochabends. Sie gehört zu den neuen frischen Country-Stars und ist erstmal über Social Media ins Geschäft gekommen. Aber ich würde sagen, jetzt läuft's. 14.53 Uhr, bitte vorsichtig fahren auf der A6 Heilbronn Richtung Mannheim. Zwischen Schwetzingen-Hockenheim und Mannheim-Schwetzingen eine ungesicherte Unfallstelle und zwar auf der rechten Spur, das Ganze im Baustellenbereich. 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Der hier gehört ganz sicher dazu. Hier ist David Bowie und Absolute Beginners.

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11: Um 15 Uhr mit Peter Gramer. Guten Tag. Die Polizei hat nach Angriffen auf das Stromnetz den mutmaßlichen Täter festgenommen. Stuttgart belegt in einem Digital-Ranking Platz 1. Das Wetter, Sonne und Wolken, maximal 27 bis 33 Grad. Nach den versuchten Anschlägen auf die Stromversorgung in mehreren Bundesländern ist der Tatverdächtige gefasst. Der 48-Jährige hatte bei seiner Festnahme in der Nähe von Aachen Sprengmittel dabei. Nach dem Mann war tagelang gesucht worden. Katharina Trümper berichtet.
12: Polizisten fanden in der Nähe ein Zelt im Unterholz, in dem weitere Sprengladungen sichergestellt wurden. Nach dem Mann war mit einem Haftbefehl der Staatsanwaltschaft Cottbus tagelang gefahndet worden. Die Behörde ermittelt wegen des Verdachts der Herbeiführung einer Sprengstoffexplosion und der Störung öffentlicher Betriebe. Brandenburgs Polizeipräsident Stippin erklärte, die Festnahme sei ein wichtiger Schritt in den Ermittlungen. Jetzt gelte es, die Hintergründe und Zusammenhänge der Taten weiter aufzuklären. Der 48-jährige Mann aus Nordrhein-Westfalen steht im Verdacht, mit Spreng- und Brandvorrichtungen versucht zu haben, die Stromversorgung zu unterbrechen.
11: Der Anteil der erneuerbaren Energien an der deutschen Stromproduktion ist im ersten Halbjahr gestiegen. Windkraft, Sonne und Biogas lieferten laut Statistischem Bundesamt rund 59% der ins Netz eingespeisten Strommenge, 1,1 Prozentpunkte mehr als ein Jahr zuvor. Durch illegalen Tabakhandel entgehen den EU-Staaten jedes Jahr rund 13 Milliarden Euro an Tabaksteuern. Das steht in einem Sonderbericht des EU-Rechnungshofs. Der legt dem ARD-Politikmagazin Report Mainz vor. Geschmuggelte und illegal hergestellte Zigaretten werden demnach zu einem immer größeren Problem. Laut Bericht schätzt die EU-Kommission, dass 2023 rund 9% der Zigaretten, die in der EU geraucht werden, illegal produziert oder geschmuggelt gewesen sind. Das Neueste aus Baden-Württemberg. Stuttgart ist die digital fortschrittlichste Stadt Deutschlands. Das ist das Ergebnis im Smart City Index des Verbandes Bitkom. Im vergangenen Jahr war Stuttgart noch auf Platz 3. Aus dem SWR-Studio Stuttgart berichtet Vanessa Sieg.
13: Die baden-württembergische Landeshauptstadt sammelte insgesamt 92,8 von 100 Punkten und setzte sich damit vor München und Hamburg. Besonders hervorgehoben wurde bei der Auswertung, dass in allen Stuttgarter Ämtern KI genutzt werde. Sitzungen und Besprechungen würden mit Hilfe von ihr protokolliert. Außerdem gäbe es einen hohen Anteil an E-Mobilität und auch das Energiemonitoring in allen kommunalen Gebäuden sei ein Pluspunkt bei der Auswertung gewesen.
11: Landeskultusminister Jung hat die historisch schlechten Ergebnisse der Schüler bei der PISA-Studie als Tiefschlag für Deutschland bezeichnet. Es dürfe einen nicht ruhen lassen, dass sich die Schere zwischen sozialer Herkunft und Bildungserfolg weiter öffne, sagte der CDU-Politiker. Ein Schlüssel sei eine frühe Förderung von Sprache und Lesen. 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
13: Wir haben deutlich mehr Staus und Störungen bei uns in Baden-Württemberg. Der Überblick jetzt im SWR 1 Verkehrsservice. Bitte vorsichtig fahren auf der A81 Stuttgart Richtung Singen. Zwischen Rottenburg und Horb liegen Plastikteile. Obacht auch auf der A6 Heilbronn Richtung Mannheim. Zwischen Schwetzingen-Hockenheim und Mannheim-Schwetzingen eine ungesicherte Unfallstelle auf der rechten Spur. Das Ganze im Baustellenbereich. A5 Karlsruhe Richtung Basel. Zwischen Rust und Riegel 3 Kilometer Stau. Bis ihr die bewältigt habt, dauert es locker 25 Minuten. A6 Mannheim Richtung Heilbronn. Im Kreuz Mannheim ist die Überleitung zur A656 Richtung Heidelberg gesperrt. Da wird gerade eine Ölspur beseitigt. A7 Würzburg Richtung Ulm. Zwischen Dinkelsbühl, Fichtenau und Ellwangen steht ein kaputtes Auto im Baustellenbereich. 4 Kilometer Stau haben sich da gebildet. Ihr braucht etwa 20 Minuten länger. A8 Karlsruhe Richtung Stuttgart. Zwischen Dreieck Karlsruhe und Karlsbad steht ein defektes Fahrzeug auf der rechten Spur. 3 Kilometer Stau haben sich gebildet. Es staut sich zurück bis in die Überleitung. A8 Karlsruhe Richtung Stuttgart. Zwischen Pforzheim West und Pforzheim Nord ein defekter LKW in der Ausfahrt. Aktuell 2 Kilometer Stau. A81 Heilbronn Richtung Stuttgart. Zwischen Stuttgart-Zuffenhausen und Dreieck Leonberg ein kaputtes Auto auf der rechten Spur. Das Ganze im Engelbergtunnel. Inzwischen 7 Kilometer Stau und bis zu 25 Minuten, die es da länger dauert. Auf der B295 in Stuttgart ist stadteinwärts der Feuerbacher Tunnel immer noch gesperrt, da hat es einen Unfall gegeben. Und die B500 hinter Zarten Richtung Triberg ist zwischen dem Abzweig nach Höfenhof und dem Abzweig nach Waldau ebenfalls immer noch gesperrt. Auch dort wird ein Unfall aufgenommen. Ihr findet alle Staus und Störungen, auch die kleineren, auf swr1.de. Und euch unterwegs eine gute und sichere Fahrt.
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13: Dieser 8. September ist ein richtig schöner Spätsommertag. Heute Nachmittag wechseln sich Sonne und Wolken ab. Es ist sommerlich, zum Teil auch heiß. 27 Grad auf der Zwiefalter Alb bis 33 am Kaiserstuhl. Heute Abend und in der Nacht fällt dann der erste Regen. Örtlich gibt es Schauer und kräftige Gewitter. Und die bleiben morgen Vormittag auch erstmal erhalten. Am längsten nass in Oberschwaben morgen. Ansonsten wird es immer trockener und dann kommt auch ein bisschen Sonne raus. Es ist morgen aber viel kühler, also spürbar, mit höchstens 15 bis 23 Grad.
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13: Hallo, schönen Nachmittag. Hier ist Janet Pollock und Cher.

Es ist 3:12. Wir haben zwei gefährliche Situationen auf der Straße. Bitte vorsichtig fahren auf der A7 Füssen Richtung Ulm. In Höhe Raststätte Allgäuer Tor liegt ein Reifen auf der Fahrbahn und auf dem Standstreifen steht dort ein defekter PKW. Und vorsichtig fahren auf der A81 Heilbronn Richtung Stuttgart. Zwischen Stuttgart-Feuerbach und Engelberg-Tunnel eine ungesicherte Unfallstelle auf dem linken und dem mittleren Fahrstreifen. 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

0: indem wir die Hälfte des Mehls mit Stärke ersetzt haben. 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

0: und hier ist Peter Kramer.
1: Guten Tag. In der Region Stuttgart sind schon zum dritten Mal Bahnhofsuhren verschwunden, zuletzt im Rems-Murr-Kreis. SWR-Reporterin Dorina Blau, was fängt man denn mit diesen Uhren überhaupt an?
2: Mit den großen Uhren kann man im privaten Gebrauch nicht wirklich was anfangen, weil es sich um keine gewöhnlichen Funkuhren handelt. Die Uhren an Bahnhöfen werden über ein Stromkabel an das Netz der Deutschen Bahn angeschlossen und funktionieren auch nur in dieser technischen Infrastruktur. Die Polizei ist gestern darüber informiert worden, dass zwei solcher 18 Kilogramm schweren Bahnhofsuhren am Bahnhof Leutenbach-Nelmersbach im Rems-Murr-Kreis verschwunden sind. Sie wurden auf einer Höhe von 2,5 Metern abmontiert und mitgenommen. Es ist nicht der erste Fall dieser Art. Auch im Kreis Böblingen sind in den vergangenen Wochen Uhren an Bahnhöfen gestohlen worden.
1: In Teilen von Baden-Württemberg gibt es morgen und übermorgen einen Warnstreik bei den Busbetrieben der SWEG. Die Gewerkschaft Verdi hat dazu aufgerufen. Betroffen sind unter anderem Lahr, Offenburg, Kehl, Emmendingen, Sinsheim und Weil am Rhein. Hintergrund des Warnstreiks sind stockende Tarifverhandlungen. Jetzt das Wichtigste aus Deutschland und der Welt. Die Polizei hat den Mann festgenommen, der für die Sabotageakte an Umspannwerken unter anderem in NRW verantwortlich sein soll. Nach Angaben der Polizei hatte der 48-jährige Sprengmittel dabei, als er in der Nähe des Kraftwerks Weißweiler bei Aachen festgenommen wurde. Außerdem hätten Einsatzkräfte im Unterholz ein Zelt gefunden, in dem weitere Sprengladungen versteckt gewesen seien. Einen Tag nach einer Protestaktion ist der Eiffelturm in Paris wieder für Besucher geöffnet. Zu der Schließung war es gekommen, weil der Betreiber beim Besuch hinduistischer Geistlicher das weibliche Personal aus dem Bereich abgezogen hatte. Die Delegation hatte darum gebeten, dass es möglichst keinen Kontakt zu Frauen geben sollte. Inzwischen hat der Betreiber des Eiffelturms eingeräumt, dass der Abzug der weiblichen Mitarbeiter ein Fehler gewesen sei. 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
0: Und damit sind wir auf den Straßen und Autobahnen bei uns in Baden-Württemberg im SWR1 Verkehrsservice. Bitte vorsichtig fahren auf der A7 Füssen Richtung Ulm. In Höhe Raststätte Allgäuer Tor liegt ein Reifen auf der Fahrbahn und auf dem Standstreifen steht ein kaputtes Auto. A5 Karlsruhe Richtung Basel, zwischen Rust und Riegel 3 Kilometer Stau. Bis ihr da durch seid, braucht ihr etwa 25 Minuten. A6 Mannheim Richtung Heilbronn im Kreuz Mannheim. Ist die Überleitung zur A656 Richtung Heidelberg gesperrt? Da wird eine Ölspur beseitigt. A8 Karlsruhe Richtung Stuttgart. Zwischen Dreieck Karlsruhe und Karlsbad ein defektes Fahrzeug auf der rechten Spur. Es haben sich 3 Kilometer Stau gebildet und es staut sich zurück bis in die Überleitung. A81 Heilbronn Richtung Stuttgart. Zwischen Stuttgart-Zuffenhausen und Dreieck Leonberg ist die Unfallstelle inzwischen geräumt. Es gibt aber noch 3 Kilometer Stau. Auf der B295 in Stuttgart, Stadt Eidenwärts, der Feuerbacher Tunnel nach einem Unfall immer noch gesperrt. B31 Friedrichshafen Richtung Stockach, zwischen Immenstadt am Bodensee und Hagnau aktuell 3 Kilometer Stau. Und die B500 Hinterzarten Richtung Triberg ist zwischen dem Abzweig nach Höfenhof und dem Abzweig nach Waldau gesperrt. Da wird immer noch ein Unfall aufgenommen. Das könnt ihr alles nochmal in Ruhe auf swr1.de nachlesen. Da könnt ihr auch nach den kleineren Staus gucken. Ich wünsche euch eine gute und sichere Fahrt. Ein wunderbarer Spätsommertag. Wunderbar kommt jetzt von mir. Manch einer mag es vielleicht nicht so empfinden, aber mit dem Wissen, dass es einer der letzten Sonnentage sein kann, jetzt so für länger, da genießen wir ihn vielleicht doch besser. Die SWR1 Wetterstationen melden Tuttlingen sonnig 30 Grad, Bad Mergentheim leichte Wölkchen 31 Grad, Offenburg sonnig 32 Grad. Heute am Abend und dann nachts kommen die Schauer ins Land, kräftige Gewitter, Regen, auch morgen Vormittag noch, am längsten nass in Oberschwaben. Später wird es dann immer trockener, ab und zu zeigt sich auch die Sonne. Dann sind die Temperaturen aber schon gefallen, morgen um 10 Grad weniger als heute, nur noch zwischen 15 und 23 Grad.
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0: Hallo! Hier ist Janet Pollock, die größten Hits aller Zeiten. Jetzt erstmal die Bangles und Manic Monday.

0: 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Mathe kann richtig cool sein, wenn man es geblickt hat. An der Uni Konstanz sitzen gerade mehr als 300 Matheasse aus aller Welt zusammen. Die sprechen da über neueste mathematische Erkenntnisse, natürlich im kleinen Kreis. Sie bleiben aber nicht nur unter sich, sondern sie laden Laien ein und versuchen denen, also Menschen wie mir zum Beispiel, Mathe näher zu bringen. Ohne Mathe gäbe es vieles ja nicht. Also das Handy haben wir jeden Tag zur Nutzung, aber ohne Mathe nicht denkbar. Häuser, Autos, Flugzeuge, eigentlich selbstverständlich in unserem Alltag, aber ohne Mathe nicht zu bauen. Und das ganze Universum ohne Kenntnisse der Mathematik nicht zu verstehen. Und unter die ganzen Mathe-Experten hat sich auch SWR1-Reporter Thomas Wagner gemischt. Und der Mann hat sich was getraut. Der hat sich getraut, den Profis eine Matheaufgabe zu stellen.
1: Wenn Sie die Zahl 20 haben, wie viel Mal kann man 1 von 20 abziehen?
2: Das ist die böse Frage mit plus minus 1. Also wenn Sie 20 abziehen, ja, Sie können von der 2 1 abziehen und noch 1 sind Sie bei 0. Also zweimal, deshalb bei 20, 20 Mal.
3: Falsch.
4: 20 Mal.
3: Stimmt nicht. Genau einmal, weil dann ist ja nicht mal 20.
4: Ist aber ein kreatives Beispiel, zeigt sozusagen die Flexibilität der Mathematik.
5: 20.
6: 20.
1: Also die Antwort ist, man kann es nur einmal abzählen, dann ist ja nicht mehr 20. Was sagen Sie jetzt?
6: Sie haben vollkommen recht.
1: Mathematiker können auch mal irren.
5: Oft eigentlich. Man lernt eigentlich vom Fehler. Tatsächlich.
0: Noch bis Donnerstag gibt's an der Uni Konstanz mehrere öffentliche Events mit freiem Eintritt. Sie sollen zeigen, wie überraschend vielfältig Mathematik sein kann. Also von Musik, Kunst, Natur bis zu den großen Fragen von Raum und Zeit.
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0: Dienstagnachmittag, SWR1 Baden-Württemberg mit einem kurzen Blick auf die Straße, eine ganze Unfallserie. Bitte vorsichtig fahren auf der A5 Karlsruhe Richtung Frankfurt. In der Ausfahrt Karlsruhe Mitte eine ungesicherte Unfallstelle auf dem Verzögerungsstreifen. Aufpassen auch auf der A5 Frankfurt Richtung Karlsruhe zwischen Karlsruhe Durlach und Karlsruhe Mitte. Ebenfalls eine ungesicherte Unfallstelle. Und vorsichtig fahren auf der A8 Stuttgart Richtung Karlsruhe. In der Einfahrt Pforzheim Süd ein Unfall mit zwei Fahrzeugen. Da ist der Beschleunigungsstreifen blockiert.
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The Romantics und Talking in Your Sleep. Es wird gleich 16:05. Wir wechseln jetzt den Moderator und das Studio. Aber ihr wisst ja, SWR 1 Baden-Württemberg ist immer an eurer Seite. Janet Pollock geht, Rainer Hartmann kommt und begleitet euch in den Nachmittag. Ciao, ciao.

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7: Um 16 Uhr mit Peter Gramer. Guten Tag. In Busbetrieben der SWEG soll am Morgen gestreikt werden. Strom in Deutschland kommt immer mehr aus erneuerbaren Quellen. Das Wetter, Sonne und Wolken, maximal 27 bis 33 Grad. Die Gewerkschaft Verdi will morgen und übermorgen den Busbetrieb bei der SWEG, der Südwestdeutschen Landesverkehrs GmbH, bestreiken. Betroffen sind mehrere Standorte in ganz Baden-Württemberg, nicht aber der SWEG-Zugverkehr. Aus unserer Wirtschaftsredaktion Christoph Geismeier.
8: Das Unternehmen erwartet stärkere Ausfälle und empfiehlt Fahrgästen, an den Streiktagen auf andere Strecken auszuweichen oder die Fahrt zu verschieben. Verdi kündigte den Warnstreik für folgende SWEG-Standorte an: Weil am Rhein, Müllheim, Endingen, Emmendingen, Lahr, Offenburg, Schutterwald, Kehl, Gammertingen, Wiesloch, Sinsheim, Dörzbach sowie Lauda-Königshofen. Andere SWEG-Busstandorte und der SWEG-Zugverkehr werden nicht bestreikt. Hintergrund für den Arbeitskampf sind die Verhandlungen zwischen Arbeitgebern und Gewerkschaft über einen neuen Eisenbahntarifvertrag.
7: In Baden-Württemberg setzen so viele Menschen auf ein Fertighaus wie sonst nirgendwo in Deutschland. Nach Angaben des Bundesverbandes Deutscher Fertigbau entschied sich fast jeder zweite Bauherr im Land für ein Haus aus Fertigteilen. Insgesamt leidet die Baubranche aber unter einer schwächeren Nachfrage. Jetzt das Wichtigste aus Deutschland. Nach Angriffen auf mehrere Umspannwerke hat die Polizei den Tatverdächtigen gefasst. Laut Polizei hatte der 48-Jährige Sprengmittel dabei, als er in der Nähe eines Kraftwerks bei Aachen festgenommen wurde. Außerdem hätten Einsatzkräfte im Unterholz ein Zelt gefunden, in dem weitere Sprengladungen versteckt gewesen seien. Der Mann soll in 2 Bekennerschreiben Angriffe auf das Stromnetz eingeräumt haben. Der Anteil erneuerbarer Energien am deutschen Stromnetz ist so hoch wie nie zuvor. Nach Angaben des Statistischen Bundesamts in Wiesbaden kamen im ersten Halbjahr rund 59% des Stroms aus erneuerbaren Quellen. Im gleichen Zeitraum des vergangenen Jahres lag der Anteil bei rund 2 Prozentpunkten weniger. Aus Wiesbaden, Roman Warschauer.
9: Die wichtigste Stromquelle war die Windkraft, die rund 1/3 der Produktion in Deutschland ausmachte. Gegenüber dem Vorjahreszeitraum stieg die Erzeugung aus Wind um gut 12%. Auch die Photovoltaik legte zu und war mit fast 18% die drittwichtigste Stromquelle nach Kohle. Insgesamt stieg die Stromproduktion im ersten Halbjahr um 4,5%. Auch die Produktion in Gaskraftwerken legte zu. Kohlekraftwerke hingegen produzierten weniger.
7: Der Begriff Zwei-Faktor-Authentifizierung ist das Wortungetüm des Jahres. Eine Jury aus Erwachsenen mit geringer Lese- und Schreibkompetenz habe den Begriff für digitale Schutzzugänge als besonders sperrig wahrgenommen. Das teilte die Berliner Akademie der Wissenschaften mit. 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
10: Und das sind die Staus und Behinderungen im SWR1 Baden-Württemberg Verkehrsservice. A5 Frankfurt Richtung Karlsruhe, zwischen Karlsruhe Nord und Karlsruhe Mitte, Unfall 2 Kilometer. A6 Mannheim Richtung Heilbronn. Im Kreuz Mannheim ist die Überleitung zur A656 in Richtung Heidelberg wegen einer Ölspur gesperrt. Die wird im Moment beseitigt. A7 Ulm Richtung Füssen, zwischen Nesselwang und Füssen 2 Kilometer. A8 Karlsruhe Richtung Stuttgart, zwischen 3 Karlsruhe und Karlsbad, defektes Fahrzeug auf der rechten Spur, 3 Kilometer. Und hier staut er sich zurück bis auf die Überleitung. Stadtverkehr Stuttgart B295, stadteinwärts ist der Feuerbacher Tunnel nach einem Unfall im Moment gesperrt. B31 Friedrichshafen Richtung Stockach, zwischen Immenstadt am Bodensee und Hagenau, 3 Kilometer. Und die B500 hinter Zarten Richtung Triberg ist zwischen dem Abzweig nach Höfenhof und dem Abzweig nach Waldau wegen einer Unfallaufnahme gesperrt. Wir schauen aufs Wetter in Baden-Württemberg. Das bleibt heute erstmal sonnig und heiß. Erst am Abend ziehen vom Hochrhein bis zur Schwäbischen Alb kräftige Schauer und Gewitter auf. Nachts dann immer wieder Regen bei 18 bis 13 Grad. Morgen wird es deutlich kühler, 15 bis 23 Grad, also nichts mehr mit 30, so wie heute. Und zuletzt, der Regen, der zieht dann Richtung Hohenlohe und Tauberfranken ab. In der Kurpfalz und in Südbaden zeigt sich morgen ab und zu schon wieder die Sonne.
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10: Mit Rainer Hartmann, hallo, schönen Nachmittag.

0: Große Gefühle in Herzweins Baden-Württemberg mit Lady Gaga und Bradley Cooper und Shallow. Und es ist Dienstagnachmittag und jetzt im September wird es wieder interessant, ja, denn draußen wird, ihr habt das gehört, ab morgen kühler und plötzlich haben wir das Gefühl, dass sich Fliegen und Spinnen besonders gerne unsere Wohnung anschauen. Die Fenster, die Wände, die Ecken, sehr schön da. Aber bevor jetzt jemand mit der Zeitung auf Spinnenjagd geht, es gibt da ja ein paar Tricks, damit diese Spinnen erst gar nicht zu uns rein wollen. Das Schild, wir müssen draußen bleiben, ist es nicht. Es war SWR1-Reporter Martin Thiel, sondern...
1: Also erstmal die Außenbeleuchtung direkt vor Hauseingängen und auf Terrassen aus. Manche Spinnen bauen nämlich ihre Netze am liebsten an Lampen auf der Terrasse oder am Hauseingang und gelangen von dort eben dann nach drinnen. Und warum ist das so? Die Beleuchtung lockt die Spinnen an wie das Mondlicht, weil sich dort die Nahrung, also tausende von Insekten, tummeln. Und um die Spinnen gar nicht erst hereinzulassen, bringt man am besten Fliegengitter an Fenster und Türen an, prüft die Dichtungen, denn Spinnen kommen oft auch durch kleine Ritze durch. Hausmittel sind dagegen umstritten, weil es so gut wie keine wissenschaftlichen Belege gibt, aber einen Versuch sind sie wert. Kastanien auslegen soll helfen. Der Geruch frischer Kastanien soll abschreckend wirken. Auch andere Düfte wirken abschreckend, zum Beispiel die von Lavendel, Zitrone oder Pfefferminzöl. Manchmal funktioniert es, manchmal nicht. Einfach mal ausprobieren.
0: Kastanien, Lavendel, Nelken, Zitrone, ja, da sind die Duftbarrieren gegen ungebetene Gäste. Denn für viele ist ja die Frage, was ist nun unser größerer Endgegner? Ist es die Spinne im Schlafzimmer oder ist es die Fliege, die seit 10 Minuten gegen dieselbe Scheibe fliegt.
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0: Was es Neues gibt, das hören wir jetzt um 16.30 Uhr.
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0: Mit Peter Kramer.
2: Guten Tag. In der neuen PISA-Studie haben die deutschen Schüler so schlecht abgeschnitten wie noch nie. Im internationalen Vergleich sind die 15-Jährigen in Mathe, Lesekompetenz und in den Naturwissenschaften weiter abgerutscht. Knut Bauer aus unserer Redaktion Landes

0: Politik. Wie reagiert denn Baden-Württembergs Kultusminister Jung darauf?
1: Jung ist regelrecht bestürzt. Er spricht von einem Tiefschlag und sieht weiteren Handlungsbedarf bei der Bildungsgerechtigkeit. Es dürfe einen nicht ruhen lassen, dass sich die Schere zwischen sozialer Herkunft und Bildungserfolg weiter öffne, sagt der CDU-Politiker. Er denkt an weitere Reformen über das Sprachförderprogramm hinaus, das die grün-schwarze Landesregierung in der letzten Legislaturperiode beschlossen hat. Eine Möglichkeit wäre für den Kultusminister, den Sprach- und Entwicklungsstand der Kinder schon früher zu erfassen als bisher, im Schnitt mit 4,3 Jahren.
0: Die Gewerkschaft Verdi hat für morgen und übermorgen zu einem Warnstreik im Busbetrieb bei der SWEG aufgerufen. Betroffen sind unter anderem Lahr, Offenburg, Kehl, Emmendingen, Sinsheim und Weil am Rhein. Der SWEG-Zugverkehr soll nicht bestreikt werden. Hintergrund des Warnstreiks sind die stockenden Tarifverhandlungen. Zu den Nachrichten aus Deutschland und der Welt. Der Anteil der erneuerbaren Energien an der deutschen Stromproduktion ist im ersten Halbjahr gestiegen. Windkraft, Sonne und Biogas lieferten laut Statistischem Bundesamt rund 59% der ins Netz eingespeisten Strommenge, 1,1 Prozentpunkte mehr als ein Jahr zuvor. Wegen der israelischen Siedlungspolitik im Westjordanland wollen 12 Staaten den Handel mit Produkten von dort sanktionieren. Unter ihnen Großbritannien, mehrere EU-Länder und Kanada. Die Siedlungen seien illegal und widersprechen dem Völkerrecht, steht in einer gemeinsamen Erklärung der Außenminister dieser Länder. Deutschland ist an der Initiative nicht beteiligt. 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
2: Und das ist los auf unseren Straßen. A5 Basel Richtung Karlsruhe, zwischen Efringenkirchen und Reigen-Neuenburg 2 Kilometer Stau. A5 Frankfurt Richtung Karlsruhe, zwischen Karlsruhe Nord und Karlsruhe Mitte 3 Kilometer Stau. A8 Karlsruhe Richtung Stuttgart, zwischen Karlsbad und Pforzheim West, defekter Lastwagen auf der rechten Spur, dadurch im Moment 3 Kilometer Stau. Auf der B295 in Stuttgart ist stadteinwärts der Feuerbacher Tunnel im Moment nach einem Unfall gesperrt. B31 Friedrichshafen Richtung Stockach, zwischen Immenstadt am Bodensee und Hagenau 3 Kilometer Stau. Und die B500 hinter Zarten Richtung Triberg ist zwischen dem Abzweig nach Höfenhof und dem Abzweig nach Waldau wegen einer Unfallaufnahme gesperrt. Beim Wetter in Baden-Württemberg schauen wir mal auf die aktuellen Temperaturen. 32 Grad in Heidelberg und Baden-Baden, 30 Grad in Ravensburg, das ist wie im Juli. Aber so langsam wird es ernst, ja, mit Abschied nehmen vom Sommer, Hartmut Mühlbauer.
3: In der Nacht kommt eine Kaltfront reingezogen, das merken wir dann mit Schauern und Gewittern, werden sich dann im Laufe der Nacht bilden und dann beginnt es auch von Westen her zu regnen und das wird auch morgen erstmal so sein. Der Regen zieht dann langsam nach Südosten, also in Oberschwaben, im Allgäu und am Bodensee, da regnet es bis zum späten Nachmittag oder Abend noch weiter, sonst wird es aber von Westen her trockener, aber es ist doch deutlich frischer mit höchstens 15 bis 23 Grad.
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2: Mit Rainer Hartmann am Dienstagnachmittag.

0: Das war die eine Gitarre in SWR1 Baden-Württemberg. Und mit der anderen Gitarre beginnt einer der größten deutschen Schlager aller Zeiten. Und ihr wisst es, es war Sommer. Und diesen Hit liebt auch Dieter Thomas Kuhn.
1: Und es war Sommer.
0: Dieter Thomas Kuhn, der Kultsänger aus Tübingen.
1: Und es war Sommer.
0: Es war Sommer, nicht nur ein Klassiker bei den Konzerten von Dieter Thomas Kuhn, sondern auch der Titel eines Dokumentarfilms über den Musiker. Ab nächste Woche Donnerstag kommt er in die deutschen Kinos. Dieter Thomas Kuhn aus Tübingen, Föhnwelle und Brusthaartopie, ganz nach oben hat das geschafft. Seine Konzerte sind seit 35 Jahren echte Happenings. Seine Fans, auch in Baden-Württemberg, sind ihm absolut treu ergeben. Heute Vormittag war DTK bei uns in SWR1 Leute. Nabila Tassi, was ist das für ein Mensch hinter der schrillen Fassade?
2: Also der Dieter Thomas Kuhn, der eigentlich Thomas Kuhn heißt, ist ein erstaunlich nahbar und bodenständiger Mensch geblieben. Er war ja, als er Mitte der 90er Jahre so richtig, als es da losging mit dem Schlager-Revival und er ziemlich schnell ziemlich bekannt wurde, auch schon Ende 20. Also er hatte vorher schon einen bürgerlichen Beruf gelernt, nämlich er ist Masseur und medizinischer Bademeister und ist eigentlich ein ganz normaler Typ.
3: Ja, das hoffe ich, dass ich das bin. Ich habe das auch für mich nie anders empfunden, auch mit diesem Erfolg, der sich dann eingestellt hat. Ich habe immer das Gefühl, dass ich der Alte bin, mit einem Bademeister damals in der Klinik, weil ich auf meinen Beruf, auf das, was ich mache, auf das Singen, immer noch mit einer Selbstironie drauf gucken kann und sagen, hey, das ist wunderbar, was ich hier mache. Aber sich selber so wichtig zu nehmen, das war nie so in meinen Genen.
2: Das kann man dem Mann wirklich abnehmen. Das ist wirklich so. Und es ist für seine Fans übrigens auch überhaupt kein Widerspruch. Diese schrille Kunstfigur und der ganz normale Typ.
0: Nächste Woche kommt die Dokumentation ins Kino. Und du hast den Film schon gesehen und natürlich drüber gesprochen mit ihm.
2: Ja, also der Film ist wirklich was für Fans, muss man sagen. Da gibt's Bilder und Szenen satt. Aber es geht natürlich auch um die Fans. Eigentlich ist das eine fröhliche Geschichte. Allerdings nimmt der Film dann eine unerwartete Wendung. Und das hat damit zu tun, was während der Dreharbeiten passiert ist. Und dann stehen plötzlich ganz andere Themen im Vordergrund, nämlich Freundschaft, Verlust, Angst und auch das Älterwerden. Ja, warum und was genau, das kann man dann ganz ausführlich in der Sendung hören.
0: Und es geht auch um die Beziehung zu Reinhard May, die gar nicht so ohne Belastungen ist. Also das fand ich auch sehr spannend. 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
15: Um 17 Uhr mit Peter Gramer. Guten Tag. Wegen der deutschen Ergebnisse bei der PISA-Studie denkt Kultusminister Jung über weitere Reformen nach. In Busbetrieben der SWEG soll ab morgen gestreikt werden. Das Wetter am Abend oft sonnig und heiß, morgen erst Regen, später trocken, maximal 15 bis 23 Grad. Die historisch schlechten Ergebnisse der deutschen Schüler bei der PISA-Studie haben in Baden-Württemberg Sorgen ausgelöst. Im internationalen Vergleich waren die 15-Jährigen in Mathe, Lesekompetenz und in den Naturwissenschaften weiter abgerutscht. Die Chefin der Bildungsgewerkschaft GEW in Baden-Württemberg, Stein, fordert, dass alle Kinder schon früh eine Sprachförderung bekommen können.
16: Indem wir alle Kinder in Kitas haben, indem wir gut ausgestattete Kitas haben mit Sprachförderkräften, indem wir einen guten Fachkraft-Kind-Schlüssel haben, indem wir wirklich da die Ressourcen reinstecken, wo die Grundlagen gesetzt werden und dann natürlich in die Grundschule tatsächlich auch noch mal deutlich mehr Ressourcen stecken, als wir es bisher tun.
15: Baden-Württembergs Kultusminister Jung denkt über weitere Reformen nach. Eine Möglichkeit wäre, den Sprach- und Entwicklungsstand der Kinder schon früher zu erfassen als bisher, im Schnitt mit 4,3 Jahren, so der CDU-Politiker. Auch Wirtschaftsverbände im Land zeigen sich besorgt. SWR-Wirtschaftsredakteurin Geli Hensoldt fasst Reaktionen zusammen.
17: Die neuesten PISA-Befunde seien eine bittere Nachricht für den Wirtschafts- und Industriestandort Baden-Württemberg, meint Stefan Küpper, Geschäftsführer für Bildung, Arbeitsmarkt und Landespolitik beim Verband Unternehmer Baden-Württemberg. Die Hauptgeschäftsführerin der IHK-Region Stuttgart, Susanne Herre, fordert, Deutschland müsse sich wieder auf den Kern des schulischen Bildungsauftrags konzentrieren, statt über hitzefrei oder Ähnliches zu diskutieren. Für Peter Haas, den Hauptgeschäftsführer des Spitzenverbands Handwerk BW, sind die schlechten PISA-Ergebnisse keine Überraschung. Im Handwerk erlebten die Betriebe täglich, dass sie bei ihren Azubis nachbessern müssten, erklärt er und warnt, das bremse die Fachkräftesicherung der Zukunft.
15: In Teilen von Baden-Württemberg gibt es morgen und übermorgen einen Warnstreik bei den Busbetrieben der SWEG. Die Gewerkschaft Verdi hat dazu aufgerufen. Betroffen sind unter anderem Lahr, Offenburg, Kehl, Emmendingen, Sinsheim und Weil am Rhein. Der SWEG-Zugverkehr soll nicht bestreikt werden. Hintergrund des Warnstreiks sind die stockenden Tarifverhandlungen. Zu den Nachrichten aus Deutschland und der Welt. Deutschland wird die Ukraine bei der Abwehr von russischen Luftangriffen noch stärker unterstützen. Das hat Bundesverteidigungsminister Pistorius beim Treffen der sogenannten Ukraine-Kontaktgruppe in Berlin angekündigt. So sollen unter anderem weitere Abwehrraketen des Typs Patriot, Drohnen und Munition an Kiew geliefert werden. An dem Treffen in Berlin hat neben dem britischen Verteidigungsminister auch NATO-Generalsekretär Rutte teilgenommen. Im Zusammenhang mit den Anschlagsversuchen auf das Stromnetz in mehreren Bundesländern ist der Tatverdächtige in der Nähe von Aachen gefasst worden. Er soll auch für den Anschlag auf ein Umspannwerk in Brandenburg verantwortlich sein. Beate Kardels von der Brandenburger Polizei hat gesagt:
13: Gegen den Tatverdächtigen liegt durch die Staatsanwaltschaft Cottbus ein Haftbefehl vor. Dieser wurde jetzt quasi vollstreckt durch die Kollegen. Der ist also festgenommen worden und wird dann auch heute noch vermutlich einem Amtsrichter vorgeführt, der dann über die weiteren Maßnahmen entscheidet. Wohin er verbracht wird, ob er in eine Justizvollzugsanstalt kommt oder ob es noch andere Maßnahmen gibt, die jetzt umgesetzt werden.
15: Die Ermittler haben tagelang nach dem 48-Jährigen aus Nordrhein-Westfalen gesucht. Sein Motiv soll Kritik an der Verstromung fossiler Brennstoffe sein. Sachsen-Anhalts Ministerpräsident Schulze führt künftig die CDU-Fraktion im Landtag in Magdeburg. Zwei Tage nach der Niederlage bei der Landtagswahl hat ihn die Fraktion zu ihrem Vorsitzenden gewählt. Schulze setzte sich in einer Kampfabstimmung gegen den bisherigen CDU-Fraktionschef Heuer durch. 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
18: Und im S1 Baden-Württemberg Verkehrsservice heißt es: vorsichtig fahren bitte auf der A8 Karlsruhe Richtung Stuttgart. Zwischen Karlsbad und Pforzheim West hier liegt ein Trampolin auf der rechten Spur. Vorsicht auch auf der A8 Karlsruhe Richtung Stuttgart. Zwischen Leonberg Ost und Raststätte Sindelfingerwald hier liegen Metallteile. Weitere Staus und Behinderungen: A5 Basel Richtung Karlsruhe. Zwischen Efringenkirchen und Dreieck Neuenburg 3 Kilometer. A6 Mannheim Richtung Heilbronn, zwischen Sinsheim-Steinsfurt und Bad Rappenau Unfall mit gleich mehreren Fahrzeugen auf der linken Spur, im Moment 1 Kilometer Stau. A6 Mannheim Richtung Kaiserslautern, zwischen Fürnheimer Dreieck und Ludwigshafen Nord 6 Kilometer. A8 Karlsruhe Richtung Stuttgart, zwischen Karlsbad und Pforzheim West defekter Lastwagen auf der rechten Spur, im Moment 3 Kilometer Stau. B14 Backnang Richtung Schwäbisch Hall, zwischen Backnang und Strümpfelbach 2 Kilometer Stau. Stadtverkehr Stuttgart: auf der B295 ist stadteinwärts der Feuerbacher Tunnel im Moment nach einem Unfall gesperrt. B31 Friedrichshafen Richtung Stockach zwischen Immenstadt am Bodensee und Hagenau jetzt 2 Kilometer Stau. Und die B500 hinter Zarten Richtung Triberg ist zwischen dem Abzweig nach Höfenhof und dem Abzweig nach Waldau wegen einer Unfallaufnahme gesperrt. Wo es rollt, wir wünschen euch eine gute und sichere Fahrt. Noch könnt ihr den Sommer genießen, viel Sonne und ordentlich Hitze. Später allerdings wird es turbulent. Vom Hochrhein bis zur Schwäbischen Alb sind kräftige Schauer und Gewitter unterwegs. In der Nacht bleibt der Himmel wechselhaft. Morgen macht die Hitze dann Pause oder vielleicht sogar ganz Schluss. Wir wissen es noch nicht. Es gibt nur noch 15 bis 23 Grad. Dazu zieht der Regen langsam ab in Richtung Bayern.
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18: Mit Rainer Hartmann, hallo, einen schönen Nachmittag.
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18: Bonjour.

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0: Hier ist das Weins Baden-Württemberg für euch. Der Countdown läuft. Ja, das sind vermutlich jetzt die letzten heißen Stunden in diesem Sommer. Wir haben besten aktuell 33 Grad in Lörrach, 33 Grad in Straßburg, 32 Grad in Mannheim und in Monnem. Ja, was macht ihr da heute?
1: Bei diesem schönen Wetter gönne ich mir auf jeden Fall heute irgendwann noch mal ein Eis.
2: Wir laufen noch ein bisschen übers Feld und genießen die letzten Sonnenstrahlen.
3: Ich gehe heute noch mal lecker essen und ich setze mich in den Biergarten hin.
4: Wir machen heute noch ein bisschen Gartenarbeit zu Hause.
5: Wir gehen noch in den See. Da schwimmen wir noch einmal durch.
0: Ja, das macht ihr. Wunderbar. Denn das ist heute der wohl wirklich letzte Feierabend in diesem Jahr, an dem wir einen echten Abkühlinger gebrauchen können.
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1: Es gibt ja Menschen mit vielen Hobbys. Und ja, auch Brot ist ein Hobby. Denn es gibt eine riesige Vielfalt an Broten. Von süß bis deftig. Und Backen macht ja bekanntlich auch glücklich. Viele tolle Rezepte zum Selbermachen findet ihr auf swr1.de. Wir haben kreative Ideen für euch für neue Brotaufstriche. Zum Beispiel den Schwabatzter. SWR1 Pfennlekoch Ebi Braun sagt uns, was es ist.
2: Schwabatzter ist die schwäbische Antwort auf den bayerischen Obatzten. Und wie beim Original werden die Zutaten zerdrückt, angebatzt, obatzt. Und deswegen brauche ich einen reifen Camembert. Und den muss ich noch erwärmen, am besten im Ofen. Dann lässt er sich gut zerdrücken. Und dann vermischen mit Butter, mit Zwiebelchen, mit ein bisschen Paprika und einen Schuss feinperligen Sekt. Mit oder ohne Alkohol. Und das passt dann perfekt als würziger Aufstrich zu einer heimischen Brezel.
1: Der Schwabatzter oder Schwabatzter, würzig, käsig, cremig, könnt ihr euch anschauen, zusammen mit dem Rezept, natürlich auf swr1.de.
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0: Katy Perry und es ist 17.30 Uhr.
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0: Mit Peter Kramer.
2: Guten Tag. Die Gewerkschaft Verdi hat bei mehreren Busbetrieben der SWEG zum Warnstreik aufgerufen. Und zwar für morgen und übermorgen. Christoph Geismeier aus der SWR Wirtschaftsredaktion. Um welche Region geht es denn da?
3: Ja, der Südwesten Baden-Württembergs ist sehr stark vom Streik betroffen. Dort werden die SWEG-Standorte Weil am Rhein, Müllheim, Endingen, Emmendingen und auch Lahr sowie Schutterwald bestreikt. Daneben ist auch Kehl am Rhein betroffen. Im Rhein-Neckar-Kreis werden die SWEG-Standorte Wiesloch und Sinn

0: Sinsheim betroffen sein. Außerdem noch der SWEG-Busstandort Dörzbach im Hohenlohe-Kreis sowie der Standort Lauder-Königshofen im Main-Tauber-Kreis. Im Landkreis Sigmaringen ist der SWEG-Standort Gammertingen von dem Arbeitskampf betroffen. Wichtig, die SWEG-Standorte, wo der Busverkehr von Tochtergesellschaften erbracht wird, fahren nach Plan und auch der SWEG-Zugverkehr ist nach Unternehmensangaben nicht vom Streik betroffen.
1: Baden-Württembergs Kultusminister Jung hat die historisch schlechten Ergebnisse der Schüler bei der PISA-Studie als Tiefschlag für Deutschland bezeichnet. Es dürfe einen nicht ruhen lassen, dass sich die Schere zwischen sozialer Herkunft und Bildungserfolg weiter öffne, sagte der CDU-Politiker. Ein Schlüssel sei eine frühe Förderung von Sprache und Lesen. Jetzt Deutschland und die Welt. Bei dem Hackerangriff auf die Stadt Berlin sind nach Angaben des Senats keine militärischen Daten gestohlen worden. IT-Staatssekretär Hauer schränkte allerdings ein, er könne nicht ausschließen, dass Informationen zu kritischer Infrastruktur betroffen seien. Nach bisherigen Erkenntnissen haben Hacker im August Millionen Daten gestohlen. Nachdem Berlin nicht auf ihre Forderungen nach rund 2 Millionen Euro eingegangen war, veröffentlichten sie einen Großteil der Datensätze im Darknet. Im vergangenen Jahr sind mehr als 1000 Menschen von Streubomben verletzt oder getötet worden. Mehr als dreimal so viele wie 2024. Das belegt der sogenannte Streubombenmonitor, den die Hilfsorganisation Handicap International in Genf vorgestellt hat. Die meisten Opfer gab es in der Ukraine. Hier hat sich die Zahl vervierfacht. Mehr Nachrichten auf swraktuell.de.
2: Und das ist der Verkehrsservice in S1 Baden-Württemberg. Wir starten mit der 5 Basel Richtung Karlsruhe. Zwischen Efringenkirchen und Reit-Neuenburg 3 Kilometer Stau. A8 Karlsruhe Richtung Stuttgart. Zwischen Karlsbad und Pforzheim West defekter Lastwagen immer noch auf der rechten Spur. Dadurch 3 Kilometer stockender Verkehr. B10 Karlsruhe Richtung Pforzheim. Zwischen B3 Karlsruhe Grötzingen und Berghausen im Moment 2 Kilometer Stau. Stadtverkehr Stuttgart auf der B295 Stadt 1 einwärts ist der Feuerbacher Tunnel wegen einer Unfallschadensbeseitigung gesperrt. B31 Friedrichshafen Richtung Stockach zwischen Immenstadt am Bodensee und Hagenau 4 Kilometer Stau, dauert eine Viertelstunde länger. In der Gegenrichtung zwischen Stetten und Hagenau noch 1 Kilometer Stau. Und die B500 Hinterzarten Richtung Triberg ist zwischen dem Abzweig nach Höfenhof und dem Abzweig nach Waldau wegen Reinigungsarbeiten gesperrt. Wir wünschen allen unterwegs eine gute und sichere Fahrt. Und es war Sommer. Es war Sommer. Das haben wir vorhin gehört und das stimmt auch. Hartmut Mühlbauer vom SWR1 Wetterteam.
3: In der Nacht, da wird es dann regnen, teilweise Schauer und Gewitter. Und morgen regnet es sich dann so quer durch Baden-Württemberg. Das ist die Luftmasse, die komplett ausgetauscht wird. Wir haben im Augenblick noch Luft aus dem Mittelmeerraum. In Spanien hat es ja teilweise noch bis 40 Grad. Morgen kommt die Luft dann vom Norden her, vom Polarmeer bzw. Nordatlantik. Und da hat es schon ordentlich abgekühlt. Und deswegen ist dieser Luftmassenaustausch im Herbst auch immer mit einem Temperatursturz verbunden. Und den erleben wir morgen.
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0: mal schnell aufs Handy schauen. Ja, das ist eine ganz schlechte Idee, wenn man fährt mit dem Auto oder im Lastwagen. Fast 3000 Menschen sind im vergangenen Jahr in Deutschland bei Verkehrsunfällen gestorben. Und dabei ließen sich viele Unfälle vermeiden. Das sagt Dieter Schäfer. Er war früher mal Leiter der Verkehrspolizei in Mannheim.
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0: Einmal Polizist, immer Polizist. So scheint das zu sein bei Dieter Schäfer aus Mannheim. Auch im Ruhestand ist seine Botschaft: Bitte fahrt vorsichtig, passt auf euch und eure Mitmenschen auf. Er verpackt das Ganze sogar teilweise in drastische Texte.
3: 40 Tonnen, nur ein Fehler, 3 Sekunden und du bist tot.
4: 3 Sekunden, ein Fehler und du bist tot. Klarer kann man es nicht formulieren. Songs wie diesen generiert Dieter Schäfer mit Hilfe von künstlicher Intelligenz, um unmissverständlich zu zeigen, wie schnell Unfälle, insbesondere mit einem LKW, passieren können und welche Konsequenzen sie haben. Die Musik sei dafür ein gutes Mittel, weil sie die Gefühlsebene unmittelbar erreiche.
5: Ich brauche Ohrwürmer für harte Sachen, aber auch Speedrock und Rock, also richtig knallharter Rock, wenn es darum geht, den harten Fahrern beizubringen, es sind auch bei dir nur 3 Sekunden und du bist tot.
4: Aus seinem Berufsleben weiß Dieter Schäfer nur zu gut, wie viele Unfälle hätten verhindert werden können, wenn die Fahrerinnen und Fahrer nicht abgelenkt gewesen wären. Und er weiß auch, was so ein tragischer Unfall für die Angehörigen des Opfers, für Familie und Freunde bedeutet, aber auch für Kolleginnen und Kollegen, Ersthelfer und Einsatzkräfte.
5: Es gibt Studien, die besagen, dass jeder Unfalltote im Durchschnitt bei 113 Menschen eine Belastungsstörung auslöst. Also es sind Menschen wie du und ich, die Leid erfahren, die aber als stille Opfer im Stillschweigen und im Vergessen sind. Und mein Appell und meine Botschaft ist, wenn wir es schaffen, einen tödlichen Unfall zu vermeiden, erleichtern wir das Leben von mehr als 100 Menschen.
4: Ein Gedanke, der ihn antreibt. Neben den Songs hält Dieter Schäfer auch Vorträge, spricht über moderne Technik, Notbremssysteme und er zeigt auch eindrucksvolle Bilder, bringt zu seinen Veranstaltungen sogar eine Originalfahrerkabine eines LKW mit, die bei einem Unfall komplett zerquetscht wurde.
5: In der Regel ist es Sekundenschlaf oder die Ablenkung, meist durch Smartphone. Und es reichen ja 3 Sekunden. Ein LKW legt in 3 Sekunden 75 Meter zurück. 50 Meter ist der Mindestabstand und die Physik kennt keine Gnade.
4: Dieter Schäfer versucht, möglichst viele Menschen zu erreichen. Deshalb hat er den Musiktitel mit Hilfe von KI auch in 10 weiteren Sprachen erstellt, wie Französisch oder Ukrainisch. Damit möchte er den musikalischen Geschmack möglichst vieler Fahrer treffen. Denn für ihn ist klar, Musik geht direkt ins Herz und ist das beste Mittel, um Menschen zu erreichen und ihnen ins Gewissen zu reden.
5: Die besten Möglichkeiten, Verhalten von Menschen zu verändern, sind Emotionen. Wenn ich es schaffe, den Knopf zu finden bei einem Menschen, der bei ihm die Emotion auslöst, um sein Verhalten zu überdenken und zu verändern, dann habe ich es geschafft.
0: Das sagt Dieter Schäfer, Polizist AD aus Mannheim, der sich weiter dafür einsetzt, Unfälle zu verhindern. SWR1-Reporter David Kopp hat ihn getroffen. Und auf swr1.de könnt ihr mehr sehen von Dieter Schäfer und seiner Arbeit. Da gibt's einen Film.
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14: Um 18 Uhr mit Peter Gramer. Guten Abend. Zuerst mal eine Gefahrenmeldung. Vorsicht auf der A8 München-Stuttgart. Zwischen Stuttgart, Flughafen Messe und Stuttgart-Degerloch sind Kinder auf dem Standstreifen. Bitte in beiden Richtungen besonders aufpassen. Vorsicht auf der A8 München-Stuttgart. Zwischen Stuttgart, Flughafen Messe und Stuttgart-Degerloch sind Kinder auf dem Standstreifen. Bitte in beiden Richtungen besonders aufpassen. Weiter geht's mit den Nachrichten. Verteidigungsminister Pistorius sagt der Ukraine neue Waffenlieferungen zu. Die Lehrergewerkschaft GEW will landesweite Vergleichstests aussetzen. Das Wetter morgen erst Regen, später trocken, maximal 15 bis 23 Grad. Deutschland wird die Ukraine bei der Luftabwehr noch stärker unterstützen. Das hat Verteidigungsminister Pistorius bei einem virtuellen Treffen der sogenannten Ukraine-Kontaktgruppe angekündigt. So sollen unter anderem weitere Abwehrraketen des Typs Patriot an Kiew gehen. ARD-Korrespondent Thomas Spickhofen.
15: Eine genaue Zahl nannte Pistorius nicht. Er forderte die anderen Partner auf, ebenfalls noch einmal ihre Bestände zu durchforsten. Auch die Lieferung von IRIS-T-Abwehrsystemen werde fortgesetzt, erklärte Pistorius. Die Ukraine bestelle gerade mehrere tausend Lenkflugkörper dafür, die von einem Konsortium unter deutscher Federführung hergestellt werden. Bezahlt werden soll der Kauf aus dem 90 Milliarden Euro Kredit, den die EU der Ukraine zur Verfügung stellt. Die Ukraine auf den Winter vorzubereiten, genieße höchste Priorität und erfordere sofortiges Handeln, sagte Pistorius.
14: Zwei Tage nach der Wahlniederlage führt Sachsen-Anhalts Ministerpräsident Schulze künftig die CDU-Fraktion im Landtag in Magdeburg. Die Fraktion hat ihn gewählt. Laut Nachrichtenagentur Reuters hat Schulze angekündigt, dass Sachsen-Anhalt auf den Vorsitz bei der Ministerpräsidentenkonferenz verzichtet. Grund sei die unsichere Regierungsbildung nach dem Wahlsieg der AfD. Das Neueste aus Baden-Württemberg. Nach dem schlechteren Abschneiden der deutschen Schüler im PISA-Test und vor dem Start ins neue Schuljahr fordert die Bildungsgewerkschaft GEW, dass die Lernstandserhebungen vorläufig ausgesetzt werden. Mit den landesweiten Tests wird der Lernstand in den Klassenstufen 2, 5 und 7 ermittelt. Aus unserer Redaktion Landespolitik, Knut Bauer.
5: Die Gewerkschaft Erziehung und Wissenschaft spricht von einem Hilferuf. Lehrkräfte würden viel Zeit für Durchführung und Auswertung der Vergleichstests aufwenden, die aber für pädagogische Arbeit fehle. Vom vielen Messen werde die Sau nicht fetter, so die GEW-Landesvorsitzende Stein wörtlich. Was nütze es, wenn die Lehrer feststellen, dass geforderte Leistungen nicht erbracht werden und zugleich keine Ressourcen hätten, um die Schüler zu fördern? Notwendig seien gerade nach den schlechten PISA-Ergebnissen Poolstunden an Grundschulen.
14: In Baden-Württemberg setzen so viele Menschen auf ein Fertighaus wie sonst nirgendwo in Deutschland. Das teilt der Bundesverband Deutscher Fertigbau mit. Demnach entschied sich fast jeder zweite Bauherr im Land für ein Haus aus Fertigteilen. 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
16: Rund im SWR Baden-Württemberg Verkehrsservice heißt es nochmal Vorsicht bitte auf der A8 München-Stuttgart zwischen Stuttgart Flughafen Messe und Stuttgart Degerloch. Jetzt sind die Kinder auf der Fahrbahn auf dem Standstreifen. Bitte in beiden Richtungen besonders aufpassen. Vorsicht A81 Stuttgart Richtung Singen zwischen Rottweil und Villingen-Schwenningen. Hier sind Menschen auf der Fahrbahn. Bitte eine Rettungsgasse freihalten. Vorsicht in Karlsruhe auf der Südtangente zwischen Edeltrud-Tunnel und Bulacher Kreuz. Hier steht ein defektes Fahrzeug auf der rechten Spur. A5 Basel Richtung Karlsruhe zwischen Efringen-Kirchen und Dreieck-Neuenburg. Baustelle 3 Kilometer Stau. A6 Heilbronn Richtung Mannheim vor der Ausfahrt Wiesloch-Rauenberg im Moment 1 Kilometer Stau und stockender Verkehr auf der rechten Spur. Die B500 hinter Zarten Richtung Triberg ist zwischen dem Abzweig nach Höfenhof und dem Abzweig nach Waldau wegen Reinigungsarbeiten gesperrt. 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Und noch ganz aktuell haben wir jetzt drin hier auf der A7 Würzburg Richtung Ulm zwischen Kitzingen und Marktbreit. Hier steht ein defektes Fahrzeug. Die rechte Spur ist blockiert. Gute Fahrt. Nochmal ein Abend für Sonnenanbeter, blauer Himmel und noch bis zu 30 Grad. Dann kommen kräftige Schauer und Gewitter vom Hochrhein bis zur Schwäbischen Alb. Morgen ist davon vor allem in Richtung Hohenlohe noch ein bisschen was übrig. Ansonsten lockert es schon wieder auf bei deutlich kühleren 15 bis 23 Grad.
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16: mit Rainer Hartmann. Hallo.

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0: Hier ist SWR1 Baden-Württemberg für euch. Und das ist einfach mal eine schöne und eine gute Nachricht, die wir heute bekommen haben. Unsere Landeshauptstadt in Baden-Württemberg ist top. Ja, das haben wir jetzt schwarz auf weiß. Und zwar geht es um den Smart City Index in Deutschland. Also darum, welche Stadt in Deutschland die smarteste, die digital fortschrittlichste ist. Und Stuttgart hat den Sprung von Platz 3 auf Platz 1 geschafft. Ah. SWR1-Reporterin Vanessa Sieke, was hat sich denn in Stuttgart in den vergangenen Jahren da getan?
1: Die Stadt Stuttgart hat seit 2019 eine Digitalisierungsstrategie. Und das scheint sich auszuzahlen, denn Stuttgart ist, so heißt es von Seiten des Verbandes Bitkom, sehr breit aufgestellt, was die Digitalisierung angeht. Und es gehe immer weiter voran. Punkten konnte Stuttgart aber auch damit, dass es einen hohen Anteil an E-Autos im Vergleich zu anderen Städten gibt. Und auch das Thema digitale Wärmeplanung wurde sehr positiv gesehen.
0: Okay, Stuttgart top, weil smart. Was bringt das den Bürgern oder Besuchern und Gästen?
1: Von ganz vielem bekommt man natürlich so gar nichts mit. Also, dass die Stadt Stuttgart all ihre Besprechungen dank KI protokollieren lässt, ist jetzt ja nichts, was einen selbst im Alltag betrifft. Wo man es aber merken kann, ist, dass ganz viel mittlerweile online möglich ist. Auf der Website der Stadt Stuttgart gibt es knapp 300 Online-Leistungen, hat mir der erste Bürgermeister Fabian Mayer erklärt.
2: Sie können sich im Stadtgebiet online ummelden, Sie können die Eheschließung online anmelden, es gibt auch Videoberatungsfunktionen in einzelnen Bereichen. Also das ist ein ganz breites Portfolio an Leistungen, das da mittlerweile digital zur Verfügung steht.
1: Es gäbe aber auch Leistungen, da müssen die Menschen persönlich auf dem Amt erscheinen. Das hat mir Fabian Mayer auch noch erklärt. Also manches sei wegen der Gesetzeslage einfach noch nicht online möglich.
0: Aber wie auch immer, Stuttgart, Smart City, jetzt also top dank der Digitalisierung und damit noch vor München und Hamburg auf Platz 1. Da wird man sich im Rathaus in Stuttgart heute freuen, bei einer halben Butterbrezel.
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1: 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Zwischen 6 und 7 morgen ziehen wir in erstmal einen guten Morgen Baden-Württemberg den nächsten Abend. Und wenn ihr mitmachen wollt, dann steht das alles ausführlich nochmal für euch auf swr1.de.
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0: Es ist kurz nach halb sieben.
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0: Mit Peter Gramer.
2: Guten Abend. Nach der Warnung des Europaparks vor gefälschten Tickets hat die Polizei bekannt gegeben, allein beim Präsidium Offenburg seien in den vergangenen 12 Monaten 24 solcher Betrugsfälle bekannt geworden. SWR-Reporter David Sastrow berichtet.
3: Teilweise kauften Betroffene gleich mehrere Eintrittskarten auf solchen Fake-Seiten, die dem offiziellen Ticketshop des Europaparks täuschend ähnlich sahen. Der bislang höchste bekannte Schaden für eine Person rund 700 Euro. Die Verbraucherzentrale Baden-Württemberg warnt generell vor einer Zunahme solcher Fake-Shops. Die Betreiber seien professioneller geworden und setzten inzwischen auch künstliche Intelligenz ein. Gerade bei Tickets könne der Betrug lange unentdeckt bleiben, weil zwischen Kauf und Veranstaltung oft Monate liegen.
2: Der Verband Bitkom bescheinigt der Stadt Stuttgart, die digital fortschrittlichste Stadt Deutschlands zu sein. Stuttgart mache in diesem Bereich wirklich gute Fortschritte in allen Kategorien und liege bei einem Digital-Ranking vor München und Hamburg, sagte Bitkom-Präsident Wintergerst. Jetzt Deutschland und die Welt. Deutschland wird die Ukraine bei der Abwehr von russischen Luftangriffen noch stärker unterstützen. Das hat Bundesverteidigungsminister Pistorius beim Treffen der sogenannten Ukraine-Kontaktgruppe angekündigt. So sollen unter anderem weitere Abwehrraketen des Typs Patriot, Drohnen und Munition an Kiew geliefert werden. Mehrere Hilfsorganisationen protestieren mit einer Petition gegen die geplanten Kürzungen der Bundesregierung bei der Entwicklungshilfe. Rund 100.000 Menschen haben das Dokument schon unterzeichnet. Es wurde am Nachmittag an SPD-Fraktionschef Mirsch übergeben. 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
0: Und dann schauen wir auf die Straßen in der S1 Baden-Württemberg. Zuerst auf die A5 Basel Richtung Karlsruhe zwischen Efringenkirchen und Dreieck-Neuenburg. Hier ist eine Baustelle und 2 Kilometer Stau. A8 Karlsruhe Richtung Stuttgart zwischen Pforzheim Nord und Heimsheim 4 Kilometer Stau. In Karlsruhe auf der Südtangente in Richtung Rheinbrücke zwischen Ettlinger Allee, Schwarzwaldbrücke und Bulacher Kreuz. Hier steht ein defektes Fahrzeug auf der rechten Spur, deshalb im Moment 2 Kilometer Stau. Und Vorsicht bitte auf der A5 Karlsruhe Richtung Frankfurt zwischen Ladenburg und Kreuz Weinheim. Hier sind Fahrradfahrer unterwegs. Es ist noch sonnig und sehr heiß. 31 Grad in Mosbach, in Schramberg und Heidenheimer 30 Grad. Erst am Abend ziehen vom Hochrhein bis zur Schwäbischen Alb kräftige Schauer und Gewitter durch. Die ganze Nacht kann das passieren. Es gibt immer wieder Regen. Morgen wird es dann deutlich kühler bei 15 bis 23 Grad.
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1: Es ist wieder Champions League in Baden-Württemberg. Champions League im Schwabeländle, denn für den VfB Stuttgart gibt's morgen schon das erste Highlight der Saison. Anna Claire im Studio vom SWR 1 Sport. Gegen wen müssen die Stuttgarter morgen noch mal ran?
2: Die müssen ran gegen Viking Stavanger. So, jetzt verrät das Wort Viking schon so ein klein bisschen, wo der Club herkommt, oder?
1: Würde ich sagen, ja.
2: Hast du eine Ahnung?
1: Norwegen?
2: Gar nicht so schlecht, die Wikinger, genau. Das ist richtig. Das ist eine Stadt an der Westküste in Norwegen, knapp 150.000 Einwohner. Erling Haaland kommt übrigens aus der Ecke da, knapp 30 Kilometer weg. Davon ist er aufgewachsen und zum ersten Mal seit 30 Jahren ist Stavanger wieder mit dabei in der Champions League. Bisschen anders sieht es ja beim VfB aus. In den letzten 3 Jahren 2-mal Champions League. Wow. Mit Coach Sebastian Hoeneß, da kam der Aufschwung, würde ich sagen.
3: Ich glaube, dass wir gemeinsam in den letzten 3-4 Jahren einfach sehr, ja, sehr gewissenhaft, sehr gut zusammengearbeitet haben. Wir haben großartige Fans und hier eine Stadt hinter uns, die unglaublich fußballverrückt ist. Schon immer war, auch in den schlechten Zeiten. Jetzt natürlich in den guten Zeiten ist die Euphorie kaum noch zu toppen.
2: Ja, man spürt es hier schon, ne? Und der VfB ist morgen Abend der Favorit in dem Spiel. Auch wenn Stavanger in der letzten Saison Meister wurde in Norwegen und Bodø Glimt geschlagen hat, die, wir erinnern uns, in der vergangenen Saison in der Champions League durchaus namhafte Clubs geschlagen haben. Aber der VfB, klar, deutlich größerer Verein. Nur mal so zum Vergleich, Stadion von Viking Stavanger, da passen fast 16.000 Leute rein. In Stuttgart sind es 60.000 und genau auf die 60.000 setzt der Coach morgen auch.
3: Wir hoffen natürlich schon, dass wir beeindrucken können mit unserem Stadion, mit unseren Fans, mit der Power, die wir hier entfachen können, wissen. Aber auch, dass wir Champions League spielen und sind gewappnet. Für Viking ist es ein Riesenerfolg, alleine schon dabei zu sein. Jedes Spiel wird wie ein Feiertag wahrscheinlich behandelt. Und das kann Kräfte freisetzen.
1: Also in Stuttgart muss man sich eigentlich in Sachen Kulisse meistens keine Sorgen machen. Das sind ja auch mal Festspiele und vielleicht rudern ja auch die Norweger morgen noch ein bisschen mit ins Stadion. Das würde man auch hören. Aber mal ganz kurz zum Finanziellen. So eine Champions League-Teilnahme, die spült ja auch ordentlich Geld in die Kasse, oder?
2: Ja, da kann man sich also gar nicht beschweren. Für jeden Verein gibt es schon mal knapp 19 Millionen als Startgeld dafür, dass man antritt, egal wie weit es da geht. Aber natürlich auch nochmal Erfolgsprämien. Jeder Sieg bringt nochmal etwas mehr als 2 Millionen. Und ja, noch 1000 andere Dinge, die Geld bringen, zusätzliche Zuschauereinnahmen und so weiter. Also das ist nicht nur sportlich, sondern finanziell auch sehr lukrativ.
1: Morgen Abend das Spiel um 18:45 Uhr. Wir werden das verfolgen in SWR 1 Baden-Württemberg.

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5: Um 19 Uhr mit Peter Gramer. Guten Abend. Ermittler nehmen nach Sabotage gegen die Stromversorgung einen Tatverdächtigen fest. In Baden-Württemberg werden besonders viele Fertighäuser gebaut. Das Wetter, morgen zieht Regen südostwärts ab, maximal 15 bis 23 Grad. Nach einer Serie von Sabotageaktionen gegen das deutsche Stromnetz hat die Polizei den 48-jährigen Verdächtigen festgenommen in der Nähe des Kraftwerks Weißweiler bei Aachen. NRW-Innenminister Reul hat gesagt, zuvor sei der Mann den Ermittlern auf einem Feldweg aufgefallen.
6: Die Überprüfung dieser Person hat ergeben, ja, das ist der Gesuchte, den wir auf dem Schirm hatten. Der hatte zusätzlich auch noch Sprengstoff bei sich. Wir sind ihm dann nachgefolgt und man hat dann die Stelle gesehen, wo er sich ein Zelt aufgebaut hat. Und bei dem Zeltaufbau war auch noch weiterer Sprengstoff zu finden. Heißt, er war immer noch unterwegs, aktiv und wollte weitermachen. Und dieses Spiel ist heute beendet worden.
5: Die Ermittler glauben, dass er an mehreren Orten in Nordrhein-Westfalen, Brandenburg und Sachsen versucht hat, Stromleitungen in der Nähe von Kohlekraftwerken zu sabotieren. In einigen Fällen sei ihm das gelungen. Verteidigungsminister Pistorius sagt der Ukraine weitere Waffenlieferungen zu. Einschüchterungsversuche Russlands und hybride Angriffe würden weder bei der Ukraine noch bei Deutschland oder anderen Partnern funktionieren. Das sagte er bei einer Videokonferenz der Ukraine-Kontaktgruppe. Laut Pistorius sollen unter anderem weitere Abwehrraketen des Typs Patriot und Drohnen geliefert werden. Zu den Nachrichten aus Baden-Württemberg. Im Land setzen so viele Menschen auf ein Fertighaus wie sonst nirgends in Deutschland. So lag nach Angaben des Bundesverbandes Deutscher Fertigbau der Fertighausanteil an den gesamten Baugenehmigungen im Land im ersten Halbjahr bei fast 45%. Aus der SWR-Wirtschaftsredaktion berichtet Christoph Geismeier.
7: Über 1600 Bauherren in Baden-Württemberg erhielten im ersten Halbjahr eine Genehmigung, ihre eigenen vier Wände im Fertigbau zu errichten. Damit hat sich fast jeder Zweite für den Bau eines Ein- oder Zweifamilienhauses mit vorgefertigten Teilen entschieden. Nach Einschätzung des Verbandes Deutscher Fertigbau ein neuer Höchststand in Baden-Württemberg. Schon seit Jahrzehnten werden auch in Baden-Württemberg Fertighäuser immer beliebter. Im bundesweiten Vergleich lag der Südwesten dabei schon immer an der Spitze. Die Gründe sind die lange Tradition des Holzbaus in Baden-Württemberg, mehrere große Fertighausanbieter und aus Sicht der Bauherren, so sagt der Verband, die bessere Planbarkeit von Bauprojekten mit den vorgefertigten Teilen.
5: In Teilen von Baden-Württemberg gibt es morgen und übermorgen einen Warnstreik bei den Busbetrieben der SWEG. Die Gewerkschaft Verdi hat dazu aufgerufen. Betroffen sind unter anderem Lahr, Offenburg, Kehl, Emmendingen, Sinsheim und Weil am Rhein. Der SWEG-Zugverkehr soll nicht bestreikt werden. Hintergrund des Warnstreiks sind die stockenden Tarifverhandlungen. Mehr Nachrichten auf swraktuell.de.
8: Und hier ist der Verkehrsservice in SWR1 Baden-Württemberg. Bitte fahrt vorsichtig, wenn ihr auf der A5 unterwegs seid, in Basel Richtung Karlsruhe. In der Einfahrt Rastatt Nord steht ein defektes Fahrzeug. Vorsicht auch auf der A81, Heilbronn Richtung Stuttgart. Zwischen Ludwigsburg Nord und Ludwigsburg Süd, hier steht ein defekter Wagen auf der rechten Spur. Dann die A5, Basel Richtung Karlsruhe. Zwischen Efringenkirchen und Dreieck Neuenburg, Baustelle 2 Kilometer Stau. A8, Karlsruhe Richtung Stuttgart, zwischen Pforzheim West und Heimsheim. Hier blockiert ein defekter Lastwagen die rechte Spur. Im Moment deshalb 7 Kilometer Stau, das dauert 40 Minuten länger, bis ihr da durch seid. B29, Aalen Richtung Stuttgart, zwischen dem Abzweig nach Affalterried und der Jakob-Schweiker-Straße in Aalen. 2 Kilometer Stau. Stadtverkehr Karlsruhe, auf der Südtangente Richtung Rheinbrücke, zwischen Ettlinger Allee, Schwarzwaldbrücke und Bulacher Kreuz. Immer noch das defekte Fahrzeug auf der rechten Spur und deshalb 2 Kilometer Stau. Schauen wir aufs Wetter in Baden-Württemberg. Nach der Hitze kommt die Abkühlung. Heute noch ein Stündchen Sonne. Ja, dann am Abend Schauer und Gewitter. Nachts fällt teilweise Regen und morgen geht es mit den Temperaturen deutlich runter auf 15 bis 23 Grad. Der Regen zieht dann in den Südosten. Donnerstag und Freitag wird es wieder freundlicher mit Sonne, Wolken und meist trockenem Wetter.
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8: Mit Rainer Hartmann. 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Und ich wünsche euch einen schönen Dienstagabend.

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0: 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Und kaum ist der Schulbeginn, nächsten Montag wieder in Reichweite, zack, kommt Mathe auf den Stundenplan. Ja? An der Uni Konstanz kommen zurzeit mehr als 300 Mathe-Asse aus der ganzen Welt zusammen. Sie sprechen über neueste Erkenntnisse und erklären auch Laien, ohne Mathe gäbe es vieles nicht. Nehmen wir nochmal das Handy, ja, jeden Tag in der Hand, aber ohne Mathe nicht denkbar. Häuser, Autos, Flugzeuge für uns selbstverständlich, aber ohne Mathe nicht zu bauen. Das Universum ohne Mathematik nicht zu verstehen. Und was ich heute Nachmittag hier in SWR1 Baden-Württemberg so nett fand, unter die ganzen Mathe-Experten am Bodensee hat sich unser Reporter Thomas Wagner gemischt und den Profis, den Mathe-Profis, eine scheinbar simple Matheaufgabe gestellt.
1: Wenn Sie die Zahl 20 haben, wie viel Mal kann man 1 von 20 abziehen?
2: Das ist die böse Frage mit plus minus 1. Also wenn Sie 20 abziehen, ja, Sie können von der 2 1 abziehen und noch 1 sind Sie bei 0. Also 2 mal, deshalb bei 20, 20 mal.
1: Falsch.
3: 20 mal.
1: Stimmt nicht. Genau einmal, weil dann ist ja nicht mal 20.
4: Ist aber ein kreatives Beispiel, zeigt sozusagen die Flexibilität der Mathematik.
5: 20. 20.
1: Also die Antwort ist, man kann es nur einmal abzählen, dann ist ja nicht mehr 20. Was sagen Sie jetzt?
5: Sie haben vollkommen recht.

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0: Mit Peter Kramer.
2: Guten Abend. Die Gewerkschaft Verdi will morgen und übermorgen den Busbetrieb bei der SWEG, der Südwestdeutschen Landesverkehrs GmbH, bestreiken. Betroffen sind mehrere Standorte in ganz Baden-Württemberg, nicht aber der SWEG Zugverkehr. Aus unserer Wirtschaftsredaktion Christoph Geismeier.
3: Das Unternehmen erwartet stärkere Ausfälle und empfiehlt Fahrgästen, an den Streiktagen auf andere Strecken auszuweichen oder die Fahrt zu verschieben. Verdi kündigte den Warnstreik für folgende SWEG-Standorte an: Weil am Rhein, Müllheim, Endingen, Emmendingen, Lahr, Offenburg, Schutterwald, Kehl, Gammertingen, Wiesloch, Sinsheim, Dörzbach sowie Lauda-Königshofen. Andere SWEG-Busstandorte und der SWEG-Zugverkehr werden nicht bestreikt. Hintergrund für den Arbeitskampf sind die Verhandlungen zwischen Arbeitgebern und Gewerkschaft über einen neuen Eisenbahntarifvertrag.
2: Nach der Warnung des Europaparks vor gefälschten Tickets meldet die Polizei, allein beim Polizeipräsidium Offenburg seien in den vergangenen 12 Monaten 24 solcher Betrugsfälle bekannt geworden. Teilweise hätten Betroffene gleich mehrere Eintrittskarten auf gefälschten Internetseiten gekauft, die dem offiziellen Ticketshop des Europaparks täuschend ähnlich sahen. Der bislang höchste bekannte Schaden für eine Person rund 700 Euro. Jetzt das Wichtigste aus Deutschland und der Welt. Im Fall der Sabotage gegen das deutsche Stromnetz hat der festgenommene Verdächtige laut NRW-Innenminister Reul weitere Aktionen durchführen wollen. Im Moment spreche alles für einen Einzeltäter, so Reul. Die Polizei hatte den 48-Jährigen am Vormittag in der Nähe eines Kraftwerks bei Aachen gefasst. Bei seiner Festnahme hatte der Mann laut Polizei Sprengmittel bei sich. Ein technisches Problem im britischen Flugverkehrssystem hat zu Verspätungen an vielen Flughäfen in Europa geführt. Laut der zuständigen britischen Behörde ist die Störung inzwischen behoben. Es werde aber noch dauern, bis der normale Betrieb wiederhergestellt sei.

0: heißt es. 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
1: Und wir schauen auf die Straßen. Da heißt es Vorsicht bitte auf der A6 Saalborn Richtung Nürnberg. Zwischen Heilbronn unter Eisesheim und Heilbronn-Neckarsulm. Hier liegen Metallteile auf der Fahrbahn. Vorsicht im Kreis Esslingen auf der Landesstraße zwischen der B10 und Hochdorf. Ein defektes Fahrzeug. A8 Karlsruhe Richtung Stuttgart. Zwischen Pforzheim-West und Heimsheim. Defekter Lastwagen auf der rechten Spur. Deshalb 5 Kilometer Stau. Das heißt für euch eine gute halbe Stunde plus. Und eine Gefahreninformation für Mengen-Rulfingen im Kreis Sigmaringen. Wegen eines Gebäudebrandes in Rulfingen kommt es zu einer starken Rauchentwicklung. Betroffen sind insbesondere der Stadtteil und die Kernstadt Mengen. Bitte alle Fenster und Türen schließen und die Lüftungen und Klimaanlagen abschalten. Dann schauen wir aufs Wetter in Baden-Württemberg. Genießen die letzten Sonnenstrahlen in Ulm im Moment bei sonnigen 27 Grad. Wir haben in Offenburg schon Wolken bei 31 Grad. Das heißt, ja, es wird turbulent. Vom Hochrhein bis zur Alp sind kräftige Schauer und Gewitter später unterwegs. In der Nacht bleibt der Himmel wechselhaft. Und morgen ist dann vorbei mit der Hitze. Dann nur noch 15 bis 23 Grad. Ab und zu kann es regnen. Der Regen, der zieht dann langsam Richtung Bayern ab.
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1: Und hier ist Rainer Hartmann. Schönen Abend.

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2: Heute Morgen um 7.40 Uhr haben Lena und Ingo gequizt mit Martin aus Karlsruhe. Martin ist Krankenpfleger und das leidenschaftlich.
3: Ja gut, wenn man 35 Jahre schon dabei ist, da muss ja was dahinter sein. Also mir macht Spaß. Ich arbeite im Krankenhaus und ich gehe da sehr gerne hin.
2: Toll. Und Martin hat eine Quizgruppe und da trifft man sich bei einem Bier.
3: Das ist eine Wirtschaft in Karlsruhe und da ist jeden Mittwoch 20.30 Uhr Neidenquiz und das macht uns allen Spaß, die dabei sind. Ich habe da mein Stammteam, wir sind jede Woche am Start.
2: Kneipenquiz, also Martin ist ein Profi und dann sollte das ja kein Problem sein mit den 6 richtigen Antworten in 60 Sekunden. Und das waren seine Fragen heute Morgen.
4: Vor genau 60 Jahren kam Raumschiff Enterprise zum ersten Mal im Fernsehen. Der Kommandant damals hieß Captain
3: Kirk.
4: Welcher Wochentag war gestern?
3: Montag.
4: Das internationale Zeichen für eine Apotheke ist ein Kreuz in welcher Farbe?
3: Rot.
4: Grün. In welcher Einheit wird die Größe einer Wohnung angegeben?
3: Quadratmeter.
4: Vor welchem Land ist Sofia die Hauptstadt?
3: Bulgarien.
4: Was ist Super Mario aus dem gleichnamigen Videospiel von Beruf?
3: Handwerker.
4: Ja, Klempner. Lassen wir gelten. Wie kürzen Fans die Band Erste Allgemeine Verunsicherung ab?
3: EAV.
4: Was ist ein Drittel von 9?
3: 3.
4: Von welchem Tier kommt das Fleisch für den Tafelspitz?
3: Rind.
4: Welche Einrichtung befindet sich auf dem Hohen Asberg im Kreis Ludwigsburg?
3: Gefängnis.
4: Ein Gefängnis, genau. Steigt oder fällt das Fieber, wenn man schwitzt?
3: Das Fieber fällt.
4: Es fällt, richtig. Das war natürlich die Krankenpflegerfrage. Und das 10 Richtige, der Quizmaster hat geliefert. Du hast hiermit den Titel Quizmaster von uns verliehen bekommen und die SWR1-Taste schicken wir hinterher nach Karlsruhe.
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0: SWR1 Baden-Württemberg mit Rainer Hartmann und es ist Dienstagabend, das heißt natürlich, es ist Zeit für den ARD Musikclub Deutsch, 20 Uhr bis Mitternacht, heute mit Adrian Beritsch. Und Adrian, ich habe gesehen, du spielst Duette.
1: Genau, Duette oder auch Band-Kooperationen. Wir haben mal ein paar Duette rausgesucht, die auch ein bisschen spezieller sind. Sachen, mit denen man nicht unbedingt rechnet. Peter Fox zum Beispiel, der hat tatsächlich mal bei Adriano Celentano angeklopft.
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3: Ciao Peter, ci vediamo, tanto noi siamo amici.
1: Toscana Fanboys, da ist man doch direkt wieder in Urlaubsstimmung. Eine Zusammenarbeit aus Deutschland, die dieses Jahr weltweit durch die Decke gegangen ist, darf auf keinen Fall fehlen.
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1: Pitch Creek Produzententeam zusammen mit Shirin David und der Band Blumengarten. Völlig unerwartet, auch international ein Riesenhit. So ungefähr sieht es aus bei mir in der Sendung und ich bin gespannt auf die Musikwünsche, die reinkommen. Wünschen erlaubt. Ich freue mich.
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1: Um 20 Uhr mit Stefan Eferz. Deutschland wird die Ukraine bei der Luftabwehr noch stärker unterstützen. Das hat Verteidigungsminister Pistorius bei einem virtuellen Treffen der Ukraine-Kontaktgruppe angekündigt. Unter anderem sollen weitere Patriot-Abwehrraketen an Kiew geliefert werden. Thomas Spickhofen berichtet.
2: Auch die Lieferung von Iris-T-Abwehrsystemen werde fortgesetzt, erklärte Pistorius. Die Ukraine bestelle gerade mehrere tausend Lenkflugkörper dafür, die von einem Konsortium unter deutscher Federführung hergestellt werden. Bezahlt werden soll der Kauf aus dem 90 Milliarden Euro Kredit, den die EU der Ukraine zur Verfügung stellt. Die Ukraine auf den Winter vorzubereiten, genieße höchste Priorität und erfordere sofortiges Handeln, sagte Pistorius.
1: Israel schließt das britische Konsulat in Jerusalem und lässt mehrere britische Politiker nicht mehr ins Land einreisen. Das hat Außenminister Saar angekündigt. Hintergrund sind britische Sanktionen wegen der israelischen Siedlungspolitik. Wie der britische Außenminister Miliband zuvor mitteilte, gelte für Waren aus Siedlungen im Westjordanland künftig ein Einfuhrverbot. Großbritannien wirft der israelischen Regierung vor, nichts gegen die wachsende Gewalt israelischer Siedler im Westjordanland zu unternehmen. Nach der Festnahme des mutmaßlichen Saboteurs von mehreren Stromleitungen wird Daniel V. dem Haftrichter vorgeführt. Nach dem 48-Jährigen war tagelang gesucht worden. Hintergründe der Anschläge, die ermittelt jetzt die Polizei. Einzelheiten von Hendrik Frost.
3: Aktuell haben die ermittelnden Behörden keine Hinweise darauf, dass Daniel V. Mittäter gehabt haben soll. Aber das ist noch Gegenstand der Ermittlungen. Ebenso muss ermittelt werden, was genau seine Pläne waren. In Dormagen zum Beispiel wurden in der Nähe von Umspannwerken Abschussanlagen gefunden, mit denen Kurzschlüsse verursacht werden konnten. Jetzt wurde er aber eben mit Sprengstoff angetroffen. Aufschluss darüber könnte auch noch ein zweites Bekennerschreiben geben, das gestern gefunden worden ist.
1: Bundeswirtschaftsministerin Reiche hat die Energieversorgung in Deutschland als gesichert bezeichnet, obwohl die Gasspeicher mit derzeit 54% im Vergleich zum Vorjahr weniger gefüllt seien. Außerdem sei die Regierung auf alle Eventualitäten vorbereitet, so Reiche. Der Gasspeicherverband Ines hatte zuvor gewarnt, dass es im Januar Engpässe geben könnte, falls der Winter streng wird. Das Wetter in Baden-Württemberg und Rheinland-Pfalz. In der Nacht kommt Regen aus Frankreich. Es kann kräftige Schauer und Gewitter geben. Tiefstwerte 18 bis 10 Grad. Morgen trocknet es dann ab und ab und zu kommt die Sonne raus. Am längsten nass bleibt es in Oberschwaben. Es wird deutlich kühler, höchstens 15 Grad in Baiersbronn bis 23 Grad in Speyer. Am Donnerstag und Freitag ein Mix aus Sonne und Wolken und es gibt ähnlich kühle Temperaturen. Die Zeit, es ist gleich 20.03 Uhr.
4: ARD Musikclub Deutsch, wir gucken auf die Straßen und was soll ich sagen?
5: Ist fast gar nichts los.
4: Wir haben eine Gefahrenmeldung. Vorsicht bitte auf der A602 Longyich Richtung Trier, zwischen Trier-Ehrang und dem Verteilerkreis. Da steht ein defektes Fahrzeug auf der rechten Spur. Und eine Meldung noch von der A8 Karlsruhe Richtung Stuttgart, da musste ich eben auch durch. Zwischen Pforzheim West und Heimsheim, da steht ein defekter LKW auf der rechten Spur. 6 Kilometer Stau, das dauert aber fast 40 Minuten länger, es tut mir leid. Aber bitte gut durchhalten, die Musik auf Deutsch hören, dann wird's schon. Allen unterwegs gute und sichere Fahrt.
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4: Ich bin Adrian Beric, guten Abend. Was machen wir in den kommenden Stunden? Ganz einfach, bei uns liegt der Schwerpunkt heute bei der Überschrift Teamwork. Duette, Duos, Bands, die sich die Hand schütteln und mal was zusammen auf die Bühne bringen. Darum geht's heute Abend hier bei uns. Wer sich sagt, das ist eine Zusammenarbeit aus Deutschland, Österreich oder der Schweiz, die ich schon ewig mal wieder im Radio hören wollte, wünschen es erlaubt. Gucken, ob wir den Song dann reinkriegen. 0711 26 27 28. Gerne eine Sprachnachricht dahin. Das ist unsere Nummer. Und dann gucken wir mal weiter. Hallo zusammen.
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4: 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Ach so, wer macht denn jetzt eigentlich den Anfang? Die hier. Und das ist schon 4 und 5.

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5: Jawohl, damit fangen wir an bei unserem kleinen Schwerpunktthema heute Abend mit einem Kultschlager. Ich habe ja gesagt, heute unser Thema Duos, Duette, Kooperationen. Da sind wir jetzt bei einem Vater-Tochter-Duett. Liebe Leute, ich schwöre, in der Vorbereitung zur Sendung, da sehe ich bloß in der Titelliste den Titel und der Ohrwurm war stundenlang da, stundenlang. Udo Jürgens, zusammen mit seiner Tochter. Jenny, die Tochter ist da, 17, als der Song rauskommt, kurz vor der Volljährigkeit. Und der Papa wünscht sich Liebe ohne Leiden für sie. Ha, wenn das mal so leicht wäre. Jenny Jürgens hat zweimal geheiratet, zwei Scheidungen hinter sich. Ehe Nummer drei hält mittlerweile aber schon seit 11 Jahren. Wir wünschen ihr jetzt mal ganz locker viel Glück weiterhin. Und selbstverständlich, Liebe ohne Leiden.

Wolfsheim waren das, hier im ARD Musikclub Deutsch. 51 Jahre. 51 Jahre sind eine lange Zeit, mehr als ein halbes Menschenleben. Wir sind bei Wolfgang Ambros jetzt und bei Christina Stürmer. Beide ja aus Österreich und beide hier in unserem kleinen Duett-Spezial jetzt gemeinsam zu hören. Christina Stürmer bekommt im Sommer 23 die Chance, ein Live-Album aufzunehmen. Eins für die legendäre MTV Unplugged-Reihe. Sie ist damals die erste Frau aus dem deutschsprachigen Raum, die das in dieser Reihe macht. Was irgendwie merkwürdig ist, nach so langer Zeit. Und da bin ich wieder beim Stichwort Zeit. Sie hat natürlich Gäste auf der Bühne, Austropop-Legende Wolfgang Ambros zum Beispiel. Sie singt mit ihm einen Kultsong von ihm. Du bist wie die Wintersum. Ich kann es nicht besser mit dem Dialekt. Das ist allerdings ein Gänsehautmoment, denn zwischen der Erstveröffentlichung und dieser Duettversion liegen eben genau diese 51 Jahre. Wahnsinn, oder?

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gibt Leute, die sagen, also diese Coverversion 51 Jahre später von Wolfgang Ambros mit Christina Stürmer zu einem Wolfgang Ambros Lied ist besser als das Wolfgang Ambros Original. ARD Musikclub Deutsch, 20.26 Uhr. Wir müssen kurz auf die Straßen. Vorsicht bitte auf der A3 Frankfurt Richtung Würzburg zwischen dem seligen Städter Dreieck und Stockstadt. Da steht ein defektes Fahrzeug. Und Vorsicht bitte auch auf der A7 Kassel Richtung Fulda zwischen dem Hattenbacher Dreieck und Niederaula. Da liegt ein Plastikteil auf der Fahrbahn.

0: Es ist genau 20.30 Uhr, ARD Verkehrsservice, Vorsicht bitte auf der A6 Mannheim Richtung Heilbronn. In der Einfahrt Wiesloch-Rauenberg, da steht ein defekter PKW auf dem Beschleunigungsstreifen. Vorsicht auch auf der A7 Kassel Richtung Fulda, zwischen Hattenbach am Dreieck und Niederaula, da liegt ein Plastikteil auf der Fahrbahn. Vorsicht im Kreis Freudenstadt auf der Landesstraße zwischen Neuneck und Glatten, da liegen Metallteile auf der Fahrbahn. Vorsicht auf der A3 Frankfurt Richtung Würzburg zwischen dem Seligenstädter Dreieck und Stockstadt, da steht ein defektes Fahrzeug. Vorsicht bitte auch auf der A8 München Richtung Stuttgart zwischen Wendlingen und der Raststätte Denkendorf Nord, da steht ein defekter LKW und da liegen Reifenteile auf der rechten Spur und dem Standstreifen. Staus haben wir noch zwei. A3 Köln Richtung Frankfurt. Zwischen dem Wiesbadener Kreuz und Raunheim. Da ist wegen Fahrbahnerneuerung nur eine Spur frei und das sorgt für 2 Kilometer Stau. Und die A8 noch Karlsruhe Richtung Stuttgart. Zwischen Pforzheim West und Pforzheim Ost noch 5 Kilometer Stau. Das war eben ein bisschen mehr. Da entspannt sich die Lage. Allen unterwegs sichere Fahrt.
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0: Ich bin Adrian Biric. Guten Abend. Wir machen weiter mit unserer Spezialausgabe. Heute ja mit der Überschrift Duette. Gleich hier jemand bei uns, der galt jahrzehntelang, als Einzelgänger. Herbert Grönemeyer. Seit Anfang der 2000er teilt er sich hier und da aber gerne mal das Mikro. Den Anfang jetzt machen aber erstmal Freundeskreis zusammen mit Joy Denana. Hallo zusammen.
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0: Anders hier im ARD Musikclub Deutsch. So, liebe Leute, wen haben wir jetzt als nächstes hier in unserem Doppelspezial? Da steht tatsächlich ein Name, der jetzt nicht unbedingt wahnsinnig berühmt dafür wäre, regelmäßig Duette aufgenommen zu haben. Herbert Grönemeyer. Ausnahmen bestätigen die Regel, wenn man bedenkt, dass Grönemeyer seit vielen, vielen Jahrzehnten als Solokünstler unterwegs ist, kommt man wirklich ins Grübeln und muss Statistiken bemühen, Suchmaschinen im Internet anschmeißen und, und. Da steht dann, dass er in den letzten 47 Jahren, so lange läuft die Karriere schon, dass er in 47 Jahren so um die 12 bis 15 Mal mit jemand anderem gleichzeitig am Mikro war. Und das ist ziemlich wenig. Wie gesagt, Ausnahmen bestätigen die Regel. Er galt jahrzehntelang eigentlich so als Einzelkämpfer. Eigentlich hat er sich erst seit den 2000ern ein bisschen für solche Kooperationen geöffnet. Das hier ist ein Duett mit Sängerin Lea. Aufgenommen übrigens, von wegen seit den 2000ern, letztes Jahr.
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0: Und ich bin froh, dass wir den Song hier mal haben laufen lassen, weil der ist doch richtig, richtig cool, oder? Bosse war das zusammen mit Hanna Loos. So, ich habe doch gesagt, Musikwünsche heute, Duette, Duos, Kooperationen. Da kann man eine Sprachnachricht schicken über die 0711 26 27 28 oder man ruft an. Der Musikclub Deutsch, hier ist der Adrian. Hallo, mit wem spreche ich?
1: Hallo Adrian, der Peter hier aus Bobenheim-Roxheim.
0: Hallo Peter, wie kann ich dir helfen heute Abend?
1: Ich wollte mir ein Lied wünschen, ein Duett.
0: Ja.
1: Das auch schon ein bisschen älter ist, aus 1984.
0: 84, lass hören, was wäre das?
1: Stefan Wagershausen und Alice.
0: Ah, den Song habe ich natürlich.
1: Ja klar, weil Alice hat ja nicht so oft in Deutsch gesungen.
0: Bei mir im PC steht der Name Alice nicht dabei. Wenn das die Version ist, lasse ich sie dir heute noch laufen.
1: Okay, das ist super.
0: Schönen Abend dir, ja?
1: Ja, auch tschüss.
0: Tschüss.

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1: Um 21 Uhr mit Stefan Eferts. Der Präsident des Zentralrats der Juden, Schuster, gibt der Bundesregierung Mitschuld am AfD-Wahlsieg in Sachsen-Anhalt. In einem Kommentar für die jüdische Allgemeine kritisiert er unter anderem die öffentliche Kommunikation der schwarz-roten Koalition. Wenn der Ton unter Demokraten kontinuierlich rauer werde und jedes Wohlwollen für das Gegenüber schwinde, lasse sich eine Normalisierung der AfD unmöglich aufhalten. Die Präsidenten der USA und Russlands, Trump und Putin, haben miteinander über den Ukraine-Krieg gesprochen. Ein Telefonat der beiden dauerte eine Stunde. Stefan Lag berichtet.
2: Wie Putins außenpolitischer Berater Juri Uschakow mitteilte, hätten beide Seiten die Gespräche positiv beurteilt und eine Fortsetzung des Austauschs in diesem Format angekündigt. Putin habe zudem die Vermittlungsbemühungen der USA bei der Suche nach einer Lösung des Konflikts in der Ukraine gewürdigt. Laut Uschakow habe Putin zudem seine Sicht auf die Lage in der Ukraine erläutert und betont, Russland verfolge keine aggressiven Absichten gegenüber Europa.
1: Verteidigungsminister Pistorius hatte gesagt, Deutschland werde die Ukraine bei der Luftabwehr noch stärker unterstützen. Der Europäische Rechnungshof kritisiert, dass die EU nicht genug gegen illegalen Tabakhandel unternimmt. Dadurch entgingen der EU jedes Jahr Milliarden Euro an Steuereinnahmen, so der Rechnungshof in einem Sonderbericht. Aus Brüssel Sarah Lopez.
3: So sammelten einige EU-Mitgliedstaaten Daten nur freiwillig und deshalb könne man nicht sagen, wie groß das Problem in der EU genau ist und wie schlimm die wirtschaftlichen Folgen sind. Der illegale Tabakhandel ist nach Angaben des Europäischen Rechnungshofs auf dem Vormarsch. Kriminelle Gruppen produzieren demnach vermehrt in der EU. Mittlerweile gäbe es in fast jedem EU-Mitgliedsland illegale Produktionsstätten.
1: Die Migrationsbeauftragte des Bundes Pawlik fordert als Reaktion auf die schlechten PISA-Ergebnisse ein verpflichtendes Vorschuljahr. Dieses soll die sprachlichen Voraussetzungen für den Schulalltag schaffen. Die Studie habe gezeigt, dass in Deutschland die soziale Herkunft stärker als in anderen Ländern den Bildungs- und Lebensweg eines Kindes beeinflusst, sagte Pawlik der deutschen Presseagentur. Laut der PISA-Studie schneiden die Schüler in Deutschland beim Lesen in Mathe und Naturwissenschaften so schlecht ab wie noch nie. Das Wetter in Baden-Württemberg und Rheinland-Pfalz. In der Nacht kommt Regen aus Frankreich. Es kann kräftige Schauer und Gewitter geben. Tiefstwerte 18 bis 10 Grad. Morgen trocknet es dann ab und ab und zu kommt die Sonne raus. Am längsten nass bleibt es in Oberschwaben. Es wird deutlich kühler. Höchstens 15 Grad in Isny bis 23 Grad in Schifferstadt. Am Donnerstag und Freitag wird es trocken und sonnig und allmählich und mit ähnlichen Temperaturen. Die Zeit. Es ist 21.03 Uhr.
4: 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Wir gucken kurz auf die Straßen. Entschuldigung, ich bin noch ganz irritiert, weil ich hier Knöpfchen drücken verlernt habe. Und morgen trocknet es ab. Habe ich im Wetterbericht so auch noch nicht gehört. Das merke ich mir jetzt. Also, wir gucken auf die Straßen. Vorsicht bitte auf der A3 Würzburg Richtung Frankfurt. Zwischen Hösbach und Goldbach, da liegen Reifenteile auf der Fahrbahn und da steht auch ein defekter LKW auf dem Standstreifen. Stau haben wir auf der A3 Köln Richtung Frankfurt zwischen dem Wiesbadener Kreuz und Raunheim. Da ist wegen einer Fahrbahnerneuerung nur eine Spur frei, sorgt für 2 Kilometer Stau. A8. Karlsruhe. Richtung Stuttgart hat uns Sorgen gemacht heute Abend zwischen Pforzheim West und Pforzheim Ost. Noch 2 Kilometer Stau, nur noch 2 Kilometer Stau, muss man sagen. Mitten in der Baustelle ist ein LKW liegen geblieben, mittlerweile aber abgeschleppt. Und das war's. Allen unterwegs gute und sichere Fahrt.
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4: Mit Adrian Beric, guten Abend. Ein neues Album Nashville zu nennen und die Tour dazu nächstes Jahr auch Nashville zu nennen, dann muss man doch automatisch denken, dass das die Idee von irgendwelchen Country-Stars ist. Naja, hier im ARD-Musikclub Deutsch sind damit aber Peter Maffay und Johannes Oerding gemeint. Deren Teamwork sorgt für Schlagzeilen. Und wie die beiden zusammen klingen, das hören wir uns gleich mal ein bisschen genauer an, hier in unserem Duett-Spezial. Hallo zusammen!
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Musik aus der Schweiz, gesungen auf Englisch. Yellow One war das. Menschenskinder, was ist da los vor den Sommerferien? Anfang Juni, da wird mit viel Tamtam über ein ungewöhnliches Album, eine ungewöhnliche LP, über ein ungewöhnliches Team rauf und runter berichtet. Wir haben das auch gemacht hier im ARD Musikclub Deutsch. Denn Anfang Juni tauchen Peter Maffay und Johannes Oerding gemeinsam vor den Kameras auf, in den Radios auf und sagen, wir haben ein gemeinsames Album gemacht und nächstes Jahr, also 2027, gehen wir gemeinsam auf Tournee. Nashville, so heißt das Album. Die beiden haben ihre Zusammenarbeit tatsächlich in Nashville aufgenommen. Es ist kein Country-Album, jedenfalls nicht so, wie man sich das vorstellen könnte. Ein bisschen dezent, die Country-Tupfer. Das kann man jedenfalls sagen von den Vorab-Singles bisher. Aber Menschenskinder, wann kommt denn dieses Album? Ist noch gar nicht draußen. Erst Anfang Oktober ist es soweit. Vorverkauf für die Tour nächstes Jahr läuft wie geschnitten Brot. Bei manchen Konzerten gibt es nur noch die teuren VIP-Tickets. Maffay und Oerding, die beiden haben schon öfter Musik zusammen gemacht, auch viel beachtet. 2017 zum Beispiel. Und da klang das bei einem gewissen Klassiker dann so.

Bitteschön, was war das denn? Eine Band, die sich Tiptop nennt? Und ein Olli kam drin vor, Olli Brugger, Künstlername Olli Parton. Und ein Peter kam vor, Peter Brugger und Olli Brugger. Das war ein Duett, ein Brüderduett. Wem die Stimme bekannt vorkam, das war der Sänger von Sportfreunde Stiller. Aha. So, jetzt mal wieder was ganz anderes hier im ARD Musikclub Deutsch. Wir sind weiter beim Thema Duette. Und da muss ich ganz kurz auf dieses Interview zu sprechen kommen. Ein Hammer-Interview war das, kann man nicht anders sagen. Franka Potente gibt Anfang Juli im Wochenmagazin Die Zeit ein Hammer-Interview. Man ist beim Lesen aus dem Staunen nicht mal rausgekommen. Was erzählt sie da so? Miese Bezahlung in Hollywood. Sie lebt seit fast 30 Jahren in Amerika. Miese Bezahlung bei den Streamingdiensten. Arbeitslosigkeit bei Kolleginnen und Kollegen. Los Angeles, das als Stadt viel zu teuer ist. Eine Trennung hat sie hinter sich. Und eine Brustkrebserkrankung überlebt, wie sie sagt. Und Antwort auf die Frage, was bleibt von so einer Erkrankung zurück? Ihre lapidare Antwort, Achtung festhalten, neue Brüste, kann ich jedem nur empfehlen. Zitat Ende. Solche Backpfeifensätze, die passen irgendwie zu ihrer berühmten Rolle aus den 90ern. Da war sie Lola in Lola rennt und die war auch nicht auf den Mund gefallen. Franka Potente hat damals sogar gesungen, den Titelsong zum Film, zusammen mit Thomas D. Das war die Nummer hier. Wish, komm zu mir.

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1: Lange nicht gehört. Oder ganz viele Leute wünschen sich übrigens ein bisschen ein Kontrastprogramm extra breit zusammen mit Hildegard Knef. Entschuldigung, das war der Falsche. Ich weiß nicht, was da gerade los war. Ich wollte gerade Hildegard Knef laufen lassen. Das machen wir jetzt auch. Manchmal spielt einem die Technik einen Streich. Und wir lassen uns aber nicht übertölpeln. Lassen uns einfach laufen.

0: Kurz nach 21:30 ist es, wir gucken auf die Straßen hier im ARD Musikclub Deutsch. Vorsicht bitte auf der A661 Egelsbach Richtung Oberursel zwischen Frankfurt Ost und Frankfurt Friedberger Landstraße. Da sind Fahrradfahrer auf der Fahrbahn. Stau haben wir auf der A3 Köln Richtung Frankfurt zwischen dem Wiesbadener Kreuz und Rauenheim. Wegen Fahrbahnerneuerung nur eine Spur frei, das sorgt für einen Kilometer Stau. A8 Karlsruhe Richtung Stuttgart zwischen Pforzheim Nord und Pforzheim Ost. Der LKW blockiert zwar weiterhin die rechte Spur, aber nur noch 2 Kilometer Stau. Und wir haben noch eine Meldung von der B53 Trier Cochem. Die ist zwischen Erang und Schweich nach einem Unfall in beiden Richtungen gesperrt. Allen eine sichere Fahrt.
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0: Mit Adrian Beritsch, guten Abend. Alles Quatsch, alles eine sogenannte Urban Legend. Die Toten Hosen und die Ärzte waren nie verfeindet. Und erst recht hat es auch keine Schlägerei zwischen den beiden gegeben. Das Gerücht, das hat sich auch jahrelang gehalten. Eigentlich gibt es da sogar eine Freundschaft. Und wie die Freundschaft akustisch klingt, das hören wir uns in ein paar Minuten mal genauer an. Hallo zusammen.
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Unvergessen Falco, an den werden wir nachher auch nochmal erinnern oder nochmal auf eine andere Weise erinnern, hier im ARD Musikclub Deutsch. Duette, Duos, Kooperationen, das ist unser Schwerpunkt heute in der Sendung. Und hier und da hatten wir ja auch schon Teamwork aus der Abteilung. Wie soll das denn bitte schön zusammenpassen? Na gut, passt es zusammen. Der nächste Song ist das beste Beispiel für eine sogenannte Urban Legend. Die Toten Hosen und die Ärzte. Da gab es in den 80ern mal das Gerücht, dass die so dermaßen tödlichst verfeindet seien, dass sie sich sogar mal irgendwo in Berlin auf der Straße geprügelt hätten. Alles totaler Quatsch. Dass sie in Konkurrenz standen, war klar, aber eigentlich nur von den Medien erfundene Konkurrenz. Denn wo die Hosen politisch waren mit ihrem Punk und den Texten, da waren die Ärzte lieber mit Humor unterwegs und wenn er noch so oft unter der Gürtellinie oder über 18 war. Von Konkurrenz konnte da keine Rede sein. Seit Jahrzehnten verstehen sich beide Bands prächtig. Die Hosen feiern gerade ihren Abschied, auch mit einem Album. Trink aus, wir müssen gehen, ist die Überschrift zu diesem Abschied. Und dass Farin Urlaub von den Ärzten da als Gastsänger mit dabei sein durfte, das sagt doch alles, oder? Und unbedingt mal auf den Text jetzt achten. Wenn da der ein oder andere LP-Titel aufploppt, ist das natürlich kein Zufall. Hier sind die Hosen. So heißt der Song. Zusammen mit den Hosen und Farin Urlaub.

Die werden noch bleiben. Für die Ewigkeit die Toten Hosen und die Ärzte. ARD Musikclub Deutsch, Verkehrsservice, 21.47 Uhr ist es. Vorsicht bitte auf der A5 Frankfurt Richtung Karlsruhe. Zwischen Krona und Bruchsal, da steht ein defekter LKW auf dem Standstreifen. Da liegen Reifenteile auf der rechten Fahrspur. Und Vorsicht bitte auch auf der A5 Karlsruhe Richtung Basel. Zwischen Bad Krozingen und Müllheim-Neuenburg, da liegen mehrere Äste auf der rechten Spur.

0: Mir ist ja wohl Ehrensache, dass wir das hier auch laufen lassen würden. Im ARD Musikclub Deutsch bei unserem Duett Spezial, unter anderem auch von Joachim gewünscht. Joachim Wilsch war das. Ich habe ja gesagt, wünsche gerne, auch per Sprachnachricht oder Anruf, die Nummer dafür, das ist die 0711 26 27 28 und da kam dann so ein Anruf gerade eben rein. ARD Musikclub Deutsch, hallo, hier ist der Adrian, mit wem spreche ich?
1: Hi Adrian, Josef Renner aus Köln. Ich habe einen Vorschlag und zwar Inga und Wolf, Gute Nacht Freunde, das wirst du kennen. Reinhard May hat den auch gebracht gehabt, aber in der Inga und Wolf-Version ist ein Er und eine Sie. Ist das, eine Idee noch geiler, sag ich mal jetzt. Ich hatte da so 23...
2: Jetzt sag mal, hey, Jung, ich muss jetzt mal dazwischen funkeln, war, wenn du da jetzt schon in Köln bist, war. Warte mal, up, ich habe noch so einen da und ich würde sagen, dass ich das mal laufen lasse. Wie findest du die Idee?
1: Adrian, ich umarme dich. 200 Meter, 300 Kilometer Luftlinie und gleich auch akustisch dich umarme ich dann nochmal. Ja? Ja,
2: nicht zu viel,
1: Dank, lieber
2: danke
1: Adrian.
2: Und danke für den Anruf. Den Song lass mal laufen.
1: Alles Gute für uns. Tschüss. Tschüss.

Ich darf gestehen, ich kannte diese Version nicht. Ein kölscher Freund, dessen Namen ich gar nicht verstanden habe, hat sich das eben hier bei uns gewünscht, Inga und Wolf. ARD Verkehrsservice, 21.54 Uhr, neue Gefahrenmeldung reingekommen. Vorsicht bitte auf der A7 Fulda Richtung Würzburg zwischen Bad Brückenau, Wildflecken und Bad Kissingen, Obertulmar. Da steht ein defekter LKW.

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1: Um 22 Uhr mit Stefan Eferz. Die Zahl der Opfer von Streumunition ist im vergangenen Jahr drastisch gestiegen. Das geht aus dem heute in Genf veröffentlichten Streubombenmonitor 2026 hervor. Aus Genf Sandra Bieger.
2: Demnach wurden 2025 weltweit mindestens 1063 Menschen durch Streubomben getötet oder verletzt. Das sind mehr als dreimal so viele wie im Jahr zuvor. 87% der Opfer seien Zivilisten gewesen. Besonders stark betroffen die Ukraine. Die Hilfsorganisation Handicap International, die an dem Bericht beteiligt ist, warnt auch vor den langfristigen Folgen der Waffen. Viele der kleinen Sprengkörper zündeten beim Einschlag nicht und blieben deshalb oft jahrzehntelang als Blindgänger im Boden.
1: Der Präsident des Zentralrats der Juden, Schuster, gibt der Bundesregierung Mitschuld am AfD-Wahlsieg in Sachsen-Anhalt. In einem Kommentar für die Jüdische Allgemeine kritisierte er unter anderem die öffentliche Kommunikation der schwarz-roten Koalition. Wenn der Ton unter Demokraten kontinuierlich rauer werde, lasse sich eine Normalisierung der AfD unmöglich aufhalten. In Serbien wird am 25. Oktober ein neues Parlament gewählt. Das hat Präsident Vučić am Abend bekannt gegeben. Er wolle nächste Woche einen Erlass zur Auflösung des Parlaments unterzeichnen, so Vučić. Seit dem Einsturz eines Bahnhofsdachs in Novi Sad vor 2 Jahren mit 16 Toten gibt es immer wieder Proteste gegen die Regierung. Viele Menschen werfen ihr Korruption vor. In Südfrankreich haben Diebe aus dem Renoir-Museum in Cagnes-sur-Mer 2 Gemälde gestohlen. Die Diebe sollen die Bilder mit einer Metallsäge von den Halterungen geschnitten haben. Henrik Lasser-Villon berichtet.
3: Die Diebe sollen laut dem Bürgermeister von Cagnes-sur-Mer, Brian Masson, gut vorbereitet und informiert gewesen sein. Mit einer Metallsäge sollen sie die Kunstwerke von den Halterungen geschnitten haben. Eigentlich hatte das Kulturministerium nach dem spektakulären Louvre-Raub letztes Jahr Sicherheit in Museen zur obersten Priorität gemacht und einen 33-Punkte-Plan veröffentlicht, um Kunstwerke zu schützen. Trotzdem gab es schon dieses Jahr wieder 2 große Diebstähle von Kulturgütern. Einmal wurde bei Dijon ein 2500 Jahre altes Goldhalsband aus einem Museum geklaut und aus einem Museum in Straßburg wurden Schmuckstücke mit einem Wert von 4,5 Millionen Euro entwendet.
1: Das Wetter in Deutschland. Heute Nacht Regen von Nordwest nach Südost, teils auch kräftige Schauer oder Gewitter. Sonst längere Zeit trocken, Tiefstwerte 18 bis 10 Grad. Morgen im Osten und Süden teils regnerisch, im Nordwesten auch örtlich Schauer oder Gewitter. Sonst ab und zu Sonne, lebhafter Wind, deutlich kühler, 15 bis 23 Grad. Am Donnerstag mal Sonne, mal Wolken, nur örtlich Schauer, die Nächte sind ziemlich frisch. 22.03 Uhr.
4: Und wir haben zunächst eine Unwetterwarnung für den Süden von Baden-Württemberg. Es gibt einen heftigen Wetterumschwung dort von 33 Grad jetzt das hier. Es ziehen Gewitter auf vom Westen. Dabei gibt es orkanartige Böen mit Geschwindigkeiten um die 110 Kilometer pro Stunde sowie Hagel. Meldungen von den Straßen. Vorsicht bitte auf der A7 Fulda Richtung Würzburg zwischen Bad Brückenau-Wildflecken und Bad Kissingen-Obertulbar. Da steht ein defekter LKW. Vorsicht auch. Nein, das ist keine. Wir haben noch eine Meldung von der A3 Köln Richtung Frankfurt zwischen dem Wiesbadener Kreuz und Raunheim. Da wird die Fahrbahn auf dem linken und dem mittleren Fahrstreifen erneuert. Das sorgt für 2 Kilometer Stau. Allen unterwegs sichere Fahrt.
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4: Mit Adrian Beritsch, guten Abend. Und weiterhin mit unserem Duett-Spezial. Alle, die jetzt gerade bei Bremen 1 zuschalten, ihr Lieben. 0711 26 27 28, das ist die Nummer, unter der ihr uns erreicht. Da könnt ihr uns schreiben oder Sprachnachrichten schicken oder anrufen. Wir haben so ein kleines Spezial heute Abend. Es geht um Duette, Duos, Kooperationen. Wenn da ein toller Song einfällt, der noch nicht gelaufen ist heute Abend, ran an die Buletten. Oder eine Nachricht schreiben. Der Manfred hat das zum Beispiel gemacht. Manfred Knieps aus Hürth. Der schreibt Hallo und nach Stuttgart, wir senden gerade aus Stuttgart, hat er recht. Ich hätte einen Vorschlag für ein schönes Duett. Nochmal was von MTV Unplugged, hatten wir heute nämlich MTV Unplugged. Dieses Mal aber Max Rabe mit Guten Tag, Liebesglück, eine Aufnahme, bei der Lea mitsingt. Und noch eine Frage, wo ist denn Clara Sondermann? Die habe ich schon seit einiger Zeit nicht mehr gehört. Viele Grüße, Manfred Knieps. Ja, wo ist Clara Sondermann? Ich habe sie
5: hallo.
4: Versteckt.
5: Hallo, hallo.
4: Das
5: hier bin ich.
4: Echte.
5: Hallo, ich bin da.
4: Ja, ich bin
5: Sister.
4: Da. Ich.
5: Hi, hi.
4: Clara, wo warst du denn? Bitte, warst du nicht da?
5: Ich war woanders und da war es auch schön. Aber jetzt bin ich wieder hier.
4: Das hat was mit dem Kalender einfach zu tun. Es ist Ferienzeit.
5: Ja, es ist Sommer und...
4: Ja, ich hoffe, es war schön.
5: War heiß, aber schön.
4: Ne? Clara hat die Musik heute Abend ausgesucht. Vielen Dank dafür. Ist Live-Redaktion im Hintergrund. Und ich würde mal sagen, Manfred, das machen wir, oder?
5: Das Duett machen wir auf jeden Fall.
4: Als ich das erste Mal gehört habe, habe ich geweint. Weil der Text so wunderschön ist. Dieses Guten Tag, liebes Glück.
5: Hört ganz genau hin, Leute.
4: Tschüss.
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0: Die Verkehrsservice 22.11 Uhr, Vorsicht bitte auf der A5 Frankfurt Richtung Karlsruhe im Kreuz Waldorf. Da steht ein defektes Fahrzeug. So, ich habe ja gerade kurz mal erwähnt, dass Clara Sondermann die Musik ausgesucht hat heute Abend und die ist auch im Studio. Clara, hallo, guten Abend.
1: Hi, hallo.
0: Clara, ich habe auf die Playlist eben geguckt. Eben Quatsch in der Vorbereitung zur Sendung.
1: Natürlich.
0: Da steht Einstürzende Neubauten, Kultband, kennen wir alle. Aber da war kein Name noch dabei. Da habe ich mir gedacht, ist das ein Duett? Ist das ein Duett?
1: Es ist ein Duett, tatsächlich. Das steht jetzt nicht dabei, aber da singt Merit Becker auch noch mit.
0: Merit Becker, die Schauspielerin.
1: Die Schauspielerin, die immer aber auch viel Musik gemacht hat.
0: Ja.
1: Unter anderem eben auch mit den einstürzenden Neubauten
0: zusammengearbeitet
1: hat. Na gut, also sie ist ja auch auf jeden Fall ein Berliner Urgestein.
0: Ja.
1: Sie war auch ein paar Jahre mit dem langjährigen Bassist und Gitarristen Alexander Hacke, auch von der Band zusammen. Also da gibt es nicht nur berufliche Zusammenarbeit, sondern auch private Zusammenarbeit.
0: Das verstehe ich.
1: Im Duett, naja, ich denke mal, die haben sich, ich denke mal, das eine war vor dem anderen, die haben sicher zusammengearbeitet, bevor die beiden zusammengekommen sind. Aber im Duett. Ganz genau. Im Duett hören wir nicht Merit Becker und Alexander Hacke, sondern wir hören Merit Becker und Blixer Bargeld, also den Sänger der Band, gemeinsam mit ihr. Und es geht um, das finde ich eigentlich tatsächlich sehr, sehr schön, zwei Liebende, die sich im Traum verloren haben.
0: Oh.
1: Und sie suchen sich gegenseitig, aber sie suchen sich immer an zwei entgegengesetzten Enden der Erde. Das heißt, im Traum sind sie nicht in der Lage, zueinander zu finden. Und am Ende wachen sie auf, damit sie wieder beieinander sind. Also sehr poetisch.
0: Jetzt bin ich gespannt, ob da auch poetische Musik rausgekommen ist, weil einstürzende Neubauten sind eigentlich eher bekannt für, wenn es was ruppiger zur Sache gehen soll. Na gut, gucken wir mal.
1: Sei gespannt.
0: Was das ist.

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0: Bring. Eisfeld. Ja, hallo. Ich wollte mal sagen, Füchse sind gar keine Rudeltiere. Ach so. Ja, ja, egal. Es rhymt, ist fett. Der Rhyme ist fett. Gut, tschüss.
1: Dann wissen wir das jetzt auch. ARD Musikclub Deutsch, das waren die Beginner zusammen mit Sammy Deluxe und den Füchsen. Heute Abend hier bei uns kleines Duett-Spezial. Jetzt ein Song auf der Playliste, den habe ich noch nie gehört. Ehrlich, noch nie. Und in der Vorbereitung zur Sendung, da war ich beim ersten Hören restlos begeistert. Wir sind in Wien, Ernst Molden, zusammen mit dem Nino aus Wien. Passend der Song Ganz Wien. Hä? Moment, habe ich gedacht. Einen Song, der so heißt, den kennen doch einige von uns. Das ist Falco. Ziemlich früher Falco, als er noch bei der Band Dreh die Wabal war. Dreh die Mädels. Und das klang dann so. Ja, 1, 2, 3 verstehe ich noch. Kokain auch. Und Protein höre ich da. Aber ich glaube, das ist nicht gemeint. Also, Ernst Molden und der Nino aus Wien, die klingen komplett anders mit ihrem Ganz Wien komplett. Der Gag bei der Sache, es ist aber dieser Falco-Song. Ein Cover, das wirklich mal die Aufgabe von einem Cover ernst nimmt, das Original nehmen und was Neues draus machen und nicht einfach nur kopieren. Und dieses Neue, das klingt dann so.

0: 22.30 Uhr ist es, genau, ARD Verkehrsservice. Zunächst eine Unwetterwarnung für den Süden von Baden-Württemberg. Von Westen her ziehen Gewitter auf. Dabei gibt es orkanartige Böen mit Geschwindigkeiten von um die 110 Kilometer pro Stunde sowie Hagel. Der Blick auf die Straßen. Vorsicht bitte auf der A1 Trier Richtung Saarbrücken zwischen dem Dreieck Nonnweiler und Nonnweiler-Braunshausen. Da liegt ein Tier. Und auf der A3 Köln Richtung Frankfurt ist zwischen dem Wiesbadener Kreuz und Raunheim wegen Fahrbahnerneuerung nur eine Spur frei, aktuell 2 Kilometer Stau. Ganz aktuell kommt noch rein, Vorsicht bitte, auf der A81 Stuttgart Richtung Singen zwischen Oberndorf und Rottweil. Da liegen Gegenstände und Vorsicht auch auf der A8, A81, beides Karlsruhe Richtung Stuttgart in Höhe Leonberg Ost, ein defektes Fahrzeug. Allen unterwegs sichere Fahrt.
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0: Ich bin Adrian Beritsch, guten Abend. Wir machen weiter in unserem kleinen Duett-Spezial und weiterhin gilt, gerne eine Sprachnachricht schicken auf die 0711 26 27 28 mit einem Duett-Wunsch und dann gucken wir mal, was wir machen. Einsteigen jetzt mit ein bisschen, wie soll ich mich ausdrücken, Urlaubsfeeling. Es ist ein sehr ungewöhnliches Duett. Peter Fox hatte einfach mal Lust, die Toskana zu besingen. Und das kann man nicht machen, ohne einen sehr berühmten Italiener zu fragen, ob er nicht den einen oder anderen Satz zusätzlich einsprechen würde. Adriano Celentano war das in dem Fall. Und er hat es gerne gemacht.
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0: 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Peter Fox, Adriano Celentano. 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

ARD Verkehrsservice, 22.39 Uhr. Vorsicht bitte auf der A81 Schaffhausen Richtung Singen zwischen Gottmandingen und dem Kreuz Singen. Da liegen Gegenstände. So, bitteschön, was war das denn gerade? Das war aber sehr englisch. Okay, Englisch, keine Besonderheit hier im ARD Musikclub Deutsch, denn immer wieder haben wir Leute aus Deutschland, Österreich und der Schweiz, die gerne auf Englisch singen, auch hier bei uns in der Sendung. Liebe Grüße an Heidi Schack, Hörerin des ARD Musikclubs Deutsch. Die habe ich nämlich abgewimmelt, als sie sich diesen Song gewünscht hat. Und dann hat sie zurückgeschrieben, Adrian, hallo, Entschuldigung, aber Wille Wallo, okay, der kommt aus Finnland. Aber hier Natalia Avellan, Schauspielerin, das ist eine deutsche Schauspielerin. Und außerdem hat sie dieses Lied hier gesungen, okay, ist eine Coverversion, 60er-Jahre-Song, Lee Hazlewood, Nancy Sinatra. Sie singt das aber auch in dem Film, in dem sie die Hauptrolle verkörpert, nämlich Uschi Obermeier. Eieiei, was ist da nur passiert, dass ich das verschlafen habe? Aber war doch schön, das Lied nochmal zu hören, oder, Heidi? So, jetzt nächstes Duett hier in unserem Duett-Spezial. Eins, das von der Politik gefördert worden ist, nach Beschluss des Deutschen Bundestags. Kultur wird ab und zu auch mal gefördert, nicht nur weggespart. Auftrag ging an Mark Forster und Sido, macht doch mal einen hübschen Song. Und möglichst international wurde dann auch mit einem polnischen Orchester, einem echten Orchester, eingespielt. Mark Forster und Sido zusammen mit Au Revoir. Gibt eine Besonderheit bei dem Song, noch eine andere, außer dass das ein echtes Orchester ist. Der Song hat sich im Jahr 2014 oder ab dem Jahr 2014, muss man sagen, sage und schreibe wirklich 65 Wochen lang in den deutschen Charts gehalten.

0: Bert Möbel und Judith Holofernes. Da klang die Stimme noch ganz gut. Judith Holofernes hat eine ganz starke Erkrankung an den Stimmbändern. Vielleicht ist es auch was anderes. Jedenfalls hat sie öffentlich bekannt gegeben, so kann sie nicht mehr singen mit der Stimme, die sie aktuell hat. ARD Musikclub Deutsch heute Abend, man hat es gerade gemerkt, Schwerpunkt Duette, Duos, Kooperationen. Duett und Duo und Kooperation auch hier im Studio gegenüber Clara Sondermann. Clara,
1: hi. Guten
0: Abend. Du hast die Musik heute Abend ausgesucht.
1: Ist so.
0: Den nächsten Song auch. Ich würde mal sagen, den musste man aussuchen heute, oder?
1: Also 2026 kommt man um den Song nicht drum rum. Also wenn es einen Hit dieses Jahr für Deutschland gab, wenn es einen Überhit für Deutschland gab, dann war es wohl der Zusammenarbeit zwischen Kitsch Creek, dem Produzentenduo, wie sagt man?
0: Team-Duo.
1: Produzententeam und dem Sänger Blumgarten, beziehungsweise Blumgarten ist eigentlich auch ein Duo, also ein Sänger.
0: Die man nicht so kennt,
1: genau.
0: Jetzt kennt man sie umso besser.
1: Genau, also ein Sänger und auch ein Produzent, von daher im Prinzip ist es ein... Wie soll man sagen? Es
0: doppeltes
1: ist
0: Duo.
1: Zusammenarbeit von zwei Duos. Der Song heißt Gut genug.
0: Aber da ist ja noch jemand dabei. Eine Frauenstimme.
1: Ja, es ist noch eine Frau dabei. Ja, die habe ich ja ganz, die haben wir noch gar nicht erwähnt.
0: Trippels gedoppelt.
1: Shireen David ist
0: ja
1: auch noch dabei.
0: Dabei.
1: Also fünf Leute eigentlich. Yes. Also es ist kein Duett mehr. Wir geben das jetzt zu. Im Prinzip hat der Sänger von Blumengarten ein Duett mit Shireen David gesungen und es sind noch andere Leute dabei.
0: Kitsch Creek haben es produziert.
1: So. Ja,
0: war bis Amerika rüber geschwappt. Da gab es lustige Videos, hast du sogar mal hier eine Sendung laufen lassen, wo Leute versuchen, diesen Refrain...
1: Ja, ja, genau, die haben das nicht verstanden, gut genug. Du bist gut, Kanu, haben sie das irgendwie verstanden und haben das dann so nachgesungen. Man muss sagen, das eine Coole an dem Song sind die Beats, also Kitsch Creek können das halt einfach. Und das andere ist, dass die Message ja eigentlich schon echt wichtig ist.
0: Ja.
1: Ne? Du bist gut genug, das ist so ein einfacher Satz, aber ich glaube, die allermeisten von uns können da echt viel draus ziehen.
0: Finde ich gut.
1: Von daher ist es wirklich gut, diesen Song laut zu singen. Ich habe den auch auf einem Grundschulhof die Kinder singen und habe mir gedacht, hey, wenn die das singen, das ist wirklich
0: schön.
1: Gut. Das ist einfach mental
0: schön.
1: Total gut, wenn Leute das sich diesen Song anhören und
0: allein
1: den singen.
0: Allein auf Spotify 85 Millionen Abrufe für diese Nummer.
1: Kommt gut an.
0: Ja, hören wir uns an.

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Man muss sich einfach bewegen. Ist ein Riesenhit und nicht umsonst. 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Wir gucken kurz auf die Straßen. Wir haben eine neue Gefahrenmeldung. Vorsicht bitte auf der A8 München-Stuttgart zwischen Leipheim und dem Kreuz Ulm-Elchingen. Da sind Menschen auf der Fahrbahn.

Sorry, dringende Verkehrswarnung. ARD Musikclub Deutsch, Vorsicht bitte im Kreis Karlsruhe auf der Landstraße zwischen der B3, Bad Schönborn, B3 und Kronau. Da werden Gegenstände auf die Fahrbahn geworfen. Vorsicht bitte im Landkreis Karlsruhe auf der B3, Bad Schönborn, zwischen Bad Schönborn und Kronau werden Gegenstände auf die Fahrbahn geworfen.

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1: Um 23 Uhr mit Stefan Eferz. Großbritannien, Frankreich und 10 weitere westliche Staaten schränken den Handel mit Israel ein. Hintergrund ist die israelische Siedlungspolitik im Westjordanland. Aus der Nachrichtenredaktion Ramin Movasagian.
2: Die 12 Länder wollen keine Waren mehr aus israelischen Siedlungen im Westjordanland importieren. In einer gemeinsamen Erklärung steht, der systematische Ausbau der Siedlungen in dem palästinensischen Gebiet und die dramatische Zunahme der Siedlergewalt seien eine unmittelbare Bedrohung für eine Zwei-Staaten-Lösung. Israel hat als Reaktion auf die Sanktionen angekündigt, das britische Konsulat in Jerusalem zu schließen. Außerdem wurde ein Einreiseverbot gegen mehrere britische Politiker verhängt.
1: Israels Regierung weist einen Zeitungsbericht zurück, wonach sie vor dem brutalen Überfall der Hamas vor knapp 3 Jahren gewarnt worden sei. Der Bericht der Zeitung Haaretz sei falsch, teilte Netanjahus Büro mit. Laut Haaretz hätten die Vereinigten Arabischen Emirate Israel wenige Tage vor der groß angelegten Offensive über die Pläne der Hamas informiert. Die Zahl der Opfer von Streumunition ist im vergangenen Jahr drastisch gestiegen. Das geht aus dem heute in Genf veröffentlichten Streubombenmonitor 2026 hervor. Aus Genf Sandra Bieger.
3: Demnach wurden 2025 weltweit mindestens 1063 Menschen durch Streubomben getötet oder verletzt. Das sind mehr als 3-mal so viele wie im Jahr zuvor. 87% der Opfer seien Zivilisten gewesen. Besonders stark betroffen die Ukraine. Die Hilfsorganisation Handicap International, die an dem Bericht beteiligt ist, warnt auch vor den langfristigen Folgen der Waffen. Viele der kleinen Sprengkörper zündeten beim Einschlag nicht und blieben deshalb oft jahrzehntelang als Blindgänger im Boden.
1: Ein deutscher Autofahrer ist nach einer spektakulären Raserfahrt in Österreich zu 5 Jahren Haft verurteilt worden. Der Mann aus Hessen schlängelte sich zuerst durch einen Stau und lieferte sich dann eine 160 Kilometer lange Verfolgungsjagd mit der Polizei. Borussia Dortmund ist mit einem Sieg in die Gruppenphase der Fußball-Champions League gestartet. Der BVB gewann am Abend gegen den spanischen Club FC Villarreal mit 3:1. Musste den Sieg sich aber teuer erkaufen. Neuzugang Konstantinos Karezas wurde nach nur einer knappen halben Stunde wegen Kreislaufproblemen mit einer Trage vom Platz getragen. Das waren die Nachrichten. Das Wetter in Deutschland, heute Nacht Regen im Nordwesten und Süden, teils auch kräftige Schauer oder Gewitter, sonst längere Zeit trocken, Tiefstwerte zwischen 18 und 10 Grad. Morgen im Osten und Süden teils regnerisch, im Nordwesten örtlich Schauer oder Gewitter, sonst ab und zu Sonne, lebhafter Wind, deutlich kühler, 15 bis 23 Grad. 23.03 Uhr.
4: ARD Musikclub Deutsch, wir gucken auf die Straßenlage. Vorsicht bitte auf der A8 Karlsruhe. Richtung Stuttgart zwischen Pforzheim Nord und Pforzheim Ost, da steht ein defekter LKW. Vorsicht bitte auf der A61 Koblenz Richtung Ludwigshafen zwischen Dieblich und Waldesch, da liegen Gegenstände. Vorsicht bitte auf der A8 München-Stuttgart zwischen Leipheim und dem Kreuz Ulm-Eltingen, da sind Menschen auf der Fahrbahn. Wir haben auch eine Unwetterwarnung. Für den Süden von Baden-Württemberg gilt die. Vom Westen her ziehen Gewitter auf. Dabei gibt es orkanartige Böen mit Geschwindigkeiten von rund 110 Kilometern pro Stunde sowie Hagel. Und ein Stau ist noch dabei auf der A3 Köln Richtung Frankfurt. Da gibt es zwischen dem Wiesbadener Kreuz und Raunheim wegen Fahrbahnerneuerung gerade einen Stau. Um die 2 Kilometer ist der lang. Aber ansonsten keine Störungsmeldungen. Allen unterwegs gute und sichere Fahrt.
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4: Mit Adrian Bieric, guten Abend. Schwerpunktthema weiterhin, noch die letzte Stunde hier. Unser Schwerpunkt heute Abend, Duos, Duette, Kooperationen. Wer da eine Idee hat, gibt es irgendwelche Leute, die ihr länger nicht im Radio gehört habt? Leute aus Deutschland, Österreich oder der Schweiz, die ein tolles Duett irgendwie im Repertoire hatten? Gerne her damit. 0711 26 27 28. Den einen oder anderen Wunsch kriegen wir noch rein. Wir fangen jetzt an mit einem Duett, auch ein ungewöhnliches Duett. Kraftklub zusammen mit Tokyo Hotel. Hallo zusammen.
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0: Deutsch. Entschuldigung hier für die kleine Verzögerung, bis der Regler mal gefunden ist. Kann Stunden dauern. So, wir haben heute Abend doch so ein nettes kleines Spezial hier, wo wir gesagt haben, wir lassen ganz viele Kooperationen zusammenlaufen, Duette, Duos. Da sind wir jetzt bei Ina Müller angelangt. Die Musik heute Abend hat Clara Sondermann ausgesucht. Und Clara, Ina Müller müssen wir nicht groß vorstellen.
1: Na, die kennt man wahrscheinlich ziemlich von gut. Ihrer Fernsehsendung oder von ihren Songs, von was auch immer.
0: Das ist eine tolle Sendung. Guckst du die schon mal?
1: Die gucke ich schon ab und zu mal, weil sie einfach halt super, wie heißt denn mal Inas Nacht, gell? Ja. Weil sie einfach super populäre Gäste hat aus dem Musikbereich halt. Ganz, ganz viele musikalische Gäste hat die. Ja. Auch andere Promis, aber...
0: Die hat aber auch ein Händchen. Manchmal hat sie auch so Leute aus der zweiten Reihe, die man gar nicht so kennt. Ja. Dann finde ich das auch immer toll, dass sie so weniger große Namen eine Chance quasi bietet, weil es ist ja eine große Bühne. Kleine Kneipe, große Bühne.
1: Und sie lädt ja auch immer Musiker ein, dort zu singen. Und da, hat sie mir mal in einem Interview erzählt, sie sucht die Leute selber aus. Also sie macht die Auswahl der musikalischen Gäste. Sie guckt immer, ja, wer ist gerade interessant und so. Ja. Also da ist sie ist da schon sehr, sie kennt sich gut aus, sie ist da absolut versiert und sowas. Und sie kennt natürlich auch die jungen Musiker, sie hat ganz viele junge Musiker auch immer zu Besuch. Auch Max Richard Lessmann kennt sie, der ist einerseits Musiker, aber ich würde sagen, der ist vor allem eigentlich ein Schreiber. Also
0: Songwriter so, ne?
1: Songwriter für und andere. Auch Schrift, also er schreibt auch Lyrik und... Genau. Auf jeden Fall haben die beiden, wie es dann so kam, auch einen Song zusammen gemacht. Der heißt,
0: weil er für sie grundsätzlich auch Songs geschrieben hat.
1: Genau, er schreibt für sie, er schreibt auch für andere Musiker, für die Band OK Kid zum Beispiel, für Madsen hat er auch schon geschrieben.
0: Madsen jede Menge, ja, Casper.
1: Für Casper auch, genau, also auch für richtig große Namen und eben auch für Ina Müller. Wenn man jetzt gleich den Song hört, wenn wir den jetzt gleich hören, bis Sylt im Meer versinkt, heißt er, den hat Max-Richard Lessmann auch geschrieben und Ina Müller singt ihn mit ihm zusammen und das ist so ein richtiges Duett einfach so.
0: Das ist wunderschön, das ist eine wunderschöne Ballade. Ich habe es absolut gerne gehört, ganz, ganz.
1: Es geht natürlich um die Liebe. Oh.

Schön, oder? Ina Müller mit ihrem Songwriter Max Richard Lessmann zusammen. ARD Verkehrsservice, 23.19 Uhr. Neue Gefahrenmeldung, Vorsicht bitte. Auf der A98 Schaffhausen Richtung Stockach. Zwischen dem Kreuz Heger und Stockach West eine ungesicherte Unfallstelle.

bestimmt das prominenteste Duo hier, das prominenteste Geschwisterduo jedenfalls im ARD Musikclub Deutsch heute Abend. Inga und Annette Humpe. Careless Love.

0: ARD Verkehrsclub, wir Verkehrsclub ist gut, oder? ADAC von wegen, ARD Musikclub Deutsch. Wir gucken auf die Verkehrslage auf den Straßen. Wir haben zunächst eine Gefahrenmeldung, eine Unwetterwarnung. Genau genommen eine Unwetterwarnung für den Süden von Baden-Württemberg. Von Westen her ziehen Gewitter auf und dabei gibt es orkanartige Böen mit Geschwindigkeiten um die 110 Kilometer pro Stunde, so wie Hagel. Das merkt man gerade zum Beispiel auch im Kreis Esslingen anscheinend. Zwischen Hochwang und Erkenbrechtsweiler liegen Gegenstände auf der Kreisstraße. Wir haben eine Gefahrenmeldung von der A98 Schaffhausen Richtung Stockach. Zwischen dem Kreuz Heger und Stockach West eine ungesicherte Unfallstelle. Und einen Stau auf der A3 haben wir noch, Köln Richtung Frankfurt. Da ist zwischen dem Wiesbadener Kreuz und Rauenheim eine Fahrbahnerneuerung im Gang und die sorgt aktuell für 2 Kilometer Stau. Ansonsten aber keine Störungsmeldungen. Allen eine sichere Fahrt.
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0: Ich bin Adrian Beric. Hallo zusammen. Und so 2, 3, 4 Duette haben wir noch in dieser letzten halben Stunde vom ARD Musikclub Deutsch. Heute ja ein Schwerpunkt, dass wir immer wieder Duos, Duette, Zusammenarbeiten, Teamwork haben laufen lassen. Und da machen wir jetzt weiter. Sarah Connor ist dran mit Neo zusammen.
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0: Conor MAD. Featuring Neo. Wir hatten in der Sendung heute Abend noch den Kometen laufen lassen. War klar, dass da viele Leute sich diese Nummer als Duett-Duo wünschen würden. Und kaum war das gelaufen, kam eine Sprachnachricht rein.
1: Hallo Adrian, nach den Kometen kommt jetzt der Astronaut. Das Duett von Sido mit Andreas Borani, das ich mir gerne wünschen würde.
0: Der Wunsch kam von Carsten. Carsten Lanz, das kriegen wir hin.

Klavier mal ein bisschen elektronisch. Einer, der richtig gut ist am Klavier, hört man auch immer wieder hier im ARD Musikclub Deutsch, ist Carsten Meyer, besser bekannt unter seinem Künstlernamen Aerobik. Aerobik, da gibt es jetzt auch ein Duo, ein Duett mit einem gewissen Louis Baltes. Ah, das ist das Schicksal der Leute, die in der Band sind. Und in der Band spielt halt der Bandname den größeren Rollen. Oder man steht ganz vorne und der persönliche Name spielt keine Rolle. Louis Baltes, der ist ziemlich bekannt geworden als Rapper bei 5 Sterne Deluxe. Hier sind die beiden. Salut, les copains. Hallo, Kumpels. Die Übersetzung.

Er sorgt immer dafür, dass seine Musik sehr tanzbar ist, der Carsten Meyer alias Aerobic. 23.44 Uhr, ARD Musikclub Deutsch. Wir gucken nochmal auf die Straßen. Neue Gefahrenmeldung. Vorsicht bitte auf der A8 Karlsruhe Richtung Stuttgart. Zwischen dem Dreieck Karlsruhe und Karlsbad steht ein defekter LKW.

Musik für Freunde, die Texte gerne mögen, die so ein bisschen um die Ecke gedacht sind. Captain Peng und die Tentakel von Delphi zusammen mit einem gewissen Schaban. Das war ein Musikwunsch, den ich hier gerade erfüllt habe. Musikwunsch von, Mensch, jetzt habe ich das gerade weggemacht. Das war ein Musikwunsch für Thorsten und der Jörg hat direkt aus Freiburg geschrieben. Mensch, was für ein cooler Song. Ja, wie gesagt, Captain Peng und die Tentakel von Delphi. So eine Art Indie-Band, die sehr witzige Texte macht. Und dieser Schaman, wer ist das jetzt? Und wer ist überhaupt Captain Peng? Naja, das sind zwei Brüder eigentlich. Der eine heißt Johannes, der andere heißt Robert und mit Nachnamen Gwistek. Und da gab es mal einen berühmten Vater. Der Vater war ein Schauspieler, Michael Gwistek, im Jahr 2020 gestorben. Und die Mutter ist eine berühmte Schauspielerin, nämlich Corinna Harfuch. Die Jungs haben sich in der Musik gefunden, die Brüder. Ich habe jetzt noch einen Musikwunsch hier im ARD Musikclub Deutschland, einen sehr schönen Musikwunsch, denn hier hat sich jemand gemeldet und gesagt, ich würde gerne ein tolles Duett, egal was, von Max Prosa wünschen. Max Prosa ist jetzt auch nicht unbedingt jemand, den die meisten von uns kennen. Das ist ein Liedermacher, der in Berlin aufgewachsen und geboren ist und sehr ausgesuchte, sehr schöne Lieder macht und dafür auch hochgelobt wird. Kommerzieller Erfolg sieht anders aus, aber er bringt seit 2012 ein Album nach dem anderen raus. Verschwende dich, das hören wir uns jetzt an, von ihm ein Duett zusammen mit Sascha Stieler.

Es ist viel zu schnell vorbei, oder? Wunderschön. Max Prosa und Sascha Stieler haben wir da gerade gehört. Verschwende dich. Musikwunsch übrigens für Jürgen Klaubert. Das war der ARD Musikclub Deutsch. Heute mit einem Schwerpunkt Duos, Duette, Kooperationen, Teamwork. Ich sage vielen Dank fürs Zuhören. Mein Name ist Adrian Bieric. Um Mitternacht gibt es die Nachrichten, danach die ARD Popnacht. Wir haben aufgezeichnet. Wer sich sagt, oh, tolle Sendung, mag ich nochmal hören. 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Tschüss.

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1: Um 0 Uhr mit Marc Geißler. 12 westliche Staaten, darunter Großbritannien, Frankreich und Kanada, wollen gemeinsam gegen Israels Siedlungspolitik im Westjordanland vorgehen und unter anderem auch den Import von Waren verbieten. Hintergrund sind der zunehmende Siedlungsbau und die Gewalt radikaler Siedler. Die Länder sehen darin eine Gefahr für eine sogenannte Zwei-Staaten-Lösung, also einen unabhängigen Palästinenserstaat neben Israel. Der britische Außenminister Miliband spricht sogar von ethnischer Säuberung und wirft der israelischen Regierung vor, zu wenig dagegen zu unternehmen. Israel reagiert scharf. Das britische Konsulat in Ost-Jerusalem soll geschlossen werden. Zudem gilt für mehrere britische Politiker ein Einreiseverbot. Nach den schlechten PISA-Ergebnissen fordert die Migrationsbeauftragte der Bundesregierung Pavlik ein verpflichtendes Vorschuljahr. Es soll vor allem dafür sorgen, dass Kinder mit besseren Sprachkenntnissen in die Schule starten. Pavlik sagte der deutschen Presseagentur, die soziale Herkunft beeinflusse in Deutschland den Bildungsweg eines Kindes besonders stark. Bei der PISA-Studie schnitten deutsche Schülerinnen und Schüler beim Lesen, in Mathe und in den Naturwissenschaften so schlecht ab wie noch nie. Die deutschen Basketballerinnen haben sich bei der Heim-WM für das Viertelfinale qualifiziert, zum ersten Mal überhaupt. Die DBB-Auswahl gewann am Abend in Berlin gegen Südkorea mit 94-56. In der Runde der besten acht trifft Deutschland dann morgen auf den bislang ungeschlagenen Europameister Belgien. Borussia Dortmund ist mit einem Sieg in die neue Champions-League-Saison gestartet. Gegen Villarreal gewann der BVB zu Hause mit 3-2. Die Einzelheiten hat ARD-Sportreporter Holger Dahl.
2: Borussia Dortmund gewinnt glücklich gegen Villarreal zum Auftakt dieser Champions-League-Saison mit 3-2. Es ging spät los mit dem Toreschießen. 53. Spielminute. Villarreal mit einem Eigentor in der Folge. Dortmund plötzlich nachlässig. Mourinho Kopfballtor zum 1-1. Villarreal die bessere Mannschaft. Aber Dortmund traf zum 2-1 durch Guirassy in der 80. und zum 3-1 in der 85. per Foul-Elfmeter von Guirassy in der Nachspielzeit. Noch ein Eigentor von Guirassy. Dortmund schlägt die Spanier mit 3-2.
1: Das Wetter in Deutschland. In der Nacht gibt es von Nordwest nach Südost noch einige Regenschauer, örtlich auch Gewitter. Die Temperaturen, die gehen runter auf 18 bis 10 Grad. Tagsüber vor allem im Osten und Süden sehr regnerisch. In Bayern gibt es auch einzelne Gewitter. Ansonsten zeigt sich ab und zu die Sonne. Insgesamt kühlt es sich dann aber deutlich ab auf 15 bis 23 Grad. Am Donnerstag und am Freitag mal Sonne, mal Wolken. Tagsüber bis zu 23 Grad. Und in den Nächten wird es dann ziemlich frisch. Die Zeit, es ist gleich 0.03 Uhr.
3: Es ist 0.03 Uhr. Und hier der Verkehrsservice in der ARD-Hitnacht. Die gute Nachricht zuerst, eine Entwarnung auf der A44 Essen-Düsseldorf. Zwischen Düsseldorf-Nord und Düsseldorf-Flughafen ist kein Falschfahrer mehr unterwegs. Aber hier eine Unwetterwarnung für den Süden Baden-Württembergs und Bayern. Von Westen her ziehen Gewitter auf. Dabei gibt es orkanartige Böen mit Windgeschwindigkeiten von über 100 Kilometer pro Stunde und Sie müssen mit Hagel rechnen. A1 Lübeck-Hamburg. Auf der Norderelbbrücke kommt es in beiden Richtungen wegen eines Schwertransportes zu mehrfach kurzfristigen Sperrungen. A52 Düsseldorf-Essen. Der Tunnel Hutrop ist in beiden Richtungen wegen Wartungsarbeiten noch bis etwa 5 Uhr gesperrt. Und in Berlin die A111 Charlottenburg-Dreieck-Oranienburg ist zwischen am Festplatz und Schulzendorfer Straße wegen Wartungsarbeiten in beiden Richtungen ebenfalls noch bis ca. 5 Uhr gesperrt. Allen unterwegs eine gute und sichere Fahrt.
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3: Mit den Rainbirds geht's hinein in diesen neuen Tag. Heute Mittwoch, 9. September. Gern begleiten wir Sie bis in den Morgen hinein, hier aus dem MDR-Studio in Dresden. Ich bin Heiko Rasch. Kommen Sie weiter gut durch die Nacht.

0: Auch schon 50 Jahre auf dem Buckel, dieser Song von David Dundas. Jeans On gerade gehört. Den Song hat er auch selbst geschrieben, kam vor allem in Deutschland super an und erreichte auch die Spitze der Charts. Und vor dem nächsten Song, da passt ja auch ein Gruß an alle, die in dieser Nacht arbeiten müssen. Alle, die dafür sorgen, dass es uns gut geht. Und für sie habe ich auch noch den passenden Motivationssong, der schon 2014 für ein großes Wunder sorgte. Sie erinnern sich, bei der Fußball-WM in Brasilien. Die deutsche Mannschaft glänzte und musikalisch wurde diese WM mit einem Song von Andreas Burani begleitet. Auf uns. Da kann man ja wirklich sagen, zur richtigen Zeit, am richtigen Ort.
1: Dieses Gemeinschaftsgefühl, das halt Freundschaft auch mit sich bringt, ne, wofür es gedacht war, lässt sich halt einfach gut auf viele andere Ereignisse übertragen, glaube ich. Es ist natürlich schon ein Kompliment, wenn ganz viele Leute sich mit dem Lied identifizieren können oder wenn sie es nachher einfach durchleben können.

Boris Palmer hier in der ARD-Hitnacht mit seinem Hit von 1980. Und so gegen Ende dieser Stunde habe ich dann noch einen Song aus dem Jahr 1980. Und da denke ich, da passt so ein kleines Musikrätsel ganz gut. Also das Jahr haben Sie schon mal. Der Sänger kommt aus Irland und wurde damit auch an einem Abend in ganz Europa bekannt. Und hier ein super kurzer Ausschnitt aus diesem Song. Welchen Song suchen wir? ard-hitnacht@mdr.de für Ihre Antwort. Und weil es so kurz war, hier nochmal. Tja, sollte zu lösen sein eigentlich. Genau der Anfang von diesem Song. Und welcher Titel ist gesucht? ard-hitnacht@mdr.de für Ihre Lösung gegen Ende dieser Stunde. Wie gesagt, habe ich den Song dann auch in voller Länge und Schönheit. Und hier ist Jimmy Somerville.

0: Kurz nach 12:30, hier der aktuelle Verkehrsservice in der ARD-Hitnacht. Zunächst eine Unwetterwarnung für den Süden Baden-Württembergs und Bayern. Von Westen her ziehen starke Gewitter auf. Dabei gibt es orkanartige Böen mit Windgeschwindigkeiten von über 100 Kilometer pro Stunde und Sie müssen mit Hagel rechnen. A1 Lübeck-Hamburg auf der Norderelbbrücke kommt es in beiden Richtungen wegen eines Schwertransports zu mehrfach kurzfristigen Sperrungen. A52 Düsseldorf-Essen, der Tunnel Otrop, ist in beiden Richtungen wegen Wartungsarbeiten noch bis etwa 5 Uhr gesperrt. Und in Berlin die A111 Charlottenburg-Dreieck-Oranienburg ist zwischen am Festplatz und Schulzendorfer Straße wegen Wartungsarbeiten in beiden Richtungen ebenfalls noch bis etwa 5 Uhr gesperrt. Allen unterwegs, gute Fahrt, kommen Sie entspannt an Ihr Ziel.
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mindestens genauso bekannt wie Bonnie M., finde ich. Hat ja auch große Ähnlichkeiten. Eruption gerade gehört hier in der ARD-Hitnacht. Man hört es, hier hatte Frank Farian auch die Hände mit im Spiel und auch schon in den 70er Jahren auf Platte gebracht. Und Mitte der 90er Jahre fanden sich in Kalifornien zwei Musiker zusammen, die zunächst als Duo sich formierten und dann aber auch schnell merkten, dass sich als vollständige Band viel mehr musikalische Möglichkeiten ergeben. Und so entstand dann zwei Jahre später die Band Train. Sie mischten ganz verschiedene Genres durcheinander, wie zum Beispiel Country, Rock und Pop, und hatten dann kurz vor der Jahrtausendwende auch ihren ersten Charterfolg. 10 Jahre später kam dann dieser Song auf Platte, Hey Soul Sister. Ein bleibender Erfolg in ihrer Karriere bis heute. Hier ist Train.

0: Rolling Stones, Mann, so eine lange Karriere. Aus den 60er Jahren dieser Song und sie sind ja auch bis heute auf Erfolgsspur der Rolling Stones. Unglaublich, was sie so alles schon auf Platte gebracht haben und sicher noch bringen werden. So, und an dieser Stelle kommen wir gleich mal zur Auflösung und von unserem Musikrätsel. Ein irischer Musiker, das hatte ich ja schon verraten, und 1980 hat er auf der großen internationalen Bühne einen Hit landen können. Und hier habe ich auch mal den kurzen, super kurzen Ausschnitt. Ja, vielen Dank erstmal für die zahlreichen Mails, die Sie geschickt haben. Und natürlich war wie immer kein Problem für Sie, den richtigen Song zu erkennen. Danke fürs Mitmachen. Auch Sven aus Celle, die richtige Lösung. Natürlich auch Sunny, die hier geschrieben hat. Und wer hat hier die richtige Lösung? Petra. Viele Grüße an Petra und Tobias. Er schreibt hier noch vielen Dank für die Musik. Natürlich gebe ich gern weiter an unseren Musikredakteur und auch Sie, Tobias, hatten die richtige Lösung. Oh, hier ein aus dem Rechenzentrum in Stuttgart. Roland hat uns geschrieben und eine ganze Statistik mitgeliefert. Am 12. Mai 1980 stieg dieser Titel auf Position 37 in Deutschland ein und war dann am 20.10.80 ganze 24 Wochen in der Hitparade. Der zweite Platz war die höchste Platzierung überhaupt, schreibt er hier. Danke, Roland, für Ihre Zeilen. Und natürlich haben Sie die richtige Lösung. Danke auch an Detlef aus Frankenau, an Lutz und Franka aus Schmölln, Andreas Güster und Wolfgang aus Neumünster. Vielen Dank. Und alle hatten Sie die richtige Lösung. Und wie immer konnte ich natürlich nicht alle Namen nennen, denn wir wollen natürlich auch noch den Song hören. Der erste Sieg beim Eurovision Song Contest von Johnny Logan überhaupt. Er setzte ja dann diese Erfolgsserie fort. What's Another Year? Hier in voller Länge und Schönheit Johnny Logan.
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1: Um 1 Uhr mit Marc Geißler. Großbritannien, Frankreich und 10 weitere westliche Staaten schränken den Handel mit Israel ein. Hintergrund ist die israelische Siedlungspolitik im Westjordanland. Aus der Nachrichtenredaktion Ramin Movasagian.
2: Die 12 Länder wollen keine Waren mehr aus israelischen Siedlungen im Westjordanland importieren. In einer gemeinsamen Erklärung steht, der systematische Ausbau der Siedlungen in dem palästinensischen Gebiet und die dramatische Zunahme der Siedlergewalt seien eine unmittelbare Bedrohung für eine Zwei-Staaten-Lösung. Israel hat als Reaktion auf die Sanktionen angekündigt, das britische Konsulat in Jerusalem zu schließen. Außerdem wurde ein Einreiseverbot gegen mehrere britische Politiker verhängt.
1: Der Präsident des Zentralrats der Juden, Schuster, gibt der Bundesregierung Mitschuld am AfD-Wahlsieg in Sachsen-Anhalt. In einem Kommentar für die jüdische Allgemeine kritisierte er unter anderem die öffentliche Kommunikation der schwarz-roten Koalition. Wenn der Ton unter Demokraten kontinuierlich rauer werde, lasse sich eine Normalisierung der AfD unmöglich aufhalten, sagt Schuster. In Südfrankreich haben Diebe aus dem Renoir-Museum in Cagnes-sur-Mer 4 Gemälde gestohlen. 2 der Bilder fand die Polizei anschließend im Garten, 2 blieben verschwunden. Die Diebe sollen die Bilder mit einer Metallsäge von den Halterungen geschnitten haben. ARD-Frankreich-Korrespondent Henrik Lesser-Willum berichtet.
3: Eigentlich hatte das Kulturministerium nach dem spektakulären Louvre-Raub letztes Jahr Sicherheit in Museen zur obersten Priorität gemacht und einen 33-Punkte-Plan veröffentlicht, um Kunstwerke zu schützen. Trotzdem gab es schon dieses Jahr wieder 2 große Diebstähle von Kulturgütern. Einmal wurde bei Dijon ein 2500 Jahre altes Goldhalsband aus einem Museum geklaut und aus einem Museum in Straßburg wurden Schmuckstücke mit einem Wert von 4,5 Millionen Euro entwendet.
1: Borussia Dortmund ist mit einem Sieg in die Gruppenphase der Fußball-Champions League gestartet. Der BVB gewann am Abend gegen den spanischen Club FC Villarreal mit 3:2, musste den Sieg aber teuer bezahlen. Neuzugang Konstantinos Karezas wurde nach einer knappen halben Stunde wegen Kreislaufproblemen ins Krankenhaus gebracht. Die weiteren Ergebnisse des Abends: Real Madrid schlägt Inter Mailand mit 2:1, Betis Sevilla gewinnt in Lille 3:2 und der FC Porto verliert gegen Manchester City mit 0:2. Das Wetter in Deutschland: in der Nacht gibt's von Nordwest nach Südost einige Regenschauer, örtlich auch Gewitter. Die Temperaturen gehen runter auf 18 bis 10 Grad. Tagsüber, vor allem im Osten und im Süden, sehr regnerisch, in Bayern auch mit Gewittern. Ansonsten zeigt sich ab und zu die Sonne. Insgesamt kühlt es aber deutlich ab auf 15 bis 23 Grad. Und am Donnerstag und Freitag mal Sonne, mal Wolken, tagsüber auch bis zu 23 Grad. In den Nächten wird's dann frisch. Die Zeit, es ist gleich 1:03 Uhr.
4: Es ist 1:03 Uhr.
5: Und hier der Verkehrsservice in der ARD-Hitnacht. A1 Lübeck-Hamburg auf der Norderelbbrücke kommt es in beiden Richtungen wegen eines Schwertransports zu mehrfach kurzfristigen Sperrungen. Die A44 Dortmund Richtung Kassel ist zwischen Büren und Kreuz Wünnenberg-Haaren nach einem Unfall gesperrt. Sollte Stau entstehen, bitte bilden Sie eine Gasse für die Rettungsfahrzeuge. A52 Düsseldorf-Essen, der Tunnel Hutrop, ist in beiden Richtungen wegen Wartungsarbeiten noch bis ca. 5 Uhr gesperrt. Die A61 Mönchengladbach Richtung Koblenz ist zwischen Wehr und Mendig wegen eines brennenden Fahrzeugs gesperrt. Und die A111 Charlottenburg-Dreieck-Oranienburg ist zwischen Am Festplatz und Schulzendorfer Straße wegen Wartungsarbeiten in beiden Richtungen bis etwa 5 Uhr gesperrt. Allen unterwegs eine gute und sichere Fahrt.
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5: Große Namen gleich zu Beginn dieser Stunde: George Michael, Elton John und Cyndi Lauper. Und wir starten auch gleich mit George Harrison an. Da steckt eine Menge Musikgeschichte dahinter. Willkommen aus dem Dresdner MDR-Studio. Ich bin Heiko Rasch. Ihnen weiter eine angenehme Nacht.

für die ruhigen Momente in dieser Nacht. George Michael und Elton John hier in der ARD-Hitnacht. Ja, ard-hitnacht@mdr.de. Das ist ja ihre Mailadresse für die Nacht. Daniela aus Oberhausen hat uns geschrieben: Meine Kollegen und ich hatten gestern auch ein schönes Erlebnis, weil wir auch Nachtdienst haben, konnten wir gestern Nachmittag eine Kinderstation in einer onkologischen Abteilung besuchen. Wir hatten den krebskranken Kindern kleine Geschenke mitgebracht und sie durch komische Geschichten zum Lachen gebracht. Es war so schön, in die leuchtenden Augen dieser tapferen kleinen Kinder zu schauen. Erstaunlich, woher sie nur die Kraft nehmen, um gegen diese Krankheit zu kämpfen. Als wir die Klinik wieder verlassen hatten, hat es mich überwältigt und ich bekam sehr feuchte Augen, weil es mich immer wieder zutiefst bewegt. Ich glaube, das bewegt in diesem Moment auch gerade sehr viele und zeigt doch vor allem, über welche Nichtigkeiten wir uns täglich so aufregen können. Und was viel wichtiger ist, Ihre Arbeit zum Beispiel. Vielen Dank, Daniela. Vielen Dank auch für Ihre sehr persönlichen Zeilen. ard-hitnacht@mdr.de

0: Tja, da sind auch schon einige Jahrzehnte zusammengekommen. Udo Lindenberg gerade gehört mit Horizont. Der Songklassiker ist vor 40 Jahren entstanden. Da war Udo auch gerade mal 40, aus heutiger Sicht ein junger Hüpfer. Er hatte ja damals große Wünsche und Pläne und die hat er heute immer noch. Und genau das treibt ihn voran, auch mit 80. Ich glaube ja, dass die Alterszahl da überhaupt keine Rolle spielt, solange man Wünsche und Träume hat und das Gefühl, gebraucht zu werden. Und so jubeln die Fans auch ihm zu, Rod Stewart, jetzt bei uns. Er steuert nun auch schon auf seinen 82. zu und gibt noch immer jede Menge Konzerte. Irgendwie ist die Bühne sein zweites Zuhause. Seine diesjährige Tour musste er allerdings aus medizinischen Gründen auch immer mal wieder unterbrechen. Derzeit erholt er sich auch noch, aber alle sind zuversichtlich, dass er bald wieder seine Konzerte geben wird. Und da drücken wir ihm natürlich auch die Daumen für gesundheitliche Stärke in der Zukunft. Hier ist Rod Stewart.
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Kurz nach 13:30 hier der aktuelle Verkehrsservice in der ARD-Hitnacht. A1 Lübeck-Hamburg. Auf der Norderelbbrücke kommt es in beiden Richtungen wegen eines Schwertransportes zu mehrfach kurzfristigen Sperrungen. Die A44 Dortmund Richtung Kassel ist zwischen Böhren und Kreuz-Wünnenberg-Kahren nach einem Unfall gesperrt. A52 Düsseldorf-Essen, der Tunnel Hutrop, ist in beiden Richtungen wegen Wartungsarbeiten noch bis ca. 5 Uhr gesperrt. Und in Berlin die A111 Charlottenburg-Dreieck-Oranienburg ist zwischen am Festplatz und Schulzendorfer Straße wegen Wartungsarbeiten in beiden Richtungen noch bis etwa 5 Uhr gesperrt. Allen unterwegs eine gute und hoffentlich auch entspannte Fahrt. 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

0: so viel Sommerlaune hier in der ARD-Hitnacht. Reichlich 10 Jahre ist es her, als Alvaro Soler mit diesem ersten Hit so richtig durchstarten konnte, auch gleich international. Ja, sein sonniges Temperament kommt gut an, seine Konzerte bringen gute Laune und seine Fans, die hat er nun auch schon in mehreren Generationen. Und jetzt eine Band, die sich in den 80ern in Los Angeles gegründet hat und in den 80ern gelangen ihnen dann auch die größten Erfolge. Ihre Chartplatzierungen lassen sich zwar nur an einer Hand abzählen, aber bis heute werden sie gespielt, die Titel. Und da ist ja, das ist ja das größte Glück, wie ich finde, für einen Musiker überhaupt. Just Around the Corner. Hier ist Cock Robin.
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Aus der Mitte der 80er Jahre. Blue Night Shadow, Two of Us. Ja, immer wieder diese Erinnerung an die 80er. Und sie schreiben ja auch, dass sie die nicht missen wollen. René aus Südbrandenburg schreibt hier, es gibt so viele Songs, die in den 80er Jahren für mich schwer zu kriegen waren. Und ich freue mich heute noch, wenn ich sie im Radio höre. Damals in den 80er Jahren habe ich gerade meine Schulzeit und Lehre beendet und habe heute noch mit über 50 Kontakt zu vielen Schulkameraden aus dieser Zeit. Sehr schön, da werden Sie sich wahrscheinlich jetzt gleich auf Donna Summer freuen. Lieber René, danke für Ihre Zeilen. She works hard for the money. Den Titel habe ich dabei. Zuvor aber noch Tina Turner. Sie stand ja in den 90er Jahren auch mal mit Eros Ramazzotti auf der Bühne. Das Erlebnis ist sicher auch für Eros einer der vielen Höhepunkte in seiner Karriere.

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1: Um 2 Uhr mit Marc Geißler. 12 westliche Staaten, darunter Großbritannien, Frankreich und Kanada, wollen gemeinsam gegen Israels Siedlungspolitik im Westjordanland vorgehen und unter anderem auch den Import von Waren verbieten. Hintergrund sind der zunehmende Siedlungsbau und die Gewalt radikaler Siedler. Die Länder sehen darin eine Gefahr für eine sogenannte Zwei-Staaten-Lösung, also einen unabhängigen Palästinenserstaat neben Israel. Israel reagiert scharf. Das britische Konsulat in Ost-Jerusalem soll geschlossen werden. Außerdem gilt für mehrere britische Politiker ein Einreiseverbot. US-Präsident Trump verschärft den Zollstreit mit Kanada. Er will, dass US-Behörden in Zukunft keine Produkte mehr von kanadischen Firmen einkaufen, zum Beispiel Stahl für öffentliche Bauprojekte, Elektronik oder landwirtschaftliche Maschinen. So sollen kanadische Unternehmen weniger Zugang zu Aufträgen der US-Regierung haben. Trump reagiert damit auf die Gegenzölle Kanadas auf US-Importe. Er fordert im Gegenzug, dass US-Firmen leichter auf dem kanadischen Markt verkaufen können. Wenn Schwangere das Schmerzmittel Paracetamol einnehmen, kann